0: Leistung der Binnenschifffahrt. Bundesverkehrsminister Bilger verteidigte dagegen die Entscheidung, das Niedrigwasser beeinträchtige den Warentransport massiv. Unternehmen bräuchten jetzt Flexibilität und zusätzliche Möglichkeiten, so Bilger. Der Bundesverband der deutschen Industrie begrüßte die Entscheidung. Das könne die Auswirkungen des Niedrigwassers abmildern. Neben Niedersachsen erlauben vorerst auch Nordrhein-Westfalen, Rheinland-Pfalz und das Saarland Fahrten von Lkw an Sonn- und Feiertagen.
1: Nach dem Fund einer Sprengstoffdrohne auf dem Flughafen Leipzig-Halle berichten US-Medien über Hinweise auf eine russische Herkunft des Flugkörpers. Das Wall Street Journal schreibt unter Berufung auf US-Beamte, Washington sei zu dem Schluss gekommen, dass die Drohne von einem russischen Geheimdienst stamme. Bundesinnenminister Dobrindt sprach dagegen von einem hybriden Angriff durch fremde Mächte. Der Deutsche Wetterdienst hat für den heutigen Sonntag eine Hitzewarnung herausgegeben. Betroffen sind demnach weite Teile des Landes. Aus der Nachrichtenredaktion Ronald Lessig.
2: Der Hitzealarm gilt ab 11 Uhr und vor allem für den Südwesten und Süden von Deutschland. Betroffen sind demnach Gebiete in Bayern, Baden-Württemberg, Hessen und Rheinland-Pfalz. Dort werden Schattentemperaturen um 35 Grad erwartet. Diese Hitzebelastung könne für Menschen gefährlich werden und zu Problemen mit der Gesundheit führen, warnen die Experten. Sie rufen deshalb dazu auf, ausreichend Wasser zu trinken und die Innenräume kühl zu halten. Eine durchgreifende Wetteränderung und Abkühlung ist nach Angaben der Meteorologen erst einmal nicht in Sicht.
1: In der zweiten Fußball-Bundesliga ist der VfL Wolfsburg mit einem Unentschieden in die Saison gestartet. Die Niedersachsen kamen gegen Kaiserslautern nicht über ein 0:0 hinaus. Eintracht Braunschweig gewann dagegen beim 1. FC Magdeburg mit 6:1 und steht vorerst an der Tabellenspitze. Der VfL Osnabrück unterlag in Heidenheim 3:4, Holstein Kiel spielte in Darmstadt 2:2 unentschieden. Der Karlsruher SC besiegte Arminia Bielefeld mit 2:1. Das waren die Nachrichten. Das Wetter in Deutschland. Überall trocken bei Tiefstwerten von 20 bis 12 Grad. Am Tage meist sonnig, im Norden später mehr Wolken, örtlich Schauer und Gewitter. Höchstwerte 23 Grad auf den nordfriesischen Inseln bis 36 Grad im Rhein-Main-Gebiet. Am Montag wechselhaft, gebietsweise etwas Regen und Gewitter 20 bis 36 Grad. Und am Dienstag viel Sonne, im Norden Wolken, im Süden Schauer und Gewitter möglich 18 bis 32 Grad. Es ist 2:03 Uhr.
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4: Weiter mit Jerzy May, vor allem aber mit Ihnen. Vielen Dank fürs Einschalten. Wie vorhin versprochen, steht Musik von Mozart am Anfang dieser zweiten großen Runde, und zwar seine S-Dur-Sinfonie, Köchelverzeichnis 543, gespielt bei einem Gastkonzert des WDR-Sinfonieorchesters Köln in Würzburg, im Kaisersaal der Residenz, am Pult der Finne Olli Mustonen.

Beifall im Juni 2009 im Kaisersaal der Würzburger Residenz. Applaus für Gäste aus Köln für das WDR-Sinfonieorchester, geleitet von Olli Mustonen. Und natürlich für Mozart, der für die Noten dieser S-Dur-Sinfonie sorgte, die Nummer 39, oder in der bekannten Werkliste, dem Köchel-Verzeichnis, auf Platz 543. Klangfarbenwechsel im heutigen ARD-Nachtkonzert. Mit Kammermusik des jungen Felix Mendelssohn Bartholdy. Keine 10 war er, als er die folgende Violinsonate in F-Moll schrieb, klassisch in der Form, aber schon mit typisch fließenden Bögen. Alle Details des Frühwerks haben jetzt Antje Weithaas und Silke Avenhaus für uns.

Musik eines hochbegabten Kindes, Opus 4 des knapp 10-jährigen Felix Mendelssohn-Bartholdy, eine Violinsonate in F-Moll, die er damals seinem 7 Jahre älteren Freund und Geigenlehrer Eduard Rietz widmete. Hier gespielt von Antje Weithaas und Silke Avenhaus 2008. Sie hören das ARD-Nachtkonzert, präsentiert von BR Klassik, jetzt mit geistlicher Musik von Georg Philipp Telemann, und zwar mit seinem Magnificat in deutscher Sprache »Meine Seele«, erhebet den Herrn. Eine SWR-Studioproduktion von 2005 mit Susanne Rideen, Sopran, Britta Schwarz, Alt, Sebastian Noack, Bass, Andreas Karasiak, Tenor und dem Solistenensemble Stimmkunst sowie dem Instrumentalensemble 94, geleitet von Kai Johansen.

Meine Seele erhebt den Herrn, Georg Philipp Telemanns deutsches Magnificat, in einer Aufnahme, die 2005 in Stuttgart entstand, mit der Sopranistin Susanne Rideen, der Altistin Britta Schwarz, Tenor Andreas Karasiak und mit dem Bass Sebastian Noack sowie dem Solistenensemble Stimmkunst und dem Instrumentalensemble 94, geleitet von Kai Johansen. Zurück zu weltlichen Klängen im heutigen ARD-Nachtkonzert. Und damit kommen wir zu Erinnerungen an Irland eines gebürtigen Pragers, Ignaz Moscheles. Irische Melodien inspirierten ihn bei seinem Konzertstück Opus 69, vor ziemlich genau 200 Jahren uraufgeführt in London, vor etwas mehr als zwei Jahrzehnten eingespielt mit Howard Shelley, einem gebürtigen Londoner, der vom Flügel aus das Orchester leitete. Das allerdings kam vom anderen Ende der Welt, aus Tasmanien.

immer wieder faszinierend, die internationale Zusammenarbeit über Jahrhunderte und Kontinente hinweg. Das Tasmanische Symphonieorchester, geleitet von Howard Shelley, der ihn nebenbei auch noch den anspruchsvollen Klavierpart übernahm, in diesem Konzertstück des Pragers Ignaz Moscheles, das, wie gesagt, vor 200 Jahren in London zum ersten Mal zu hören war und auf irischen Motiven basiert, wie schon der englische Titel verrät, Recollections of Ireland. Auch die nächste Aufnahme ist von einem Dirigenten aus London geprägt, eine anderthalb Generationen jünger als Shelley, Leo McFall. Auch er setzt sich sehr für Repertoire ein, das nicht so oft zu hören ist oder auch erst wiederentdeckt werden will. Mit der NDR Radiophilharmonie hat er zum Beispiel die folgende erste Sinfonie in C-Moll von Emilie Meyer eingespielt.

Musik von Emilie Meyer in C-Moll, die erste ihrer 8 Sinfonien, hier in einer Aufnahme mit der NDR Radiophilharmonie, dirigiert von Leo McFall. Gleich nach den 4 Uhr Nachrichten haben wir in der kommenden Stunde Zeit für Respighi, Dvorak und Bruch im heutigen ARD-Nachtkonzert, präsentiert von BR Classic.

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1: Um 4 Uhr mit Felix Sprung. Die Aufhebung des Sonntagsfahrverbots für Lkw in einigen Bundesländern wegen des Niedrigwassers in mehreren Flüssen stößt auf ein geteiltes Echo. Kritik kommt von der Umweltorganisation BUND. Aus der Nachrichtenredaktion Henning Knipp.
2: Die Verlagerung von Transporten auf die Straße belaste Mensch und Klima, hieß es vom BUND. Besser seien eine Stärkung der Schiene und eine Anpassung der Binnenschifffahrt. Bundesverkehrsminister Bilger verteidigte dagegen die Entscheidung, das Niedrigwasser beeinträchtige den Warentransport massiv. Unternehmen bräuchten jetzt Flexibilität und zusätzliche Möglichkeiten, so Bilger. Der Bundesverband der deutschen Industrie begrüßte die Entscheidung. Das könne die Auswirkungen des Niedrigwassers abmildern. Neben Niedersachsen erlauben vorerst auch Nordrhein-Westfalen, Rheinland-Pfalz und das Saarland Fahrten von Lkw an Sonn- und Feiertagen.
1: Der Deutsche Wetterdienst hat für den heutigen Sonntag eine Hitzewarnung herausgegeben. Betroffen sind demnach weite Teile des Landes. Aus der Nachrichtenredaktion Ronald Lessig.
3: Der Hitzealarm gilt ab 11 Uhr und vor allem für den Südwesten und Süden von Deutschland. Betroffen sind demnach Gebiete in Bayern, Baden-Württemberg, Hessen und Rheinland-Pfalz. Dort werden Schattentemperaturen um 35 Grad erwartet. Diese Hitzebelastung könne für Menschen gefährlich werden und zu Problemen mit der Gesundheit führen, warnen die Experten. Sie rufen deshalb dazu auf, ausreichend Wasser zu trinken und die Innenräume kühl zu halten. Eine durchgreifende Wetteränderung und Abkühlung ist nach Angaben der Meteorologen erst einmal nicht in Sicht.
1: Die Explosion einer Drohne in der Nähe einer wichtigen Gaspipeline in Bulgarien hat zu diplomatischen Verstimmungen geführt. Nach einer ersten Untersuchung der Trümmer hieß es aus dem bulgarischen Verteidigungsministerium, es handle sich um einen Drohnentyp, der häufig von ukrainischen Streitkräften verwendet werde. Daraufhin bestellte das bulgarische Außenministerium für morgen die ukrainische Botschafterin ein. Kiew bestritt, vorsätzlich eine Drohne nach Bulgarien gelenkt zu haben. In der zweiten Fußball-Bundesliga ist der VfL Wolfsburg mit einem Unentschieden in die Saison gestartet. Die Niedersachsen kamen gegen Kaiserslautern nicht über ein 0:0 hinaus. Eintracht Braunschweig konnte dagegen im ersten Spiel einen deutlichen Sieg verbuchen. Die Eintracht gewann beim 1. FC Magdeburg mit 6:1 und steht vorerst an der Tabellenspitze. Der VfL Osnabrück unterlag in Heidenheim 3:4. Holstein Kiel spielte in Darmstadt 2:2 unentschieden. Der Karlsruher SC besiegte Arminia Bielefeld mit 2:1. Das waren die Nachrichten. Das Wetter in Deutschland, am Tage meist sonnig, im Norden später mehr Wolken, örtlich Schauer und Gewitter. Höchstwerte 23 Grad auf den nordfriesischen Inseln bis 36 Grad im Rhein-Main-Gebiet. Am Montag 20 bis 36 Grad. Es ist 4 Uhr.
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4: Weiter mit Jerzy May und in dieser Stunde, wie vorhin versprochen, mit Zeit für Ottorino Respighi, Antonín Dvořák und Max Bruch. Mit Respighi tauchen jetzt ein paar Vögel auf, und zwar nach einem Präludium Taube, Huhn, Nachtigall und Kuckuck in seiner Ende der 1920er komponierten Suite Liucelli. In Orchesterklang übersetzt von der Academy of St. Martin in the Fields mit Neville Mariner am Pult.

klangvolle Ornithologie, Leo Celli, die Vögel, Odorino Respighi, ließ sich vor fast 100 Jahren nicht nur von Taube, Huhn, Nachtigall und Kuckuck inspirieren, sondern auch von barocken Cembalo- und Lautenstücken. Vor einem halben Jahrhundert gespielt von der Academy of St. Martin in the Fields unter Neville Marriner im Londoner Abbey Road Studio No. 1. Weiter geht's in dieser Nachtkonzertrunde mit Kammermusik von Antonín Dvořák, mit vier romantischen Stücken Opus 75, komponiert für Violine und Klavier. Wir hören aber Cello und Klavier und damit Daniel Müller-Schott und Robert Kulek.

4 romantische Stücke von Antonín Dvořák, Opus 75, eigentlich für Violine und Klavier, hier aber wunderbar gespielt vom Cellisten Daniel Müller-Schott und dem Pianisten Robert Kulek im Juni 2011. Weiter geht's in größerer Besetzung mit dem SWR-Rundfunkorchester Kaiserslautern, dirigiert von Werner Andreas Albert, und einer Suite, die Max Bruch nach russischen Volksmelodien komponiert hat, Opus 79b.

Nach russischen Volksmelodien komponierte Max Bruch diese Orchestersuite Opus 79b, hier gespielt vom SWR-Rundfunkorchester Kaiserslautern unter Werner Andreas Albert. Mit einer Melodie in H-Dur für Klavier von Reinhold Gleer geht's auf 5 Uhr zu.

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1: Um 5 Uhr mit Felix Sprung. Die Aufhebung des Sonntagsfahrverbots für Lkw in einigen Bundesländern wegen des Niedrigwassers in mehreren Flüssen stößt auf ein geteiltes Echo. Kritik kommt von der Umweltorganisation BUND. Aus der Nachrichtenredaktion Henning Knipp.
2: Die Verlagerung von Transporten auf die Straße belaste Mensch und Klima, hieß es vom BUND. Besser seien eine Stärkung der Schiene und eine Anpassung der Binnenschifffahrt. Bundesverkehrsminister Bilger verteidigte dagegen die Entscheidung, das Niedrigwasser beeinträchtige den Warentransport massiv. Unternehmen bräuchten jetzt Flexibilität und zusätzliche Möglichkeiten, so Bilger. Der Bundesverband der deutschen Industrie begrüßte die Entscheidung. Das könne die Auswirkungen des Niedrigwassers abmildern. Neben Niedersachsen erlauben vorerst auch Nordrhein-Westfalen, Rheinland-Pfalz und das Saarland Fahrten von Lkw an Sonn- und Feiertagen.
1: Die Explosion einer Drohne in der Nähe einer wichtigen Gaspipeline in Bulgarien hat zu diplomatischen Verstimmungen geführt. Nach einer ersten Untersuchung der Trümmer hieß es aus dem bulgarischen Verteidigungsministerium, es handle sich um einen Drohnentyp, der häufig von ukrainischen Streitkräften verwendet werde. Daraufhin bestellte das bulgarische Außenministerium für morgen die ukrainische Botschafterin ein. Ein vor rund 2 Wochen im Niger entführter Deutscher ist offenbar wieder frei. Wie das Verteidigungsministerium des Nachbarlandes Algerien mitteilte, wurde der Mann von der algerischen Armee an der Grenze in Empfang genommen. Den Angaben zufolge war der Deutsche von einer bewaffneten kriminellen Gruppe entführt worden. Das Auswärtige Amt in Berlin warnt vor Reisen in den Niger. Das Land wird seit Jahren von Gewalt durch Dschihadistengruppen erschüttert. VfL Wolfsburg hat einen Sieg zum Saisonbeginn in der zweiten Bundesliga verpasst. Der Bundesliga-Absteiger kam gegen den ersten FC Kaiserslautern nur zu einem 0:0 aus der Sportredaktion Mats Nicholsen.
3: Fast 30 Jahre nach ihrem letzten Zweitligaspiel haben die Wolfsburger zu spüren bekommen, wie kompliziert diese Liga ist. Nur in der ersten Hälfte hatte der VfL gute Torchancen. Auch der Gast aus Kaiserslautern kam zu Möglichkeiten und freut sich über einen Auswärtspunkt zum Saisonbeginn. Der erste Tabellenführer kommt aus Braunschweig. Es sei denn, ein Team schießt am Zweitligasonntag ebenfalls 6 Tore. Die Braunschweiger gewannen 6:1 in Magdeburg. Bundesliga-Absteiger Heidenheim besiegte Aufsteiger Osnabrück 4:3. Darmstadt und Kiel trennten sich 2:2. Karlsruhe gewann 2:1 gegen Bielefeld.
1: Das waren die Nachrichten. Das Wetter in Deutschland. Am Tage meist sonnig, im Norden später mehr Wolken, örtlich Schauer und Gewitter, Höchstwerte 23 Grad auf den nordfriesischen Inseln bis 36 Grad im Rhein-Main-Gebiet. Am Montag wechselhaft, gebietsweise etwas Regen und Gewitter, 20 bis 36 Grad, am Dienstag 18 bis 32 Grad. Es ist 5:03 Uhr.
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4: Weiterhin mit Jerzy Mai und mittlerweile ist aus der Nacht auch schon der sehr frühe Sonntagmorgen geworden. Schön, dass Sie dabei sind, ob noch oder schon, und sich mit Musik begleiten lassen, zum Beispiel von Georg Friedrich Händel.

Musik von Georg Friedrich Händel, die Ende der 1720er in London erklang, als Ouvertüre zu seinem Drama per Musica Lothario. Wir hörten das Brandenburg-Konzert unter Roy Goodman. Weiter geht's im ARD-Nachtkonzert am frühen Sonntagmorgen mit Kammermusik von Franz Schubert mit seinem Klaviertrio in B-Dur, Deutschverzeichnis 28.

Der Geiger Thomas Albertus Irnberger, der Cellist David Geringers und der Pianist Michael Korstig trafen sich im Januar 2016 in Salzburg, um dieses Schubert'sche Klaviertrio in B-Dur aufzunehmen, Deutschverzeichnis 28. Wir bleiben kammermusikalisch, aber die Kammer muss ein bisschen größer werden, denn nach dem Trio gibt's jetzt ein Sextett, Musik von Ignaz Josef Pleil in C-Moll. Und wir hören Mitglieder des Amphion Bläseroktetts zusammen mit dem Kontrabassisten Ludek Brani.

Musik des Haydn-Schülers Ignaz Joseph Pleyel. Das war sein Sextett in C-Moll, gespielt 2012 von Mitgliedern des Amphion Bläseroktetts inklusive Kontrabassist Ludek Brani. Ein Fagott werden wir nachher hören im Mittelpunkt eines Vivaldi-Konzerts. Doch jetzt haben wir erstmal Zeit für Klaviermusik von Joseph Haydn in G-Dur für seine Sonate Nummer 11, gespielt von Carmen Piazzini.

Die Pianistin Carmen Piazzini 1998 in einer BR-Studioproduktion mit dieser Sonate in G-Dur von Joseph Haydn, Hoboken 1611. Wie versprochen gibt's jetzt Fagott im Mittelpunkt eines Vivaldi-Konzerts in D-Moll im Reumverzeichnis auf Platz 481 und mit dem Solopart brilliert Sophie Dervaux, begleitet vom La Folia Barockorchester.

Die französische Fagottistin Sophie Davout und das La Folia Barockorchester waren das, geleitet von Robin Peter Müller, mit Vivaldis Konzert in D-Moll, Rium 481. Und das war schon fast das heutige ARD-Nachtkonzert. Nachdem wir vorhin ein Bläsersextett hatten plus Kontrabass, gibt's jetzt Luigi Boccherinis Sextett für Streicher in F-Moll, Opus 23, Nummer 4. Der vierte Satz, der Finalsatz, gespielt von Mitgliedern des Ensembles Europa Galante.

Musik von Luigi Boccherini, das war der Finalsatz seines Streichsextetts Opus 23, Nummer 4 in F-Moll, gespielt von Mitgliedern des Ensembles Europa Galante rund um den Geiger Fabio Biondi. Mit einem Satz aus einer Dedo-Sinfonie von Johann Christian Bach spielt die Hannover Band unter Anthony Halstead auf 6 Uhr zu. Und es war das heutige ARD-Nachtkonzert, präsentiert von BR Classic. Am Mikrofon verabschiedet sich mit Dank für Ihr Interesse. Bis zum nächsten Mal, Jerzy May. Noch einen schönen Sonntag, hoffentlich weiter mit Zeit für Musik und sehr gerne mit den Kulturwellen der ARD.

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1: Um 6 Uhr mit Claudia Drews. In 4 Bundesländern dürfen heute Lkw auf den Straßen fahren. Das Sonntagsfahrverbot ist ausgesetzt. Nordrhein-Westfalen, Rheinland-Pfalz, das Saarland und Niedersachsen reagieren damit auf das Niedrigwasser in deutschen Flüssen. Aus der NDR Nachrichtenredaktion Kevin Bieler.
2: Viele Binnenschiffe können wegen niedriger Pegelstände weniger transportieren als üblich. Als Reaktion darauf haben 4 Bundesländer das Sonntagsfahrverbot für bestimmte Lkw vorübergehend gelockert. Damit sollen Lieferketten aufrechterhalten und Engpässe vermieden werden, sagt der NRW-Verkehrsminister Krischer. Bundesverkehrsminister Bilger unterstützt das Vorhaben. Er sprach im Deutschlandfunk aber von einem Maßnahmenbündel. So sollten außerdem vermeidbare Baustellen aufgehoben und die Bahn mehr Kapazitäten für den Güterverkehr bereitstellen, sagte der CDU-Politiker. Das fordert auch der BUND, kritisiert aber, dass mit dem Aufweichen des Verbots jetzt noch mehr Lkw auf die Straßen geschickt werden.
1: Bulgarien hat nach der Explosion einer mutmaßlich aus der Ukraine stammenden Drohne die Botschafterin des Landes einbestellt. Das Verteidigungsministerium in Sofia teilte mit, die Trümmer der Drohne deuteten auf ein Modell hin, das von der ukrainischen Armee häufig verwendet werde. Es gebe aber keine Hinweise auf Vorsatz. Darauf beharrte auch die ukrainische Seite. Man sei in engem Kontakt mit Bulgarien, um den Vorfall zu klären, so ein Sprecher des Außenministeriums. Die mit Sprengstoff beladene Drohne war gestern nahe der bulgarisch-rumänischen Grenze explodiert, etwa 1 Kilometer von einer Verdichterstation einer Gaspipeline entfernt. Der Weltfußballverband FIFA sieht sich und seinen Präsidenten Infantino gezielten Angriffen ausgesetzt. Die FIFA kündigte an, falschen Berichten energisch entgegenzutreten. Einige Akteure würden versuchen, die FIFA und ihren Präsidenten zu schwächen. Infantino steht nach dem gescheiterten Versuch, Fußballturniere an private Investoren zu verkaufen, unter Druck. Vor allem die Europäische Fußballunion UEFA kritisierte die Pläne massiv. Von der UEFA kam auch die Bestätigung einer Meldung, wonach Infantino einer Mitarbeiterin eine hohe Abfindung gezahlt hat. Medienberichten zufolge soll Infantino ein Verhältnis mit der Frau gehabt haben. Brasilien hat seinen Anteil an der Abholzung des Amazonas-Regenwaldes deutlich zurückgefahren. Nach Daten des Nationalen Instituts für Weltraumforschung wurden innerhalb der letzten 12 Monate fast 3000 Quadratkilometer weniger Wald zerstört als im Vergleichszeitraum der vergangenen 10 Jahre. Das ist ein Rückgang um 36%. Die Zahl der Waldbrände im Amazonas ging nach Angaben einer Überwachungsinitiative um 80% zurück. Brasiliens Präsident Lula da Silva hatte bei seinem Amtsantritt Anfang 2023 angekündigt, den Umwelt- und Klimaschutz stärken zu wollen. Zum Saisonbeginn in der 2. Bundesliga hat Wolfsburg einen Sieg verpasst. Der Bundesliga-Absteiger kam gegen den 1. FC Kaiserslautern nur zu einem 0:0. Aus der Sportredaktion Stefanie Lavoie.
3: Damit verpasste der große Aufstiegsfavorit einen gelungenen Start in die neue Spielzeit. Tabellenführer ist aktuell Eintracht Braunschweig nach dem fulminanten 6:1 in Magdeburg. Aufsteiger Osnabrück zog beim 3:4 bei Erstliga-Absteiger Heidenheim den kürzeren, während Kiel eine 2:0-Führung in Darmstadt verspielte. Am Ende hieß es dort 2:2. Zum Abschluss des ersten Spieltages empfängt St. Pauli ab 13.30 Uhr Fürth. Hannover 96 muss zur gleichen Zeit in Cottbus antreten.
1: Das waren die Nachrichten. Das Wetter in Norddeutschland, teils sonnig, teils wolkig, meist trocken, im Süden leichte Schauer- und Gewitterneigung. 23 bis 33 Grad. Morgen neben Sonne auch Wolken, gebietsweise Regen, vereinzelt Gewitter, 20 bis 31 Grad. Es ist 6.04 Uhr.
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4: Mit Markus Stäbler. Herzlich willkommen. Wir wollen Ihnen ein in Deutschland kaum bekanntes Oratorium von Edward Elgar vorstellen. Es heißt The Kingdom, also das Königreich oder auch das Gottesreich, und erzählt vom Leben und Wirken der Jünger, nachdem Jesus gestorben ist. Elgar vertont die biblischen Texte in einer spätromantischen Klangsprache. Die begeistert den Dirigenten David Temple schon lange.
5: As a young singer, I was fascinated by the words of the British conductor Sir Adrian Boult, Als junger Sänger war ich fasziniert von der Aussage des englischen Dirigenten Sir Adrian Boult, dass The Kingdom sein Favorit unter sämtlichen Chorwerken von Elgar ist. Seit ich das Stück als 19-Jähriger unter Boult mitgesungen habe, 1973, habe ich eine Liebe zu Elgars Musik und insbesondere zu diesem Stück. Und es ist meine Mission, diese Leidenschaft überall mit Musikliebhabern zu teilen.
4: Deshalb hat David Temple auch eine Aufnahme von Elgars Oratorium eingespielt. Mit einem Solistenquartett, mit den London Mozart Players und dem Crouch End Festival Chorus.

Am Ende seines Oratoriums The Kingdom vertont Edward Elgar das Vaterunser, auf Englisch Our Father. Und da fächert der Komponist noch einmal eine große Bandbreite dessen auf, was die besondere emotionale Kraft des Stücks ausmacht. Diese Bandbreite reicht von hymnischer Emphase, wenn der großbesetzte Chor im Unisono zusammenfindet und sich über das Orchester erhebt, bis zu ganz innigen Momenten.

0: Mit dem Vaterunser-Gebet des Chores und Worten der Jünger Johannes und Petrus beschließt Edward Elgar sein Oratorium The Kingdom. Ein üppiges spätromantisches Werk, rund 90 Minuten lang, geschrieben für großes Orchester, Chor und 4 Solostimmen. Das 1906 vollendete Stück ist unverkennbar von Ideen Richard Wagners inspiriert, von dessen Klangvorstellungen, aber auch von seiner Formkonzeption. Elgar verwebt in The Kingdom rund 80 Leitmotive. Sie knüpfen teilweise an das Vorgängerwerk The Apostles an. Ursprünglich hätte er sogar noch ein drittes Stück mit den beiden zu einer Oratorientrilogie vernetzen wollen.
1: Ich denke, er hat sich sein Kingdom Apostles Projekt als eine Art religiöse Version vom Ring des Nibelungen vorgestellt,
0: sagt der Dirigent David Temple. Edward Elgar beginnt sein Oratorium The Kingdom mit einem ausgedehnten Orchestervorspiel.
1: Es ähnelt sehr einer Opernouvertüre. Sie beinhaltet viele der Melodien und Leitmotive, die im weiteren Verlauf des Stücks vorkommen. Das Vorspiel ist der einzige Teil von The Kingdom, den Elgar selbst aufgenommen hat. Das war 1932 in den neuen Abbey Road Studios. Es ist ungefähr 8 Minuten und 40 Sekunden lang. In meiner eigenen Aufnahme sind es 8 Minuten und 35 Sekunden oder so. Es ist keine 1:1 Kopie. Aber weil es der einzige Ausschnitt ist, den er aufgenommen hat, hat mich das total inspiriert. Was mich daran wirklich gefesselt hat, oft denkt man ja, dass in den 1920er und 30er Jahren alles ganz langsam gemacht wurde. Aber die Art, wie Elgar das dirigiert, ist wie eine Korngold-Filmmusik. Es wirkt verwegen. Man kann sich vorstellen, wie Piraten mit ihren Schwertern auf einem Schiff kämpfen. Und es hat ein hohes Energielevel und eine ordentliche Geschwindigkeit.

0: NDR Kultur mit dem Orchestervorspiel zu Edward Elgars Oratorium The Kingdom in einer Aufnahme mit den London Mozart Players unter Leitung von David Temple. Dieses Vorspiel ist der Auftakt zu einem Stück, dessen Libretto der Komponist selbst aus biblischen Texten zusammengestellt hat. Elgar hat dafür vor allem Auszüge aus der Apostelgeschichte des Lukas verwendet. Der Dirigent David Temple fasst die Handlung so zusammen:
1: The kingdom is all about the disciples and the holy women who are left on earth.
2: In The Kingdom geht es um die Jünger und die heiligen Frauen, die nach dem Tod Jesu auf der Erde zurückgelassen werden, um die christliche Kirche zu begründen. Was passiert ist, dass sie zunächst sehr nervös sind, weil sie damit rechnen müssen, dass Soldaten an ihre Tür klopfen, um sie zu verhaften. Sie warten auf die Ankunft des Heiligen Geistes, der sie mit der Leidenschaft erfüllen soll, um die Kirche von ihren sehr kleinen Anfängen aus wachsen zu lassen.
0: Edward Elgar hat das Stück mit Chor, Orchester und 4 Soli besetzt. Sie treten gleich zu Beginn des ersten Teils auf. Die Sopranistin Francesca Cecina singt in der Aufnahme die Partie der heiligen Jungfrau Maria. Die Altistin Sarah Connolly ist Maria Magdalena. Der Tenor Benjamin Hewlett gibt den Jünger Johannes und der Bass Ashley Riches den Petrus. Der Crouch End Festival Chorus tritt als Gruppe der Jünger und heiligen Frauen in Erscheinung. Sie haben auch den ersten Einsatz und vermitteln eine zentrale Botschaft des Oratoriums. Seek first the kingdom of God and his righteousness. Trachtet zuerst nach dem Reich Gottes und nach seiner Gerechtigkeit.
3: Seek.

0: Der erste Teil von Elgars Oratorium The Kingdom führt in den Upper Room, auf Deutsch das Obergemach. Der Ort, an dem das letzte Abendmahl Jesu und die Fußwaschung stattgefunden haben. Die Handlung setzt nach der Himmelfahrt Jesu ein. Die beiden heiligen Frauen Maria und Maria Magdalena, die das Grab leer vorgefunden haben, erinnern sich gemeinsam mit Petrus und Johannes an Jesus, wie David Temple erklärt.
1: Und sie trösten sich gegenseitig, indem sie das tun, was Jesus ihnen aufgetragen hat. Also etwa das heilige Abendmahl zu feiern, indem sie Wein trinken und Brot essen.

0: Auf NDR Kultur hören Sie eine Aufnahme von Elgars biblischem Oratorium The Kingdom, das Gottesreich. Im dritten Satz kommen die Jünger zusammen, um eine wichtige Entscheidung zu treffen. Sie haben ein neues Mitglied zu bestimmen, sagt der Dirigent David Temple.
1: Judas Iscariot, who betrayed Jesus, killed himself.
2: Judas Ischariot, der Jesus verraten hatte, hat sich umgebracht. Deshalb mussten sie eine neue Person auswählen, die seinen Platz einnimmt. Das ist das erste Mal, dass die Männer zusammenkommen, nach oben in den Himmel schauen und Gott fragen, wer der neue Jünger sein soll. Sie haben das ausgelost und entschieden, dass Matthias der neue Jünger werden soll.
1: And they decided upon Matthias as being the extra disciple.
0: Eröffnet wird die Versammlung im Oratorium von Petrus, hier gesungen von Ashley Riches, der sich an seine Mitjünger wendet und sie als Men and Brethren anspricht, also Männer und Brüder.

0: einer von vielen Momenten, in denen der Dirigent David Temple in der Aufnahme eine große dynamische Bandbreite auslotet. Das Pianissimo am Ende des Chores, mit dem der Schriftgelehrte Matthias in den Kreis der Jünger aufgenommen wird. Mit dem anschließenden Satz von The Kingdom führt Edward Elgar das Publikum seines Oratoriums vor die Tür des Tempels. Dirigent David Temple.
1: The next part of the story is a beautiful, beautiful duet between the soprano and the mezzo.
2: Der nächste Teil der Geschichte ist ein wunderschönes Duett zwischen dem Sopran und dem Mezzosopran. Und wir haben fantastische Sängerinnen in der Aufnahme. Francesca Cecina und Dame Sarah Connolly. Sie sprechen über den lahmen Mann, der vor den Tempeln von Jerusalem bettelt. Auf ihn werden wir im weiteren Verlauf der Geschichte noch einmal zurückkommen.
1: Und wir kommen zu ihm später in der Geschichte.

0: Ein Zwiegespräch von Maria und Maria Magdalena, gesungen von der Sopranistin Francesca Cecina und der Altistin Sarah Connolly. Nach diesem Duett an der Pforte des Tempels lenkt Elgars Oratorium The Kingdom den Blick zurück ins Obergemach. Am ersten Pfingsttag kommen dort wieder die Jünger zusammen, sagt David Temple.
1: And again the men down on earth look up to heaven and say, when will the Spirit come?
2: Und ein weiteres Mal schauen die Männer auf der Erde gen Himmel und fragen, wann wird der Heilige Geist ankommen? Und die Frauen des Chores bilden einen engelhaften Teil des Raums. Als wir die Aufnahme gemacht haben, hat der Tonmeister die Soprani und die Alti gebeten, links und rechts oben auf den Saiten zu stehen und die Männer in die Mitte zu nehmen. Deshalb kommt der wunderbar reine Klang, wie von oben, und das Fundament der Männer aus der Mitte. Es ist wahrscheinlich am besten, wenn man das mit Kopfhörern anhört, um diese Räumlichkeit mitzubekommen.
1: So, it's probably best. You know, listening on headphones, I think, so you get the real spatial awareness.

Johannes und Petrus erwarten mit den anderen Jüngern die Ankunft des Heiligen Geistes. Und dessen Erscheinen kündigt sich durch den Klang eines mächtigen Windes an.

Edward Elgar hat diesen Sturm, geschildert von der Altistin, plastisch vertont. Später gefolgt von einer Passage des Männerchores, der die Macht Gottes mit einem kraftvollen Unisono beschwört.

Gott hat seine Hand ausgestreckt und die Münder der Menschen berührt. Der Heilige Geist ist auf der Erde angekommen. Das war der erste Teil unserer Sendung zum Oratorium The Kingdom von Edward Elgar. Wir präsentieren Ihnen das Stück in einer Aufnahme unter Leitung von David Temple mit den Solistinnen und Solisten Francesca Cegina, Sarah Connolly, Benjamin Hewlett und Ashley Riches sowie dem Crouch End Festival Chorus und den London Mozart Players. Im zweiten Teil der Sendung können Sie hören, wie Elgar die Heilung des lahmen Mannes vertont, wie er eine opernhafte Arie für die Partie der Jungfrau Maria komponiert hat und wie er eine der vielleicht großartigsten Chorpassagen in der Geschichte des Oratoriums geschrieben hat. Bis dahin verabschiede ich mich, Markus Stäbler.

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1: Um 7 Uhr mit Claudia Drews. In mehreren Bundesländern dürfen bestimmte Lkw heute auf die Straße, trotz des Sonntagsfahrverbots. Niedersachsen, Nordrhein-Westfalen, Rheinland-Pfalz und das Saarland haben die Regelung vorübergehend gelockert, um den Güterverkehr aufrechtzuerhalten. Sie wollen damit die Folgen des Niedrigwassers in den Flüssen abmildern, denn die niedrigen Pegelstände führten aktuell dazu, dass Schiffe nur mit weniger Ladung oder gar nicht mehr fahren können. Bundesverkehrsminister Bilger von der CDU hatte sich dafür ausgesprochen, das Sonntagsfahrverbot auszusetzen. Der Iran stellt neue Bedingungen für die Freigabe der Straße von Hormus. Hauptforderungen sind, dass die USA die Islamische Republik nie wieder bedrohen. Der Krieg gegen den Iran und seine Verbündeten müsse endgültig beendet werden und die Seeblockade gegen iranische Häfen soll aufgehoben werden. Das steht in einer Erklärung des Nationalen Sicherheitsrats, die iranische Staatsmedien veröffentlicht haben. Die Forderungen hatte Teheran schon früher erhoben. Damals wurde auch über das iranische Atomprogramm verhandelt. Jetzt stellt der Iran dieselben Bedingungen für ein Abkommen, das nur die Wiedereröffnung der Straße von Hormus regeln soll. Nagasaki in Japan hat an die Opfer des Atombombenabwurfs vor 81 Jahren erinnert. Die USA hatten am 6. August 1945 erst eine Atombombe auf Hiroshima und am 9. August eine auf Nagasaki abgeworfen. Aus Tokio Johannes Edelhoff.
2: Bis zum Jahresende 1945 starben nach Schätzungen rund 74.000 Menschen. Viele Überlebende leiden bis heute unter den Folgen der Strahlung. Zur Stunde der Explosion legten die Teilnehmer im Friedenspark eine Schweigeminute ein. In seiner Friedenserklärung warnte Bürgermeister Shiro Suzuki vor der Logik nuklearer Abschreckung. Atomwaffen seien ein absolutes Übel, würden keine Sicherheit bringen, sondern könnten mit der Menschheit nicht koexistieren. Er forderte die Atommächte zur Abrüstung auf. Landesweit sind noch gut 91.000 Atombombenüberlebende offiziell registriert.
1: Brandenburgs Innenminister Redmann sieht sein Bundesland zunehmend als Versteck für die organisierte Kriminalität. Banden würden das Land teils als Rückzugsraum nutzen. Große Drogenlabore lassen sich in einer dicht besiedelten Stadt möglicherweise schwerer verstecken. Der CDU-Politiker setzt nach eigenen Angaben auf eine enge Zusammenarbeit mit der Berliner Polizei. In Ludwigsfelde entdeckten Polizei und Zollfahnder im Juli ein großes Labor zur Herstellung von Crystal Meth. 2025 wurde ein riesiges Drogenlabor in Nauen, nordwestlich von Berlin, gefunden. Zum Saisonbeginn in der zweiten Bundesliga hat Wolfsburg einen Sieg verpasst. Der Bundesliga-Absteiger kam gegen den ersten FC Kaiserslautern nur zu einem 0:0. Aus der Sportredaktion Holger Gerska.
3: Die nicht eingespielt wirkende Mannschaft konnte sich kaum echte Torchancen herausarbeiten. Zwar gab es sehr viel Ballbesitz, aber meist nur harmlose Distanzschüsse aus der zweiten Reihe. Die offensiven Neuzugänge Robert Glatzel und Fraser Hornby konnten fast keine Akzente setzen. Fabian Reese spielte zwar gewohnt fleißig, aber in Torgefahr mündete das nicht. Kaiserslautern war selten offensiv, dann aber gefährlich. So musste Jakub Zielinski den Wolfsburgern den einen Punkt festhalten. Der erst 18-jährige polnische Torhüter rettete in der zweiten Halbzeit mit Klasseparaden das 0:0.
1: Und das waren die Nachrichten. Das Wetter in Norddeutschland teils sonnig, teils wolkig, meist trocken. Im Süden leichte Schauer- und Gewitterneigung, 23 bis 33 Grad. Morgen neben Sonne auch Wolken, gebietsweise Regen, vereinzelt auch Gewitter, bei maximal 20 bis 31 Grad. Es ist 7.04 Uhr.
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5: Was ist los? Papa, warum guckt ihr so komisch?
6: Shh, nicht so laut, Lotti.
7: Hört ihr das?
8: Was sollen wir denn hören?
6: Shh, es kommt aus einem hinteren Modul der Marsstation.
8: Ich hab doch gesagt, dass es Aliens gibt.
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10: Logbuch der Marsstation Alpha. Missionstag 8.
5: Außentemperatur minus 85 Grad. Draußen auf dem Mars geht gerade die Sonne unter und wir müssen dringend über eine Frage reden. Gibt es Aliens? Ich meine, das Universum ist so gigantisch. Kann es sein, dass irgendwo noch andere Lebewesen wohnen? Ich habe mal nachgeschaut. 56% der Deutschen, also mehr als die Hälfte, glauben an Außerirdische. Es gibt sogar eine Alien-Meldestelle. Da können Leute anrufen, wenn sie glauben, dass sie ein Alien oder ein UFO gesehen haben. Vielleicht brauchen wir jetzt auch eine Alien-Meldestelle hier auf dem Mars, um durchzugeben, dass wir vielleicht eins bei uns auf der Station haben.
8: Oh. Boah, was ist das?
7: Roland, jetzt mach doch was!
6: Ich? Wieso denn ich? Du bist die Polizistin hier.
7: Roland, ich blitze Autos, schlichte Streitigkeiten und kläre Verbrechen auf. Ich musste noch nie einen Außerirdischen überwältigen.
8: Ey, das glaubt mir auf der Erde keiner. Wir treffen gerade echt Aliens. Muss man die siezen?
7: Was?
8: Na, wäre doch höflich und so, oder? Dann sind die vielleicht netter. Oder wir winken mit einem weißen Tuch, um zu zeigen, dass wir in Frieden kommen.
7: Hallo, wir können dich ja auch als Opfergabe anbieten, um die Aliens zu beschwichtigen.
6: Jetzt hört bitte auf zu.
5: Es kommt näher.
7: Schnell rein hier in die Ausrüstungskammer.
8: Es macht Geräusche. Schnell.
6: Mach das Schott zu.
5: So, ist zu. Was ist das für ein Ding?
7: Es ist jetzt genau vor dem Schott.
8: Es weiß, dass wir hier drin sind. Wir brauchen irgendwas, womit wir uns verteidigen und zuschlagen können.
5: Wolltest du ihm nicht gerade noch freundlich das Sie anbieten?
8: Ist es weg?
5: Ich weiß nicht. Hey Stella, gibt es Aliens auf dem Mars?
9: Die Frage nach außerirdischen Lebensformen ist eine Frage, die sich die Menschheit schon seit Urzeiten stellt. Wie du dir vorstellen kannst, ist die Frage daher eine hochkomplexe...
5: Hey Stella, stopp! Ich höre nichts mehr. Ist das Ding weg?
7: Okay, wir müssen was machen. Vielleicht ist es uns ja auch wohlgesonnen. Wollen wir mal rausschauen? Was meinst du, Roland? Roland?
8: Papa sitzt hinter den Raumanzügen und ist schon wieder ohnmächtig.
7: Oh, Roland, nicht schon wieder.
10: Ich bin nicht ohnmächtig.
5: Komm, lass Papa da einfach in Ruhe sitzen. Das ist alles zu viel für ihn.
8: Okay, wir gehen da jetzt raus. Wir müssen einfach wissen, was das für ein Ding ist. Zur Not habe ich auch noch starke Oberarme.
7: Moment, weg von der Tür. Nicht so schnell. Uns fehlt doch noch die operative Einsatzplanung.
8: Tschüss, Digga, immer locker bleiben. Die Luft ist rein. Komm, Mama geht vor.
7: Ich? Warum denn ich?
8: Again, Mama, weil du hier die Polizistin bist.
7: Also beim typischen Ablauf einer polizeilichen Einsatzplanung...
8: Digga, okay, da geht halt Carlotta als Erste. Komm, weil sie ja die Missionsleiterin ist. Carlotta!
5: Ich bin schon mal vorgegangen.
7: Das ist doch nicht Ihr Ernst. Wir kommen! Roland, beweg dich nicht vom Fleck. Ich mach das Schott zu.
10: Als würde ich hier freiwillig weggehen.
5: Wo bleibt ihr denn?
8: Wo bist du denn?
5: Ich bin im Flur vor dem Labor.
7: Okay, hier rechts. Ich habe einen Helm mitgenommen. Wenn wir das Alien sehen, können wir es vielleicht in dem Helm fangen.
8: Was glaubst du, wie klein das ist? Das Ding ist doch bestimmt 2 Meter groß. Warte. Jetzt warte doch mal, stopp mal.
7: Was?
8: Hör mal.
7: Oh, es ist hinter uns. Es fängt an, schneller zu werden. Carlo, renn!
5: Jetzt kommt! Hier, rein ins Labor! Los!
8: Los, Mama, rein da!
7: Ich hab den Helm fallen lassen.
8: Los, block sie ab! Mach das Schott zu!
7: Was um alles in der Welt? Im Weltall ist das?
8: Ich weiß es nicht. Ich habe es nur kurz aus dem Augenwinkel gesehen. Irgendwas mit 4 Beinen. Es ging mir ungefähr bis zum Knie.
5: Bis zum Knie? Wenn das Ding so klein ist, ist es vielleicht gar nicht so gefährlich.
8: Hörst du dich reden? Denk doch mal bitte an Endermites, bevor du hier den Tag des Friedens ausrufst.
5: Ender, was?
8: Mann, Endermites. Die sind klein und erscheinen mit 5% Wahrscheinlichkeit, wenn man eine Enderperle benutzt. Die greifen einen halt in einem Radius von 16 Blöcken an und boom, du bist erledigt.
5: Was redest du denn schon wieder?
7: Minecraft.
5: Ah. Wow, wo ist eigentlich Papa? Da haben die Papa einfach alleine in der Ausrüstungskammer zurückgelassen. dass er auch immer wegschummert, wenn hier Stress herrscht. Uff, aber verstehe ich. Also, so viel Angst hatte ich schon lang nicht mehr. Joa, und dann saßen wir da. Papa alleine in der Ausrüstungskammer, wir eingeschlossen im Labor. Und auf dem Flur so ein unheimliches Ding. War aber eine gute Gelegenheit, unsere neuen Mars-Handys auszuprobieren, die wir ja beim Einzug von der Raumfahrtbehörde bekommen haben.
11: Macht euch keinen Kopf um mich. Ich hab hier ein bisschen gedöst, das Schott ist zu und ich sitze hier ganz nett.
5: Okay, sehr gut. Wir sind hier im Labor und überlegen uns was.
11: Ich kann hier sogar durch ein kleines Fenster rausgucken und ich glaube, also entweder sehe ich doppelt oder ich kann hier zwei Monde am Himmel sehen. Kann das sein?
5: Ja, der Mars hat echt zwei Monde. Komisch, oder? Welchen die Wölfe wohl lieber anheulen? Der eine heißt Phobos und der andere Deimos.
11: Ach, guck. Weißt du auch, wonach die Monde benannt sind?
5: Nee.
11: Phobos und Deimos sind die Begleiter des griechischen Kriegsgottes Mars. Oh, wo ich es gerade ausspreche. Grüß Mama von mir, ja?
5: Boah, Papa, geht gar nicht. Bleib einfach da, wo du bist und wir melden uns, wenn es News gibt.
11: Okay, machen wir so. Sag den anderen, dass ich sie lieb hab.
8: Nein, Prinzessin Lilifee.
5: Oder?
12: Wie spät ist es?
13: Zeit, um der Raumfahrtbehörde eine saftige Nachricht zu schicken. Wie mache ich das jetzt?
5: Wollen wir nicht einfach direkt Stella fragen?
13: Ach, hör mir auf. Ich will mit echten Menschen sprechen und nicht mit Robotern.
5: Aber du musst schon Stella Bescheid geben, dass du eine Nachricht aufnehmen willst. Einfach Hey Stella sagen und...
14: Womit kann ich helfen?
13: Ja, hier ist die Mutter. Sprachnachricht aufnehmen.
14: Sehr gerne. Ich höre. Aufnahme läuft.
13: Ja, also folgendes. Ich finde es ja ein Unding, dass man uns hier hochschickt und uns nicht vorwarnt, dass hier Monster oder ja so Aliens auf einen warten. Ich sag mal zwischen dem Workshop, wie bereite ich meine eigene Pipi zum Trinken auf und der Fortbildung, so pupsen sie weniger im Weltall, hätte ich mir ja schon einen Kurs mit dem Titel Diese menschenfressenden Aliens werden ihre neuen Nachbarn gewünscht. Jetzt sitzen wir hier eingeschlossen im Labor, etwas kratzt und fiebt vor unserer Tür.
8: Schott, es, Mama.
13: Es ist mir sowas von egal, wie das Ding heißt. Ich möchte einfach von Ihnen sofort wissen, wie wir das Problem lösen können. Ich habe keine Lust, hier zu hocken, während uns draußen so ein Viech fressen will.
8: Fressviech.
14: Prima. An wen möchtest du die Nachricht schicken?
13: Oh, ja, was weiß ich denn, Sipionkale? Lord Professor Norman Wiechstock.
14: Die Nachricht konnte nicht zugestellt werden. Ich konnte leider keinen Lord Professor Norman Wiechstock im System finden.
13: Carlotta, bitte. Ich zerschieß hier gleich ein Reagenzglas.
8: Boah, cool. Hast du deine Dienstwaffe mit?
13: Nein, Carlo.
5: Ich mach. Hey Stella, schick die Nachricht bitte an Professor Wiechmann und Professor Klopstock von der Raumfahrtbehörde Stellaris.
14: Ist verschickt. Die Nachricht erreicht die Raumfahrtbehörde Stellaris in 22 Minuten. Oh. Eine Antwort ist also frühestens in 44 Minuten zu erwarten. Oh.
8: So, und was machen wir jetzt so lange?
15: Also ich werde mir jetzt, glaube ich, ein kleines Eckchen suchen und ein bisschen die Augen zumachen. Wenn ihr noch was Komisches auf dem Flur hört, weckt mich auf.
5: Okay, Mama, wir halten Wache.
8: Psst, Lotti, guck mal hier.
5: Was denn?
8: Ist das nicht das Knochendrucker-Ding, das wir auch auf dem Raumschiff hatten?
5: Stimmt, der 3D-Drucker, der ist ja viel größer hier.
8: Geil. Okay, Lotti, checkst du, was wir jetzt klären müssen? Was drucken wir als erstes?
5: Ein Globus vom Mars.
8: Geile Sneaker mit goldenen Schnürsenkeln.
5: Ein großer Trinkkopf mit Griff und Strohhalm in hellblau.
8: Ein schwarzer Gaming-Chair mit roten Rollen und roten Armlehnen.
5: Eine cozy Jogginghose mit Sternen drauf.
8: Ein Glätteisen. Was ist?
5: Ein Glätteisen?
8: Also, ja, ich dachte, wenn Haarspray alle ist, dann kann man sich halt auch mit dem Glätteisen die Haare stylen.
5: Okay, ich leime das dann aber mal. Los, drück auf Drucken.
8: Siehst du? Geile Welle, aber dennoch Messi-Look. Brauch jetzt nur noch jemanden, der mir mal wieder einen Fade-Cut schneidet und die Seiten auf Null macht.
5: Okay, Carlo. Ich glaube, ich lege mich jetzt auch mal schlafen. Du hörst das komische Ding vor der Tür ja auch nicht mehr, oder?
8: Nee, das Alien chillt jetzt vielleicht auch woanders. Wenn ich es aber wieder höre, wecke ich dich.
5: Alles klar, Nacht, Carlo.
8: So, mein kleiner Druckbestie. Was drucken wir denn noch Gutes?
5: Hey Stella, gibt es schon eine Antwort von der Raumfahrtbehörde?
14: Nein, es ist noch keine Antwort zurückgekommen.
5: Wir haben ja echt Angst vor dem Ding da draußen. Kannst du mir sagen, was da draußen vor der Tür lungert?
14: Angst hat auch positive Seiten. Es zeigt nur, dass du Respekt vor anderen Schöpfungen hast.
5: Eine Schöpfung?
14: Und draußen vor der Tür wartet lediglich euer neuer Mitbewohner.
5: Das Alien lebt mit uns.
12: Danach hatte ich echt die wirrsten Träume. Das war schon eine sehr strange Nacht. Also einzuschlafen, ohne wirklich zu wissen, wie wir überhaupt weitermachen mit der Alien-Situation. Wir wussten ja auch gar nicht, wie es Papa da in der Ausrüstungskammer geht. Also ja, er hat zwar gesagt, dass er schon klarkommt. Aber das sagt er auch, wenn ihn eine Wespe beim Eisessen umschwirrt und 2 Sekunden später rennt er schreiend weg. Aber ja, wer hätte gedacht, dass Carlo unser mega bedrohliches Alien-Problem lösen kann?
15: Was? Wo bin ich? Oh Gott, immer noch im Labor.
5: Ui, guten Morgen.
15: Guten Morgen, Moromo. Was biegt denn da so komisch?
5: Wie spät ist es? Wo ist Carlo?
16: Guten Morgen, verehrte Dame Meier. Ich hoffe, Sie haben gut genächtigt. Zum Frühstück könnte ich Ihnen Folgendes anbieten. Egg Benedict, frische Nötchen vom Bäcker oder ein leckeres Granola. Verstehen Sie? Weil es hier im Labor halt nichts zu essen gibt. No Frühstück.
5: Was ist denn mit dir los?
15: Guten Morgen, Carlo Matiamu. Ich nehme dann wohl 2 halbe Nötchen mit Käse und Marmelade. Was piept denn hier die ganze Zeit?
16: Ach ja, ich glaube, das ist die Antwort von der Raumfahrtbehörde. Der Bordcomputer hat vorhin auch schon die ganze Zeit abgenervt.
5: Was? Warum weckst du uns denn nicht? Hey Stella, bitte Nachricht der Raumfahrtbehörde abspielen.
14: Hallo Carlotta, na klar.
17: Hallo Frau Meier, hier ist Mission Control von der Erde. Professor Dr. Norbert Wichmann von der Raumfahrtbehörde Stellaris.
15: Ja, ach, wer denn sonst?
17: Wir sind hier unten auf der Erde etwas irritiert. Ihr Wunsch nach einem Workshop mit dem Titel »Diese menschenfressenden Aliens werden ihre neuen Nachbarn« wäre unserer Meinung nach völlig überflüssig.
15: Oh.
17: Wir können Ihr aktuelles Problem mit einem, ich zitiere, »Alien« nicht ganz nachvollziehen.
15: Oh.
17: Zum aktuellen Wissensstand sind uns keine außerirdischen Lebensformen auf dem Mars bekannt.
15: Oh.
17: Ach, eine kleine Anmerkung noch. Wie unsere Systeme zeigen, lief der 3D-Drucker im Labor die ganze Nacht und auch der Füllstand der Druckpatronen ist auf unter 10% gesunken. Was bedeuten würde, dass innerhalb von wenigen Stunden fast der gesamte Jahresvorrat verbraucht wurde. Aber wir prüfen das gerade. Das scheint ein Fehler in unseren Anzeigen zu sein. Over and out.
15: Na, vielen Dank auch.
5: Carlo, was hast du denn alles gedruckt?
16: Na, sagen wir so. Die erste Filiale von Fit Kalitos Gym hat eröffnet. Wer will Mitglied werden?
5: Was ist bitte Fit Kalitos Gym?
16: Naja, seitdem du meine Hantelschlange verbogen hast, habe ich mir einfach ein komplettes Gym hier mit dem 3D-Drucker ausgedruckt.
5: Du hast was?
16: Hier ist eine Leg Press für die Beine, eine Pec-Leg-Maschine für die Brustmuskeln, ein Abdominal Crunch für die Bauchmuskeln und da hinten gibt es noch einen Freihandelbereich.
15: Also, ich möchte Mitglied werden.
5: Und dafür hast du fast die kompletten Druckpatronen benutzt?
16: Bevor du dich aufregst, ich habe auch eine Falle gedruckt. Eine Alien-Fangfalle.
5: Was?
16: Während ihr schön geschlummert habt, habe ich einen Käfig mit Fallschirmfunktion gedruckt. Kurz die Tür aufgemacht, das Ding draußen hingestellt und bin dann schnell wieder reingestratzt. Wollen wir mal gucken, ob uns das Alien in die Falle gegangen ist?
15: Ich mache noch kurz 10 Sätze auf der Pec-Deck-Maschine und bin dann gleich bei euch.
16: Dann ist jetzt an uns, Lotti. Willst du die Tür aufmachen?
5: Es heißt George. Nee, geh du mal vor.
16: Okay. Und...
5: Warte. Nicht so schnell.
16: Ja, die Luft ist rein. Komm, da vorne ist schon die Falle.
5: Das sieht ja aus wie eine Hundebox. Carlo, da ist was drin.
16: Okay. Krass, lass mal ganz vorsichtig gucken.
5: Carlo, nee, komm weg da.
16: Lotti, wir werden die ersten Meyers sein, die gleich nicht nur ein Alien sehen, sondern auch gefangen haben.
5: Vorsicht, kannst du was sehen?
16: Was ist das?
8: Boah, krass. Lotti, das musst du sehen.
12: Das sieht ja aus wie, ja, ein kleiner, Hey Stella, wir haben in einem Käfig ein kleines silbernes Wesen gefangen. Es hat, glaube ich, 4 Beine, einen Kopf, geht uns ungefähr bis zum Knie, hat eine Haut aus, ja, was ist das?
8: Ja, sieht irgendwie aus wie Metall.
12: Ja, es macht komische Fiepgeräusche und hat einen Schwanz. Hey Stella, was ist das?
14: Wie ich gestern schon gesagt hatte, das ist euer neuer Mitbewohner.
12: Ah, gestern, ja. Deswegen mein komischer Traum. Aber was denn für ein Mitbewohner?
14: Das ist euer Space Pet, ein kosmisches Haustier. Wie ihr es nennt, ist natürlich euch überlassen.
8: Warte, wir haben ein Space Pet?
12: Ach Gott, wie süß. Und ich dachte, du bist ein gefährliches Alien. Hey Stella, hast du noch ein paar Infos für uns über das Space Pet? Also, muss man das auch füttern und so?
14: Das Space Pet wurde extra für Raumfahrende wie euch entwickelt, die lange Zeit im Weltall verbringen werden. Es wurde wissenschaftlich belegt, dass ein Haustier die Laune steigert und Geborgenheit spendet. Außer Strom braucht das Space Pet kein Futter. Aber keine Sorge, das Space Pet legt sich nachts einfach selber in sein Ladestation-Körbchen.
8: Cool, wie süß das ist. Echt wie ein kleiner, niedlicher Hund. Nur halt aus Metall. Guck mal, es kann auch die Ohren und den Mund bewegen. Oh, und wir brauchen natürlich auch noch einen Namen. Wie wollen wir das Space Pet nennen? Na, Spacey vielleicht?
12: Nee, das ist mir zu unkreativ. Willst du, dass wir dich Spacey nennen? Mach mal die Falle auf, Carlo.
8: Na, traust du dich rauszukommen? Komm mal her. Na los.
12: Wie süß. Okay, jetzt tut es mir wirklich leid, dass wir die ganze Zeit vor dir weggerannt sind. Du wolltest doch nur Hallo sagen, oder? Was hältst du von Sojourner? Das war der erste kleine Erkundungsrover, der 1997 auf dem Mars gelandet ist. Soji, was hältst du davon? Bist du ein kleiner Soji?
8: Gefällt ihm gar nicht.
14: Die Mayas vom Mars. Folge 8. Voll niedlich.
12: Logbuch der Marsstation Alpha. Missionstag 9. Außentemperatur 12 Grad. Heute wäre draußen also perfektes Gassi-Gehwetter. Ich bin so froh, dass wir noch leben und nicht von einem Alien gefressen wurden. Wäre natürlich schon eine krasse Geschichte geworden, wenn wir die ersten Menschen gewesen wären, die einen Außerirdischen getroffen hätten. Aber ganz ehrlich, ein knuddeliges Space Pet ist mir viel, viel lieber. Übrigens hätten wir fast vergessen, Papa aus der Ausrüstungskammer zu holen. Der war da nämlich immer noch und hatte Angst vor Aliens.
18: Roland Meyer, komm raus aus deinem Versteck. Ich werde das mit dir machen. Was ich auch mit deiner leckeren Familie gemacht habe. Fressen.
19: Was? Was bist du? Warum kannst du Deutsch? Verschwinde!
12: Was soll denn das, Carlo? Papa, das Alien, das war kein Alien. Wir sind's. Carlo hat zu viel Tinte vom 3D-Drucker eingeatmet.
19: Woher soll ich wissen, dass ihr das seid? Vielleicht hat das Alien ja eure Identität angenommen.
8: Okay, Stell uns eine Frage, die nur die echten Carlo und Carlotta wissen könnten.
19: Wann habe ich Geburtstag?
8: Boah, Alter, keine Ahnung.
19: Okay.
20: Identitätsprüfung bestanden. Das können nur meine Kinder nicht wissen. Ein Alien, das Identitäten annimmt, ist sicherlich auch so schlau, dass es die Geburtstage seiner Opfer weiß.
8: Was kennst du denn bitte für Aliens?
12: Gordon, das gemeine Geburtstagsalien vom Planeten Gliese 81G. Es pustet vor dir deine Geburtstagskerzen aus und schenkt nur selbstgebasteltes.
19: Oh, ihr seid so gemein. Da ist es doch! Alien!
12: Nein!
19: Weg! Weg! Verschwinde!
8: Nein, Papa, das tut nichts.
19: Löst den Alien-Alarm aus!
8: Was ist denn für ein Alien-Alarm?
21: Sag mal, was ist denn hier für ein Geschrei?
12: Haustier-Alarm!
8: Was haben die denn nur mit ihrem Alarm? Habe ich bei den Workshops der Raumfahrtbehörde verpasst, dass wir immer Alarm schreien sollen?
12: Keine Idee, Carlo. Papa, das ist kein Alien. Wir dachten, es wäre eins.
19: Ach ja.
12: Und Mama? Ja, das ist ein Haustier. Ein Space Pet.
8: Oh.
12: Ein elektronisches, galaktisches Haustier. Das ist ganz lieb.
19: Bist du sicher? Delia, warst du beim Sport?
15: Dass dir das auffällt, Roland? Ja, war ich.
20: Steht dir der sportliche Look?
8: Hey, hey, hey. Zurück zum Spacepad. Guck mal, wenn du das hinter den Ohren kratzt, dann blitzen die LED-Augen.
15: Oh, das ist ja putzig. Komm mal her. Und wie heißt das?
12: Bis jetzt stehen Spacey und Soji zur Auswahl. Aber eben habe ich auch noch an Laika gedacht.
20: Ja, das mag ich. Ich wäre für Laika.
15: Ich fände ja auch Selene gut. Das ist die griechische Mondgöttin. Aber meinetwegen können wir auch Laika machen. Carlo?
8: Ja, meinetwegen.
16: Ja. Bist du eine kleine Laika? Ja, bist du eine kleine Laika?
12: Habe ich den anderen jetzt noch nicht erzählt, weil die Geschichte nur halb so schön ist. Laika war nämlich die allererste Hündin, die jemals ins Weltall geflogen ist. Sie war damit absolute Weltraumheldin und sogar auf Briefmarken drauf. Aber Laika wurde halt auch ins Weltall geschickt, weil sie das noch nicht mit Menschen machen wollten. Und ja, sagen wir mal so, die Raumschiffe waren noch so schlecht, dass Laika nicht lebend zur Erde zurückgekommen ist. Aber jetzt setzen wir Laika eben ein Denkmal und benennen unser Spacepad nach ihr. So ist sie nicht vergessen. Und damit sind wir hier oben eigentlich fast komplett angekommen. Wir sind in unsere Quartiere gezogen, haben alle ein Bett, wissen mehr oder weniger, wie man hier Essen macht. Wir waren draußen und haben die Nachbarschaft abgecheckt. Wir sind Rover gefahren, wir haben ein Haustier bekommen.
16: Wir haben die Luftschleuse geschrottet.
12: Ey, hör endlich auf, mich zu belauschen!
16: Dann mach halt die Tür zu!
12: Es!
16: Ich weiß, es heißt Schott.
12: Dieser Kleine? So, und da wir uns so gut eingelebt haben, hat die Raumfahrtbehörde eine große Nachricht für uns angekündigt, für die wir jetzt alle in den Holoraum kommen sollen. Naja, mal schauen für was.
2: Ne, Baba Mama, Räume, θα κάνουμε μισό podcast για το Μάς εδώ. Μη φοβάστε, είμαστε μια χαρά και το φαγητό είναι πολύ καλά. Ναι, θα σας πάρω ξανά τηλέφωνο, εντάξει? Άντε, φιλάκια.
16: Nimmst du etwa eine Sprachnachricht für Griechenland, Oma und Opa, auf? Yasu, Yaya.
12: Yasu, Papu.
16: Ach, irgendwie vermisse ich's, mit denen zu quatschen.
20: Auch von mir viele Grüße.
2: So, ist abgeschickt.
3: Diese private galaktische Sprachnachricht kostete sie 122 Euro und 54 Cent ihres Handyguthabens.
15: Halsabschneider. So, was sollen wir hier? Auf den Wänden vom Holoraum ist ja auch noch nichts zu sehen.
22: Eintreffende Sprachnachricht.
23: Liebe Familie Meier, hier meldet sich Mission Control von der Erde. Hier ist Professor Dr. Bibiane Klopstock von der Raumfahrtbehörde Stellaris.
15: Na, jetzt bin ich gespannt.
23: Wir haben Ihnen in den letzten Tagen bewusst etwas Zeit gelassen, um erst einmal anzukommen und sich einzuleben. Nun würden wir aber gerne mit Ihren vorgesehenen Tagesabläufen auf dem Mars starten. Der Grund für Ihre Anwesenheit auf dem Mars ist ja, die Alltagstauglichkeit des roten Planeten zu testen. Kann man hier oben eine Gesellschaft mit Tausenden von Erdbewohnern und Bewohnerinnen aufbauen?
15: Absolut.
23: Frau Meier, wir starten mit Ihnen. Alle vier Wände, der Fußboden und die Decke des Holoraums sind mit Monitoren ausgestattet, um Orte zu zeigen. Das hilft natürlich prima bei Heimweh, da man sich jeden x-beliebigen Ort auf die Bildschirme legen kann. Aber es hilft jetzt auch mir. Liebe Frau Meier, ich bin mir sicher, dass Sie den Raum sofort erkennen. Schildern Sie kurz Ihre Eindrücke.
15: Das ist meine alte Polizeiwache. Da drüben habe ich immer gesessen. Und da hinten sind die Verhörräume und die Waffenkammer. Und den furchtbaren Kaffee aus der Maschine da hinten. Oh, den schmecke ich sofort auf meiner Zunge.
23: Frau Meier, Sie hatten es ja schon als Wunsch geäußert und auch wir würden es begrüßen, wenn Sie Ihre Polizeiexpertise auch auf dem Mars einbringen. Wie Sie das gestalten, ist Ihnen überlassen. Natürlich wird es aktuell bei nur 4 Marsbewohnern eher nicht zu polizeilichen Ermittlungsarbeiten kommen. Aber vielleicht wäre das ja was für Sie. Die Sicherheit der Marsstation. Oh. Seien Sie kreativ.
16: Was will sie denn hier machen? Blitzen, wenn Papa zu schnell aufs Klo rennt?
12: Carlo, ruhig jetzt.
23: Herr Meier, auch für Sie haben wir einen Raum vorbereitet.
20: Das ist meine alte Musikschule. Hier habe ich so vielen Kindern Noten beigebracht oder Klavierstunden gegeben. Ach, das habe ich schon wirklich gern gemacht.
23: Lieber Herr Meier, Wir wissen, wie sehr Ihnen die Musik am Herzen liegt und würden uns darüber freuen, wenn Sie in Ihrer früheren Funktion als Musiklehrer dafür sorgen, dass Symphonien, Melodien oder Sonaten auf dem Mars ankommen. Musik ist ein wichtiges Kultur- und Unterhaltungsgut in einer Gesellschaft. Auch Ihnen würden wir es freistellen, wie Sie Ihren Beruf und Ihr Wissen hier auf dem Mars einbringen.
20: Das mache ich gerne. Ich habe auch schon eine tolle Idee.
16: Oh nee, die Nummer mit dem Familienchor mache ich nicht nochmal. Lotti, ich will nicht wieder vor dem Einkaufszentrum rumhängen und singen.
12: Na, wie gut, dass hier noch keins gebaut wurde.
23: Kommen wir nun noch zu euch, Carlo und Carlotta. Mhm. Das hier ist euer Raum.
16: Oh nee, really? Mein altes Klassenzimmer? Pff, ja, was soll ich sagen? Da links habe ich gesessen und habe mich gelangweilt. Da vorne saß mein Lehrer und habe mich gelangweilt. Da rechts hat Luisa ein Referat gehalten und hat mich gelangweilt. Und an der Wand da, ja, da hängt unser Klassenprojekt zum Thema Photosynthese. Und rate mal was?
12: Du weißt nicht, was Photosynthese ist.
0: Carlotta, lass deinen Bruder in Ruhe. Oh, guck mal, das Zimmer ändert sich wieder.
12: Oh, das ist mein Klassenzimmer. Da vorne an dem Whiteboard stand immer Frau Wilke. Aus dem Fenster links konnte man immer auf den Brötchenverkauf gucken und sehen, ob es heute Schokocroissants gibt. Und da vorne an dem Tisch...
16: Hast du ganz allein gesessen, weil du keine Freunde hattest.
20: Hey, jetzt hört aber auf. Alle beide.
23: Carlo und Carlotta. Mit 13 und 10 Jahren besteht natürlich noch Schulpflicht auch auf dem Mars.
16: Och.
23: Anders als auf der Erde werdet ihr aber durch aufgezeichnete Videokurse und durch unsere KI Stella unterrichtet.
12: Mhm.
23: Eure Leistungen und eure Tests werden dann in regelmäßigen Abständen vom Lehrpersonal der Raumfahrtbehörde kontrolliert.
16: Mann.
23: Euer Unterricht wird aber etwas anders aussehen als auf der Erde. Seid gespannt und findet euch morgen um 9 Uhr im Labor ein.
16: Oh.
23: Dort wird euch dann Stella begrüßen, die wir von der Erde aus aktiviert haben. So, das war's von mir. Over and out.
20: Alles klar. Oh, wie schön ist das? Dann haben wir ja jetzt alle eine Aufgabe.
16: Ja, mega abtören. Ey, nicht mal im Universum hat man Ruhe vor der Schule. Das macht jetzt echt alles kaputt.
12: Was tippst du denn da auf dem Kontrollmodul vom Holoraum rum? Wo soll das sein?
15: Das ist Minecraft.
12: Ah.
20: Seit wann spielst du das, Delia? Hast du auch so eine Craft?
15: Was? Nein. Warum sollte ich das spielen? Das ist seins.
20: Also doch sein Craft.
15: Was redest du denn da? Das ist Carlos Minecraft.
20: Ihr teilt das Craft?
15: Nein. Oh, wie kommst du denn darauf, dass ich mit Carlo Minecraft spiele?
20: Ja, weil du Carlos und Minecraft gesagt hast. Wessen Craft ist es denn nun?
15: Hä? Es heißt Minecraft. Es ist aber Carlos Minecraft.
20: Ach so, ja. Nee, ich versteh's nicht.
16: Könnte ich jetzt bitte einmal alleine gelassen werden?
20: Na klar, Carlo. Übrigens sehr schöne Landschaft hier bei deinem Craft. Wir haben dich lieb.
12: Guten Morgen.
16: Morgen. Boah, gar kein Bock auf Schule. Warte, sind wir beide jetzt etwa auch in einer Klasse?
12: Mhm, scheint so.
1: Guten Morgen, liebe Carlotta, lieber Carlo. Und willkommen zu eurem ersten Schultag auf dem Mars. Euer Schultag hier wird deutlich anders sein als auf der Erde. Ihr werdet eher durch Experimente lernen als durch Schulbücher. Wir schlagen damit zwei Fliegen mit einer Klappe. Ihr erlernt Kenntnisse in Mathematik, Physik, Chemie oder Englisch und die Raumfahrtbehörde Stellaris erlangt wertvolle Informationen, die sie nutzen kann, um den Alltag von neuen Marsbewohnern und BewohnerInnen einfacher zu gestalten. Wir werden heute zwei verschiedene Experimente durchführen. Seid ihr bereit?
12: Ja!
16: Ey, nerv mich nicht.
1: Stunde 1, Lebensmittelkunde. Viele Space-Reisende vor euch haben darüber geklagt, dass ihnen im Weltall ihre Lieblingsgerichte nicht mehr so gut schmecken. Habt ihr eine Idee, warum?
16: Weil man mit einem Raumschiff so schlecht in den McDrive kommt.
1: Aha, lustig, aber leider nicht korrekt. Carlotta, hast du eine Idee?
12: Vielleicht verstopft irgendwas Kosmisches die Geschmacksnerven?
1: Gar nicht schlecht. Tatsächlich, weil die Schwerelosigkeit die Körperflüssigkeiten in Richtung Kopf verschiebt und dadurch leicht die Nase verstopft.
14: Und wer schlechter riecht, kann auch schlechter schmecken. Und wem es schlechter schmeckt, ist auch schlechter drauf. So, wir werden daher jetzt mit unterschiedlichen Geschmäckern herumexperimentieren, um Lebensmittel geschmacksstärker zu machen. Carlotta und Carlo, setzt

0: Button.
1: Die schmecken ja voll nach nichts. Und bah, sind auch voll labberig.
0: Das sind auch Wattebäusche. Die Marshmallows stehen 60 Zentimeter weiter rechts.
1: Boah.

0: stoßen. Den Inhalt der Dose eurer Wahl einfach auf die geschmacklosen Marshmallows vor euch streuen, probieren und euer Urteil dann in die Liste vor euch eintragen.
1: Das ist es nicht. Man schmeckt zwar was, aber es schmeckt eher staubig. Ich gebe die Schulnote 5.
0: Prima! Wir vermerken, die Kombination fermentierte Kartoffel und Sternschnuppengranulat ist ungeeignet. Carlo, du bist dran.
2: Boah, muss ich? Okay. Das schmeckt ja schon wieder ekelhaft. Und auch nichts.
0: Du hast ja auch schon wieder einen Wattebausch in den Mund gesteckt.
2: Boba! Note 6, Digga.
3: Okay, ich will nochmal.
1: Das schmeckt gar nicht schlecht. Sehr intensiv, irgendwie süß. Schulnote 2 minus.
0: Sehr gut. Ich vermerke kompostierte und raffinierte Gemüseabfälle und karamellisierter Magnesiumabrieb kommen gut an.
3: Oh nee, ich glaube, ich will die Geschmacksnamen gar nicht mehr hören.
0: Carlo, für dich wartet auch noch ein Marshmallow.
2: Mann, wann ist denn endlich mal Pause?
3: Carlo, alles gut? Willst du was trinken? Was waren denn schöne Schmecker?
0: Das waren geschrotetes Lavagestein, gehäckselte Brutalo-Chili-Pfefferschote und verpufftes Schwefelplasma direkt aus der Umlaufbahn der Sonne.
3: Woher bekommt man denn solche Geschmacksrichtungen?
0: Aufgrund Carlos abrupter Reaktion nehme ich an, dass seine Bewertung eher negativ ausfällt. Aber Pluspunkt, er hat was geschmeckt. Wir sollten nun mit der nächsten Schulstunde weitermachen. Stunde 2, Sport. Willkommen auf unserem kleinen Fußballfeld draußen vor der Marsstation.
4: Das ist mir hier zu windig.
0: Fußball ist auf der Erde eine der beliebtesten Sportarten. Fußball soll daher auch auf dem Mars eine Rolle spielen. Stellt euch das mal vor, nicht nur Europameisterschaft, nicht nur Weltmeisterschaft, sondern auch Universumsmeisterschaft. Vorher müssen wir aber die

0: der Ball dreimal so weit wie auf der Erde. Hättet ihr eine Idee, wie man Fußball auf dem Mars vielleicht doch möglich machen könnte?
1: Mann, was weiß ich? Immer diese Fragen. Sag du es uns doch einfach. Du bist doch die schlaue KI und nicht wir.
2: Vielleicht mit Gewichten am Ball?
0: Gar keine schlechte Idee, Carlotta. Da werden wir gleich mal ein paar Experimente machen.
3: Gar keine schlechte Idee, Carlotta.
0: Liebe Carlotta, lieber Carlo, das war's dann auch mit den praktischen Unterrichtsstunden für heute. Nun gehen wir rein und der theoretische Teil beginnt. Ich hoffe, ihr habt was zu schreiben dabei.
1: Oh nein.
2: Ich glaube, ich habe heute wieder Lust auf eine von Papas alten Gruselkassetten. Nee, die hatte ich schon. Vielleicht die hier. Das Schleimmonster aus der Klärgrube? Was soll das denn sein? Irgendwie war Carlo komisch drauf. Ich meine, ich kenne das ja schon ein bisschen von der Erde. Immer wenn es um das Thema Schule oder Lernen geht, wird Carlo voll gestresst. Also, der mag Schule schon, aber eher so Sachen wie kleine Pause, große Pause, Schulfest oder Klassenreise. Also alle Sachen, die mich stressen. Aber ich meine, so richtig Schule waren die Stunden heute jetzt nicht, aber...
4: Ui, hallo Landschaft.
2: Ganz vergessen, dass wir ja jetzt ein Spacepad haben.
4: Na, willst du gestreichelt werden?
2: Wieso will ein mechanischer Hund gestreichelt werden?
4: Ja, Laika, ich glaube, dich brauchen wir jetzt gerade ganz dringend zum Streicheln, Kuscheln und Aufmuntern.
2: Später am Abend gab es nämlich noch mal eine nicht wirklich schöne Nachricht von der Raumfahrtbehörde.
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6: Hallo Familie Meier, Mission Control hier, etc. pp. Sie kennen den Text, dafür haben wir jetzt auch keine Zeit. Da wir gerade vor einem sehr ernsthaften, gravierenden Sachverhalt stehen. Also um es mal in Ihren Worten zu sagen, wir haben ein krasses Problem.
7: Oh nee, was jetzt schon wieder?
6: Seit 3 Stunden, also wenn Sie diese Nachricht hier abhören, seit 3 Stunden und 22 Minuten, sind über der Erde fast alle Satellitendienste gestört.
4: Was?
6: Hier unten geht gar nichts mehr. Kein Flugzeug kann mehr fliegen, Fernseher haben keinen Empfang mehr, Pizza-Lieferdienste finden ihre Zieladresse nicht.
7: Was?
6: Und das Handynetz ist zusammengebrochen.
4: Oha.
6: Die Erde steht gerade also quasi still. Gut nur, dass die Stellaris über eine gesicherte Sonderleitung verfügt, über die wir hier gerade kommunizieren können. Wir konnten eine Anomalie feststellen. Viele unserer Satelliten haben sich vor kurzem komplett von der Erde abgewandt und zeigen nun Richtung Mars. Unserer IT-Abteilung ist es gelungen, einzusehen, von wo und wem dieser Befehl getätigt wurde.
8: Ja.
6: Der Befehl ging von einem Rechner auf dem Mars aus und von einem User mit dem Benutzernamen Kalito will nach Hause telefonieren 13.
7: Kann mir mal jemand sagen, was das bitte eben für eine Sprachnachricht von der Raumfahrtbehörde war?
4: Oh, ich will's nicht wissen.
7: Wer könnte wohl hinter dem mysteriösen Benutzernamen Kalito will nach Hause telefonieren 13 stecken? Also bitte.
2: Was ist das überhaupt für ein Benutzername?
7: Ach, das ist aus dem Film E.T., den ich früher mal mit Carlo geschaut habe. Da ging es um ein Alien, das sich auf der Erde unwohl gefühlt hat, seinen Heimatplaneten vermisst hat
2: und nach Hause telefonieren wollte?
7: Ja. So, und wo ist unser kleines Alien jetzt?
2: Ich glaube, der ist wieder in seinem Fitnessstudio.
7: Na komm, vielleicht kann er uns ja zwischen 2 Proteinshakes erklären, was er mit dem Satelliten zu tun hat.
2: Aber wie soll Carlo es bitte geschafft haben, die ganzen Satelliten auf der Welt zu schrotten?
7: Man sollte Leute nie unterschätzen. Auch wenn Carlo vielleicht in der Schule nicht die hellste Leuchte ist, wenn der wirklich was will, kann der mehr als man denkt.
9: Ah, geht ihr auch zu Carlito will nach Hause telefonieren 13?
7: Jupp. Wie würde dein Benutzername heißen?
9: Roland will mit Delia kuscheln 38.
4: Oh, bitte.
7: Carlo Meier, schau mich mal an.
10: Was wollt ihr?
7: Okay, ich brauche kein weiteres Wort mehr. Die Augen und die 3 Worte verraten schon alles. Sie sind vorläufig festgenommen und haben das Recht zu schweigen und einen Anwalt zu konsultieren. Die Handschellen bitte.
2: Wir haben hier überhaupt keine Handschellen.
10: Boah, erst nervt die Raumfahrtbehörde mich mit Schule und jetzt nervt ihr mich auch noch hart.
11: Carlo, warst du das mit dem Satelliten?
10: Hey, ich wollte nach der Schule doch einfach nur mal wieder richtig mein Handy benutzen. Einfach mal Sprachnachrichten schicken, ohne eine Stunde auf eine Antwort zu warten. Oder mal mit anderen zocken, die genau jetzt gerade online sind. Das geht jetzt alles nicht mehr mit dieser Drecks-Zeitverzögerung. Wir können ja noch nicht mal richtig mit Oma und Opa telefonieren, sondern

0: nur teure Sprachnachrichten schicken.
1: Bist du jetzt fertig?
0: Nein!
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3: Folge 9. Nach Hause telefonieren.
4: Logbuch der Marsstation Alpha. Missionstag 10. Außentemperatur minus 90 Grad. Und auch die Stimmung ist irgendwie weit unter dem Gefrierpunkt. Ich glaube, wir haben hier den ersten Fall von Lagerkoller auf der Marsstation. Im Auswahlverfahren auf der Erde kam sogar eine echte Astronautin, die uns so Übungen beigebracht hat, damit man eben keinen Lagerkoller bekommt. Oh, das passiert auf so einer engen Raumstation wohl echt schnell. Auch gerade wenn einen alles nervt, man sich überfordert fühlt und man keinen echten Kontakt zur Erde hat. Wie war das? Tief Luft holen, vor den Spiegel stellen und irgendwie so einen Satz sagen. Hey Stella, wie ging dieser Motivationssatz gegen Lagerkoller nochmal?
3: Ich bin motiviert, ich kenne meine Aufgaben und ich habe das Missionsziel ganz klar vor Augen.
4: Ah, ja, genau. Aber ich glaube, das haut nur bei echten Astronautinnen hin, die einen klaren Job zu erfüllen haben. Aber wir? Unser Ziel ist ja irgendwie einfach nur zu leben. Und ja, dass wir auch Tests machen sollen, ist, glaube ich, nicht so in Carlos Kopf abgespeichert. Ich check schon, dass Carlo das normale Leben schwerfällt, wenn einfach mal total viele Sachen fehlen, die auf der Erde zum normalen Leben dazugehören. Boah, mein Gott, ich kling wie eine Psychologin.
5: Eintreffende Sprachnachricht.
6: Liebe Familie Meyer, bitte versammeln Sie sich umgehend im Wohnbereich. Alles Weitere folgt anschließend.
7: Ach nee. Na gut. Kommt ihr alle?
8: Carlo, willst du neben der Mama und mir auf der Couch sitzen?
0: Und was kommt danach? Du machst mir eine warme Milch mit Honig oder was?
8: Ich glaube, wir haben gar keine Kuhmilch hier. Also ich könnte nachher mal schauen, ob ich dir eine heiße Erbsenpulvermilch mit Wasser aufgießen kann, ja?
0: Boah, er checkt's nicht.
6: Liebe Familie Meyer, hier ist Mission Control, hier ist Professor Dr. Bibiane Klopstock von der Raumfahrtbehörde Stellaris. Danke, dass Sie alle im Wohnbereich zusammengekommen sind. Wie Sie schon von meinem Kollegen Professor Dr. Norbert Wichmann erfahren haben, sind seit einigen Stunden diverse Satellitensysteme auf der Erde gestört.
8: Ja.
6: Die Thematik, die Mission Control nun erörtert haben möchte, wie kam es dazu und wer steckt hinter dem Benutzernamen? Carlito will nach Hause telefonieren 13. Zuerst möchte ich Ihnen aber einen Eindruck darüber verschaffen, was in den letzten Stunden auf der Erde passiert ist. Hier ist ein Zusammenschnitt von Nachrichtensendungen von nicht betroffenen Kabelsendern. Schauen Sie dafür bitte auf den Bildschirm vor sich im Wohnbereich.
9: Trennung statt TV-Abend. Fernseher mit Satellitenempfang zeigen seit Stunden nur Schwarzbild, was dazu führt, dass Paare sich abends auf der Couch unterhalten müssen.
10: In Sydney haben Essenslieferdienste für den Zusammenbruch des Verkehrs gesorgt. Da Navigationsgeräte derzeit nicht funktionieren, fahren tausende Lieferroller aktuell orientierungslos im Kreis. Die wichtigste Frage des Tages: Werden Ihre Pizzen heute Abend noch heiß ankommen?
11: Und nun zum Wetter.
12: Morgen soll es in Lüneburg 500 Grad heiß werden. Abends Schneefall und gebietsweise Tsunami-Warnung. Aufgrund von ausgefallenen Wettersatelliten können die realen Wetterbedingungen allerdings abweichen.
8: Das sind ja furchtbare Bilder.
7: Oh Gott.
6: Liebe Meyers, das ist die aktuelle Situation auf der Erde. Das Gute, wir sind optimistisch, dass wir die Satelliten in Kürze wieder korrekt ausrichten und die Ausfälle damit beheben können. Unser gesamtes Team ist dran. Ihre Aufgabe wird es sein, die Gründe für diesen Ausfall aufzudecken.
8: Ja.
6: Als Head of Commission sieht Mission Control natürlich die Missionsleiterin vor.
4: Mhm.
6: Carlotta, führe bitte die Untersuchung und kläre folgende Punkte. Wie kam es zu dem Ausfall? Wer steckt dahinter und was war die Motivation?
4: Was?
6: Starte vor der Befragung bitte eine Sprachaufnahme, damit wir uns die Ergebnisse der Befragung auf der Erde anhören können.
4: Mhm.
6: Over and out.
0: Na, schöne Scheiße.
1: Saubere Sprache.
8: Mit großer Macht kommt große Verantwortung.
4: Zitierst du jetzt aus Spider-Man?
7: Puh, das ist doch jetzt nicht deren Ernst. Jetzt jagen sie die Kinder aufeinander. Deren Vertrauen in meine Ermittlungsfähigkeiten scheint ja nicht wirklich vorhanden zu sein. Puh, das gibt doch nur Ärger.
4: Papa, ich mag nicht mehr Missionsleiterin sein.
8: Lotti, das verstehe ich. Ich glaube aber, wir kommen da jetzt nicht drum herum. Stell dir einfach vor, du bist eine Detektivin aus einer meiner Hörspielkassetten. Ja, guck mal, Lotti. Och, Laika will dich trösten und steht dir bei.
5: Oh, okay. Hey, Stella, Sprachnachricht aufnehmen.
3: Sehr gerne. Ich höre, Aufnahme läuft.
5: Okay, die erste Frage. Ich meine, liegt ja auf der Hand. Carlo, steckst du hinter dem Benutzernamen Carlito will nach Hause telefonieren 13?
1: Carlo, das musst du ohne rechtlichen Beistand eigentlich nicht.
0: Jupp, schuldig, das war ich.
1: Carlo.
5: Oh Mann, ich fühle mich wie die größte Petze. Okay, danke, Carlo. Zweite Frage, warum hast du das gemacht?
1: Ach, das war sicherlich nur ein Versehen. Teenager spielen ja gerne mal mit dem PC rum. Ein Klick führt zum nächsten und zack. Satelliten verstellt.
13: Boah, ich bin gerade einfach hart härter am härtesten genervt davon, was hier oben so abgeht. Leben auf dem Mars, ja. Aber diese Experimente, die neuen Schulstunden und dieses Oberlehrerhafte gehen mir einfach hart auf den...
1: Saubere Sprache.
13: Gehen mir einfach hart auf den Senkel. Und was auch gar nicht klar geht, ist, dass man am Nachmittag nicht ganz normal am Handy chillen kann. Diese Zeitverzögerung zur Erde geht halt gar nicht klar. Man kann nicht FaceTime und auf eine Snapchat oder Instagram DM wartet man eine Stunde. Gleichzeitig Minecraft online zocken mit meinen Kumpels geht auch nicht. Telefonieren ist nicht drin. Und ey, noch nicht mal Mama kann ihren Plan wirklich umsetzen, remote für die für die Polizei zu arbeiten. Wie soll man denn so Calls machen?
1: Oh, Carlo.
13: Naja, und da dachte ich mir, das kann doch nicht so schwer sein, so eine direkte Verbindung zur Erde aufzubauen. Ich meine, hey, wir können ja auch zum Mond fliegen.
5: Naja, und offensichtlich auch zum Mars.
8: Nee, lass ihn mal, Carlotta.
5: Okay, was war noch? Ah ja, wie hast du das gemacht? Eine richtig schlaue Programmier- und IT-Maus bist du ja nicht.
13: Selber Maus? Ja, wie habe ich das gemacht? Ich meine, wir haben hier an Bord ja nun mal eine krasse Brainiac-Intelligenz hocken, die anscheinend auf alles eine schlaue Antwort hat.
5: Ich habe damit nichts zu tun.
13: Oh, nicht du. Hier, unsere KI. Ich habe halt gefragt, hey Stella, wie werden Daten und Nachrichten vom Mars zur Erde geschickt? Und wie kann ich das auf Speed bringen?
3: Hallo Carlo, für die Datenübertragung zur Erde nutzen wir Antennen, Satelliten und den Traveling Wave Tube Amplifier. An einer Erhöhung der Geschwindigkeit wird gerade noch geforscht. Aber wenn du dich in die Forschung einbringen möchtest, log dich einfach auf dem PC im Kontrollmodul
5: ein. Oh mein, Stella!
1: Da hat sich die Raumfahrtbehörde mit ihrer künstlichen Intelligenz selber in die
0: Saubere Sprache.
1: Selber in den Mist geritten.
5: Okay. Und wie hast du dann da am Computer weitergemacht?
13: Naja, Stella hat mir gezeigt, wie ich ein Benutzerprofil anlege. Und die Idee, dass man mit den ganzen Satelliten der Erde unser Signal vom Mars verstärken kann, die kam dann von mir.
1: Das ist mein Junge.
13: Stella hat mir dann gezeigt, mit welchem Programm ich Satelliten bewegen kann. Und den Rest weiß die Fichte.
5: Ich glaube, du meinst, der Rest ist Geschichte. Hey Stella, hat Carlo mit seiner Idee denn geschafft, dass das Übertragungssignal schneller wurde?
3: Nein! Diese Idee hat nicht dazu beigetragen, dass eine schnellere, direkte Kommunikation zwischen Mars und Erde möglich wurde.
5: Joa, ich glaube, wir haben es dann. Hey Stella, Sprachaufnahme stoppen und die Nachricht an die Raumfahrtbehörde Stellaris schicken.
3: Alles klar! Nachricht ist verschickt.
5: Carlo, bitte sei mir nicht böse. Ich wollte dich nicht in die Pfanne hauen.
13: Ach, alles easy. Dafür gehst du nächste Woche abends mit Laika Gassi.
5: Also die Muska. Ah, alles klar. Mach ich. Deal.
13: Yes!

0: Jetzt du, Lotti.
1: Wir wohnen in den Sternen, wollen uns vom Leben nicht entfernen. Ach, ich weiß nicht. Entfernen? Auf Sternen reimen?
0: Ja, müssen wir nicht machen, müssen wir nicht. Lotti, wir können auch was anderes texten. Was hältst du denn von, fern von der Erde, im roten Glanz, beginnt für uns ein neuer Tanz. Sowas? Sehr, sehr gut. Hilfst du uns beim Komponieren, Laika?
1: Also, ich weiß ja nicht. Glanz auf Tanz? Und wir tanzen jetzt ja nicht unbedingt viel hier oben. Also, die Melodie finde ich schon gar nicht schlecht. Was hältst du von...

0: geht.
1: Gut, Lotti. Oh, wie perfekt passt das. Ist sofort gekauft und aufgeschrieben.
2: Na, meine beiden. Was macht ihr denn da?
0: Wie lange stehst du da schon, bitte?
2: Ach, nicht lang. Aber was ich höre, gefällt mir. Könnt ihr schon verraten, was das wird?
1: Wir komponieren eine Hymne für den Mars.
2: Oh, gute Idee.
0: War Papas Idee. Und ich habe schon angefangen, eine Fahne für den Mars zu malen. Oh, und wir überlegen auch schon, ob wir hier einen unabhängigen Staat gründen sollen und wie dann unsere Hauptstadt heißen kann.
2: Neu-Athen.
1: Oh, ja, also die Vorsitzende des neu gebildeten Kulturrats des Mars, Frau Carlotta Meyer, und ich fügen Ihren Vorschlag gerne zu unserer Liste hinzu.
0: Ist notiert, Roland Kasper Cornelius Meyer.
1: Mission Control meinte doch, dass wir uns überlegen sollen, wie wir unsere alten Jobs hier auf dem Mars einbringen können. Und da dachte ich mir, ein bisschen Emotion in Form von Musik und einer ehrwürdigen Hymne könnte uns und dem Mars ganz gut tun.
2: Oh, finde ich gut.
1: Rote Horizonte, soweit man sieht. Für Mensch und Tier entdecken wir ein neues Gebiet.
3: Eintreffende Sprachnachricht.
4: Liebe Familie Meyer, hier ist Mission Control, hier ist Professor Dr. Bibiane
2: Klopstock. Hier ist Professor Dr. Bibiane Klopstock von der Raumfahrt Stellaris.
4: Wir haben lange getagt und diskutiert. Nachdem wir hier unten auf der Erde die Sprachnachricht mit der Befragung durchgearbeitet haben, sind wir zu einem Ergebnis mit disziplinarischen Folgen gekommen.
5: Oho.
4: Wir sind nachsichtig und verbuchen Carlos Experimente eher als etwas Förderliches. Zwar wurden Carlos Interesse, Neugier und Entdeckertum in die falschen Projekte investiert, aber wir hoffen, dass du, Carlo, deine Ambitionen und deine Ideen zukünftig in hilfreichere Projekte der Raumfahrtbehörde investieren kannst. Wir glauben, dass es dir dort oben an Struktur und Aufgaben fehlt und daher wollen wir sie dir geben.
5: Boah, nee.
4: Da wir wollen, dass deine Mutter ihre Polizeiexpertise beim Thema Sicherheit auf dem Mars einbringt, kam Mission Control die Idee, dass du ihr dabei unter die Arme greifst.
5: Och.
4: Wir würden es begrüßen, wenn du sie bei sicherheitsrelevanten Aufgaben unterstützt.
2: Das finde ich gut. Was meinst du, Carlo? Du und ich im Einsatz für Gerechtigkeit und Ordnung?
5: Ja, finde ich vielleicht gar nicht so doof. So eine eigene Uniform wäre schon nice.
4: Wir würden es begrüßen, wenn du Gefallen an unserer Idee findest und heute schon eine erste Patrouille mit deiner Mutter übernimmst. Die Solarpaneele vor der Marsstation müssen regelmäßig kontrolliert und vom Staub befreit werden.
5: Oh.
4: Da die Sicherheit der Marsstation auch von der Stromversorgung abhängt, sehen wir das als erste schöne Aufgabe für die Sicherheitsunit.
5: Menno.
4: Over and out.
6: Solarpaneele. Ich glaube, wir müssen einmal um die Marsstation rumgehen. Ich meine, ich kann die aus dem Fenster von Papas und meinem Schlafquartier sehen.
7: Hm. Und was machen die da nochmal?
6: Das sind so Platten, die aus Sonnenstrahlen Strom machen. Kontrollieren und vom Staub befreien? Also, meine Polizeiarbeit sah auf der Erde aber anders aus.
7: Aber Mama, wir sind jetzt Mars Security. Und das hier ist der Beweis. Tada!
6: Was ist das?
7: Ich habe aus dem 3D-Drucker Security-Abzeichen gedruckt. Und wenn wir auf Streife sind, machen wir sie uns dran. Hier!
6: Das ist nicht dein Ernst, Carlo Meyer. Sind bei dem Drucker-Ding nicht fast die Patronen leer?
7: Naja, ich soll mal froh sein, dass ich nicht noch Schlagstöcke und Schutzschilder gedruckt habe.
6: Für was sollten wir die denn hier auf dem Mars brauchen?
7: Na, wenn Papa und Carlotta es mit ihrer Staatsgründung übertreiben und eine Revolution anzetteln?
6: Oh, Carlo, du bist echt ein Typ. Was steht da auf dem Abzeichen?
7: Mars Security. Und dann unsere Dienstnummer. Du bist eins, ich bin zwei.
6: Du überraschst mich immer wieder. So, wir sind da. Die sind ja riesig.
7: Alter.
6: Die sehen eigentlich ganz gut aus, oder?
7: Roger. Bisschen staubig, aber sieht alles heil aus.
6: Siehst du irgendwo Besen oder so?
7: Ich glaube. Meldeerfolg bei meiner ersten Ermittlung. Besen gefunden und festgenommen. Fange an zu gießen.
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1: Um 8 Uhr mit Claudia Drews. Der Konflikt um die Straße von Hormus bleibt weiter ungelöst. Der Iran hat neue Forderungen für eine dauerhafte Öffnung der Meerenge gestellt. Außenminister Araghchi sagte, vor allem die USA müssten Zugeständnisse machen. Aus der NDR-Nachrichtenredaktion Constanze Semidey.
2: Staatliche Medien veröffentlichten eine Erklärung des iranischen Nationalen Sicherheitsrates, wonach die Hauptforderung ist, dass der Iran nie wieder von den USA bedroht wird. Die Seeblockade gegen iranische Häfen müsse aufgehoben werden. Alle amerikanischen Streitkräfte müssten aus dem Gebiet abziehen. Der Iran solle für alle Kriegszerstörungen entschädigt werden. Sanktionen müssten beendet und eingefrorene Vermögenswerte freigegeben werden. US-Präsident Trump hatte in der vergangenen Woche mitgeteilt, dass eine Einigung mit dem Iran kurz bevorstehe. Eine geplante Angriffswelle hatte er abgesagt. Die Straße von Hormus ist seit Kriegsbeginn Ende Februar für den Schiffsverkehr weitgehend geschlossen. Auf den internationalen Handel wirkt sich das verheerend aus.
1: Niedersachsen hat das Sonn- und Feiertagsverbot für bestimmte Lkw aufgehoben. Grund sind Probleme bei der Binnenschifffahrt wegen der langen Trockenheit. Aus der NDR-Nachrichtenredaktion Inken Henkel.
3: Die Lkw-Fahrten werden erlaubt, um Lieferketten aufrechtzuerhalten und Versorgungsengpässe zu vermeiden. Das hat der grüne Verkehrsminister von Nordrhein-Westfalen, Krischer, gesagt. Denn auch NRW, Rheinland-Pfalz und das Saarland haben das Fahrverbot vorübergehend gelockert. Weil der Rhein weniger Wasser führt, können Schiffe derzeit viel weniger Waren transportieren. Auf den Autobahnen dürfte es heute ohnehin voll werden wegen des Sommerreiseverkehrs. In 3 Bundesländern enden die Ferien. Der ADAC warnt vor Staus. Viele Urlauber von Nord- und Ostsee werden sich auf die Rückfahrt machen nach Hessen, Rheinland-Pfalz und ins Saarland.
1: Bulgarien hat nach der Explosion einer mutmaßlich aus der Ukraine stammenden Drohne die Botschafterin des Landes einbestellt. Das Verteidigungsministerium in Sofia teilte mit, die Trümmer der Drohne deuteten auf ein Modell hin, das von der ukrainischen Armee häufig verwendet werde. Es gebe aber keine Hinweise auf Vorsatz. Die mit Sprengstoff beladene Drohne war gestern nahe der bulgarisch-rumänischen Grenze explodiert, etwa 1 Kilometer von einer Verdichterstation einer Gaspipeline entfernt. Der Weltfußballverband FIFA sieht sich und seinen Präsidenten Infantino gezielten Angriffen ausgesetzt. Die FIFA kündigte an, falschen Berichten energisch entgegenzutreten. Auf der Plattform X schrieb der Verband, einige Akteure würden versuchen, die FIFA und ihren Präsidenten zu schwächen. Infantino steht nach dem gescheiterten Versuch, Fußballturniere an private Investoren zu verkaufen, unter Druck. Vor allem die Europäische Fußballunion UEFA kritisierte die Pläne massiv. Zum Saisonbeginn in der 2. Bundesliga hat Wolfsburg einen Sieg verpasst. Der Bundesliga-Absteiger kam gegen den 1. FC Kaiserslautern nur zu einem 0:0. Aus der Sportredaktion Stefanie Lavoie.
4: Damit verpasste der große Aufstiegsfavorit einen gelungenen Start in die neue Spielzeit. Tabellenführer ist aktuell Eintracht Braunschweig nach dem fulminanten 6:1 in Magdeburg. Aufsteiger Osnabrück zog beim 3:4 bei Erstliga-Absteiger Heidenheim den kürzeren, während Kiel eine 2:0-Führung in Darmstadt verspielte. Am Ende hieß es dort 2:2. Zum Abschluss des ersten Spieltages empfängt St. Pauli ab 13.30 Uhr Fürth. Hannover 96 muss zur gleichen Zeit in Cottbus antreten.
1: Und das waren die Nachrichten. Das Wetter in Norddeutschland, teils sonnig, teils wolkig, meist trocken. Im Süden leichte Schauer- und Gewitterneigung, 23 bis 33 Grad. Morgen neben Sonne auch Wolken, gebietsweise Regen, vereinzelt Gewitter, 20 bis 31 Grad. Es ist 8.04 Uhr.
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5: Einen frohen Sonntag wünscht Ihnen Friederike Westerhaus. Guten Morgen. Für den heutigen Sonntag im Kirchenjahr, den 10. nach Trinitatis, hat Georg Philipp Telemann die Kantate »Nimm von uns her, du treuer Gott« komponiert. Sie basiert auf dem gleichnamigen Choral von Martin Moller aus dem späten 16. Jahrhundert.

Da haben wir hineingehört in die Kantate Nimm von uns her, du treuer Gott von Georg Philipp Telemann mit Agnes Kovacs Sopran, Jeff Mack Altus, Georg Poplutz Tenor und Hans-Christoph Begemann Bass, außerdem den Gutenberg Soloists und dem Neumeier Konsort. Die Leitung hatte Felix Koch. Vor 300 Jahren, im August 1726, hat Johann Sebastian Bach an diesem Sonntag im Kirchenjahr erstmals die Kantate »Herr, deine Augen sehen nach dem Glauben«, Werkverzeichnis 102, aufgeführt. Sie ruft eindringlich zur Umkehr auf, zur Umkehr zum Glauben. Und immer wieder scheint in der Musik auch was Dunkles, Zerrissenes auf, in dieser Lesart die Seite, die sich denen zeigt, die sich nicht dem Wort Gottes zuwenden. Mitgebracht habe ich eine Aufnahme, die im Braunschweiger Dom entstanden ist, mit dem Monteverdi Choir und den English Baroque Soloists unter John Eliot Gardiner.

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Die Kantate »Herr, deine Augen sehen nach dem Glauben«, Werkverzeichnis 102 von Johann Sebastian Bach, mit Daniel Taylor Countertenor, Christoph Gens Tenor, Gotthold Schwarz Bass, dem Monteverdi Choir und den English Baroque Soloists. Die Leitung hatte John Elliott Gardiner. Die Kantate auf NDR Kultur, wie immer in Kürze auch bei uns online zu finden. Hier folgen gleich die Glaubenssachen. Noch einen schönen Sonntag wünscht Ihnen Friederike Westerhaus.

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2: Die Stadt bleibt ein Versprechen, auch wenn es nicht immer eingelöst wird. Millionen Touristinnen und Touristen strömen Jahr für Jahr in die Metropolen, besuchen Museen, historische Stadtkerne, Dome und Kathedralen. Sie schlendern durch Fußgängerzonen, sitzen in Cafés oder suchen sich einen Platz auf den neuen grünen Sitzinseln mitten in der City. Städtereisen sind nach wie vor beliebt. Zur urbanen Erlebniskultur jenseits des Gewohnten gehört heute auch das Entdecken verborgener Orte. Versteckter Buchläden, einsamer Leseecken oder alter Friedhöfe. Wer in der Stadt wohnt und arbeitet, sucht gelegentlich nach Inseln der Ruhe zwischen zwei Terminen. Die Stadt lebt von Vielfalt und Dynamik auf engem Raum und von ihren Gegensätzen. Es gibt flüchtige Begegnungen, schnelle Abschiede, Einsamkeit und Massenevents, Identitätsanker und oft auch eine bedrückende Fremdheit zwischen den Menschen. Wohl kaum jemand trifft den Sound der Großstadt so gut wie die Lyrikerin Mascha Kaleko. Gegen Ende der Weimarer Republik, kurz bevor die Nationalsozialisten ihre Gedichte verbieten, beschreibt sie ihr Berlin zu verschiedenen Tages- und Jahreszeiten. Ihr Ton ist nur scheinbar unbeschwert, wenn sie das Lebensgefühl in der boomenden Metropole Berlin in den sogenannten goldenen Zwanzigern des vergangenen Jahrhunderts beschreibt.
3: Sonne klebt wie festgekittet, Bäume tun, als ob sie blühen, und der blaue Himmel schüttet eine Handvoll Wolken hin. Großstadtqualm, Stadtmaiendüfte, Frühling über Groß-Berlin, süße, wohlbekannte Düfte stammen höchstens von Benzin.
2: Da ist ein Riss zwischen dem, was ist, und wie es sein könnte. Eine poetische Leerstelle. Denn die Stadt ist immer beides. Sehnsuchtsort und Seelenwüste. Ein Ort des Aufbruchs wie der Verlorenheit. Die junge, aus dem osteuropäischen Galizien stammende Großstadtdichterin Mascha Kaleko wird zum Shootingstar in der Berliner Literaturszene der 1920er Jahre. Ihre Gedichte erscheinen regelmäßig in verschiedenen Berliner Zeitungen. Sie gehörten zum Alltag der Menschen.
3: Es ist so still, als könnte nichts geschehen. Jetzt schweigt des Tages Lied vom Kampf ums Brot. Nur irgendwo geht einer in den Tod und morgen wird es in der Zeitung stehen.
2: Lärm und Stille, Gedränge und Einsamkeit, Überfluss und soziale Not. Der Wunsch nach Freiheit und Individualität wird in Kalekos Gedichten oft von einer tiefen Traurigkeit grundiert. Existenzielle Erfahrungen wie Liebe, Verlassenheit, Schuld und Trauer können dabei manchmal auch religiöse Dimensionen berühren, selbst wenn in den Versen von Gott oder vom Glauben nicht die Rede ist. Vielleicht aber von einer unbestimmten Sehnsucht. So entwickelt hierzulande jede Stadt nicht nur einen eigenen Sound, sondern auch ein eigenes Bedeutungsgewebe aus Legenden, Bauwerken, Symbolen, Geschichten und Kulturprojekten. Ein Geflecht aus räumlicher Gestalt und mentaler Stadtkultur. Stadtplanerinnen und Soziologen sprechen von der Eigenlogik der Städte, von ihrer Vielstimmigkeit. Theologen sogar von einer impliziten Religiosität, von Erfahrungen von Transzendenz also, die sich auch außerhalb von traditionellen kirchlichen Angeboten einstellen können. Warum nicht unterwegs auf Straßen und Plätzen unter freiem Himmel? Es gibt inzwischen zahlreiche Lyrikprojekte und Initiativen in einzelnen Städten, die an zentralen Plätzen oder verwaisten Winkeln der Stadt zwischen Werbetafeln und Straßenschildern auf sich aufmerksam machen wollen. Gedichte und Lyrikinstallationen im öffentlichen Raum sind allen Menschen zugänglich. Kostenlos, offen und zwanglos. Lyrik im Vorübergehen. In der Wissenschaft

0: spricht man von Place, Making. Schließlich verändern sich mit den Texten oft auch die Orte selbst. Denn sie sorgen für eine poetische Unterbrechung des Alltags. Und manchmal können Gedichtzeilen zu Begleitern durch den Tag werden. Denn poetischen Texten kann es gelingen, auch das Unsagbare in Worte zu fassen. Träume, Wünsche, eine Suche nach Sinn. Der Theologe und Literaturexperte Erich Garhammer wünscht sich deshalb einen zeitgemäßen, poetischen Glauben und verweist auf die Nähe von Literatur und Religiosität.
1: Wo wir metaphorisch sprechen, steigen wir aus der positivistischen Sprache aus und schaffen Raum für eine neue Öffnung, für eine Ritze, für eine andere und neue Sicht der Wirklichkeit. Poesie ist die gestaltete Leerstelle für eine Wirklichkeit jenseits aller sichtbaren Wirklichkeit.
0: Poetische Zwischenstopps in der Stadt könnten also auch Glaubensfragen berühren. Der Theologe Erich Garhammer interessiert sich besonders für die Wechselwirkungen zwischen Poesie und Religiosität, auf, aber auch außerhalb von Kirchenkanzeln.
1: Kunst und Religion haben eines gemeinsam: die Brüchigkeit ihres Wissens. Wenn sie dieser Brüchigkeit trauen, sind sie stark. Kunst provoziert eine zu selbstsichere Religion und mutet ihr das Vertrauen in die Inspiration neu zu. Die Religion entlockt der Kunst den Mut, auch letzte Fragen nicht auszuklammern.
0: Vielleicht genügt es manchmal schon, an unscheinbaren Straßenecken, alten Stadtmauern oder Bushaltestellen Lesezeichen zu setzen, um die Blickrichtung zu verändern. Seit Jahrzehnten bespielt etwa das Forum Literaturbüro die kleine Domstadt Hildesheim im Süden von Hannover regelmäßig mit Lyrikinstallationen im Stadtraum. An meterhohen Bannern tauchen unerwartet Gedichte von heimischen Autorinnen und Autoren auf, aber auch Verse und Aphorismen von Philosophen, Theologinnen und international bekannten Lyrikern. Sogar der Literaturnobelpreisträger Günter Grass hat Hildesheim ein Konvolut seiner Gedichte überlassen. Darunter die Zeilen für dich.
1: Meine leeren Schuhe sind voller Reisepläne und wissen Umwege, die alle zu dir führen.
0: Auch an einigen Kirchenwänden hängen großformatige Lyrikbanner. Hier setzen die Hildesheimer Lesezeichen bewusst eigene lyrische Akzente. So können sich innerhalb der Stadt neue Nachbarschaften oder auch Vernetzungen von Kirche, Kunst und Kultur entwickeln. Ähnlich wie in der Hildesheimer Fußgängerzone. Die rund 500 Jahre alte Pilgerkirche St. Jakobi ist heute ein Ziel für Literaturbegeisterte. In Zusammenarbeit mit der Universität Hildesheim erprobt die evangelische Kirche mit besonderen Veranstaltungen einen Brückenschlag zwischen christlicher Tradition, zeitgenössischen Literaturformen und zeitgemäßer Urbanität. In der Tourismusforschung hat man festgestellt, dass die zentralen Gotteshäuser mit ihrer spezifischen Ästhetik und ihren Kunstwerken nach wie vor zu den wichtigen Anziehungspunkten einer Stadt gehören. Nicht allein aus kulturellem Interesse oder als Top-Sehenswürdigkeit auf der To-Do-Reiseliste, sondern teils auch aus religiösem oder spirituellem Interesse. Als eine Art Zwischenraum zwischen Gott und Welt, Stille und Lärm. Die Stadt hat viele Gesichter. Schon in der Bibel kommen ihre Widersprüche zur Sprache. Sünde, Gottlosigkeit und Selbstverherrlichung stehen im Kontrast zu Schutz, Zivilisation und Glaubenskraft. So wird die antike Metropole Babylon zum Sinnbild für Größenwahn und Dekadenz und damit zur Gegenspielerin des heiligen Jerusalem. Die biblische, von Gott erwählte Stadt, in der König Salomon den ersten jüdischen Tempel als Zentrum des Glaubens baute, ist nicht nur ein Ort der Hoffnung, sondern auch ein Ort der Zerstörung, des Verrats und der Korruption. Eine schwierige Stadt und eine dreifache Erinnerungslandschaft in jüdischer, christlicher und muslimischer Tradition. Das Christentum, das seinen Anfang in Jerusalem nimmt, ist zunächst selbst eine Stadtreligion. Von Beginn an trägt sie die Vision des himmlischen Jerusalem am Ende aller Zeiten in sich. In der Offenbarung des Johannes im Neuen Testament findet sich eine kühne, poetische Vision von Stadt. Das himmlische Jerusalem als idealer Ort für alle Menschen, an dem Frieden und Gerechtigkeit herrschen. Eine neue Stadt in einer anderen Wirklichkeit, in der sämtliche Widersprüche aufgehoben sind. Ein Sehnsuchtsort ohne dunkle Ecken und Abgründe, an dem Kultur, Zivilisation und Menschlichkeit regieren. So könnte es sein. Eine neue Friedensstadt für alle, die darin wohnen. Nicht etwa der Paradiesgarten, sondern die Stadt wird zum Erlösungsort. Weil die frühen Christen bestehende Netzwerke und Strukturen nutzen konnten, verbreitete sich auch der neue christliche Glaube zunächst vor allem in den Städten, in Korinth, Ephesus oder Rom. In der weltoffenen, antiken Metropole gab es einen hohen Anteil an Migration. Doch sobald es im alten Rom politische und soziale Probleme gab, kam es zu Repressalien gegenüber den anderen. Das traf seinerzeit vor allem jüdische und christliche Randgruppen. Ausgrenzung und Verfolgung werfen lange Schatten. Dabei zählt die Begegnung mit dem Fremden zum Wesenskern einer offenen Stadtgesellschaft. Als Knotenpunkte unterschiedlicher Kulturen und Traditionen hat die Stadt bis heute eine besondere Funktion. Im Mittelalter kämpften die aufstrebenden Städte europaweit um ihre politische Freiheit. Ihren Bürgerinnen und Bürgern boten sie Schutz innerhalb der Mauern. Im Innern prägten Marktplatz, Rathaus und Kirchen das Stadtbild. Bettelorden wie die Franziskaner oder Dominikaner spielten eine wichtige Rolle in der Stadtgesellschaft. Als geistliche Gemeinschaften waren sie fest im urbanen Raum verwurzelt. Die Reformation, die mit dem Theologen Martin Luther in der damaligen Universitätsstadt Wittenberg ihren Anfang nahm, war zunächst eine städtische Bewegung mit aktiver Bürgerbeteiligung. So sind Stadt und Religiosität ähnlich eng miteinander verwoben wie später Urbanität, Glaubensferne und die Fragen nach Sinn und Orientierung. Mit der Industrialisierung verwandelten sich viele Städte in moderne Industriemetropolen mit repräsentativen Prachtbauten auf der einen und tristen Mietskasernen auf der anderen Seite. Mobilität und Elektrizität veränderten nicht nur das Stadtbild, sondern auch die Arbeitswelt, den Alltag und den Lebensstil der Menschen. Traum und Trauma der Moderne lagen meist nah beieinander. Nach dem Ersten Weltkrieg wurden die großen Städte mit ihren Theatern, Kinos und Kleinkunstbühnen zu kulturellen Hotspots. Großstadtkritik und Großstadt-Euphorie begleiten diese Veränderungen und Transformationsprozesse. Während konservative Theologen dem dynamischen Großstadtleben eine Zeit lang eher skeptisch gegenüberstanden, spürten fortschrittliche Kräfte auch eine spirituelle Energie, die sich in den modernen Metropolen mit ihren vielfältigen technischen und kulturellen Angeboten entwickeln konnte. Für den Theologen Paul Tillich etwa wurde die europäische Großstadt zum Symbol eines neuen Zeitalters. Er fand Gott auch in der Kunst, in der Musik, in einem Gemälde oder in einem Gedicht. In einer frühen Predigt erklärt der Theologe:
1: Wir wollen kein Treibhaus-Christentum, sondern ein Christentum unter freiem Himmel. Wir wollen keine künstliche Frömmigkeit, sondern eine natürliche und wahrhaftige.
0: Denn religiöse Ergriffenheit ist für den Religionsphilosophen nicht an Kirchenräume gebunden. Damit nimmt der Protestant Paul Tillich vorweg, was in der zeitgenössischen Theologie gern als Transzendenz im Plural bezeichnet wird. Die Offenheit für eine Vielfalt religiöser, spiritueller und ästhetischer Ausdrucksformen, die man vor allem in den Städten mit ihrer heterogenen Nachbarschaft antrifft. Der katholische Priester und Theologe Romano Guardini, ein Zeitgenosse von Paul Tillich, lehrte in den 1920er und 30er Jahren in Berlin. Er spürte ebenfalls die Dynamik, die von der Stadt, ihren Bewohnern und ihrem Kulturleben ausging. Der katholische Seelsorger verstand sich als Vermittler zwischen Glaube und Welt. Zu seinen Vorlesungen kamen Künstlerinnen, urbane Intellektuelle und Zweifelnde. Das Leben in der Metropole sollte Romano Guardinis Theologie nachhaltig prägen. Er schreibt:
1: Gestern habe ich ganz stark die Gewalt der großen Stadt gespürt. Nicht etwa nur die Romantik der vielen Lichter und der Dynamik der Autos. Es war mehr. Wie das Licht aus den tausend Quellen abends die Straßenräume formt. Und wie diese Menschen sind und gehen, spricht ein Neues. Es ist eine neue Form des Daseins im Heransteigen. Und ich fühle sie durchaus verwandt mit dem Christentum.
0: Der Theologe Romano Guardini erlebte die Stadt als künstlerischen und spirituellen Kraftort, der den Blick auf die christliche Glaubenstradition neu verorten kann. Innerhalb der katholischen Lehre war dies seinerzeit ein geradezu revolutionärer Gedanke. Der Krieg zerstörte die Innenstädte. Wiederaufbau war angesagt. In den Jahren 1950 bis 1970 erlebten die Kirchen einen enormen Bauboom und veränderten das Stadtbild. Aber in der Moderne bleibt selten etwas von Dauer. Die Städte der Gegenwart sind multireligiös, die traditionellen Kirchengemeinden häufig verwaist. Viele Kirchen verstehen sich inzwischen als Kulturkirchen oder Impulsorte, öffnen ihre Räume für künstlerische Projekte oder überlassen sie dem Kunstbetrieb, der von der besonderen Atmosphäre der Gebäude profitiert. Städte verändern sich. Doch eine Stadt lässt sich heute auf unterschiedliche Weise lesen. Dabei geht es nicht nur um ästhetische, sondern auch soziale Aspekte. Leerstände, zu wenig bezahlbarer Wohnraum, Gentrifizierung, Flucht, Migration, Klimawandel erfordern ein neues soziales und ökologisches Miteinander. Die Osnabrücker Theologin Margit Eckhold spricht von neuen Suchorten oder auch Entdeckungsräumen. Deshalb plädiert sie für eine zeitgemäße Theologie der Stadt.
2: Eine Theologie, die bei den Ressourcen christlichen Glaubens ansetzt und die deutlich macht, dass eine Theologie der Stadt heute nur im Miteinander der vielen, aller Bürgerinnen der Stadt möglich ist. Im Dialog von Kulturen und Religionen, der auf der grundlegenden Anerkennung aller basiert, die in dieser Stadt wohnen und Zuflucht nehmen.
0: Die Stadtbilder der Gegenwart sind oft große Puzzle aus vielen verschiedenen Teilen, die auf den ersten Blick kaum zusammenpassen. Doch schaut man genauer hin, gibt es immer wieder Netzwerke und Neuanfänge in der City, in den Stadtteilen, in der Nachbarschaft. Und selbst wenn sich die Städte verändern, bleiben vertraute Straßen, Bauwerke oder auch Kirchen für viele Menschen mit Gefühlen und Erinnerungen verknüpft. Dabei stellen sich manchmal ganz unerwartet Fragen nach dem Warum und Wohin. Womöglich gibt es keine schönere Liebeserklärung an die Stadt als die späten Zeilen von Mascha Kaleko über ihr Berlin, diese Stadt voller Widersprüche, Hoffnungen und tiefer Verletzungen. In keiner anderen Stadt im Exil sollte die Dichterin je wieder heimisch werden, weder in New York noch in Jerusalem. Nach dem Zweiten Weltkrieg reist sie regelmäßig zu Lesungen nach Deutschland und Europa und besucht auch die damals noch geteilte Stadt Berlin, zuletzt im Sommer 1974, wenige Monate vor ihrem Tod. Dort schlendert sie noch einmal durch das Viertel, in dem sie einmal gelebt hat. Mit ihrem Gedicht »Bleibtreu heißt die Straße« schreibt sich Mascha Kaleko in die Stadt und deren Geschichte ein.
2: Hier war mein Glück zu Hause und meine Not. Hier kam mein Kind zur Welt und musste fort. Nachts hörte man Stadtbahnzüge und das Horst-Wessel-Lied aus der Kneipe nebenan. Was blieb davon? Die rosa Petunien auf dem Balkon, der kleine Schreibwarenladen und eine alte Wunde, unvernarbt.
0: Heute erinnert eine Gedenktafel an ihrem ehemaligen Wohnhaus in Berlin an die Großstadtdichterin. Die Wunden des Lebens, Aufbruch, Glück, Faschismus, Verlust, Trauer und die Sehnsucht nach Heimat und Normalität haben den Ton ihrer Lyrik verändert. Als Entwurzelte knüpft Mascha Kaleko offenbar auch an die Frömmigkeit ihrer jüdischen Herkunft an. In ihren Gedichten findet sie eine Form von Religiosität, die sich jedoch nicht festlegen lässt, sondern vorsichtig tastend ins Offene führt.
2: Einer ist da, der mich denkt, der mich atmet, der mich lenkt, der mich schafft und meine Welt, der mich trägt und der mich hält. Wer ist dieser Irgendwer? Ist er ich? Und bin ich er?
0: Poetische Lesezeichen des Lebens mit Versen, die nachhallen. Nicht nur in den Häuserschluchten der Metropolen. Es sind Momente des Innehaltens, vielleicht auch des Betens. In der Lyrik und in der Großstadt kann vieles zusammenkommen. Zusammenklingen, aufbrechen und auseinandergehen. Zwischen Ankunft und Fortgang können Stunden liegen, Tage oder ein ganzes Leben.
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5: Um 9 Uhr mit Claudia Drews. Der Konflikt um die Straße von Hormus bleibt weiter ungelöst. Der Iran hat neue Forderungen für eine dauerhafte Öffnung der Meerenge gestellt. Außenminister Araghchi sagte, vor allem die USA müssten Zugeständnisse machen. Aus der NDR Nachrichtenredaktion Constanze Semidey.
6: Staatliche Medien veröffentlichten eine Erklärung des iranischen Nationalen Sicherheitsrates, wonach die Hauptforderung ist, dass der Iran nie wieder von den USA bedroht wird. Die Seeblockade gegen iranische Häfen müsse aufgehoben werden. Alle amerikanischen Streitkräfte müssten aus dem Gebiet abziehen. Der Iran solle für alle Kriegszerstörungen entschädigt werden. Sanktionen müssten beendet und eingefrorene Vermögenswerte freigegeben werden. US-Präsident Trump hatte in der vergangenen Woche mitgeteilt, dass eine Einigung mit dem Iran kurz bevorstehe. Eine geplante Angriffswelle hatte er abgesagt. Die Straße von Hormus ist seit Kriegsbeginn Ende Februar für den Schiffsverkehr weitgehend geschlossen. Auf den internationalen Handel wirkt sich das verheerend aus.
5: Niedersachsen hat das Sonn- und Feiertagsfahrverbot für bestimmte Lkw aufgehoben. Grund sind Probleme bei der Binnenschifffahrt wegen der langen Trockenheit. Aus der NDR Nachrichtenredaktion Inken Henkel.
7: Die Lkw-Fahrten werden erlaubt, um Lieferketten aufrechtzuerhalten und Versorgungsengpässe zu vermeiden. Das hat der grüne Verkehrsminister von Nordrhein-Westfalen, Krischer, gesagt. Denn auch NRW, Rheinland-Pfalz und das Saarland haben das Fahrverbot vorübergehend gelockert. Weil der Rhein weniger Wasser führt, können Schiffe derzeit viel weniger Waren transportieren. Auf den Autobahnen dürfte es heute ohnehin voll werden wegen des Sommerreiseverkehrs. In 3 Bundesländern enden die Ferien. Der ADAC warnt vor Stau. Viele Urlauber von Nord- und Ostsee werden sich auf die Rückfahrt machen nach Hessen, Rheinland-Pfalz und ins Saarland.
5: Der Weltfußballverband FIFA sieht sich und seinen Präsidenten Infantino gezielten Angriffen ausgesetzt. Die FIFA kündigte an, falschen Berichten energisch entgegenzutreten. Auf der Plattform X schrieb der Verband, einige Akteure würden versuchen, die FIFA und ihren Präsidenten zu schwächen. Infantino steht nach dem gescheiterten Versuch, Fußballturniere an private Investoren zu verkaufen, unter Druck. Vor allem die Europäische Fußballunion UEFA kritisiert die Pläne massiv. Bundesverkehrsminister Bilger erhöht den Druck auf die Führungsebene der Deutschen Bahn. Er will, dass die Züge pünktlicher werden. Wenn nicht, sollen Vorstände das beim Gehalt spüren. Aus der Nachrichtenredaktion Dagmar Nun.
8: Bilger hat der Bild am Sonntag gesagt, wenn die Ziele, die der Bund vorgibt, nicht eingehalten würden, dann müsse das Konsequenzen haben, konkret bei den Bonuszahlungen. Im Moment werden bestimmte Verträge mit dem Staatskonzern neu ausgehandelt. Darin sollen dann Gelder an Vorgaben geknüpft werden. Bilger will, dass die Bahn vor allem im Fernverkehr besser wird. Bisher ist vereinbart, dass 70% der Züge pünktlich sein sollen. Im ersten Halbjahr waren es etwa 60%, in den heißen Sommermonaten sogar noch weniger.
5: Wegen eines sich rasch ausbreitenden Waldbrandes haben die Behörden in der kanadischen Provinz British Columbia den Notstand ausgerufen. Mehr als 20.000 Menschen mussten wegen des Feuers bereits in Sicherheit gebracht werden. In Spanien kämpfen die Einsatzkräfte gegen einen verheerenden Waldbrand in Andalusien. Das Feuer nahe der Stadt Niebla hat den Angaben zufolge bereits eine Fläche von rund 4.000 Hektar erfasst. Am italienischen Gardasee hat sich die Lage nach einem Waldbrand am Westufer hingegen entspannt. Das waren die Nachrichten. Das Wetter in Norddeutschland, teils sonnig, teils wolkig, meist trocken. Im Süden leichte Schauer- und Gewitterneigung, 23 bis 33 Grad. Morgen neben Sonne auch Wolken, gebietsweise Regen, vereinzelt auch Gewitter bei maximal 20 bis 31 Grad. Es ist 9.04 Uhr.
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3: Ist das nicht ein herrliches Sonntagswetter heute? Wir verbringen diesen Vormittag gemeinsam. Schönen guten Morgen.

So starten wir hier in diesen Vormittag von guten Mächten wunderbar geborgen. Das war ein Arrangement der Komposition von Siegfried Fietz, hier gesungen vom Ensemble Tios Omilos, was übersetzt so viel heißt wie Wilder Haufen. Dieser Wilde Haufen wurde gegründet von Mitgliedern des Leipziger Thomaner Chors. Sie hören NDR Kultur um 10 nach 9.

0: Die tragische wird sie auch genannt. Felix Weingartners Sinfonie Nummer 6 H-Moll. Wir haben den dritten Satz gehört mit dem Sinfonieorchester Basel unter Marco Letonia. Sie hören NDR Kultur heute am 9. August. An diesem Tag im Jahr 1986, also vor 40 Jahren, trat die Rockband Queen zum letzten Mal in der Originalbesetzung mit ihrem Sänger Freddie Mercury auf.
1: 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Good night, sweet dreams. We love you.
2: Es ist der krönende Abschluss der erfolgreichen Magic Tour in 26 europäischen Städten. Über 1 Million Zuschauer. Dass sich heute Abend ein Kapitel Musikgeschichte schließt, ahnt zu diesem Zeitpunkt noch niemand. Schon ab dem Morgen gibt es einen riesigen Stau auf der Autobahn nördlich von London, die zum Knebworth Park führt. Auf der Bühne heizen Status Quo als Vorgruppe bereits dem Publikum ein, während Brian May, John Deacon, Roger Taylor und Freddie Mercury mit dem Helikopter anreisen. Es ist eine Tour der Superlative. 20 LKWs transportieren die Bühnentechnik. Alle Teile des Bühnenaufbaus sind gleich dreimal vorhanden, damit die Band an einem Ort spielen kann, während die Bühne in der nächsten Stadt bereits neu aufgebaut wird. In Aufnahmen hinter der Bühne hört man, wie Freddie sich vor der Show aufwärmt.
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0: Mit One Vision eröffnet die Band das Konzert. 120.000 Fans sind an diesem Abend im Publikum.
1: Es ist harte Arbeit, aber wenn ich auf die Bühne gehe und singe und die Leute dich lieben, das ist einfach wunderschön.
0: Zwei Stunden spielt die Band live. Und We Will Rock You, das ist an diesem Abend Programm. Der sonst eigentlich eher ruhige John Deacon wirft seinen Bass in die Verstärkerwand. Roger Taylor erinnert sich.
1: John hatte eine kleine Cocktailbar hinter seinem Verstärker, eine gut ausgestattete Cocktailbar, vor allem mit Wodka. Und sein Roadie, der hat einiges zusammengemischt. Und am Ende der Show war John dann in seiner ganz eigenen Welt.
2: Is this

0: Erst später wird klar, dass etwas anders war bei diesem Konzert. Eine Bemerkung von Freddie macht Brian May im Nachhinein nachdenklich.
1: Ich erinnere mich, wie Freddie in Nebworth sagte, ich kann das nicht mehr. Echt, es geht nicht mehr. Wir alle dachten, wieder mal typisch Freddie, immer schön dramatisch. Aber tatsächlich meinte er es so. Er ahnte wohl schon, dass ihm etwas zustoßen würde.
0: Nur wenige Monate nach der Tour erhält Freddie Mercury die Diagnose, dass er mit HIV infiziert ist. 1991 stirbt er im Alter von 45 Jahren. Umso eindrücklicher die Abschiedsszene aus Nebworth. Der Sänger steht im Königsgewand auf der Bühne, hält seine Krone in die Luft und verabschiedet sich von den Zuschauern.
2: Thank you, beautiful people. You've been a really special audience. Good night, sweet dreams. We love you.
0: Das letzte Konzert von Queen in Originalbesetzung mit Freddie Mercury war der Auftritt in Nebworth am 9. August 1986. Heute vor 40 Jahren.
3: Das war ein Beitrag von Michelle Brückner hier für NDR Kultur.

Der Sommer hatte ja in diesem Jahr ungefähr das Tempo von dieser Musik gerade. Es ist schon August. Und heute zeigt er sich nochmal von seiner schönsten Seite. Das war die Musik dazu. August von Fanny Hensel, gespielt von Lauma Skride. Sie hören NDR Kultur am Sonntagvormittag. Jetzt mit Felix Mendelssohn-Bartholdys Oktett S-Dur. Da hören wir den ersten Satz.

0: Felix Mendelssohn-Bartholdys Oktett S-Dur hier bei NDR Kultur. Wir haben den ersten Satz gehört mit dem Quatuor Eben und dem Belcher Quartett. 75 Jahre Landesferienkurs für Musik in Schleswig-Holstein. Dahinter steckt nicht nur eine lange Tradition, sondern auch viel persönliches Engagement. Denn als der Kurs 2008 vor dem Ausstand, ergriffen ehemalige Teilnehmer selbst die Initiative. Gestern Abend wurde das Jubiläum mit einem Konzert in Kiel gefeiert.
1: In der Kieler Sankt-Nikolai-Kirche wird es gerade laut. Auf der Bühne treffen mehrere Generationen aufeinander. Der jüngste Musiker ist Jahrgang 2011, die älteste ehemalige war bereits 1963 dabei. Hinter vielen von ihnen liegen 10 Tage gemeinsames Musizieren auf Schloss Nöhr an der Eckernförder Bucht. Jetzt ist Abschlusskonzert und gleichzeitig ein Treffen der Generationen. Für die 18-jährige Merle, Querflötistin im Orchester und Sängerin im Chor, ist genau diese Gemeinschaft ein wesentlicher Teil des Kurses.
2: Also ich finde es total wichtig, weil man einfach Menschen findet, mit denen man, glaube ich, in der Schule zum Beispiel nicht so viel zu tun hat. Und ich glaube, die Leute, die ich hier kennengelernt habe, mit denen verstehe ich mich nochmal viel besser oder ganz anders auf jeden Fall, als mit den Menschen, die ich jetzt eben aus der Schule kenne. Und ich glaube, diese Freundschaften, die man hier knüpft, sind total wichtig. Auch einfach, damit es einem gut geht, so insgesamt, weil man dann auch dadurch so richtig seine Menschen findet und das ist irgendwie total schön. Musik macht einfach richtig gute Gemeinschaft.
1: Für Jakob Fuhrmann ist der Landesferienkurs dagegen längst Teil seiner eigenen Biografie. 11 Mal war er dabei.
3: Ja, ich bin von 2014 bis 2025 Teilnehmer gewesen hier beim Landesferienkurs. Hat mich eigentlich seit dem Abi bis durchs Studium, bis zum Berufseinstieg komplett mein Leben begleitet und geprägt.
1: Offenbar sind es nicht nur die großen Konzerte, die in Erinnerung bleiben. Ingbert ist 71 Jahre alt, der drittälteste, wie er selbst sagt, und erzählt von einem Abend am Strand in Nöhr.
4: Gestern Abend haben wir am Strand im großen Kreis gestanden, um so ein Leuchtturm, es heißt jetzt Leuchtturm, aber es ist eigentlich nur eine Lampe. Und dann haben wir da gestanden, ganz lange, ganz ruhig. Und dann fing einer an mit einem Kanon und dann haben wir alle gesungen zusammen. Und so, es war so beeindruckend.

0: Dass dieser Kurs heute sein 75-jähriges Jubiläum feiern kann, ist nicht selbstverständlich. Vor knapp 20 Jahren stand seine Zukunft auf der Kippe. Was danach passiert ist, hat viel mit der besonderen Verbundenheit der ehemaligen Teilnehmer zu tun. Nico Egidi ist Vorsitzender des Landesferienkurses für Musik.
1: Ja, ich glaube, ganz wichtig wäre mir, dass es klar wird, dass das all diese ganzen Geschichten hier, auch dieses riesige Treffen jetzt mit über 150 Leuten, ehrenamtlich und gemeinnützig organisiert wird. Der Kurs wurde ja sehr, sehr lange vom Landesmusikrat Schleswig-Holstein ausgerichtet, wie auch die Landesjugendorchester, Landesjugendchor und sonst was, dann 2008 aus Geldmangel eingestellt. Und wir haben das ja jetzt gerade schon gehört, wie toll die Gemeinschaft ist. Das haben dann sehr viele Ehemalige nicht auf sich sitzen lassen, selber einen Verein gegründet, der diesen Kurs jetzt seit 17 Jahren trägt und ausrichtet.
0: 75 Jahre Landesferienkurs. Hier treffen Generationen aufeinander, die sonst kaum im selben Orchester sitzen würden. Verbunden durch viele Jahre Gemeinschaft, Traditionen und eine gemeinsame Sprache, die Musik.
2: Stella Kennedy über ein besonderes Jubiläumskonzert. Hier ist NDR Kultur jetzt mit Antonio Vivaldi. Wir hören sein Flötenkonzert G-Dur, daraus den dritten Satz, gespielt von Emmanuel Pahü und dem Australian Chamber Orchestra.

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Macht diese Musik nicht einfach nur gute Laune? Ein absoluter Klassiker. Margaret Rutherford als Miss Marple. Das war die Titelmusik dazu von Ron Goodwin. 9.52 Uhr, 8 Minuten vor 10. Der Sonnenaufgang ist zwar längst vorbei, aber sie strahlt uns auch schon am Himmel entgegen. Für Haydns Sonnenaufgang ist es allerdings nie zu spät. Wir hören hier den vierten Satz.

Der vierte Satz von Haydns Sonnenaufgang mit dem Tokatsch-Quartett. Und jetzt hören wir Rachmaninows Moments Musicaux Nummer 2 mit Mario Häring.

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1: Um 10 Uhr mit Claudia Drews. Der Konflikt um die Straße von Hormus bleibt weiter ungelöst. Der Iran hat neue Forderungen für eine dauerhafte Öffnung der Meerenge gestellt. Außenminister Araghchi sagte, vor allem die USA müssten Zugeständnisse machen. Aus der NDR-Nachrichtenredaktion Constanze Semidey.
2: Staatliche Medien veröffentlichten eine Erklärung des iranischen Nationalen Sicherheitsrates, wonach die Hauptforderung ist, dass der Iran nie wieder von den USA bedroht wird. Die Seeblockade gegen iranische Häfen müsse aufgehoben werden. Alle amerikanischen Streitkräfte müssten aus dem Gebiet abziehen. Der Iran solle für alle Kriegszerstörungen entschädigt werden. Sanktionen müssten beendet und eingefrorene Vermögenswerte freigegeben werden. US-Präsident Trump hatte in der vergangenen Woche mitgeteilt, dass eine Einigung mit dem Iran kurz bevorstehe. Eine geplante Angriffswelle hatte er abgesagt. Die Straße von Hormus ist seit Kriegsbeginn Ende Februar für den Schiffsverkehr weitgehend geschlossen. Auf den internationalen Handel wirkt sich das verheerend aus.
1: Niedersachsen hat das Sonn- und Feiertagsfahrverbot für bestimmte Lkw aufgehoben. Grund sind Probleme bei der Binnenschifffahrt wegen der langen Trockenheit. Aus der NDR-Nachrichtenredaktion Inken Henkel.
3: Die Lkw-Fahrten werden erlaubt, um Lieferketten aufrechtzuerhalten und Versorgungsengpässe zu vermeiden. Das hat der grüne Verkehrsminister von Nordrhein-Westfalen, Krischer, gesagt. Denn auch NRW, Rheinland-Pfalz und das Saarland haben das Fahrverbot vorübergehend gelockert. Weil der Rhein weniger Wasser führt, können Schiffe derzeit viel weniger Waren transportieren. Auf den Autobahnen dürfte es heute ohnehin voll werden wegen des Sommerreiseverkehrs. In 3 Bundesländern enden die Ferien. Der ADAC warnt vor Stau. Aus. Viele Urlauber von Nord- und Ostsee werden sich auf die Rückfahrt machen nach Hessen, Rheinland-Pfalz und ins Saarland.
1: Bulgarien hat nach der Explosion einer mutmaßlich aus der Ukraine stammenden Drohne die Botschafterin des Landes einbestellt. Das Verteidigungsministerium in Sofia teilte mit, die Trümmer der Drohne deuteten auf ein Modell hin, das von der ukrainischen Armee häufig verwendet werde. Es gebe aber keine Hinweise auf Vorsatz. Die mit Sprengstoff beladene Drohne war gestern nahe der bulgarisch-rumänischen Grenze explodiert, etwa 1 Kilometer von einer Verdichterstation einer Gaspipeline entfernt. Die Stadt Nagasaki in Japan hat an die Opfer des Atombombenabwurfs vor 81 Jahren erinnert. Die USA hatten am 6. August 1945 eine erste Atombombe auf Hiroshima und am 9. August eine auf Nagasaki abgeworfen. Aus Tokio Johannes Edelhoff.
4: Bis zum Jahresende 1945 starben nach Schätzungen rund 74.000 Menschen. Viele Überlebende leiden bis heute unter den Folgen der Strahlung. Zur Stunde der Explosion legten die Teilnehmer im Friedenspark eine Schweigeminute ein. In seiner Friedenserklärung warnte Bürgermeister Shiro Suzuki vor der Logik nuklearer Abschreckung. Atomwaffen seien ein absolutes Übel, würden keine Sicherheit bringen, sondern könnten mit der Menschheit nicht koexistieren. Er forderte die Atommächte zur Abrüstung auf. Landesweit sind noch gut 91.000 Atombombenüberlebende offiziell registriert.
1: Brasilien hat seinen Anteil an der Abholzung des Amazonas-Regenwaldes deutlich zurückgefahren. Nach Daten des Nationalen Instituts für Weltraumforschung wurden innerhalb der letzten 12 Monate fast 3.000 Quadratkilometer weniger Wald zerstört als im Vergleichszeitraum der vergangenen 10 Jahre. Das ist ein Rückgang um 36%. Die Zahl der Waldbrände im Amazonas ging nach Angaben einer Überwachungsinitiative um 80% zurück. Das waren die Nachrichten. Das Wetter in Norddeutschland, teils sonnig, teils wolkig, meist trocken. Im Süden Schauer- und Gewitterneigung, 23 bis 33 Grad. Es ist 10.04 Uhr.
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5: Wir stellen Ihnen hier gleich unser Album der Woche vor. Und überhaupt gibt es hier die passende Musik für diesen strahlenden Sonntagvormittag. Herzlich willkommen.

Der schiere Ausdruck der Freude und der Lebensbejahung. Beethovens Sinfonie Nummer 7 A-Dur. Wir haben den rasanten dritten Satz gehört, mit den Wiener Philharmonikern dirigiert von Georges Scholti. Hier ist NDR Kultur und jetzt geht's weiter mit Franz Schuberts Fantasie für Klavier zu vier Händen. Daniele und Maurizio Pollini spielen den vierten Satz.

0: Das Titelthema vom Film Schindlers Liste, gespielt von Itzhak Perlman und dem Pittsburgh Symphony Orchestra unter John Williams.
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0: Elsa Baren, Jahrgang 1910, hatte ein bewegtes Leben. Sie begann als Wunderkind und erhielt schon mit 19 Jahren als eine der wenigen Frauen den begehrten Rompreis, ein dreijähriges Stipendium mit Aufenthalt in Italien. Sie arbeitete als Pianistin beim französischen Rundfunk, sie unterrichtete als Professorin und sie war politische Aktivistin bis zu ihrem Lebensende in der Kommunistischen Partei Frankreichs. Als die Nationalsozialisten 1940 Frankreich besetzten, unterbrach Elsa Baren bewusst ihre Laufbahn als Komponistin. Sie ging in den Widerstand und konnte im Untergrund überleben. Das alles spiegelt sich auch in ihren Kompositionen wider. Jetzt hat das Orchestre National de France unter Christian Metschelaroux unter anderem Elsa Barens erste und zweite Sinfonie aufgenommen. Elisabeth Richter hat das Album gehört.
2: Düster und bedrohlich beginnt die zweite Sinfonie von Elsa Baren. Woyna Krieg hat die Komponistin als Untertitel gewählt.

ahnte sie 1938 die Schrecken des Krieges voraus. Manche Passagen mit ihren harten Rhythmen erinnern an Schostakowitsch oder Prokofjew. Immer hört man bei Elsa Baren aber eine starke Traditionsverbundenheit. Ihre Tonsprache ist gelegentlich spätromantisch, schwelgerisch, klar geprägt von ihrem Lehrer Paul Dücker. Faszinierend ist die Farbigkeit von Elsa Barens Musik, ihre Instrumentationskunst. Sie ist mit der Musik der Impressionisten aufgewachsen, mit Debussy oder Ravel. Das Farbige und Schwebende ist ein Merkmal von Elsa Barens Stil. Es zieht sich durch ihre frühe erste Sinfonie, die sie mit Anfang 20 geschrieben hat. Und es ist auch prägend für den Zyklus Song Koi, der rote Fluss. Das Stück, 15 Jahre später, 1945 entstanden, bezieht sich auf einen langen, rotbraun gefärbten Fluss in Vietnam. Elsa Baren widmet sich hier dem vietnamesischen Unabhängigkeitskampf gegenüber der Kolonialmacht Frankreich.

0: Mit großer Intensität spielt hier der Flötist des Orchestre National de France. Dirigent Christian Macellaro begleitet delikat und mischt die Streicher- und Bläserfarben mit Gespür für die schwebend unwirkliche Atmosphäre. Neben den spätromantischen und impressionistischen Einflüssen gibt es bei Elsa Barrain noch eine dritte Komponente. Der Charakter wird da handfester, härter. Es schleicht sich auch eine Spur Witz und Sarkasmus hinein. Das Orchestre National de France unter dem rumänischen Dirigenten Christian Macellaro agiert dabei mit viel Charme. Elsa Barrain schreibt eine sehr sprechende, manchmal fast filmische Musik. Schnell kommen einem Bilder und Szenen in den Sinn. 1959 schreibt sie Les Ziganes, die Zigeuner, Musik für ein Hörspiel. Wiederum in einem sehr gestischen Charakter, der viele Assoziationen erlaubt. Markante, ein wenig eckig freche Rhythmen, tanzende Geigen. Auf so einfache, aber niemals banale Weise deutet Elsa Barrain die Musik der Sinti und Roma an. Mit der Tonsprache der Avantgarde nach dem Zweiten Weltkrieg, etwa eines Pierre Boulez, kann sie nicht viel anfangen. Musik, das sagte sie einmal, müsse barrierefrei sein, zugewandt und unmittelbar. Die Musik von Elsa Barrain mit ihrer gekonnten Mischung aus spätromantischen, impressionistischen und neoklassizistischen Elementen wirkt sehr frei und eigen. Man kann sich davon verzaubern lassen.
1: Unser Album der Woche, Elsa Barrain, Sinfonien 1 und 2 mit dem Orchestre National de France. Und daraus hören wir jetzt Les Ziganes.

Eine Komposition von Elsa Barenne. In diesem Jahr hat das Orchestre National de France unter Christian Macellaru ihr zu Ehren ein neues Album aufgenommen. Darauf auch diese Musik, die sie 1950 für ein Hörspiel geschrieben hat. Les Ciganes. Hier ist NDR Kultur und wir hören jetzt Chopin.

kann man sich noch einmal entspannt zurücklehnen heute an diesem Sonntagvormittag. Das war Chopins Klavierkonzert Nummer 2 F-Moll. Den zweiten Satz haben wir gehört, gespielt von Christian

0: Corinna Kirchhoff liest sein Gedicht »Sieh den Mond«.
1: Sieh den Mond, wie hingeriffelt auf ein zart getöntes Blatt, spät noch kreuzen Kinderschiffe ihren Teich an Meeresstadt. Und der Abendwind, er legt sie, und die Segel sind genässt, und die Dämmerung bewegt sie, wie die Knabenhand sie lässt. Doch der Mond gewinnt sein Silber, und die Kinder gehen nach Haus. Sieh mich an, die schönen Bilder mir im Auge löschen aus.
0: Georg von der Frings Gedicht »Sieh den Mond«, gelesen von Corinna Kirchhoff. Hier ist NDR Kultur, jetzt mit der NDR Radiophilharmonie und Niklas Liepe. Wir hören »The Elements« aus den New Goldberg Variations.

rasant, lustig, schwungvoll. Da kann man sich so ein Rodeo gut vorstellen. Musik aus Aaron Coplands Ballett Rodeo war das. Die Tanzepisode, gespielt von der Neubrandenburger Philharmonie, dirigiert von Daniel Geis. Das war ein Mitschnitt eines Konzerts in der Konzertkirche in Neubrandenburg vor 2 Jahren. Hier ist NDR Kultur an diesem sommerlichen Sonntagvormittag.

prächtig und strahlend. Les Indes Galantes ist die erste von insgesamt 6 Ballettopern des französischen Komponisten Jean-Philippe Rameau. Sie geriet im 19. Jahrhundert fast vollständig in Vergessenheit, gilt aber heute als das bekannteste Bühnenwerk des Komponisten. Wir haben die Nummern 1 und 2 gehört, gespielt vom Orchestra of the 18th Century unter Franz Brüggen. Hier ist NDR Kultur.

0: Eins der beliebtesten und meistgespielten Werke im Repertoire der Trompete. Johann Nepomuk Hummels Trompetenkonzert S-Dur. Den zweiten Satz haben wir gehört, gespielt von Alison Balsam und der Deutschen Kammerphilharmonie Bremen unter Thomas Klug. Alison Balsam hat ja im vergangenen Jahr erklärt, dass sie aufhört und sich von Konzertauftritten zurückzieht. Aber sie ist weiterhin in verschiedenen Medienprojekten aktiv. Schauspieler, schreibt Lieder, nimmt Musik auf, produziert, moderiert und verfasst Beiträge.
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2: Um 11 Uhr mit Claudia Drews. Der Konflikt um die Straße von Hormus bleibt weiter ungelöst. Der Iran hat neue Forderungen für eine dauerhafte Öffnung der Meerenge gestellt. Außenminister Araghchi sagte, vor allem die USA müssten Zugeständnisse machen. Aus der NDR-Nachrichtenredaktion Constanze Semidey.
3: Staatliche Medien veröffentlichten eine Erklärung des iranischen Nationalen Sicherheitsrates, wonach die Hauptforderung ist, dass der Iran nie wieder von den USA bedroht wird. Die Seeblockade gegen iranische Häfen müsse aufgehoben werden. Alle amerikanischen Streitkräfte müssten aus dem Gebiet abziehen. Der Iran solle für alle Kriegszerstörungen entschädigt werden. Sanktionen müssten beendet und eingefrorene Vermögenswerte freigegeben werden. US-Präsident Trump hatte in der vergangenen Woche mitgeteilt, dass eine Einigung mit dem Iran kurz bevorstehe. Eine geplante Angriffswelle hatte er abgesagt. Die Straße von Hormus ist seit Kriegsbeginn Ende Februar für den Schiffsverkehr weitgehend geschlossen. Auf den internationalen Handel wirkt sich das verheerend aus.
2: Niedersachsen hat das Sonn- und Feiertagsfahrverbot für bestimmte Lkw aufgehoben. Grund sind Probleme bei der Binnenschifffahrt wegen der langen Trockenheit. Aus der NDR-Nachrichtenredaktion Inken Henkel.
4: Die Lkw-Fahrten werden erlaubt, um Lieferketten aufrechtzuerhalten und Versorgungsengpässe zu vermeiden. Das hat der grüne Verkehrsminister von Nordrhein-Westfalen, Krischer, gesagt. Denn auch NRW, Rheinland-Pfalz und das Saarland haben das Fahrverbot vorübergehend gelockert. Weil der Rhein weniger Wasser führt, können Schiffe derzeit viel weniger Waren transportieren. Auf den Autobahnen dürfte es heute ohnehin voll werden wegen des Sommerreiseverkehrs. In drei Bundesländern enden die Ferien. Der ADAC warnt vor Stau. Viele Urlauber von Nord- und Ostsee werden sich auf die Rückfahrt machen nach Hessen, Rheinland-Pfalz und ins Saarland.
2: In der russischen Stadt Bjelgorod sind durch ukrainischen Beschuss 3 Menschen getötet und 25 weitere verletzt worden. Wie der Regionalgouverneur mitteilte, wurden durch einen Drohnenangriff 4 Wohnblocks beschädigt. Bilder im Internet zeigen mehrere Brände in der Stadt. Bjelgorod liegt 30 Kilometer hinter der ukrainischen Grenze. Die Stadt ist ein wichtiger Knotenpunkt zur Versorgung der russischen Truppen im Donbass. Auch andere russische Regionen melden ukrainische Drohnenangriffe. In der ukrainischen Hafenstadt Odessa wurden durch russischen Raketenbeschuss 8 Menschen verletzt. Der Osten von China bereitet sich auf einen nahenden Taifun vor. Der mittelgroße Flughafen Ningbo, rund 150 Kilometer südöstlich von Shanghai, hat seit gestern Abend vorsorglich den Betrieb eingestellt. Außerdem haben laut Berichten von chinesischen Staatsmedien mehr als 800 Handelsschiffe im Hafen der Stadt Schutz vor dem Sturm gesucht. Chinas nationale Wetterbehörde hat die höchste Alarmstufe ausgerufen. Der Taifun soll im Laufe des Tages auf die chinesische Küste treffen. In Bremen ist ein Fußgänger bei einer Auseinandersetzung mit einem Autofahrer tödlich verletzt worden. Die Mordkommission der Polizei fahndet nach dem mutmaßlichen Täter. Aus Bremen, Sven Weingartner.
5: Nach ersten Erkenntnissen der Polizei kam es im Kirchweg zu einem Streit zwischen einem 56-jährigen Fußgänger und einem Autofahrer. Der Fahrer stieg demnach aus seinem Fahrzeug und schlug dem Fußgänger mit der Faust ins Gesicht. Der stürzte und schlug mit dem Kopf auf den Boden. Er starb trotz Reanimationsversuchen noch vor Ort. Der Täter flüchtete in einem weißen Kleinwagen. Er soll graue, kurze Haare haben und etwa Mitte 50 sein. Die Hintergründe der Auseinandersetzung sind bisher unklar. Die Polizei ermittelt.
2: Und das waren die Nachrichten. Das Wetter in Norddeutschland, teils sonnig, teils wolkig, meist trocken. Im Süden leichte Schauer- und Gewitterneigung, 23 bis 33 Grad. Morgen neben Sonne auch Wolken, gebietsweise Regen, vereinzelt Gewitter, maximal 20 bis 31 Grad. Es ist 11.04 Uhr.
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0: und den besten Sonntagsgrüßen. In diesem Sommer gibt es ja viele Festivals. Da gucken wir in dieser Stunde mal nach Hildesheim und wir fahren mit dem Oldtimer nach Mecklenburg-Vorpommern.

Dvoraks Streicherserenade E-Dur, der fünfte Satz, das Finale mit dem Saito Kinin Orchestra unter Seiji Ozawa. Und jetzt ein Tipp hier bei NDR Kultur. Heute um 17 Uhr nach den Nachrichten gibt es bei uns wieder eine Stunde lang Chormusik. Edward Elgars kaum bekanntes Meisterwerk The Kingdom. Der Dirigent David Temple hat das gut 90 Minuten lange Werk schon als junger Mann in den 70er Jahren mitgesungen und seitdem liebt er Elgar und ganz besonders dieses Oratorium. Jetzt hat er es aufgenommen in einer Produktion mit vier exzellenten Solistinnen und Solisten, den London Mozart Players und dem Crouch End Festival Chorus. Heute Abend ganz ausführlich zu hören von 17 bis 18 Uhr und hier jetzt schon mal ein Ausschnitt. Give thanks for the first cup.

0: ein Vorgeschmack auf das, was Sie dann ab 17.05 Uhr nach den Nachrichten hier bei NDR Kultur ganz ausführlich hören können. Denn dann gibt's bei uns Chormusik. Heute Edward Elgars Oratorium The Kingdom. Das war die Nummer 5b daraus mit Francesca Chiergina, Sarah Connolly, Benjamin Hewlett, Ashley Riches und dem Crouch End Festival Chorus zusammen mit den London Mozart Players, dirigiert von David Temple. An diesem Wochenende trifft sich die Gothic-Szene beim Mera Luna Festival in Hildesheim. Es ist das Szenetreffen in Deutschland. 25.000 Menschen kommen zusammen, feiern zu den Rock-, Goth- und Mittelalter-Rockgrößen. Aber das Mera Luna fällt nicht nur durch die Musik auf.
1: Düstere Kleider, dazu enge Korsetts, schwarze T-Shirts, Lederkutten, auffällige Hüte, Flügel, Netzstrumpfhosen, Mittelalterroben und Cyberpunks. Die Fans des Mera Luna Festivals fallen auf. Hier können sie so sein, wie sie möchten, mit Herz und Seele. Das sagt auch der Veranstalter Stefan Tarnscheid. Hier stehe nicht nur die Musik im Mittelpunkt, sondern die Menschen.
2: Das ist also wirklich ein Zusammentreffen für die Szene in allen Facetten eigentlich. Natürlich ist die Musik sehr wichtig und was auf den Bühnen passiert, aber es gibt so viel abseits der Bühnen zu entdecken. Das macht das Mera Luna zu was ganz Speziellem. Ich glaube, das ist mit nicht viel vergleichbar tatsächlich.
1: Zwischen Festivalgelände und Zeltplatz beispielsweise. Ein großes weißes Zelt steht am Weg zu den Bühnen. Drinnen befinden sich zahlreiche Tische mit Spiegeln und an den Plätzen etliche Fans, die ihre Kostüme anziehen, sich gemeinsam schminken oder Haare zu aufwendigen Zöpfen flechten. Mit dabei ist auch die Bodypainting-Künstlerin Ira Ott. Mit einem Schwamm bemalt sie den Körper ihres Models mit braunen und grünen Strichen. Sie nimmt an der Mera Luna Fashion Show teil.
3: Sie wird so eine Art Demeter oder Vegetationsgöttin, weil alles hält sich so ein bisschen in Grüntönen. Und mein Model heißt auch Kitty Green, das war auch so ein bisschen die Vorgabe. Und dann habe ich gesehen, Mera Luna hat dieses Jahr auch so dieses besondere Grün. Und das haben wir zufälligerweise auch drin.
1: Und auch Model Kitty Green, die im echten Leben Claudia heißt, ist begeistert davon, dass es hier dieses Angebot gibt.
4: Ich bin ein bisschen aufgeregt. Also ich bin ja eine Rampensau. Ich mache auch sonst Burlesque im Leben. Also ich habe kein Problem, nackt auf der Bühne zu stehen. Aber trotzdem, das ist hier nochmal eine krasse Ehre, hier irgendwie bei der Fashion Show mitzulaufen. Also ich fühle mich voll geehrt. Also erstmal, dass mich Ira anmalt, das liebe ich sehr. Und dann über diese Bühne laufen zu dürfen.
1: So viel die Besucherin und Besucher auch gemeinsam haben, so unterschiedlich sind sie dennoch. Steampunk, Fantasy oder Figuren aus der Unterwelt. Die Kreativität steht bei vielen im Mittelpunkt.
5: Ein bisschen angelehnt an Wastelandpunk, ein bisschen ja, Mad Max aus alten Autoreifen, diese Federn, ein bisschen Harnisch auch aus alten Autoreifen mit unserem Überwurf mit Kapuze und Mundschutz gegen den Staub.
6: Ich habe schwarze Engelsflügel, also Teufelsflügel. Ich habe eine Weste an, ich habe Armstulpen. Hab Teufelshörner auf und habe mich halt ein bisschen schwarz dabei geschminkt.
7: Also ich habe ein Headpiece mit einem Pestvogel und das Make-up, ja, würde ich beschreiben, so ein bisschen dunkel ist es auf jeden Fall. Die Kontaktlinsen, die sollen halt mal noch so ein bisschen so diesen gewissen Touch geben. Ja, und ansonsten Gothic.
1: Rund 40 Bands treten jedes Jahr bei Mera Luna auf. In diesem Jahr zum Beispiel die Mittelalter-Rockband Saltatio Mortis oder Rockband Within Temptation und die 80er Jahre New Wave Band OMD. Auch dafür kommen die Fans angereist. Laut den Veranstaltern ist es schließlich das größte Szene-Event Europas. Und wer einmal hier war, kommt auch immer wieder. Denn für viele bedeutet das Mera Luna Familie.
8: Die Musik verbindet, aber die Message dahinter verbindet noch mehr. Halt das alle zusammen, egal woher, wie alt, wie jung, wie die sexuelle Orientierung ist. Hier findet halt alles gemeinsam statt und hier funktioniert alles wie ein perfektes Uhrwerk zusammen.
0: Das Mera Luna Festival in Hildesheim. Maren Bruns war für uns vor Ort. Sie hören NDR Kultur.

ganz groß. Felix Mendelssohn Bartholdys Musik zu einer fantastischen, aber auch krassen Landschaft. Wind und Wetter gebeutelt, grüne Hügel, schroffe Klippen und raue Stürme auf den Hebriden. Das waren die London Classical Players, dirigiert von Roger Norrington. Hier ist NDR Kultur.

0: Doreen Mary Carwithan war eine britische Komponistin. Vor allem für Filme hat sie komponiert, aber auch klassische Werke. Das hier war der dritte Satz aus ihrem Klavierkonzert, gespielt von Howard Shelley und dem London Symphony Orchestra unter Richard Haycox. Sie hören NDR Kultur an diesem Sonntag, an dem ja feinstes Oldtimer-Wetter ist. Oft sieht man an solchen Tagen hübsch restaurierte Oldtimer auf einer Spritztour. Viele Modelle wie der VW Käfer oder auch der Trabi gehören längst zum deutschen Kulturgut auf vier Rädern. Aber wer glaubt, die Autos würden mit der Zeit weniger, der täuscht sich. Die Zulassungszahlen beim Trabi steigen zum Beispiel immer weiter an. Mittlerweile sind fast 42.000 von ihnen unterwegs. So viele wie seit 2007 nicht mehr. Unser Reporter Daniel Bartel hat bei einem Trabi-Treffen auf einem Gutshof in Mecklenburg-Vorpommern rausgefunden, warum der Trabi gerade jetzt seinen zweiten Frühling erlebt.
1: Ihre liebevoll gepflegten Schätze holen die meisten stolzen Oldtimer-Besitzer nur aus der Garage, wenn keine Regenwolke am Himmel zu sehen ist. Einer, der das gar nicht verstehen kann, ist Trabi-Fahrer Patrick Friedrich, der mit seinem Wagen sogar in den Campingurlaub fährt. Manche Gleichgesinnte hält er für viel zu pingelig.
2: Also ich sag mir immer, der Trabi ist zum Fahren gebaut und das kann er auch ab. Und warum nicht auch bei Regen fahren? Die sind früher auch damit gefahren im Regen und bei Schnee im Erzgebirge. Also ich habe da überhaupt kein Problem mit.
1: Der 56-Jährige hat eine Interessensgruppe gegründet. Jeden Monat trifft die sich zum Stammtisch. Zum Fachsimpeln natürlich. Zum Beispiel über die Trabi-Karosserie aus Duroplast, die ihm den Spitznamen Rennpappe einbrachte. Worüber sich mancher Wessi früher amüsierte, habe heute sogar Vorteile, sagt Friedrich.
2: Damals hat man festgestellt, dass das Material länger als 100 Jahre hält. Also eigentlich ist der Trabi auch nachhaltig in seiner Art.
1: Für die stinkenden Abgase gelte das vielleicht nicht ganz so, gibt er zu. Aber sei es drum, beim monatlichen Oldtimer-Treffen spielt das sowieso keine Rolle. Auf dem malerischen Gut Schwichow im mecklenburgischen Elbtal hat die Gruppe den perfekten Ort gefunden, um die auf Hochglanz polierten Autos anderen zu zeigen.
3: Aber das Mikrosradio gab es eigentlich schon bevor das den 1-1er gab.
1: Auch wer nichts mit Oldtimern am Hut hat, kann sich auf dem Gelände gut amüsieren. Die ortsansässige Obstbrennerei bietet Führungen an, einen Hofladen gibt es auch. Das eigentlich Geniale sei aber noch etwas ganz anderes, sagt Julian Hergelt vom Gutshof. Der riesige Teileflohmarkt.
4: Weil man ja auch viele Sachen für die Fahrzeuge findet. Menschen, die mit Oldtimer-Teilen hierher kommen und die Sachen verkaufen. Und dann kann man quasi hier das Treffen mitmachen und dann gleichzeitig auch mal shoppen.
1: Dafür kämen die Leute sogar von weit her. Etwa aus Hamburg, Bremen oder Hannover. Wenn an seinem Trabi mal wieder was gepflegt werden muss, greift auch Patrick Friedrich öfter mal zu. Er hat schließlich ein Ziel, den Trabi so gut in Schuss zu halten, dass sein 19-jähriger Sohn noch ganz lange Freude daran hat. Sein Filius steht beispielhaft für einen ganz neuen Hype um das knuffige Kultauto.
2: Die Zulassungszahlen steigen wieder. Das ist also auch eine Kuriosität, die man beobachten kann, dass jetzt die Jugend das Fahrzeug für sich entdeckt. Und man sieht es auch in unserer Truppe, fast die Hälfte sind wirklich Jugendliche unter 25, die jetzt in unsere Fußstapfen dann reintreten. Und die haben jetzt Bock da drauf und freuen sich dann auch mit uns unterwegs sein zu können.
1: Sohn Jan stimmt da voll und ganz zu. Mit seiner Leidenschaft ist er in seiner Generation aber nicht allein.
5: Ja, es sind eigentlich alle so aus meinem Freundeskreis, DDR, begeistert, auch Moped, aber vor allem

0: Aber jetzt.
1: Gruppenmitglied Markus Hennig hat dagegen keine Kinder im fahrschulfähigen Alter, an das er sein Fahrzeug vererben könnte. Für ihn hat sein geliebter Trabi aber einen nicht minder großen emotionalen Wert.
2: Den habe ich jetzt schon seit 98 und meine Oma hat mit dran gearbeitet, mein Vater hat mit mir die Scheiben eingebaut damals und deswegen hängen da so viele Erinnerungen und Emotionen dran und ich werde mich von diesem Auto auch nie trennen.
1: Und Patrick Friedrich? Der nimmt seinen Trabi sogar mit über den großen Teich.
3: Also er ist das Symbol der Wiedervereinigung und ich war jetzt gerade 2 Monate in den USA unterwegs auf der Route 66 mit 3 Kumpels und 2 Trabis und sehr viele Leute haben uns angesprochen und haben den Trabi automatisch mit der Wende verbunden und so vereint der Trabi heute noch halt eben seine Fans und findet immer wieder neue Freunde.
4: Das Oldtimer-Treffen auf Gut Schwechow. Daniel Bartel war dabei.

Das berühmteste Stück von Godard, das Jocelyn-Wiegen-Lied, die Berceuse aus der gleichnamigen Oper in einer Bearbeitung für Flöte und Orchester, gespielt von Patrick Gallois und Pierre Fabrice zusammen mit dem London Festival Orchestra. Und jetzt gibt's hier Musik, die Benjamin Britten ursprünglich für ein Schulorchester geschrieben hat. Seine Simple Symphony für Streichorchester. Daraus hören wir den zweiten Satz, gespielt vom norwegischen Kammerorchester.

The Royal Household, der königliche Haushalt. Alexandre Desplats Musik aus dem Film The King's Speech. Es ist kurz vor 12 und bis zu den Nachrichten hören wir noch Lucio Amantis Jazz-Sonate Nummer 1. So rum ist es, der dritte Satz mit Eckart Runge und Jacques Amon.

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1: Um 12 Uhr mit Klaas Christoffersen. Der Konflikt um die Straße von Hormus bleibt weiter ungelöst. Der Iran hat neue Forderungen für eine dauerhafte Öffnung der Meerenge gestellt. Außenminister Araghchi sagte, vor allem die USA müssten Zugeständnisse machen. Aus der NDR-Nachrichtenredaktion Konstanze Semidey.
2: Staatliche Medien veröffentlichten eine Erklärung des iranischen Nationalen Sicherheitsrates, wonach die Hauptforderung ist, dass der Iran nie wieder von den USA bedroht wird. Die Seeblockade gegen iranische Häfen müsse aufgehoben werden. Alle amerikanischen Streitkräfte müssten aus dem Gebiet abziehen. Der Iran solle für alle Kriegszerstörungen entschädigt werden. Sanktionen müssten beendet und eingefrorene Vermögenswerte freigegeben werden. US-Präsident Trump hatte in der vergangenen Woche mitgeteilt, dass eine Einigung mit dem Iran kurz bevorstehe. Eine geplante Angriffswelle hatte er abgesagt. Die Straße von Hormus ist seit Kriegsbeginn Ende Februar für den Schiffsverkehr weitgehend geschlossen. Auf den internationalen Handel wirkt sich das verheerend aus.
1: Niedersachsen hat das Sonn- und Feiertagsfahrverbot für bestimmte Lkw aufgehoben. Grund sind Probleme bei der Binnenschifffahrt wegen der langen Trockenheit. Aus der NDR-Nachrichtenredaktion Inken Henkel.
3: Die Lkw-Fahrten werden erlaubt, um Lieferketten aufrechtzuerhalten und Versorgungsengpässe zu vermeiden. Das hat der grüne Verkehrsminister von Nordrhein-Westfalen, Krischer, gesagt. Denn auch NRW, Rheinland-Pfalz und das Saarland haben das Fahrverbot vorübergehend gelockert. Weil der Rhein weniger Wasser führt, können Schiffe derzeit viel weniger Waren transportieren. Auf den Autobahnen dürfte es heute ohnehin voll werden wegen des Sommerreiseverkehrs. In drei Bundesländern enden die Ferien. Der ADAC warnt vor Stau. Viele Urlauber von Nord- und Ostsee werden sich auf die Rückfahrt machen nach Hessen, Rheinland-Pfalz und ins Saarland.
1: In der russischen Stadt Bjelgorod sind durch ukrainischen Beschuss 3 Menschen getötet und 25 weitere verletzt worden. Wie der Regionalgouverneur mitteilte, wurden durch einen Drohnenangriff 4 Wohnblocks beschädigt. Bilder im Internet zeigen mehrere Brände in der Stadt. Auch andere russische Regionen melden ukrainische Drohnenangriffe. In der ukrainischen Hafenstadt Odessa wurden durch russischen Raketenbeschuss 8 Menschen verletzt. Die Stadt Nagasaki in Japan hat an die Opfer des Atombombenabwurfs vor 81 Jahren erinnert. Die USA hatten am 6. August 1945 erst eine Atombombe auf Hiroshima und am 9. August eine weitere auf Nagasaki abgeworfen. Aus Tokio Johannes Edelhoff.
4: Bis zum Jahresende 1945 starben nach Schätzungen rund 74.000 Menschen. Viele Überlebende leiden bis heute unter den Folgen der Strahlung. Zur Stunde der Explosion legten die Teilnehmer im Friedenspark eine Schweigeminute ein. In seiner Friedenserklärung warnte Bürgermeister Shiro Suzuki vor der Logik nuklearer Abschreckung. Atomwaffen seien ein absolutes Übel, würden keine Sicherheit bringen, sondern könnten mit der Menschheit nicht koexistieren. Er forderte die Atommächte zur Abrüstung auf. Landesweit sind noch gut 91.000 Atombombenüberlebende offiziell registriert.
1: Der Waldbrand am Westufer des Gardasees ist unter Kontrolle. Nach Behördenangaben hat sich durch Löscharbeiten mit Hilfe von Flugzeugen und Hubschraubern die Lage entspannt. Etwa 250 Menschen hatten in der Gemeinde Tignale ihre Häuser und Wohnungen verlassen müssen, unter ihnen auch Touristen. Inzwischen konnten alle Evakuierten zurück. Die Ursache des Großfeuers ist noch unklar. Das waren die Nachrichten. Das Wetter in Norddeutschland. Heute viel Sonne, im Süden Niedersachsens später Schauer und Gewitter möglich. Höchstwerte 23 Grad auf Sylt bis 33 Grad in Nordheim. Morgen ein Wechsel aus Sonne und Wolken, gebietsweise Regen. Höchstwerte 20 bis 30 Grad. Am Dienstag freundlich und meist trocken, 18 bis 25 Grad. Und am Mittwoch oft sonnig, teils wolkig. Temperaturen von 19 bis 29 Grad. Es ist 12.04 Uhr.
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5: Tja, heute ist ja wohl Sommerwetter vom Feinsten und bei uns gibt's den frischen musikalischen Wind dazu und Inspiration. Zum Beispiel sprechen wir über eins der wichtigsten Künstlerbücher des 20. Jahrhunderts in dieser Stunde, Jazz von Henri Matisse. Da gibt's nämlich eine neue Ausgabe.

Johann Sebastian Bachs brandenburgisches Konzert Nummer 4 G-Dur. Der erste Satz war das mit dem Ensemble I Barocchisti, dirigiert von Diego Fasolis. Nach fast 6 Jahren künstlerischer Studioabstinenz hat sich die Sopranistin Simone Kermes gerade mit einem persönlichen und stilistisch weit gespannten Album zurückgemeldet. La Luce heißt es, das Licht, aufgenommen mit dem Kammerorchester der Oper Warschau. Es vereint Musik aus dem 20. Jahrhundert mit klassischen Klangwelten, wie zum Beispiel Mozart.

0: Die Sopranistin Simone Kermes mit dem Kammerorchester der Oper Warschau, dirigiert von Julien Salemcourt, Musik von ihrem neuen Album. Das war Mozarts Arie Vorrei spiegare o Dio.
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0: Was, wenn ein Maler nicht mehr mit dem Pinsel arbeiten kann? Er malt mit der Schere. So zumindest tat es Henri Matisse und läutete mit diesen Scherenschnitten sein Alterswerk ein. Die 20 ikonischen Blätter hat er mit Jazz überschrieben. Bereits 1947 wurden sie in einem Buch publiziert. Kritiker und Betrachter waren begeistert und bis heute gilt Jazz von Henri Matisse als eins der wichtigsten Künstlerbücher des 20. Jahrhunderts. Andrea Schwitzer hat in der neuen Ausgabe vom Schirmer Mosel Verlag geblättert.
2: Ein wahres Feuerwerk leuchtet einem entgegen. Blau, Rot, Gelb, Grün, dazwischen zartes Rosa und kontrastierendes Schwarz und Weiß. Was für Farben- und Formentänze. Spitze Sterne, elegante Schlangenlinien, einzelne Blütenblätter, korallenartige Gebilde. Berühmt der Schnitt von Ikarus. Als schwarzer Umriss fällt er aus einem dunkelblauen Sternenhimmel. Das Herz ein roter Fleck oder aber eine klaffende Wunde. Matisse war schon über 70 Jahre alt und bei schlechter Gesundheit, als er zur Schere griff und die verspielten Formen aus bunten Blättern löste. Auf einer Fotografie sehen wir ihn konzentriert bei der Arbeit, mit grauem, gestutztem Bart und Brille. Die Schere, mit der er hantiert, wirkt viel zu brachial für das dünne Papier. Wie ein großer, langer Schnabel zerteilt sie die Blätter. Der Meister führt sie anscheinend intuitiv.
3: Wenn ich schneide, existiere ich nicht mehr. Das ist ein Traum. Die Bedeutung der Formen, die ich mit der Schere schaffe, geht mir erst später auf.
2: Es sind fantastische, wilde Gestalten, die Matisse mit seiner Schere erschafft. Clowns, Akrobaten, Tiere und Zauberer. Ein Schwertschlucker hebt sich weiß vom blutroten Hintergrund ab. Sein schwarzer Mund ist nach oben offen, der Hals lang. Gleich drei Messer stecken ihm im Rachen. Oder sind es doch Feuerzungen?
3: Direkt in die Farbe zu schneiden, erinnert mich an das Behauen eines Steins durch den Bildhauer. Dieses Buch ist in diesem Geist gestaltet.
2: Ursprünglich wollte Matisse seine Mappe Cirque nennen, doch dann entschied er neu, überschrieb sie mit Jazz. Damit sei ihm ein besonderer Coup gelungen, schreibt Catherine Klingsor-Leroy, die ehemalige Direktorin des Franz-Marc-Museums, in ihrem Vorwort.
4: Auch diese Entscheidung bedeutet einen Neuanfang, eine Befreiung. 1947, ein Jahr nach dem Ende des Faschismus, bezieht sich der Titel Jazz darauf, dass Jazzmusik unter den Nationalsozialisten verboten war und nun wieder überall gespielt wurde. Die Bedeutung der Jazzmusik für die Emanzipationsbestrebungen der diskriminierten afroamerikanischen Bevölkerung in den USA werden Matisse bei seiner Titelauswahl ebenfalls in Erinnerung gewesen sein.
2: Indem Matisse sein Buch Jazz nannte, machte er es zum Symbol eines neuen Lebensgefühls, so die Kunsthistorikerin weiter. Ein Lebensgefühl, nach dem sich die Menschen so sehr sehnten. Eine Besucherin schreibt nach der Vernissage von Matisse Bildern in Paris:
5: Ich bin geblendet von der Ausstellung des letzten Buches von Matisse, Jazz. Das ist die Sonne und die Freude.
2: Eine besondere Spannung erhalten die bunten Scherenschnitte, weil Matisse ihnen Blätter mit Textzeilen entgegensetzte. In großer, rund geschwungener Handschrift notierte er frei assoziierte Gedanken. Erfahrungen eines alternden Malers.
6: Un nouveau tableau doit être une chose unique.
3: Ein neues Gemälde muss einzigartig sein. Eine Geburt, die der Vorstellung der Welt durch den menschlichen Geist eine neue Gestalt hinzufügt.
6: Il faut évidemment avoir tout son acquis derrière soi.
3: Natürlich muss man alles Erworbene hinter sich zurücklassen und gewusst haben, sich die Frische des Instinkts zu bewahren.
2: Als Meister der Malerei wusste Matisse natürlich, was er tat. So wie Musiker wissen, welches Geld sie spielen können, damit es passt. Damit aus Jazz aber Magie wurde, brauchte es wohl die Intuition und Improvisation eines freien Geistes, eines Henri Matisse.
0: Die Neuauflage von Henri Matisse Jazz in deutscher, französischer und englischer Sprache ist bei Schirmer Mosel erschienen und kostet 36 Euro. Auf ndr.de/kultur finden Sie Impressionen daraus.

Franz Josef Fröhlich, ein deutscher Komponist, der auf den Fotos, die man über ihn findet, alles andere als fröhlich guckt. Aber das war damals ja üblich, wenn man fotografiert wurde. Wir haben sein Konzert für Klavier zu vier Händen gehört. Den dritten Satz, gespielt vom Klavierduo Kalvelage-Krücker und dem WDR-Rundfunkorchester Köln unter Florian Metz. 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

0: des damals neu gegründeten Studiengangs Popularmusik. 2003 gehörte er dann zum Gründungsteam der Popakademie in Mannheim, die er dann 2 Jahrzehnte leitete. Parallel dazu war Udo Dahmen 22 Jahre lang in der Führung des Deutschen Musikrats und auch in der sogenannten Musikpolitik aktiv.
1: Musik ist ja so vielfältig, so viele unterschiedliche Genres und Stile, die alle eine Rolle spielen. Ich war 22 Jahre Vizepräsident, ich habe das Amt jetzt im letzten Herbst abgegeben. Aber dort haben wir eben über ganz, ganz viele Dinge beschlossen, in der Politik immer wieder Stimme zu erheben. Musik ist ein wesentlicher Bestandteil unserer demokratischen Entwicklung, unseres demokratischen Zusammenlebens und darüber hinaus aber auch ein Kulturträger, der par excellence für alles steht, was Menschen bewegt, weil Musik ist die Kulturform, die direkt Emotionen anspricht und auch unabhängig von der Musikrichtung.
0: Seine Lehre aus den Jahrzehnten als Pop-Professor: Man muss nicht studieren, um Popmusiker zu werden. Es ist aber extrem hilfreich.
1: Jeder kann für sich selbst entscheiden, das selbst zu machen. Auch ich musste weitgehend die Dinge selbst in die Hand nehmen damals. Ich habe in meinen wichtigsten Zeiten als Schlagzeuger dann auch bis zu 12 Stunden am Tag geübt. Das war aber meine Entscheidung. Und diese Entscheidung bleibt dir immer selbst vorbehalten, egal wo und wie du studierst. Aber dies zu beschleunigen, das ist gut, an eine Hochschule zu gehen, in einen Zusammenhang, wo die Vernetzung sehr hoch ist, wo ich viele Leute kennenlernen kann, Teams zusammenstellen kann, Bands zusammenbauen kann, mit denen ich dann auch erfolgreich werden kann und möglicherweise auch im Musikbusiness Fuß fassen kann.
0: Der Pop-Professor und Pop-Politiker Udo Dahmen, der kürzlich 75 geworden ist. Im Gespräch erinnert er sich bei uns an seine Zeit als Schlagzeuger in den 70er und 80er Jahren, beschreibt die Verbindung von Uni, Studio und Bühne und zeigt Perspektiven für die Popmusik auf. 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

Bruce Liu mit Jean-Philippe Rameaus Pièce de Clavecin, das war die Nummer 8. Und jetzt gibt es hier ein bisschen spanisches Flair hier bei NDR Kultur. Das fällt ja heute bei den Temperaturen auch nicht weiter schwer. Joaquin Rodrigos Concierto de Aranjuez. Wir hören den dritten Satz, gespielt von Marco Socias und dem Orchester Ciudad de Granada.

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Das war David Arnolds Musik aus dem James-Bond-Film Casino Royale. Und damit verabschiede ich mich. Hier geht es gleich nach den Nachrichten weiter mit einem Konzert, das beim Internationalen Kammermusikfest bei den Maiklängen in Verden aufgenommen wurde, mit dem Orchester der Barenboim Said Akademie und vielen Solisten. Ich bin Julia Westlick und ich wünsche Ihnen noch einen wunderschönen Sonntag. Jetzt hören wir noch Robert Schumanns Karneval, die Nummer 1, gespielt von Herbert Schuch.

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1: Um 13 Uhr mit Klaas Christoffersen. Eine Vereinbarung zwischen dem Iran und dem Oman zur Straße von Hormus steht offenbar kurz vor dem Abschluss. Allerdings stellt der Iran nach Berichten staatlicher Medien zugleich neue Forderungen an die USA. Aus der NDR-Nachrichtenredaktion Diane Batani.
2: Das Abkommen mit dem Oman legt den Medienberichten zufolge die neuen Schifffahrtsrouten fest, die nach einer Wiedereröffnung der Meerenge genutzt werden sollen. Eine Wiedereröffnung hänge aber davon ab, dass die USA weitere Bedingungen erfüllten. Zu den iranischen Forderungen gehören nach Angaben des Nationalen Sicherheitsrates, dass das Land nie wieder von den USA bedroht wird, außerdem die Aufhebung der von den USA verhängten Blockade iranischer Häfen und der Sanktionen, und der Iran solle für alle Kriegszerstörungen entschädigt werden. Auf diese Forderungen gab es bislang noch keine direkte Reaktion der USA. Präsident Trump hatte in der vergangenen Woche noch gesagt, eine Einigung mit dem Iran stehe kurz bevor.
1: In einigen Bundesländern sind heute ausnahmsweise Lastwagen auf den Straßen unterwegs. Unter anderem Niedersachsen hat das Sonntagsfahrverbot für bestimmte Lkw vorübergehend aufgehoben. Das soll dabei helfen, mehr Güter über die Straße zu transportieren, denn über die Flüsse per Schiff ist das momentan wegen des Niedrigwassers nur eingeschränkt möglich. Julia Willkomm in Hannover zur Frage, ob diese Maßnahme das kompensieren kann.
3: Das ist zumindest fraglich, ob das die Lösung für das eigentliche Problem ist, also mehr Güter vom Wasser auf die Straße zu verlagern. Da hat der Gesamtverband Verkehrsgewerbe Niedersachsen zumindest so seine Zweifel. Zusätzliche Lkw-Fahrten könnten zwar einzelne Schiffstransporte ersetzen, aber das habe auch seine Grenzen. Wenn ein Binnenschiff etwa mit 2500 Tonnen Kohle beladen ist, dann bräuchte man etwa 100 Lkw für die gesamte Fracht. Dazu kommt dann noch der Fahrermangel. Also die Feiertagsfahrverbote aufzuheben, nicht die Lösung, aber ein kleiner Baustein, so der Verband.
1: In der russischen Stadt Bjelgorod sind durch ukrainischen Beschuss 3 Menschen getötet und 25 weitere verletzt worden. Wie der Regionalgouverneur mitteilte, wurden durch einen Drohnenangriff 4 Wohnblocks beschädigt. Bilder im Internet zeigen mehrere Brände in der Stadt. Auch andere russische Regionen melden ukrainische Drohnenangriffe. In der ukrainischen Hafenstadt Odessa wurden durch russischen Raketenbeschuss 8 Menschen verletzt. Brandenburgs Innenminister Rethmann sieht sein Bundesland zunehmend als Versteck für die organisierte Kriminalität. Banden würden das Land teils als Rückzugsraum nutzen. Der CDU-Politiker setzt nach eigenen Angaben auf eine enge Zusammenarbeit mit der Berliner Polizei. In Ludwigsfelde entdeckten Polizei und Zollfahnder im Juli ein großes Labor zur Herstellung von Crystal Meth. 2025 wurde ein riesiges Drogenlabor in Nauen, nordwestlich von Berlin, gefunden. In Bremen ist ein Fußgänger bei einer Auseinandersetzung mit einem Autofahrer tödlich verletzt worden. Die Mordkommission der Polizei fahndet nach dem mutmaßlichen Täter. Aus Bremen, Sven Weingärtner.
4: Nach ersten Erkenntnissen der Polizei kam es im Kirchweg zu einem Streit zwischen einem 56-jährigen Fußgänger und einem Autofahrer. Der Fahrer stieg demnach aus seinem Fahrzeug und schlug dem Fußgänger mit der Faust ins Gesicht. Der stürzte und schlug mit dem Kopf auf den Boden. Er starb trotz Reanimationsversuchen noch vor Ort. Der Täter flüchtete in einem weißen Kleinwagen. Er soll graue, kurze Haare haben und etwa Mitte 50 sein. Die Hintergründe der Auseinandersetzung sind bisher unklar.
1: Das waren die Nachrichten. Das Wetter in Norddeutschland. Heute viel Sonne, im Süden Niedersachsens später Schauer und Gewitter möglich. Höchstwerte 23 Grad auf Sylt bis 33 Grad in Nordheim. Morgen ein Wechsel aus Sonne und Wolken, gebietsweise Regen, Höchstwerte 20 bis 30 Grad. Und am Dienstag freundlich und meist trocken, 18 bis 25 Grad. Es ist 13.04 Uhr.
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5: Einen guten Tag wünscht Christiane Irrgang.

Schade, das war nur das Präludium aus der Holberg-Suite von Edvard Grieg. Aber dass man überhaupt so groß besetzte Musik zu hören bekommt, ist bei den Maiklängen in Verden eine echte Seltenheit. Zum 10-jährigen Bestehen seines Kammermusikfestivals hatte der künstlerische Leiter Nabil Shehata diesmal nicht nur Musikerfreunde in seine Heimatstadt eingeladen, sondern auch das Orchester der Barenboim-Said-Akademie aus Berlin. Erweitert wurde es noch durch 5 Schülerinnen und Schüler aus dem Domgymnasium Verden. Dort hat Nabil Shehata sein Abitur abgelegt und es ist mithilfe eines eigenen Vereins auch der Ausrichter des Festivals, seit 2017 jeweils an einem Wochenende im Mai. Für die jungen Menschen eine tolle Gelegenheit, in den Konzertbetrieb hineinzuschnuppern. Sie helfen bei der Organisation, beim Auf- und Abbau. Sie besuchen Proben und Konzerte und Mitglieder des Musikleistungskurses dürfen auch Programmhefttexte beisteuern. Vor allem aber erleben sie große Künstler live und die besten Instrumentalisten der Schule erhalten ein kurzes Coaching von den Profis. In Zukunft soll es sogar Meisterkurse für talentierte junge Musikerinnen und Musiker aus der gesamten Region geben. Beim Jubiläums- und zugleich Eröffnungskonzert am 8. Mai standen erstmalig auch konzertante Werke von Beethoven und Mozart auf dem Programm mit wechselnden Solisten. Bei Mozarts Sinfonia Concertante S-Dur für Violine und Viola waren es Daishin Kashimoto und Cindy Mohammed.

Wenn Musik zum Fest wird. So war das Eröffnungskonzert der Maiklinge Verden am 8. Mai überschrieben. Gefeiert wurde der 10. Geburtstag des Kammermusikfestivals, das bei dieser Gelegenheit ausnahmsweise auch Orchesterwerke auf die Bühne brachte. Zuletzt die Sinfonia Concertante S-Dur von Wolfgang Amadeus Mozart mit Daishin Kashimoto Violine, Cindy Mohamed Viola und dem Orchester der Barenboim Said Akademie. Sie bringt Musikstudenten aus der ganzen Welt zusammen, vor allem aber aus dem Nahen Osten. Und dort hat auch Nabil Shehata seine Wurzeln. Seit 2024 ist er deutsch-ägyptische Musiker künstlerischer Leiter des Orchesters. Als Gründungsmitglied des West Eastern Divan Orchestra und ehemaliger Solo-Kontrabassist der Berliner Philharmoniker lehrt er an der Akademie auch als Professor für Kontrabass. Zu Hause ist das Orchester im Berliner Pierre-Boulez-Saal, den der Architekt Frank Gehry entworfen hat. Das gläserne Foyer der Kreissparkasse Verden war bei diesem Konzert also räumlich gesehen weniger glanzvoll, aber das klangliche Resultat kann sich trotzdem hören lassen. Auch im nächsten Werk, dem Trippelkonzert C-Dur von Ludwig van Beethoven. Trippel, weil es gleich drei Solopartien bietet. In diesem Fall für Natalia Lomeiko Violine, Claudio Borges Cello und José Gallardo Klavier, allesamt Maiklänge Urgesteine. Nabil Shehata dirigiert wieder das Orchester der Barenboim Said Akademie.

Sie hören das Sonntagskonzert auf NDR Kultur. In der Kreissparkasse in Verden wurde am 8. Mai feierlich das Festival Maiklänge eröffnet. Feierlich, weil es in diesem Jahr seinen 10. Geburtstag beging. Und das in großer Besetzung. Natalia Lomeiko, Violine, Claudio Borges, Cello und José Gallardo, Klavier waren die Solisten in Ludwig van Beethovens Trippelkonzert C-Dur. Begleitet wurden sie vom Orchester der Barenboim-Said-Akademie aus Berlin unter der Leitung von Nabil Cehata. Musik auf höchstem Niveau, auch abseits der Metropolen, das ist der Gedanke des Kammermusikfestivals Maiklänge in Verden. Ein internationales Ensemble rund um den Kontrabassisten Nabil Cehata ist für ein Wochenende zu Gast in der Stadt und präsentiert in 4 Konzerten Kammermusik aus verschiedenen Epochen und in wechselnder Besetzung. In der Festivalausgabe 2024 war es unter anderem das Streichsextett Verklärte Nacht von Arnold Schönberg. Wir hören Daishin Kashimoto und Boris Brovtsin Violine, Adrien Lamarca und Konstantin Sellheim Viola, Claudio Borges und Tim Park Cello und zur Verstärkung auch noch Nabil Cehata Kontrabass.

Musik, die man auch gut tagsüber hören kann. Arnold Schönbergs Streichsextett Verklärte Nacht. Die Interpreten waren Daishin Kashimoto und Boris Provzin Violine, Adrien Lamarca und Konstantin Sellheim Viola, Claudio Borges und Tim Park Cello sowie Nabil Shehata Kontrabass. Diese Aufzeichnung ist am 26. Mai 2024 bei den Maiklängen in Verden entstanden. Aus derselben Festivalausgabe, allerdings vom Konzert am Vortag, stammt das Kolnidre von Max Bruch. Und dabei kommt Nabil Shehata nun endlich auch noch als Solist zum Zuge, denn er spielt die originale Cellopartie auf dem Bass. Am Klavier begleitet ihn Alessio Becks und ersetzt damit die ursprüngliche Orchesterfassung.

Mit dem Kolnidreh von Max Bruch ging unser Konzert am Sonntagmittag zu Ende. Eine Aufnahme mit Nabil Cehata Kontrabass und Alessio Bergs Klavier von den Maiklängen 2024 in Verden. In diesem Jahr hat das Niedersächsische Kammermusikfestival seinen 10. Geburtstag gefeiert. Herzliche Glückwünsche nachträglich. Ein weiteres, ganz anders geartetes Konzert können Sie ab 20 Uhr im ARD-Radio-Festival hören. The Night of Jazz and Friends, live aus Luitpoldhain. Für heute verabschiedet sich Christiane Irrgang.

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1: Um 15 Uhr mit Klaas Christoffersen. Eine Vereinbarung zwischen dem Iran und dem Oman zur Straße von Hormus steht offenbar kurz vor dem Abschluss. Allerdings stellt der Iran nach Berichten staatlicher Medien zugleich neue Forderungen an die USA. Aus der NDR Nachrichtenredaktion Diane Batani.
2: Das Abkommen mit dem Oman legt den Medienberichten zufolge die neuen Schifffahrtsrouten fest, die nach einer Wiedereröffnung der Meerenge genutzt werden sollen. Eine Wiedereröffnung hänge aber davon ab, dass die USA weitere Bedingungen erfüllten. Zu den iranischen Forderungen gehören nach Angaben des Nationalen Sicherheitsrates, dass das Land nie wieder von den USA bedroht wird, außerdem die Aufhebung der von den USA verhängten Blockade iranischer Häfen und der Sanktionen, und der Iran solle für alle Kriegszerstörungen entschädigt werden. Auf diese Forderungen gab es bislang noch keine direkte Reaktion der USA. Präsident Trump hatte in der vergangenen Woche noch gesagt, eine Einigung mit dem Iran stehe kurz bevor.
1: Israel hat den Fahrplan des Gaza-Friedensrats zurückgewiesen. Ministerpräsident Netanyahu sagte in einer Kabinettssitzung, die israelische Armee werde nicht aus dem Gazastreifen abziehen, bis die Hamas komplett entwaffnet sei. Außerdem lehnte er erneut einen unabhängigen palästinensischen Staat ab. Der Friedensrat sieht allerdings vor, dass die Terrororganisation ihre Waffen unter internationaler Aufsicht zunächst abgibt und Israel anschließend abrückt. Die Waffen der Hamas sollen aber unter palästinensischer Kontrolle bleiben. Das kritisiert Israel. Die Hamas dagegen macht die Abgabe ihrer Waffen vom Rückzug Israels abhängig und von der Gründung eines palästinensischen Staates. In einigen Bundesländern sind heute ausnahmsweise Lastwagen auf den Straßen unterwegs. Unter anderem Niedersachsen hat das Sonntagsfahrverbot für bestimmte Lkw vorübergehend aufgehoben. Das soll dabei helfen, mehr Güter über die Straße zu transportieren, denn über die Flüsse per Schiff ist das momentan wegen des Niedrigwassers nur eingeschränkt möglich. Julia Willkomm in Hannover zur Frage, ob diese Maßnahme das kompensieren kann.
3: Das ist zumindest fraglich, ob das die Lösung für das eigentliche Problem ist, also mehr Güter vom Wasser auf die Straße zu verlagern. Da hat der Gesamtverband Verkehrsgewerbe Niedersachsen zumindest so seine Zweifel. Zusätzliche Lkw-Fahrten könnten zwar einzelne Schiffstransporte ersetzen, aber das habe auch seine Grenzen. Wenn ein Binnenschiff etwa mit 2500 Tonnen Kohle beladen ist, dann bräuchte man etwa 100 Lkw für die gesamte Fracht. Dazu kommt dann noch der Fahrermangel. Also die Feiertagsfahrverbote aufzuheben, nicht die Lösung, aber ein kleiner Baustein, so der Verband.
1: Das Maschseefest in Hannover hat wieder ein großes Publikum erreicht. Nach Angaben der Veranstalter kamen seit dem 22. Juli etwa 2,3 Millionen Besucherinnen und Besucher an den Maschsee. Im vergangenen Jahr seien es 2,1 Millionen gewesen. Das Fest fand an 19 Tagen mit Gastronomie, Live-Musik und Veranstaltungen statt. Die Finals 2026 brachten demnach zusätzliche Gäste ein. Zu dem großen Sportevent gehörten auch Kanu- und Ruderrennen direkt auf dem Maschsee. Das waren die Nachrichten. Das Wetter in Norddeutschland. Heute viel Sonne, im Süden Niedersachsens später Schauer und Gewitter möglich. Höchstwerte 23 Grad auf Sylt bis 33 Grad in Nordheim. Morgen ein Wechsel aus Sonne und Wolken, gebietsweise fällt Regen bei Höchstwerten zwischen 20 und 30 Grad. Am Dienstag ist es freundlich und es bleibt meist trocken bei 18 bis 25 Grad. Und am Mittwoch ist es oft sonnig, teils ist es wolkig bei 19 bis 29 Grad. Es ist 15.04 Uhr.
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4: Es ist ganz maßgeblich dem Schlagzeuger Udo Dahmen zu verdanken, dass Popmusik in Deutschland Hochschulreife besitzt und das nun schon seit Jahrzehnten. 1983 wurde Udo Dahmen an der Hochschule für Musik und Theater Hamburg Dozent des damals neu gegründeten Studiengangs Popularmusik. Was anfangs noch ein Modellversuch war, wurde auch dank Udo Dahmen im Laufe der Jahre so erfolgreich, dass Dahmen 2003 ins Gründungsteam der Popakademie in Mannheim berufen wurde, inzwischen die erfolgreichste deutsche Talentschmiede für Popmusik überhaupt. Zwei Jahrzehnte lang war Udo Dahmen an der Popakademie künstlerischer Direktor, Geschäftsführer und Professor und gleichzeitig Vizepräsident des Deutschen Musikrats. Kürzlich ist Udo Dahmen, der in den 1970er Jahren als Schlagzeuger der Jazzrockband Kran bekannt wurde und später auch noch mit Musikern wie Achim Reichel, Sting, Lake, Nina Hagen, Inga Rumpf und vielen, vielen anderen zusammengearbeitet hat, 75 Jahre alt geworden. Aus diesem Anlass hat mein SWR-Kollege Markus Brock, den wohl besten Kenner deutscher Popmusik, getroffen und zunächst gefragt, ob es bei ihm ein Erweckungserlebnis gab, das ihn überhaupt zur Popmusik gebracht hat.
5: Ja, mehrere sogar. Und eins hat mit den Rolling Stones zu tun. Tatsächlich war ich ganz früher Rolling Stones-Fan, aber auch mit den Beatles. Das Revolver-Album war für mich tatsächlich entscheidend. Die Dinge vorher, ja, fand ich okay, aber dann mit Revolver war das für mich ein ganz klarer Ausblick auf das, was die Beatles ja dann auch in dieser zweiten Phase ausgemacht hat, dieser Entwicklung zum Psychedelic Rock und vor allen Dingen zum Konzept insgesamt, was dann mit Sgt. Peppers noch deutlicher eingelöst wurde.
6: Du hast ja aber erst mit 16 angefangen, Schlagzeug zu spielen. Warum so spät? Oder hast du vorher schon auf allem rumgetrommelt, was irgendwie greifbar war?
5: Zum ersten Jahr. Ich habe auf allem rumgetrommelt. Ich komme aus einer Arbeiterfamilie, da war Musik kein Beruf. Also auch nicht die Möglichkeit, sich darüber auszuleben. Auch die finanziellen Mittel waren auch nicht da. Aber mein Vater wollte mir zu meinem 16. Lebensjahr ein Moped kaufen. Aber ich wollte kein Moped, sondern Schlagzeug. Und das war der Augenblick. Und es gab in meiner Klasse einen Gitarristen, der unbedingt mit mir als Schlagzeuger eine Band machen wollte. Und das war mein Beginn im Grunde. Und es ging dann aber sehr, sehr schnell. Also innerhalb von 2-3 Jahren hatte ich meine erste Band, mit der wir dann unser erstes Album aufgenommen haben.
6: Wahnsinn.
5: Und für mich war das ganz normal, weil das war halt so in meinem Leben. Und ein Jahr später habe ich angefangen, Musik zu studieren. Das war anscheinend so mir nicht in die Wiege gelegt, aber doch irgendwie in mein Leben gelegt.
6: Du hast ganz ordentlich in Aachen und in Köln Schlagzeug studiert, ganz klassisch. Warum eigentlich? Eigentlich wolltest du doch Pop und Jazz machen, oder?
5: Ja, das war sowieso klar, dass ich das wollte. Aber ich wollte mein Wissen vertiefen und da war eben die einzige Möglichkeit, klassische Musik zu studieren. Und das habe ich dann erstmal in meiner Heimatstadt gemacht und dann später in Köln, also bin nach Köln gewechselt, weil ich da eben die Unterfütterung gesehen habe. Und es hat mich in Aachen dann auch, mein Schlagzeuglehrer damals, Josef Offelder, war jemand, der mir gesagt hat, Udo, du spielst jetzt auch im Orchester. Also habe ich dann auch im städtischen Orchester Aushilfe gespielt. Das ging so Schlag auf Schlag. Und habe davon 2-3 Jahre ganz gut mein Studium finanzieren können und war aber parallel in Köln und habe dort bis zu Matthias Holtmann, der damals dort auch studiert hat, und Willi Ketzer und etliche andere später sehr bekannte Schlagzeuger oder Journalisten im weitesten Sinne, mit denen zusammen studiert in der Zeit. Wir waren alle in einem Semester.
6: Aber es war immer klar, Pop und Rock ist es und
5: absolut, Jazz. Absolut, auf alle Fälle und auch in der Zeit schon und habe mich dann auch ganz deutlich profiliert.
6: Ist dieses Studium vielleicht auch der Grund, warum du dich sehr früh schon für Ausbildung im Popbereich eingesetzt hast? Du bist ja 1983 schon Dozent für Popularmusik in Hamburg geworden. Hast du gesagt, das kann nicht sein, dass man klassisch studieren muss, wenn man fundiert Pop und Jazz machen will?
5: Auf alle Fälle. Also ich habe bei vielen Kolleginnen und Kollegen gesehen, dass das ein Umweg ist, der nicht notwendig ist, weil viele Dinge, die man in der Klassik braucht, braucht man in der Popmusik nicht unbedingt, sondern dafür muss man andere Qualitäten entwickeln. Das ist die eine Seite und die andere Seite, und das war mir damals schon sehr klar, ist die, dass man natürlich auch Netzwerke aufbauen muss und darüber hinaus, da man ja immer als Freiberufler und Selbstständiger arbeitet, ein Wissen darüber, wie dieses Music-Business überhaupt funktioniert.
6: Bist du da durch offene Türen gegangen, als du gesagt hast, so, ich werde jetzt Dozent für Popularmusik, oder musstest du dir das erarbeiten?
5: Also das war nicht ganz so einfach. Ich kann aber sagen, in Hamburg an der Hochschule war damals Hermann Raue der Präsident, der das sehr, sehr befördert hat und initiiert hat. Am Anfang hieß es ja noch Modellversuch Popularmusik. um zu zeigen, dass wir in so einem Versuchszusammenhang sind, um zu ergründen, ob das funktionieren kann. Und wir wussten natürlich, die es gemacht haben, dass es funktionieren kann. Meine Vorgeschichte war, dass ich bereits mehrere Jahre vorher, also 3 Jahre im Grunde in Hamburg, eine private Schlagzeugschule gegründet habe mit 2 Freunden, die wir dann weit aufgebaut haben, die sehr erfolgreich war. Und ich gleichzeitig in Hamburg auch in einer Band gespielt habe, vorher die Känguru hieß in der Zeit als Studiomusiker in Hamburg. Und die Musiker waren enge Freunde von mir und wir wussten gegenseitig, wie gut wir sind und dass wir das zusammen machen können. Das war Peter Weihe und Anselm Kluge damals. Und wir waren dann zu dritt auch die Antreiber, was den Modellversuch und später dann den Popkurs, so heißt es ja landläufig, an der Hochschule für Musik anbetrifft.
6: Aber damals hattest du noch nicht irgendwie im Hinterkopf, das wird mal mein Hauptberuf, andere auszubilden. Da warst du noch vor allem Musiker in vielen Bands und Studiomusiker.
5: Sehr absolut, absolut. Gleichzeitig habe ich damals aber schon Konzept geschrieben. Das war so ein 5-Pager, wie man sowas machen könnte, weil mir das so am Herzen lag. Aber parallel dazu war ich natürlich vor allen Dingen als Musiker, auch als Studiomusiker unterwegs. Und ich habe halt in den 80er Jahren wahnsinnig viel unterschiedliche Dinge aufgenommen. Und in der Zeit auch darüber hinaus als Studiomusiker viel neue Welle. Von den Sachen habe ich etliche Dinge gespielt. Fräulein Menke zum Beispiel, alles. Oder Knutschfleck, Ixi, hat man vielleicht noch so. Die Sachen habe ich alle gespielt und viele, viele andere Sachen in der Zeit. Und damals hat man das ja noch live gespielt. Und gleichzeitig war ich aber auch auf Tour mit unterschiedlichen Musikern. Die Namen sind ja bekannt, aber auch mit Georg Danzer, mit dem ich in seiner letzten Band die Ehre hatte, auch auf Tour zu sein.
6: Du warst wahrscheinlich in dieser Zeit oder zumindest in diesen Jahren so viel unterwegs als Musiker, du hattest eine ganze Weile gar keine Wohnung, weil du sowieso nur auf Tour warst.
5: Ja, das ist richtig. Also ich kann das so sagen, 78 habe ich die Baseball-Tour gespielt, dann parallel dazu war ich in Hamburg und habe dort damals mit Carsten Bohn, der Schlagzeuger von Frumpy und so weiter, der hatte eine eigene Band und ich habe in der Band gespielt, das war der Grund, warum ich nach Hamburg kam und gleichzeitig mit Känguru, also mehrere Bands in Hamburg und habe dann noch mit einer norwegischen Band eine Europa-Tour gespielt, Rufus, also auch so eine Jazz-Rock-Band und in der Zeit brauchte ich keine Wohnung. Weil ich habe dann immer hier und da mal in der Wohngemeinschaft gewohnt, also quasi so Couchsurfing und war dann aber schon wieder unterwegs und parallel mit Känguru und mit Rufus eine Tour gespielt. Das war Wahnsinn. Ich bin immer hin und her gefahren durch ganz Europa. Das habe ich mir dann geschworen, das mache ich nicht nochmal so.
6: War das zu anstrengend? Also selbst als junger Mann hast du gesagt, irgendwann,
5: das reicht jetzt. Ja, ich bin ja dann mit meinem eigenen Auto immer hin und her gefahren und bei Rufus war es dann so, nachdem ich da eingestiegen bin, war der deutsche Schlagzeuger in der Band und wir spielten in Hannover ausverkauftes Konzert. Und dann sagten die Norweger zu mir, ja, du kannst doch mal eine Ansage machen irgendwie dabei. Und dann habe ich das gemacht und die Leute haben es gefeiert. Und dann musste ich immer alle Ansagen machen. Und das wurde mir dann zu anstrengend insgesamt. Also nicht nur die Rumfahrerei, aber ich bin manchmal auch für einen Gig 800 Kilometer gefahren. Wahnsinn. Und dann am Abend in Genf zu spielen und am nächsten Tag aber schon wieder in Hamburg zu sein. Also das war schon sehr aufwendig.
6: Also du warst als Drummer damals schon international unterwegs. Pop war in dieser Zeit, bis auf Kraftwerk und die Scorpions und vielleicht noch ein paar andere Ausnahmen, eigentlich nur was für den deutschen Markt. Wie siehst du die Entwicklung des deutschen Pops heute? Es ist ja immer noch eher deutscher Markt. Aber ich habe das Gefühl, er ist international konkurrenzfähig geworden, was damals eigentlich nicht war.
5: Absolut. Also ja, die Scorpions waren ja international, ein Kraftwerk hast du auch genannt. Also und es gab Nena und so weiter und Nina Hagen und so weiter. Also speziell in den 80er Jahren hat sich ja sehr viel entwickelt. In der Tat war vieles aber deutschsprachig, auch in den 80ern durch NDW. Und erst ab den 90er Jahren und vor allen Dingen jetzt in den 2000er, 2010er Jahren hat sich etwas entwickelt, was vorher undenkbar war. Also, dass Musiker international bestehen können, das liegt, glaube ich, daran, dass wir in Deutschland eine sehr, sehr gute Entwicklung haben. Dazu gehört dann auch die Ausbildung durchaus. Und die andere Seite ist wirklich, dass wir heutzutage eben auch so gute Bands haben und so gute Musikerinnen und Musiker, dass sie auch aus einem großen Feld kommen, das früher auch nicht bestanden hat in dieser Form, wie es heute besteht, meint eben viele Clubs vor Ort und so weiter. Im Moment leiden wir darunter, dass viele Clubs sterben, aber wir haben auch einen unglaublichen Auftrieb gesehen seit den 80er Jahren an Clubs und was alles entstanden ist, auch mit deutscher Musik.
6: Ich habe es ja eingangs schon gesagt, dass wahrscheinlich niemand so einen Einfluss auf die deutsche Popmusik der letzten Jahrzehnte hatte wie du. Und das kam natürlich ganz stark dann durch die Popakademie, die du mit gegründet hast und wo du eben schon die Idee entwickelt hast, auf ein paar Seiten, wie das gehen kann. Wie kam es dann dazu?
5: Ja, das war wirklich so. Seit den 80er Jahren habe ich mir darüber sehr viel Gedanken gemacht, habe dann auch in den 80ern eine große Musikschule in Hamburg gründen dürfen und begleiten dürfen. Über mehrere Jahre, das war ein Pilotprojekt, wo wir 450 Schüler für Popmusik ausschließlich hatten. Und dann im Nachgang aus den Erfahrungen, die da entstanden sind, unter anderem dann auch in einer Berufsfachschule für Musik in Dinkelsbühl, ein kleiner Studiengang für Popmusik, den wir begleiten konnten und wo ich auch ein Teil davon war, über 9 Jahre. Und in dieser Zeit entstand in Baden-Württemberg die Rockstiftung Baden-Württemberg. Mhm. Und mit den Erfahrungen, die ich mitbringen konnte, hat man mich dann gefragt, ob ich bereit wäre, da als Coach dabei zu sein und das Konzept auf eine gewisse Weise mitzuentwickeln. Erstmal für die Rockstiftung. Und daraus ist der Bandpool entstanden, der bis heute auch Teil der Popakademie ist, als Talentplattform für junge Bands, für sehr interessierte junge Bands. Und im zweiten Schritt dann entstand die Popakademie vor dem glücklichen Hintergrund, dass Politik sowohl im Land als auch in der Stadt Mannheim sich sehr dafür eingesetzt hat, das entstehen zu lassen. Und natürlich auch die Situation in Mannheim selbst, die damals mit Xavier Naidoo und den Söhnen Mannheims also eine Band hatten, die wirklich ganz nach vorne geht. Oder genauso, dass viele wissen das ja nicht, die Grönemeyer Band kommen so alle weitestgehend aus dem Mannheimer Umfeld. Ja. Und Edo Zanki und so weiter. Das ist eigentlich alles der Großraum so zwischen Mannheim und Karlsruhe oder auch Richtung Frankfurt, in der wahnsinnig viele tolle Musiker zu Hause sind.
6: Du warst ja auch 22 Jahre lang Vizepräsident des Deutschen Musikrats. Das ist der weltweit größte Dachverband der Musikkultur. Rund 17 Millionen musikmachende Menschen in Deutschland werden durch diesen Verband vertreten. Warum ist Musikpolitik wichtig? Eben für solche Sachen wie die Popakademie oder hat das noch viele andere Facetten?
5: Es hat natürlich ganz viele unterschiedliche Facetten. Musik ist ja so vielfältig, so viele unterschiedliche Genres und Stile, die alle eine Rolle spielen. Ich war 22 Jahre Vizepräsident, ich habe das Amt jetzt im letzten Herbst abgegeben. Aber dort haben wir eben über ganz, ganz viele Dinge beschlossen. A, in der Politik immer wieder Stimme zu erheben. Musik ist ein wesentlicher Bestandteil unserer demokratischen Entwicklungen, unseres demokratischen Zusammenlebens und darüber hinaus aber auch ein Kulturträger, der par excellence für alles steht, was Menschen bewegt. Weil Musik ist die Kulturform, die direkt Emotionen anspricht und auch unabhängig von der Musikrichtung.
6: Gehen wir zurück zur Popakademie, denn das muss man vielleicht nochmal erklären. Die Idee der Popakademie ist eben nicht nur, Musiker an ihren Instrumenten und Musikerinnen besser zu machen, sondern auch das Ganze, was damit zusammenhängt, das ganze Musikbusiness abzubilden. Und auch da ist die Popakademie extrem erfolgreich. Ich kann da ja Musikbusiness, Popmusikdesign, Music and Creative Industries studieren, aber eben auch Pop und Global Music. Das heißt, du hattest immer das Gesamtpaket im Blick.
5: Ja, und da war ich nicht der Einzige. Wir waren ja mehrere Leute. Dirk Metzger gehörte dazu als erster Co-Geschäftsführer. Wir waren ja Doppelspitze. Und wir haben von Anfang an gesehen, das Musikbusiness ist Teil dieses Zusammenhangs. Musiker brauchen eine Plattform, ein Umfeld, in dem sie sich nicht nur musikalisch, sondern auch marketingseitig oder im Verständnis dieser Musikbranche entwickeln können. Und das Netzwerk ist entscheidend. Das Netzwerk unter Kreativen, aber auch das Netzwerk in die Musikindustrie und vor allen Dingen mit den Mitstudierenden, die dann auch im jeweils anderen Bereich studieren und sich gegenseitig kennenzulernen. Und es ist so, dass, wenn man jetzt rückblickend betrachtet, viele der Absolvierenden im Musikbusiness sind heute CEOs großer Plattenfirmen. Und die, die mit ihnen gemeinsam studiert haben, haben natürlich auch einen direkten Draht als Musikerinnen und Musiker zu den Leuten. Und das Musikbusiness hat sich eben auch dann doch sehr viel partnerschaftlicher entwickelt, als das ursprünglich mal war, also hierarchisch, sondern heute spricht man auf Augenhöhe miteinander und weiß das auch. Das ist die eine Seite. Die andere Seite ist die, dass uns immer wichtig war, dass eben ganz unterschiedliche neue Musikeinflüsse in einer Akademie auch eine Rolle spielen dürfen und müssen. Und das heißt, der kreative Anteil ist extrem hoch auf der einen Seite und der wissenschaftliche Anteil auf der anderen Seite auch. Der kreative Anteil bedeutet, dass alle Musikerinnen und Musiker vom ersten Tag an ausschließlich ihre eigene Musik machen. Es wird nichts nachgespielt. Mhm. Dieser kreative Moment ist entscheidend dafür, dass auch neue Dinge entstehen, weil die Pop Academy ist keine Ausbildungsstätte für Top 40 Musiker. Das können die sowieso, die in der Pop Academy dabei sind. Das Entscheidende ist, dass neue Dinge entstehen und dass die auf allen Ebenen entstehen. Deswegen auch Global Music als ein Teil, deswegen eben auch das Producing als wesentlicher Bestandteil heute und das Songwriting und natürlich die Instrumentalistenfähigkeiten, die dann auch dazugehören.
6: Wenn ich dein Gesicht jetzt sehe, das die Hörerinnen und Hörer leider nicht sehen können, du strahlst dabei. Also die Begeisterung ist immer noch spürbar. Und ich habe dich vor vielen Jahren mal erlebt mit einer Band der Popakademie, wo du die begleitet hast nach Berlin zu einem Event, wo die gespielt haben. Und du bist abgegangen wie der größte Fan. Und das habe ich auch von vielen, die dort studiert haben, immer wieder gehört. Ja, der Udo, der hat uns supportet und unterstützt und war begeistert. Und das heißt, du warst da immer mit Leib und Seele dabei und bist es noch.
5: Das ist so. Also ich bin neugierig. Ich möchte auch neue Sachen hören. Und wenn ich was Originelles erfahre durch einzelne Musikerinnen und Musiker, die dabei sind oder die dann eine Band gründen in dem Zusammenhang oder Songwriting-Team, Producing-Teams, dann ist das für mich Grund, das zu supporten, sie zu unterstützen, wo ich das kann und ihnen auch irgendwie das Gefühl zu geben, dass das, was sie tun, wichtig ist.
6: Nun hat sich aber auch in den Jahrzehnten die Popmusik ja nicht nur zum Vorteil entwickelt. Also früher wurde viel experimentiert. Die Plattenfirmen haben den Bands 3, 4 Alben Zeit gegeben, um sich zu entwickeln, um Erfolg zu haben. Und heute dominiert das Streaming. Und du musst in den ersten Sekunden einen Titel so knallen lassen, dass die Leute ihn weiterhören, denn sonst gibt es keine Kohle für den Stream. Deswegen hat sich die Popmusik massiv verändert. Wie findest du diese Entwicklung? Es gibt ja mittlerweile diese Songwriting-Camps, wo zig Leute zusammengesperrt werden und dann hittaugliche Songs schreiben müssen.
5: Ja, das sind immer zwei Perspektiven, die man dabei sehen muss. Die wichtigste Perspektive ist die Kreativität und das Motiv, warum ich Musik mache, warum ich Kunst generell mache. Und das ist nicht das Motiv, Geld damit zu verdienen, sondern mich zu äußern, mich auszuleben und gegenüber anderen zu kommunizieren, in dem, was meine Gedanken, meine Gefühle, mein Erleben ist. Das ist der wesentliche Grund. Der zweite Grund ist dann sicher zu versuchen, das auch auf eine Plattform zu bringen, egal welche Art, um Reichweite zu erzielen, um Sichtbarkeit herzustellen und so weiter. Das ist aber der zweite Schritt. Das sehe ich bei den jungen Musikern. Davon bin ich immer wieder begeistert, weil das war auch der Anlass, warum ich Musik gemacht habe. Ich wollte nicht Star werden und ich wollte auch nicht im ersten Schritt Geld damit verdienen, sondern mich ausleben in dem, was ich da tue. Und das Schwierige in der jetzigen Zeit ist natürlich, dass das, was wir alle geglaubt haben, dass Streaming dann irgendwann zur Demokratisierung von Musik beiträgt. Ja, theoretisch ja, aber in der Praxis eben nicht, sondern es ist dort auch wieder so, dass eben die Gelder sich durch die Art der Systeme, wie Geld verteilt wird, wie kleinen Stellen, nämlich bei denen, die sowieso schon sehr viel haben, dann konzentrieren und für die vielen anderen bleibt zu wenig übrig. Da wird es darauf ankommen, in Zukunft rechtliche Rahmenbedingungen herzustellen, die das anders macht und wo man eben von dem Pro-Rata-Modell, also was jetzt Spotify und die anderen Streaming-Plattformen anbetrifft, wegkommt und eben Pro-Artist ausschüttet, zum Beispiel. Aber jetzt, da sind wir bei der Musikpolitik und möglicherweise wieder beim Deutschen Musikrat und der Lobby. Ich sehe das durchaus mit Bedenken, also es ist schwierig. Gleichzeitig ist es auch da wieder so, dass die Künstlerinnen und Künstler Wege finden müssen, wie sie dann in der Lage sind, trotzdem ihre Musik an den Mann zu bringen und für sich selber auch ihre Musik machen zu können. Das gilt erweitert für KI in Zukunft, weil wir dort ganz viele Dinge erleben werden, die auch das, was jetzt noch als Handwerk, nämlich Songwriting und so weiter, darstellt und wo viele Menschen von leben, in der Filmmusik, aber auch im Mainstream-Pop-Zusammenhang, dass das von KI-Agenten ersetzt werden wird oder jetzt schon ersetzt wird.
6: Das ist ja beängstigend, was KI alles kann. Absolut. Also die machen ja tolle Songs.
5: Ja, auf der anderen Seite ist es so, dass bis dato zumindest nur das ja gemacht werden kann von KI, was es schon gibt und nicht das, was es noch nicht gibt. Und ich glaube, dass da ein gewisses dekonstruktivistisches Moment, was ja jeder Kreativität zu eigen ist, eine Rolle spielen wird. Und es gibt ja Bands mittlerweile, Engin de Poitrine, ich weiß nicht, ob du davon mal gehört hast, eine Band, die ich feiere im Moment, die im Dezember mit 4 Titeln, glaube ich, im Fernsehen war in Seattle und das weltweit mittlerweile eine Riesennummer ist und die was natürlich auch übers Internet gekommen ist, aber auf keiner Weise über Plattenfirma, über den KI-Zusammenhang. Und es gibt unter ganz jungen Leuten mittlerweile wirklich eine Gegenbewegung. Leute, die sich genau diesem Zusammenhang nicht mehr stellen wollen. Darauf setze ich. Ich glaube, das ist die Zukunft für kreatives Musikmachen.
6: Das heißt, es würde dann eigentlich heißen, dass Popmusik auch endlich wieder ungewöhnlicher wird und mehr überrascht, weil den Standard kann die KI abliefern. Das ist ja eigentlich, wäre ja positiv, wenn es so käme. Denn ich höre ganz oft in hochgelobte Platten von Superstars rein. Taylor Swift, Rihanna, Dua Lipa. Da war ich immer maßlos enttäuscht, weil da habe ich bei allem gedacht, habe ich schon gehört und zwar x-mal so gehört. Ist jetzt okay, aber ist eigentlich viel zu glatt und viel zu etabliert. Ich weiß nicht, wie es dir geht. Also bis auf Billie Eilish ist eigentlich das meiste, was so bei den ganz großen Namen abläuft, doch eher sehr konventionell.
5: In der Tat ist es so, dass viele Dinge glatt gebügelt werden und dass eben moderne Produktionsformen all dieses möglich machen. Wenn ich jetzt das beziehe auf einen Educational-Zusammenhang, heißt das, ich muss das kennen und ich muss es können. Gleichzeitig muss ich es aber auch kennen und können, um die Lücken zu erfahren und zu wissen, wo ich selber stehe, wenn ich eben mich genau diesem nicht anschließen möchte und nicht ein Teil dieser Mainstream-Produktionszusammenhänge sein möchte, sondern meine eigene Musik machen möchte oder möglicherweise beides. Und das ist nach meiner Meinung für die Zukunft entscheidend, diese Lücke zu finden und diese Lücke auch zu sehen. Und die Lücken gibt es nach meiner Meinung zuhauf. Und gleichzeitig sich auch der Möglichkeiten von KI zu bedienen und auch der daraus entstehenden neuen Formen von Kommunikation, weil auch das ändert sich ja dadurch. Und in der Tat, ja, das sehr glatt gebügelte Mainstream-Wesen, was wir kennen, ist sicher für neue Entwicklungen nicht interessant. Mein eigener Slogan, die Avantgarde von heute ist der Mainstream von morgen, gilt nach wie vor. Es kommt nicht aus dem Mainstream, der Mainstream alleine. Ja, auch das kommt, aber dann sind wir eigentlich nicht besser als die Schlager der 60er Jahre, sondern wir brauchen immer wieder die Anregung und den wichtigen Impuls aus der Avantgarde-Szene.
6: Ich habe jetzt, als ich die Superstars genannt habe, und das war eigentlich Zufall, nur Frauen genannt. Gibt es eigentlich noch den Gender Gap in der Popmusik oder ist das mittlerweile Geschichte? Sind die Frauen genauso stark vertreten wie die Männer?
5: Also ich sehe eine ganz erheblich positive Entwicklung. Es sind immer mehr Frauen da. Nach wie vor gibt es den Gender Gap an vielen, vielen Stellen und in vielen Zusammenhängen. Daran müssen wir arbeiten. Nach wie vor muss Gleichberechtigung auf allen Ebenen hergestellt werden, vor allen Dingen auch auf der Bezahlseite. Mhm. Aber auch was Spitzenpositionen anbetrifft auf unterschiedlichen Ebenen, das gilt für die Musikindustrie auch. Es ist vieles viel besser als noch vor 10 Jahren. In der Tat, da ändern sich Dinge und auf vielen Ebenen. Ich sehe gleichzeitig auch eine unglaubliche Power bei den Frauen, die eigentlich genau in diesem Pop-Bereich auch sich emanzipiert haben, sowohl auf internationaler Ebene, auch mainstreamseitig, aber auch darüber hinaus. Und das sehe ich in der Pop-Academy auch ganz deutlich.
6: Was würdest du denn einem jungen Menschen raten, der oder die unbedingt Popmusik machen will, so wie du das wolltest und ich Anfang der 80er Jahre auch? Was würdest du denen sagen? Geh an die Popakademie oder was sollen die tun?
5: Das ist ja ein mögliches Tor, durch das man gehen kann. Es gibt aber viele, viele andere. Mittlerweile gibt es nicht nur die Popakademie, sondern weitere Möglichkeiten, sich auszubilden. Jeder kann aber auch für sich selbst entscheiden, das selbst zu machen. Auch ich musste weitgehend die Dinge selbst in die Hand nehmen damals. Ich habe in meinen wichtigsten Zeiten als Schlagzeuger dann auch bis zu 12 Stunden am Tag geübt. Das war aber meine Entscheidung. Und diese Entscheidung bleibt dir immer selbst vorbehalten, egal wo und wie du studierst. Aber dies zu beschleunigen, das ist gut, an eine Hochschule zu gehen, in einen Zusammenhang, wo die Vernetzung sehr hoch ist, wo ich viele Leute kennenlernen kann, Teams zusammenstellen kann, Bands zusammenbauen kann, mit denen ich dann auch erfolgreich werden kann und möglicherweise auch im Musikbusiness Fuß fassen kann.
4: Der Schlagzeuger und Popakademiker Udo Dahmen war das im Gespräch mit Markus Brock. 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
8: Und heute stehen zwei Musiker im Mittelpunkt, zwei aus England, die einander natürlich nie begegnet sind. Ed Sheeran und Edward Elgar. Ed Sheeran natürlich bekannt für seine wunderbare Musik, für seine tollen Melodien, für seine vielseitige Musik auch und für seine markante Stimme. Und Edward Elgar ebenso für tolle Harmonien bekannt, auch für sehr keltische, für sehr englische Musik. Und deshalb dachte ich, die beiden passen doch wunderbar zusammen. Nicht zuletzt, weil beide Edward mit Vornamen heißen. Und das ist ja das Prinzip bei Philipps Playlist, nicht nebeneinander oder hintereinander einfach Klassik und Pop, sondern wirklich miteinander verbunden. In diesem Fall durch meine Überleitungen am Klavier. Also es geht in Harmonie und Melodie passend aus dem einen Stück hinaus, dann möglichst unmerklich ins nächste über. In diesem Fall von Ed Sheeran zu Edward Elgar und wieder zu Ed Sheeran. Und ganz im Mittelpunkt steht ein besonderes Stück von Ed Sheeran. One Life heißt es. Geht um einen Heiratsantrag. Und dazu gibt es noch ein paar Gedanken von mir. Also der doppelte Ed, heute Ed Sheeran und Ed Elgar in Philipps Playlist.

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Das war Philipps Playlist für heute. Im Mittelpunkt heute zweimal Ed, einmal Ed Sheeran und Edward Elgar. 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Ich bin Philipp Schmid. Einen glücklichen Sonntag.

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1: Um 16 Uhr mit Klaas Christoffersen. Eine Vereinbarung zwischen dem Iran und dem Oman zur Straße von Hormus steht offenbar kurz vor dem Abschluss. Allerdings stellt der Iran nach Berichten staatlicher Medien zugleich neue Forderungen an die USA. Aus der NDR Nachrichtenredaktion Diane Batani.
2: Das Abkommen mit dem Oman legt den Medienberichten zufolge die neuen Schifffahrtsrouten fest, die nach einer Wiedereröffnung der Meerenge genutzt werden sollen. Eine Wiedereröffnung hänge aber davon ab, dass die USA weitere Bedingungen erfüllten. Zu den iranischen Forderungen gehören nach Angaben des Nationalen Sicherheitsrates, dass das Land nie wieder von den USA bedroht wird, außerdem die Aufhebung der von den USA verhängten Blockade iranischer Häfen und der Sanktionen, und der Iran solle für alle Kriegszerstörungen entschädigt werden. Auf diese Forderungen gab es bislang noch keine direkte Reaktion der USA. Präsident Trump hatte in der vergangenen Woche noch gesagt, eine Einigung mit dem Iran stehe kurz bevor.
1: In einigen Bundesländern sind heute ausnahmsweise Lastwagen auf den Straßen unterwegs. Unter anderem Niedersachsen hat das Sonntagsfahrverbot für bestimmte Lkw vorübergehend aufgehoben. Das soll dabei helfen, mehr Güter über die Straßen zu transportieren, denn über die Flüsse per Schiff ist das momentan wegen des Niedrigwassers nur eingeschränkt möglich. Julia Willkomm in Hannover zur Frage, ob diese Maßnahme das kompensieren kann.
3: Das ist zumindest fraglich, ob das die Lösung für das eigentliche Problem ist, also mehr Güter vom Wasser auf die Straße zu verlagern. Da hat der Gesamtverband Verkehrsgewerbe Niedersachsen zumindest so seine Zweifel. Zusätzliche Lkw-Fahrten könnten zwar einzelne Schiffstransporte ersetzen, aber das habe auch seine Grenzen. Wenn ein Binnenschiff etwa mit 2500 Tonnen Kohle beladen ist, dann bräuchte man etwa 100 Lkw für die gesamte Fracht. Dazu kommt dann noch der Fahrermangel. Also die Feiertagsfahrverbote aufzuheben, nicht die Lösung, aber ein kleiner Baustein, so der Verband.
1: Das Maschseefest in Hannover hat wieder ein großes Publikum erreicht. Nach Angaben der Veranstalter kamen seit dem 22. Juli etwa 2,3 Millionen Besucher und Besucherinnen an den Maschsee. Im vergangenen Jahr seien es 2,1 Millionen gewesen. Das Fest fand an 19 Tagen mit Gastronomie, Live-Musik und Veranstaltungen statt. Die Finals 2026 brachten demnach zusätzliche Gäste ein. Zu dem großen Sportevent gehörten auch Kanu- und Ruderrennen direkt auf dem Maschsee. Hannover 96 ist mit einer Niederlage in die neue Saison der zweiten Fußball-Bundesliga gestartet. Bei Aufsteiger Energie Cottbus verlor Hannover mit 1:3. Aus der NDR-Sportredaktion Marcel Stober.
4: In Cottbus verlief wenig nach Plan. Erst versagte der Schiedsrichterfunk, dann legte ein Stromausfall das Stadion lahm. Nach viel Verzögerung verlor Hannover trotz zum Teil drückender Überlegenheit dank des eigenen Chancenwuchers mit 1:3. St. Pauli und Fürth trennten sich unentschieden. In einem unterhaltsamen Spiel brachte Mathiesen St. Pauli zu Beginn der zweiten Halbzeit in Führung. Greuther Fürth aber kam schnell zum 1:1 Ausgleich, einem verdienten Endergebnis für beide. Dem ersten FC Nürnberg gelang mit dem 3:0 gegen Dresden ein Traumstart in die neue Saison.
1: Das waren die Nachrichten. Das Wetter in Norddeutschland. Heute viel Sonne, im Süden Niedersachsens später Schauer und Gewitter möglich. Höchstwerte 23 Grad auf Sylt bis 33 Grad in Nordheim. Morgen ein Wechsel aus Sonne und Wolken, gebietsweise Regen, Höchstwerte 20 bis 30 Grad. Am Dienstag ist es freundlich, es bleibt meist trocken, 18 bis 25 Grad. Und am Mittwoch oft sonnig, teils wolkig, Temperaturen von 19 bis 29 Grad. Es ist 16.04 Uhr.
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5: Bei allem Traditionsbewusstsein, es gab ja 150 Jahre, in denen es keine Mönche hier gab. Aber es ist gut, an einem Ort zu sein, wo es halt eben so viel Tradition gibt. Viele von uns meinen das zu spüren, dass wir hier sind.
6: Natürlich geben wir uns sehr viel Mühe, dass der Ort auch bestehen bleibt. Vielleicht kann man das als Verantwortung bezeichnen. Insbesondere die Jüngeren, die wissen natürlich auch, dass dringend noch mehr Nachwuchs auch gebraucht wird. Man sieht sich schon da ein bisschen in der Verantwortung, dass man nach außen hin auch ein gutes Bild dann gibt, dass es eben ja, dem Ganzen auch entspricht, dass das älteste Kloster Deutschland ist, einfach so viel an Historie, an Spirituellem aufzuweisen hat.
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8: Freitag 7 Uhr. Jeden Morgen starten die 11 Benediktinermönche im saarländischen Tholey mit dem Morgengebet, den Laudes, in den Tag. Das tun sie im historischen Chorgestühl der Abteikirche, im Licht der Fenster von Gerhard Richter. Sie kamen im Zuge der Renovierung des Klosters von 2008 bis 2020 in die Kirche. An diesem Morgen strömt gleich nach dem Gebet eine Besuchergruppe, ein Golfverein aus Mannheim, in das gotische Gebäude, angeführt von Rudolf Schäfer, pensionierter Lehrer und Gästeführer in Tholey.
9: Also es beginnt mit Kindergartenkindern. Mit denen kann ich natürlich nicht auf Details von Richter oder Mahsudi eingehen, aber da vermittle ich oder versuche es, die Freude eben, die von den Fenstern kommen, zu vermitteln. Dann kommen Schüler, die meistens gut vorbereitet sind im Kunstunterricht. Ja, und dann haben wir eine Gruppe von Handwerkern, die interessieren sich eigentlich nicht primär für die Fenster, sondern für die anderen Arbeiten, die hier geleistet wurden, die Orgel, die Böden und so weiter, die Steine, die ersetzt wurden. Und wir haben Kunstprofessoren, wir haben Gästeführer, zum Beispiel hatte ich mal die Domführer von Köln hier, ohne dass die sich also...
10: Die wollen die Kirchen jetzt tauschen?
9: Die wollen die Kirchen nicht tauschen, aber interessant war, das darf ich ruhig sagen, sie finden, dass die Richterfenster hier hinein mindestens genauso gut passen wie das Fenster in Köln.
8: Den Entwurf der drei Chorfenster hat der weltberühmte Künstler Gerhard Richter als eines seiner letzten großen Werke den Benediktinern geschenkt. Die bunten Muster sind auf der Grundlage eines abstrakten Bildes entstanden, das immer wieder geteilt, wiederholt und gespiegelt wird. Seit dem Einsetzen der Fenster 2020 kommen unzählige Besucher in die Abtei. Was auffällt? Die Blicke fallen oft nicht zuerst auf die Werke Richters, sondern auf die übrigen Fenster, die sehr figürlich in hell strahlenden Farben den Kirchenraum in ein buntes Licht tauchen. Sie wurden von der muslimischen Künstlerin Mahbuba Ilham Maqsoodi geschaffen. Den Zuschlag für ihre Entwürfe hat unter anderem der damalige Prior und jetzige Abt von Tholey, Pater Wendelinus Naumann, erteilt.
5: Frau Maqsoodi kommt aus einem muslimischen Hintergrund, ist aber sehr liberal. Und Gerhard Richter ist jetzt kein bekennender Christ, ist meines Wissens auch nicht Angehörige einer der Kirchen, aber er kommt halt eben aus dem Abendland. Er ist abendländisch geprägt auf vielfältige Art und Weise. Und trotzdem ist was Lustiges passiert. Die Frau aus dem Morgenland macht die konkrete Kunst und der Künstler aus dem Abendland macht die Abstraktion. Ganz anders als erwartet. Vielleicht liegt bei denen, die wir nicht Christen liegen, ein Funke drin von Gottes Vorstellung, der manch einem mit einem ganz engen Glaubensverständnis verborgen ist. Also ich finde, das ist bemerkenswert. Mit Maqsoodi bin ich sehr froh, dass wir einen interreligiösen Dialog sogar starten können. Und Gerhard Richter hat in den Interviews, die er gegeben hat, gesagt, er möchte gerne den Menschen Trost spenden mit den Fenstern. Die Fenster seien zum Trost da.
8: Die bunten Fenster von Maqsoodi greifen Personen und Geschichten aus der Bibel auf. Sie zeigen aber auch Heilige, die mit Tholey eng verbunden sind, wie den heiligen Wendelinus oder Hildegard von Bingen, deren Bruder Mönch in Tholey war.
9: Wir Gästeführer sagen, die Menschen kommen immer noch wegen Richter und gehen begeistert wegen Maqsoodi.
8: Die Gruppe aus Mannheim ist begeistert von der Klosterkirche.
11: Was hier jetzt geleistet wurde, was wir hier sehen können von der Künstlerin Maqsoodi oder natürlich auch von Richter, eingebettet in so eine schöne alte gotische Kirche, ist mehr als eindrucksvoll.
12: Also ich würde sagen, ganz ehrlich, die Abteikirche ist absolut Hammer.
13: Die Künstler, die hier mit ihren Glasarbeiten gearbeitet haben, die eine Künstlerin, dass sie noch Muslima war, bleibt schon hängen. Und dann natürlich jetzt hier die Richterbilder, die eigentlich ja so nichts mit irgendwas Religiösem zu tun haben.
10: Dass eine Muslima in einer katholischen Kirche sich so präsentieren konnte. Und auch die Dinge oder was da in der Geschichte alles passiert ist, wie sie das dargestellt hat, für mich faszinierend.
14: Das ist das Bild 724.
8: Die gotische Abteikirche mit den besonderen Fenstern bildet das Herz des Klosters. In ihr finden Gottesdienste, Führungen und Konzerte statt. Das Gebet, das Ora, entsprechend der Benediktsregel, hat hier seinen festen Platz. Das Labora, also die Arbeit, beginnt hinter der Sakristeitür.
5: Derzeit leben wir mit 11 Mönchen in Tholey. Es gibt zu 2 bis 3 Leute Interesse, die auch Interesse am Eintritt haben. Ja, die Aufgaben sind vielfältig, in der Pastoral, in der Seelsorge, Klosterseelsorge, auch Aushilfe in den Vereinen.
8: So Abt Venelinus, der erst seit November 2025 die Leitung des Klosters übernommen hat, nachdem sein Vorgänger unerwartet verstorben war. Der Abt achtet auf die Einhaltung der Benediktsregel. Das ist das Regelwerk, das der heilige Benedikt von Nursia, der den Orden 529 gegründet hat, für das Leben der Mönche hinterlassen hat. Der Abt verwaltet und organisiert außerdem den Klosteralltag. Dazu gehören auch die sogenannten Klosterbetriebe, etwa die Imkerei. Bruder Markus ist hier Herr über 100.000 Arbeiterinnen und Königinnen. Im unteren Teil des Klostergartens regiert das weibliche Geschlecht. Die männlichen Drohnen spielen im Bienenvolk eine untergeordnete Rolle. Bruder Markus sieht trotzdem Parallelen zum Kloster und zur Kirche.
15: Ein schöner Vergleich, wo ich da mir immer vorstellen kann, ist, so ein Bienenvolk hat ja eine Königin, ja, und unsere Kirche hat ja auch eine Königin, die Jungfrau Maria, und so ein Staat ist ein schöner Vergleich auch für die Kirche, ne?
8: Zur Arbeit zwischen den Gebets- und Essenszeiten dürfen die Mönche von Tholey ihr Mönchsgewand, den schwarzen Habit, ablegen. Das regeln die sogenannten Hausbräuche.
15: Das wird ja auch dreckig werden, ne? Das wäre nicht so ideal, ne? Weil mit der Bienen dann verklebt alles oder im Garten dann mit der Erde und so, das wäre nicht so schön. Da müssten wir jeden Tag den Habit neu waschen. Also das sind wir eigentlich freigestellt.
8: Aber auch ohne typische Mönchskleidung ist Markus durch und durch Mönch.
15: Man muss immer versuchen, das richtige Maß zu finden zwischen dem Geistlichen, dem Lesen, der Meditation und aber auch der körperlichen Arbeit. Und da immer die Mitte zu finden, das ist immer relativ schwierig, weil meistens überwiegt dann doch die Arbeit. Und aber wenn man an den Bienen arbeitet, das ist auf einer Seite auch sehr beruhigend und kann auch meditativ sein.
8: Ora et labora, bete und arbeite. Das kann eben auch gleichzeitig geschehen, betont der Abt.
5: Das Wichtigste bei den beiden ist das Et, was dazwischen steht, dass man die miteinander verbinden kann. Also zeitmäßig würde ich sagen, nimmt das Gebet den kleineren Anteil ein. Aber nach der Komplett, das heißt so ab 7:45 bis zum nächsten Morgen, so gegen 6, ist man ja dann für sich und es ist ausdrücklich gewünscht, dass man in der Zeit also nicht nur schläft, sondern auch noch das persönliche Gebet und die Lectio Divina, also das Lesen der Heiligen Schrift praktiziert. Das ist so ausdrücklich gewünscht.

0: Die erste urkundliche Erwähnung des Klosters im heutigen saarländischen Tholey datiert auf das Jahr 634. Das ist das erste schriftliche Zeugnis über ein Kloster im heutigen Deutschland. Zuvor waren Mönche als Wanderprediger bekannt. Mit Benedikt von Nursia, dem Ordensgründer, wurden Mönche sesshaft, sammelten Reichtümer an. Deshalb wurde das Kloster im Laufe der Jahrhunderte mehrfach geplündert. Nicht zuletzt mit der Französischen Revolution kam es zu Enteignungen und wechselnden Besitzern. Über 150 Jahre standen die Räume dann leer. 1950 kamen die Benediktiner zurück. Das älteste Kloster Deutschlands ist seitdem wieder belebt.
1: Wir sollten uns davon nicht unter Druck setzen lassen, sondern sollten uns eher zeigen, dass über all die Jahrhunderte mit all ihren Kriegen und Katastrophen, auch mit den Unzulänglichkeiten mancher Äbte und mancher Mönche, das Kloster nicht untergegangen ist, sondern dass es immer weiter fortgeführt wurde. Und das ist gerade in unserer Zeit, die viele Unsicherheiten hat, finde ich das eigentlich sehr tröstlich zu sehen.
0: Das Kloster und die Region gehören seit knapp 1400 Jahren zusammen.
1: Die Rolle der Abtei ist eigentlich identitätsstiftend über den Ort hinaus. Die Tholeyer sind schon stolz drauf, dass sie dieses Kloster haben. Man merkt so, dass es eine enge Verbindung über die Geschichte gibt. Die Abtei hatte Besitzungen in 220 Dörfern der Saarlouis-Region gehabt, vor allem eng hier im Kernbereich ums Kloster. Und daraus sind auch heute noch Verbindungen da.
0: Und die sollen nicht abreißen. Eine der Aufgaben von Abt Wendelinus, das Kloster am Leben erhalten, Nachwuchs gewinnen.
1: Die Jungen zu gewinnen und dass sie bleiben, das ist immer vor Ort. Wie legen wir die Benediktsregel aus und wie leben wir miteinander? Also ich persönlich bin den älteren Mitbrüdern hier sehr dankbar, dass sie keine Blockadepolitik betreiben, sondern dass denen sehr bewusst ist, wenn wir noch gerne in 10, 20, 30, 40 Jahren existieren wollen, dass wir dann immer notwendige Anpassungen durchführen müssen. Das kommt meines Erachtens auch daher, dass sich die jungen Mitbrüder auch um die Älteren bemühen. Dass die Älteren sehen, dass die wirklich auch auf ihre Art und Weise auf Gottessuche sind. Und das hält eigentlich ein Konvent zusammen.
0: Es ist kurz vor Mittag. Während die meisten Brüder zum Mittagsgebet in die Abteikirche strömen, biege ich zum Kochen ab. Am Herd steht zweimal die Woche Bruder Albert. Vor seinem Eintritt ins Kloster Tholey lehrte er Philosophie in Rom. Jetzt heißt es, morgens Messe halten, mittags Zwiebeln schnibbeln. Was ihm mehr Spaß bereitet?
2: Natürlich ist eine Messe, das ist kein Vergleich.
3: Also wenn Sie könnten, mehr Messen halten, weniger Zwiebeln schneiden.
2: Ja, und ist Beinen weniger auch.
0: Bis letztes Jahr waren die Tholeyer Benediktiner ausgefalleneres Essen gewöhnt. Abt Mauritius, der 2025 unerwartet verstarb, lernte vor seinem Klostereintritt in der Sterneküche. Heute steht eher Hausmannskost auf dem Speiseplan.
4: Zum Beispiel Schnitzel mit Pommes oder jetzt auch Fischstäbchen mit Spinat und
2: asiatische Essen, sie essen so gern.
4: Und abends auch. Die jungen Brüder freuen sich manchmal auch, wenn wir auch ein Fest haben, ein besonderes oder so, wenn es dann abends was Warmes gibt, zum Beispiel Hamburger oder Pizza.
0: Unabhängig vom Gericht. Gegessen wird schweigend. Mal gibt es dazu eine Tischlesung, mal Musik. Mit am Tisch sitzt ein Gast, Sascha, der eine Woche im Kloster verbringt und mit den Mönchen lebt. Er hat einen besonderen Wunsch.
5: Ja, ich trete in den katholischen Glauben über. Ich wurde evangelisch getauft und jetzt am Sonntag ist die Kommunion und die Firmung. Also ich werde katholisch.
0: Sascha hat die Abtei durch einen Bibelkreis von Bruder Albert kennengelernt. Hier im Kloster kann er sich auf seine neue Konfession in Ruhe vorbereiten.
5: Es ist ein ganz besonderer Ort und man spürt das, denke ich. Ne? Also wenn man sich länger hier aufhält, auch in der Gemeinschaft mit den Brüdern, das ist ein Gefühl, ne? Man spürt das.
0: Neben Beten und Arbeiten hat auch die Gästebetreuung einen hohen Stellenwert bei den Benediktinern. Im klostereigenen Gästehaus beherbergen die Brüder Pilger und Besucherinnen. auch Einzelseelsorge, Beichten, Tauf- und Hochzeitsfeiern verbinden die Mönche mit den Menschen der Region.
1: Ja, wir sind ein Kloster im Saarland und die saarländischen Besonderheiten treffen sich dann natürlich auch wieder im Kloster wieder. Also das eng vernetzt sein miteinander, das ist also ganz klar, also mit der Bevölkerung hier vor Ort.
0: Viele Brüder, inklusive Abt, kommen selbst aus dem Saarland. In den umliegenden Kirchen helfen die drei Priester der Abtei bei Gottesdiensten aus. Insbesondere im Ort Tholey selbst bilden die Mönche spätestens seit der umfassenden Renovierung des Klosters das touristische Highlight der 13.000 Seelengemeinde.
6: Aus touristischer Hinsicht hat es auf jeden Fall einen ganz besonderen Stellenwert für uns. Wir sehen es ja auch, Tagestouristen, die hierher kommen, Busgruppen, die hierher kommen, die explizit auch wegen des Klosters und wegen der Abtei hierher kommen. Deswegen können wir natürlich sagen, dass sich auch das touristische Bild der Gemeinde Tholey dadurch nochmal gewandelt hat. Es hat sich insoweit verändert, als dass plötzlich die Gemeinde Tholey natürlich auch in der Weltöffentlichkeit gerückt ist, zumindest mal was die Medien angeht. Also wenn die New York Times, wenn Zeitungen in Asien, in Südamerika über die Gemeinde Tholey berichten, wegen Gerhard Richter und dieser Fenster, dann ist das natürlich auch was, was für Aufmerksamkeit sorgt, was Menschen hierher bringt, die sich umgucken wollen und die neben den bekannten Fenstern von Gerhard Richter, die man ja in einigen anderen Kirchen schon kennt, jetzt auch hier nach Tholey kommen und Tholey plötzlich mit Weltkunst verbinden.
0: Sagt Bürgermeister Andreas Maldener. Alles ausgelöst durch die neuen Fenster der Abtei.
1: Ganz am Anfang zur Planung der Renovierung waren die Fenster gar kein Thema gewesen. Man dachte an ganz andere Dinge. Und bei der Voruntersuchung, Vorbereitung zur Renovierung, hat sich dann herausgestellt, dass die Fenster viele Fehler hatten. Verdeckte Fehler, die man erst beim Stellen der Gerüste gesehen hat. Daraufhin hat man dann gesagt gehabt, ja, eigentlich müssten die Fenster komplett erneuert werden. Daraufhin haben wir einen Wettbewerb ausgeschrieben. Und die zwei Zweitplatzierten hat wir dann gebeten, ein Fensterquadranten in Glas zu schaffen, also kein Entwurf, um dann zu sehen, wie das in der Kirche wirkt, wenn wir uns Glas nicht vorstellen konnten. Und bei Frau Maxuti sind die Farben explodiert. Und damit sind wir zu Frau Maxuti gekommen, was sich als ein riesiger Glücksfall erwiesen hat.
0: Damit war das Thema Fenster eigentlich schon abgehakt. Doch durch einen Organisten kam der Kontakt zu Gerhard Richter, der nach anfänglichem Zögern dann überraschend die drei Chorfenster gestaltete.
1: Also die Kirche ist jetzt attraktiv, sie ist hell, sie ist durch die Kunst von Richter und Maxuti, hat sie ein besonderes Gepräge, was die Menschen sehr anspricht, den Menschen von heute. Sie ist damit auch missionarisch. Also es kommen Leute, die nur der Kunst wegen kommen und dann doch auch mit der christlichen Botschaft konfrontiert werden und noch fragen. Und das war beabsichtigt und das ist schön zu sehen, dass sich das auch realisiert hat. Und für uns Mönche ist es auch gut, dass wir renovierte Gebäude haben.
0: Und das kommt anscheinend gut an. Der Altersdurchschnitt im Konvent liegt unter 50. Der Jüngste ist Bruder Henrik aus einer Nachbargemeinde. Er hat sich mit 18 Jahren zunächst als sogenannter Postulant den Benediktinern in Tholey angeschlossen.
7: Es ist ja ganz klar, dass das in dem Alter kein leichter Schritt ist und dass man natürlich auch ja, vielleicht ein bisschen aneckt bei Familie und Freunden und so weiter. Ja, aber es war bei mir im Endeffekt so gewesen, mit so 16, 17 würde ich sagen, kam so erstmal der Wunsch, kirchlich tätig zu sein. Aber also da habe ich irgendwie so einen inneren Ruf halt eben gespürt, den wo wir ja glauben, dass der vom lieben Herrgott kommt. Zu meiner Schande muss ich gestehen, ich habe die Abtei vorher nicht gekannt, obwohl sie ja so reich an Historie, an kulturellem, aber auch an spirituellem ist. Und ja, dann bin ich mal hier hingegangen. Aus einem seltenen Besuch wurde irgendwann jeder Sonntag. Und dann war für mich der Schritt klar, dass ich diesen Ruf im Postulat weiter prüfen möchte.
0: Genau. Bruder Henrik prüft für sich, ob er sich für immer ein Leben als Mönch vorstellen kann. Neben dem Studium der lateinischen Sprache ist er im Kloster für kleinere Aufgaben, etwa die Sorge um Klosterhündin Thea, eingeteilt. Dass er im ältesten Kloster Deutschlands gelandet ist, bringt für ihn eine besondere Herausforderung mit sich.
7: Insbesondere die Jüngeren, die wissen natürlich auch, dass dringend noch mehr Nachwuchs auch gebraucht wird. Und ja, dass man das eben so, man sieht sich schon da ein bisschen in der Verantwortung, dass man nach außen hin auch ein gutes Bild dann gibt, dass es eben ja, dem Ganzen auch entspricht, dass es das älteste Kloster Deutschlands ist.
0: Ich gehe mit Bruder Henrik durch den Klostergarten. Vorbei an Wiesen, Obstbäumen, dem historischen Teehaus, dem Besucherzentrum, einem Brunnen und der Imkerei, zurück ins Klostergebäude, in die ehemalige Krypta, umgeben von dicken Mauern.
8: Genau, und heute eben ist es ein Klosterladen. Ist auch vor allem der beste Arbeitsplatz im Sommer.
3: Es ist also ein richtig dickes Gewölbe übrigens.
8: Genau, sehr dickes Gewölbe eben auch. Also es ist sehr angenehmes Arbeitsklima dann gerade im Sommer.
0: Herr über Bücher, Klosterbier und Rosenkränze ist hier Bruder Maurus mit Wurzeln in Luxemburg. Gemäß der Benediktsregel sollen die Brüder durch ihre eigenen Hände Arbeit leben können.
8: Es macht mir auch Freude, nicht nur Sachen zu verkaufen, sondern auch mit den Leuten auch ins Gespräch zu kommen.
3: Welche Gespräche kommen da so zustande?
8: Ja gut, allgemeine Gespräche eben so über Gott und die Welt eben auch. Wo die Leute dann auch ihre Erfahrungen dann auch mit Klosterleben machen oder generell Kloster machen, punkto Kirche auch.
0: Insbesondere die Glocken der Abteikirche haben es Bruder Maurus angetan. Er lädt mich zu einer Turmbesteigung ein.
8: Hat mich schon als kleiner Bub eben auch immer schon fasziniert und interessiert. Als mit 9 Jahren war ich Ministrant gewesen. Einmal habe ich dann unsere Küsterin gefragt, ob ich mal die große Glocke läuten darf zum Vorläuten, zum Gottesdienst. Ja, allein als die dann in Bewegung dann auch kam eben, ja, das hatte mir schon allein große Freude auch bereitet.
0: Heute ist er für die sogenannte Läuteordnung zuständig, also zu welchem Anlass welche der 7 Glocken zusammen läuten.
8: Ja, es ist eben ein sehr besonderes Geläut eben. Das heißt eben, unsere große Glocke, die stammt aus dem Jahre 1958, wurde hier in Saint-Louis Frau Lautern gegossen. Unsere anderen Glocken stammen aus Frankreich, von der Gießerei Paccard, wurden 1951 gegossen. Und dann haben wir noch eine historische Glocke aus dem 15. Jahrhundert. Und unser Geläut eben zeichnet sich daraus aus, eben weil es einfach auch sehr singfreudig auch ist.
0: Für Laien klingt das nach einem runden Klang. Der Experte hört, die Glocken könnten es besser, sagt Bruder Maurus. Die Klöppel schlagen zu hart an und die historische Glocke aus dem 15. Jahrhundert ist ohnehin schon schwer beschädigt und passt nicht zu den anderen.
8: Die Klöppel werden gekürzt, die werden dann auch gerade bei ihr hier eben an die richtige Schlagstelle auch angebracht. Nicht nur an den Klöppel soll etwas geändert werden, sondern es soll auch eine neue Glocke angeschafft werden. Das ist unser Projekt für dieses Jahr. Ziel ist es, dass die neue Glocke am 8. Dezember 2026 in der Kirche stehen soll. Man sieht hier dann die historische Glocke. Sie hat auch hier einen, ja, schon historischen, urigen Klang. Ist aus dem Jahrgang 1458-59. Und ja, die passt vom bestehenden Geläut her nicht zu den anderen Glocken.
0: Wir steigen die schmale Treppe wieder hinunter. Unten in der Kirche wartet schon eine weitere Besuchergruppe, die mit eigenem Organisten angereist ist und sich ein Konzert auf der großen Orgel gönnt.

Gleich beginnt für die Mönche das Abendgebet. Mit der Vesper, dem Abendgebet der Kirche, endet für mich als Besucher der Tag in der Benediktinerabtei St. Mauritius Tholey, einem wahrlich heiligen Ort. Einmalige Geschichte, faszinierende Kunst und das emsige Treiben der 11 Mönche zeichnen das älteste Kloster Deutschlands aus. Das Nachtgebet, die Komplett, beten die 11 Benediktinermönche hinter geschlossenen Türen.

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1: Um 17 Uhr mit Klaas Christoffersen. Eine Vereinbarung zwischen dem Iran und dem Oman zur Straße von Hormus steht offenbar kurz vor dem Abschluss. Allerdings stellt der Iran nach Berichten staatlicher Medien zugleich neue Forderungen an die USA. Aus der NDR-Nachrichtenredaktion Diane Batani.
2: Das Abkommen mit dem Oman legt den Medienberichten zufolge die neuen Schifffahrtsrouten fest, die nach einer Wiedereröffnung der Meerenge genutzt werden sollen. Eine Wiedereröffnung hänge aber davon ab, dass die USA weitere Bedingungen erfüllten. Zu den iranischen Forderungen gehören nach Angaben des Nationalen Sicherheitsrates, dass das Land nie wieder von den USA bedroht wird, außerdem die Aufhebung der von den USA verhängten Blockade iranischer Häfen und der Sanktionen, und der Iran solle für alle Kriegszerstörungen entschädigt werden. Auf diese Forderungen gab es bislang noch keine direkte Reaktion der USA. Präsident Trump hatte in der vergangenen Woche noch gesagt, eine Einigung mit dem Iran stehe kurz bevor.
1: Bundesverkehrsminister Bilger will den Druck auf die Bahnspitze erhöhen. Erfüllt der Konzern Ziele wie die Pünktlichkeitsquoten nicht, müsse sich das auf die Gehälter von Bahnmanagern auswirken, sagte der CDU-Politiker der Bild am Sonntag. Die Idee hatte auch schon sein Vorgänger Schnieder. Der Bund bereitet derzeit eine neue Finanzierungsvereinbarung mit dem Staatsunternehmen vor, in der genau geregelt wird, wie viele Milliarden für die Schieneninfrastruktur fließen. Diese Gelder sollen künftig an Vorgaben geknüpft werden. Der Vorschlag Bilgers stößt auf große Zustimmung in Berlin. Vertreter von SPD und Grünen sowie des Fahrgastverbandes Pro Bahn begrüßten die Initiative. Der Waldbrand am Gardasee ist unter Kontrolle. Italienische Medien berichteten übereinstimmend, dass am Westufer kein Feuer mehr zu sehen ist. Die Brandursache ist noch unklar. Aus Rom, Lisa Weiß.
3: Die etwa 250 Menschen, die ihre Häuser wegen des Waldbrands verlassen mussten, dürfen wieder in ihre Unterkünfte zurück. Unter ihnen waren viele Touristen, auch Deutsche. Die Gefahr ist aber noch nicht ganz gebannt. Bei solchen Waldbränden können kleine Brandherde so gut wie unsichtbar unter den Wurzeln und Piniennadeln weiter bestehen und dann bei Wind leicht wieder auflodern. Deshalb haben Feuerwehr und Zivilschutz mithilfe von Flugzeugen und Hubschraubern weiterhin Wasser, unter anderem aus dem Gardasee, über den betroffenen Wäldern abgelassen. Nach einer ersten Bilanz sind zwar keine Häuser dem Brand zum Opfer gefallen, aber durch die Flammen sind ungefähr 50 Hektar Wald zerstört worden.
1: Hannover 96 ist mit einer Niederlage in die neue Saison der zweiten Fußball-Bundesliga gestartet. Bei Aufsteiger Energie Cottbus verlor Hannover mit 1:3. Aus der NDR-Sportredaktion Marcel Stober.
4: In Cottbus verlief wenig nach Plan. Erst versagte der Schiedsrichterfunk, dann legte ein Stromausfall das Stadion lahm. Nach viel Verzögerung verlor Hannover trotz zum Teil drückender Überlegenheit dank des eigenen Chancenwuchers mit 1:3. St. Pauli und Fürth trennten sich unentschieden. In einem unterhaltsamen Spiel brachte Mathiesen St. Pauli zu Beginn der zweiten Halbzeit in Führung. Kräuter Fürth aber kam schnell zum 1:1 Ausgleich, einem verdienten Endergebnis für beide. Dem ersten FC Nürnberg gelang mit dem 3:0 gegen Dresden ein Traumstart in die neue Saison.
1: Das waren die Nachrichten. Das Wetter in Norddeutschland. Heute viel Sonne, im Süden Niedersachsens Schauer und Gewitter möglich. Höchstwerte 21 Grad auf Sylt bis 32 Grad in Göttingen. In der Nacht bewölkt bis klar, im Süden Niedersachsens und im Südosten Mecklenburg-Vorpommerns Schauer möglich. Tiefstwerte 14 bis 18 Grad. Morgen ein Wechsel aus Sonne und Wolken, gebietsweise Regen, Höchstwerte 20 bis 30 Grad. Am Dienstag freundlich bei 18 bis 25 Grad und am Mittwoch sonnig, teils wolkig, 19 bis 29 Grad. Es ist 17.04 Uhr.
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5: Mit Markus Stäbler. Und dem zweiten Teil unserer Sendung zum Oratorium The Kingdom von Edward Elgar. Ein Stück über das Leben und Wirken der Jünger Jesu, voller herrlicher Themen und Motive, gebettet in spätromantische Farben und Harmonien.

0: Der Dirigent David Temple gehört zu den größten Kennern des in Deutschland selten aufgeführten Werks. Er hat eine schöne Aufnahme davon eingespielt mit den London Mozart Players, dem Crouch End Festival Chorus und einem exzellenten Solistenquartett. Der erste Teil unserer Sendung hatte mit der Szene geendet, als der Heilige Geist auf die Erde gekommen ist. Gott hatte seine Hand ausgestreckt und die Münder der Menschen berührt. Was danach passiert, schildert der Dirigent David Temple so.
1: Dann geschieht ein Wunder. Alle Menschen, die aus den verschiedenen Teilen der Erde zusammenkommen und verschiedene Sprachen sprechen, können sich plötzlich gegenseitig verstehen. Das ist das, was wir unter in Zungen sprechen verstehen. Das ist das erste Wunder, das durch den Heiligen Geist geschieht.
0: Und dieses Wunder verwirrt und erschreckt die Menschen, die das miterleben. Die Aufregung hat Elgar plastisch in Töne gefasst. Orchester und Chor bilden das in der Aufnahme virtuos.

0: Nachdem sich die Aufregung über das Wunder des Heiligen Geistes gelegt hat, spricht Petrus zum ersten Mal davon, die Menschen zum christlichen Glauben zu bekehren. Edward Elgar komponiert hier einen langen Monolog für Petrus, in dem viele Leitmotive des Oratoriums anklingen. Der Bass Ashley Riches kostet die sanglichen Linien der Partie und ihre romantische Schwelgerei aus, beweist aber auch ein Gespür für den organischen Fluss der Sprache. Das war dem Dirigenten David Temple besonders wichtig.
1: The work itself includes lots of recitatives, which are basically moments where the soloist will.
2: Das Werk beinhaltet viele Rezitative, also Momente, in denen die Solisten die Geschichte erzählen. Das sind keine Lieder oder Arien. Und ziemlich oft machen Dirigenten das langsam. Daran habe ich nie geglaubt. Ich glaube, dass alles, das eine Botschaft übermitteln soll oder gesprochen ist, ein flexibles Tempo haben sollte, wie der Herzschlag. Ich versuche mir, das in natürlichem Sprachrhythmus vorzustellen. Ich bitte die Solisten, diese Passagen so zu singen, als würden sie zu jemandem sprechen und das nicht als großartige Darbietung aufzuführen.

0: NDR Kultur mit Musik von Edward Elgar. Das war ein Ausschnitt aus dem Oratorium The Kingdom, das Königreich, mit den London Mozart Players und dem Crouch End Festival Chorus. Der Bass Ashley Ridges singt die Partie des Petrus. Petrus ruft die Menschen dazu auf, sich taufen zu lassen. In the name of Jesus Christ, im Namen von Jesus Christus. Wie aus dieser Bitte von Petrus eine Bewegung wird, die eine große Menge erfasst, das hat Elgar bildhaft ausgemalt. Die weit ausgreifende Melodie, zu der Petrus die Worte »In the name of Jesus Christ« gesungen hat, zieht den ganzen Chor mit hinein und führt die Stimmen im Unisono zusammen. Eine überwältigende musikalische Erfahrung, auch für den Dirigenten David Temple.
1: Wenn man das Stück vorher noch nicht gehört hat, ist das wahrscheinlich der Abschnitt, mit dem man anfangen sollte, weil es einer der herausragendsten Momente der Musik für Chor und Orchester ist, nicht nur bei Elgar, sondern überhaupt.

0: Die Jünger und die ersten Gemeindemitglieder der christlichen Kirche feiern den Glauben an die reinigende Kraft der Taufe. In einer besonders eindrucksvollen Passage von Edward Elgars Oratorium »The Kingdom«. Hier entfacht Elgar mit Chor, Orchester und Solisten eine majestätische Strahlkraft, indem er die ganze Besetzung auffährt. Das ist sehr effektvoll, gerade weil er diese Momente sparsam dosiert. Elgar setzt nicht auf Dauerüberwältigung, wie der Dirigent David Temple betont.
1: The thing about Elgar is that he has a little bit like Gustav Mahler.
2: Die Sache mit Elgar ist ein bisschen wie bei Gustav Mahler. Er hat ein riesiges Orchester zur Verfügung, aber er nutzt nicht immer das ganze Orchester. Er nutzt eher die Details und die Farben des Orchesters anstelle des üppigen Volumens. Es ist ziemlich magisch.
0: Diese Magie inszeniert Elgar auch im Abschnitt mit der Überschrift »Das Zeichen der Heilung«. Dort wird der lahme Mann, der vor dem Tempel gebettelt hat, von Petrus geheilt. Er lernt plötzlich zu laufen. In der Einleitung zu diesem Teil rückt Elgar die hellen Farben in den Vordergrund, etwa mit dem prominenten Einsatz von Flöten und Geigen.

0: Johannes und Petrus feiern die Heilung des Lahmen als Zeichen für die Kraft Gottes und für die Hoffnung, dass den Menschen durch ihren Glauben die Last der Sünden genommen werden kann. Für mich ist das eine der schönsten Passagen des Oratoriums »The Kingdom«. Auch weil der Tenor Benjamin Hewlett und der Bass Ashley Ridges die Partien von Johannes und Petrus großartig singen. Im Zusammenspiel mit den London Mozart Players und dem Crouch End Festival Chorus. Sie hören NDR Kultur mit einer Aufnahme von Elgars The Kingdom unter Leitung von David Temple. Temple erklärt, wie es in der Handlung des Oratoriums weitergeht, nachdem Petrus und Johannes das Wunder bewirkt haben.
1: Weil Petrus und Johannes die Frechheit besessen haben, den Lahmen zu heilen, fühlen sich die Machthaber der Stadt, also der Kirche, von ihnen bedroht. Sie sehen das als umstürzlerische Aktivität. Also stecken sie ins Gefängnis.

0: Das Solo der Geige leitet den großen Auftritt der Jungfrau Maria ein. Sie reflektiert die Gefangennahme von Johannes und Petrus in einem Selbstgespräch. David Temple.
1: That is when we get this wonderful, wonderful aria by Mary.
2: Das ist die Stelle, an der wir diese wunderbare Arie von Maria hören, der Mutter von Jesus. Und das ist ganz nahe an einer großen Opernarie. Es ist absolut umwerfend.
1: Absolutely gorgeous.

0: NDR Kultur mit der Arie der Jungfrau Maria. The Sun Goeth Down aus Elgars The Kingdom. Hier gesungen von der Sopranistin Francesca Cecina, begleitet von den London Mozart Players unter Leitung von David Temple. Nach dem Selbstgespräch von Maria führt das Oratorium sein Publikum zurück ins Obergemach, in dem das Stück auch begonnen hatte. Dort feiern die Jünger und die heiligen Frauen ein freudiges Ereignis, wie David Temple erklärt.
1: Peter and John have been released from prison.
2: Petrus und Johannes sind aus dem Gefängnis entlassen worden. Sie eilen zurück zu ihrer Gemeinschaft, die im Obergemach auf sie wartet. Und der letzte Satz des Oratoriums zelebriert diese Rückkehr der beiden aus dem Gefängnis. Sie erzählen davon, wie sie mit den Menschen und dem Richter gesprochen haben. Und ihre Freunde sagen, macht das nie wieder, begebt euch nicht in Gefahr. Aber Petrus und Johannes antworten ihnen, wir müssen das tun. Das ist der Grund, weshalb wir auf die Erde gekommen sind, um die Arbeit von Jesus Christus zu machen.
1: This is why we've been put on earth, to do the work of Jesus Christ.

0: Edward Elgar findet ganz unterschiedliche Ausdrucksformen für den Lobgesang. Nach einem kraftvollen Fortissimo, das die Allmacht Gottes beschwört, des Schöpfers von Himmel und Erde, endet dieser Abschnitt ganz leise, im Ton des geflüsterten Staunens über die Wunder, die Gott vollbracht hat. Damit bewegt sich das Oratorium auf sein Finale zu. Es erzählt davon, wie die Jünger und die heiligen Frauen eine der ältesten und wichtigsten Traditionen des Christentums begründen.
1: They have the first communion, which is the drinking of the wine, the breaking of the bread.
2: Sie haben ihr erstes Abendmahl. Sie trinken den Wein und brechen das Brot. Und danach beten sie das Vaterunser. Vaterunser, der du bist im Himmel. Und das ganze Stück endet mit einem goldenen Sonnenuntergang, in dem die christliche Kirche geboren wurde. Dieses Ereignis hat die christliche Kirche begründet. Damit endet das Stück. Es ist wunderbar.
1: It's wonderful.

Das Finale des Oratoriums The Kingdom von Edward Elgar. Auf NDR Kultur hörten Sie eine Aufnahme unter Leitung von David Temple mit den Solistinnen und Solisten Francesca Cecina, Sarah Connolly, Benjamin Hewlett und Ashley Riches sowie den London Mozart Players und dem Crouch End Festival Chorus. Ich verabschiede mich, Markus Stäbler.

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1: Um 18 Uhr mit Ronald Lessig. Eine Vereinbarung zwischen dem Iran und dem Oman zur Straße von Hormus steht offenbar kurz vor dem Abschluss. Allerdings stellt der Iran nach Berichten staatlicher Medien zugleich neue Forderungen an die USA. Aus der Nachrichtenredaktion Diane Batani.
2: Das Abkommen mit dem Oman legt den Medienberichten zufolge die neuen Schifffahrtsrouten fest, die nach einer Wiedereröffnung der Meerenge genutzt werden sollen. Eine Wiedereröffnung hänge aber davon ab, dass die USA weitere Bedingungen erfüllten. Zu den iranischen Forderungen gehören nach Angaben des Nationalen Sicherheitsrates, dass das Land nie wieder von den USA bedroht wird, außerdem die Aufhebung der von den USA verhängten Blockade iranischer Häfen und der Sanktionen und der Iran solle für alle Kriegszerstörungen entschädigt werden. Auf diese Forderungen gab es bislang noch keine direkte Reaktion der USA. Präsident Trump hatte in der vergangenen Woche noch gesagt, eine Einigung mit dem Iran stehe kurz bevor.
1: Bundesverkehrsminister Bilger möchte Bonuszahlungen für Bahnmanager daran koppeln, dass sie konkrete Ziele erreichen. SPD und Grüne unterstützten den Vorschlag. Die stellvertretende Fraktionschefin der Grünen, Verlinden, äußerte sich positiv in den Zeitungen der Funke Mediengruppe. Aus Berlin Bianca Schwarz.
3: Natürlich würden Menschen erwarten, dass Bonuszahlungen an erreichte Ziele gekoppelt sind. Sie gab aber auch zu bedenken, dass die Ursache für Verspätungen und Zugausfälle darin liege, dass über Jahrzehnte zu wenig in die Schieneninfrastruktur investiert worden sei. Die Obfrau der SPD im Verkehrsausschuss des Bundestages, Isabel Cademartori, hat sich im Berliner Tagesspiegel dazu geäußert. Sie meint, dass der Bund Rekordinvestitionen für die Infrastruktur zur Verfügung stelle und deswegen auch erwartet, Zitat, dass sich das in der Pünktlichkeit zeigt.
1: Der Waldbrand am Westufer des Gardasees ist unter Kontrolle. Nach Behördenangaben hat sich durch Löscharbeiten mithilfe von Flugzeugen und Hubschraubern die Lage entspannt. Etwa 250 Menschen hatten in der Gemeinde Pignali ihre Häuser und Wohnungen verlassen müssen, unter ihnen auch Touristen. Inzwischen konnten alle Evakuierten zurück. Die Ursache des Großfeuers ist noch unklar. Etwa eine halbe Million Menschen haben die Hanse Sail in Rostock besucht. Oberbürgermeisterin Kröger zeigte sich zum Abschluss zufrieden. Das Treffen der Traditionssegelschiffe bringe Menschen zusammen, stärke Rostocks Identität und mache die Stadt weit über die Ostsee hinaus als weltoffene Gastgeberin erlebbar, sagte sie. In diesem Jahr waren 120 Schiffe aus 7 Nationen dabei. Mehr als 200 Künstlerinnen und Künstler traten auf den Bühnen auf. Hannover 96 ist mit einer Niederlage in die neue Saison der zweiten Fußball-Bundesliga gestartet. Bei Aufsteiger Energie Cottbus verlor Hannover mit 1:3. Aus der NDR-Sportredaktion Marcel Stober.
4: In Cottbus verlief wenig nach Plan. Erst versagte der Schiedsrichterfunk, dann legte ein Stromausfall das Stadion lahm. Nach viel Verzögerung verlor Hannover trotz zum Teil drückender Überlegenheit dank des eigenen Chancenwuchers mit 1:3. St. Pauli und Fürth trennten sich unentschieden. In einem unterhaltsamen Spiel brachte Mathiesen St. Pauli zu Beginn der zweiten Halbzeit in Führung. Kräuter Fürth aber kam schnell zum 1:1 Ausgleich, einem verdienten Endergebnis für beide. Dem ersten FC Nürnberg gelang mit dem 3:0 gegen Dresden ein Traumstart in die neue Saison.
1: Das waren die Nachrichten. Das Wetter in Norddeutschland. Heute viel Sonne, im Süden Niedersachsens Schauer oder Gewitter bei 21 Grad auf Sylt und 32 Grad in Göttingen. In der Nacht bewölkt oder klar, im Süden Niedersachsens und im Südosten von Mecklenburg-Vorpommern Schauer möglich bei 14 bis 18 Grad. Morgen ein Wechsel aus Sonne und Wolken, gebietsweise Regen 20 bis 30 Grad. Am Dienstag freundlich 18 bis 25 Grad. Es ist 18.04 Uhr.
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0: Hallo. Hier spricht der Rosa Liebknecht Sockenpoppen zu. Nach wie vor brüten wir vor dem Problem, wie es möglich ist, das Projekt nachhaltig zu schädigen.
1: Das Projekt nachhaltig zu schädigen. Das ist damals die Ansage des Rosa Liebknecht Zoos. Aber was soll das überhaupt bedeuten? Kann man die Wikipedia überhaupt von innen heraus aushöhlen, übernehmen, unterwandern, umbauen? So, dass auf der Hülle zwar noch immer Wikipedia draufsteht, aber eigentlich etwas ganz anderes drinnen ist. Zum Beispiel rechtes Gedankengut, Desinformation. Ja, das geht. Ein solcher Umsturz ist schon einmal passiert. In der kroatischen Wikipedia.
2: I mean, if you're basically, you know, having articles that they're saying Heil Hitler without any constraint, I mean, what are you then?
1: Was für eine Seite ist man eigentlich, wenn die Texte mehr oder weniger Heil Hitler aussagen? Das fragt Sven Milikic. Der hat als Investigativjournalist dazu recherchiert, wie die kroatische Wikipedia ab 2008 nach und nach unterwandert worden ist. Von einer kleinen Gruppe rechtsradikaler Accounts.
2: You're basically a place, you know, where a neo-Nazi comes to say, right, you see, you know, even Wikipedia says that.
1: Wikipedia werde zu einer Seite, auf die Neonazis verweisen und sagen, guck doch, auch Wikipedia sagt, dass das stimmt.
2: Little by little they started to basically demolish articles.
1: Irgendwann ist es so krass geworden, dass 2013 der kroatische Bildungsminister davor warnt, Wikipedia zu verwenden.
3: Bedauerlicherweise müssen wir kroatische Studierende und SchülerInnen warnen, dass viele Inhalte der kroatischen Version von Wikipedia nicht nur zweifelhaft, sondern auch offensichtlich gefälscht sind.
1: Und Sven Milikic, der heute als Historiker tätig ist, weiß auch sehr genau, welche Artikel sich diese Gruppe vorgenommen hat.
2: And later it spread to everything related to the World War II history and most specifically the part about the Croatian fascist Nazi-aligned Ustascha movement.
1: Die Ustascha-Bewegung ist eine rechtsextreme Terrororganisation, die 1941 die Macht in Kroatien übernommen hat. Und deren Anhängerinnen haben sich überraschend gut mit den Nazis verstanden.
2: So, it was a fascist regime completely supported by Nazi Germany.
1: Auch das Ustascha-Regime hatte Konzentrationslager. Das kann man in der kroatischen Wikipedia nachlesen. Das Problem? Die Artikel sind manipuliert worden.
2: And the most notorious case was the Ustascha concentration death camp Jasenovac, which would be like the Balkan version of Auschwitz.
1: Das KZ Jasenovac, das Auschwitz des Balkans, wie es auch genannt wird, war ein Death Camp. Dort sind Zehntausende Serben, Juden, Roma und Regimegegner vernichtet worden. In der kroatischen Wikipedia sind diese Verbrechen der Ustascha-Bewegung verschwunden. Sven Milikic hat einen journalistischen Text darüber geschrieben mit dem Titel »Wie die kroatische Wikipedia ein Konzentrationslager verschwinden ließ«.
2: So they made the concentration camp disappear, firstly by changing the name of the camp. So it's in Croatian it was Koncentracijski logor Jasenovac, which means basically concentration camp Jasenovac. So they renamed it in the whole, you know, entry into Sabirni logor Jasenovac, which means collection camp Jasenovac.
1: Das Konzentrationslager Jasenovac war in der kroatischen Wikipedia jahrelang das Sammellager Jasenovac. Ein Vernichtungslager Jasenovac konnte man dort nicht mehr finden.
2: If you would enter concentration camp Jasenovac, you would only get, you know, the collection camp Jasenovac. So that basically made it disappear.
1: So einfach kann man Verbrechen heutzutage auslöschen. Man könnte sagen, wenn es nicht bei Wikipedia steht, ist es nicht passiert, ist das Pics or it didn't happen der modernen Geschichtsschreibung. Bis heute hat sich die kroatische Wikipedia von dieser Übernahme noch nicht ganz erholt. Und man sollte die Infos, die man in der kroatischen Wikipedia liest, mit sehr viel Vorsicht genießen. In Kroatien sehen wir, was passieren hätte können, wenn der Rosa Liebknecht Sockenpuppen Zoo Erfolg gehabt hätte. Wer wären wir heute, Wie würden unsere politischen Debatten heute aussehen, wenn seit Jahren in der deutschsprachigen Wikipedia stehen würde, dass Auschwitz kein Vernichtungslager, sondern bloß ein Collection Camp, ein Sammellager gewesen ist? Mein Name ist Christoph Schattleitner und das ist Sockenpuppenzoo – Angriff auf Wikipedia.

0: In Episode 1 haben wir gehört, wie der User Eintragung ins Nichts seinen Verdacht abgeschickt hat, wonach die Benutzer Rosa Liebknecht und Marthe T. dieselbe Person sein könnten. Und jetzt muss dieser Verdacht geprüft werden.
1: Das ist hinreichender Verdacht. Ich gucke jetzt danach und habe eine riesige Liste an Accounts gefunden.
0: Das ist die Person, bei der der Antrag damals gelandet ist. Ihr Name, also bei Wikipedia, ist Alien.
1: Ich war damals so zwischen 20 und 30 mit roten Haaren, die ich jetzt heute auch nicht mehr habe. Die Haare sind grau geworden. Und seltsamerweise fand ich mich da irgendwie ziemlich im Zentrum wieder. Also es war irgendwann mal meine Diskussionsseite. Es war also einer der belebtesten Plätze der Wikipedia.
0: Mein Kollege Daniel Laufer und ich treffen Alien im Herbst 2022 im Umland von München. Sie empfängt uns bei sich zu Hause. Sie wohnt in so einem renovierten Bauernhaus. Wir bekommen frisch gemolkene Kuhmilch serviert. Und Alien führt uns in ein Zimmer im ersten Stock.
2: Wir müssen uns alle in die Bibliothek einquartieren. Das heißt, in den ersten Stock hoch.
3: Wir gehen da rein ins Haus. Und sie sagt, ja, am besten wir gehen in die Bibliothek. Und ich denke, die hat eine Bibliothek zu Hause. Ergibt natürlich total Sinn, dass eine der ersten deutschen WikipedianerInnen zu Hause eine Bibliothek haben würde. Dann gehen wir da rein, dann ist die Bibliothek nicht nur eine Bibliothek, sondern auch noch das Musikzimmer. Und da steht halt einfach ein Cembalo. Niemand hat ein Cembalo zu Hause. Das ist ein Instrument aus der Zeit von Bach. Sowas ist ein Cembalo.
1: Ich bin auf einem fremden Planeten gelandet und muss mich jetzt da zurechtfinden.
4: Und der fremde Planet ist Wikipedia?
1: Der fremde Planet war die Erde.
0: Alien beschäftigt sich stark mit Neurodiversität, also mit Autismus, Asperger und ADHS.
1: Das sind so Leute, die sich ein bisschen fremd fühlen in der Normalität.
0: Aber bei Wikipedia, da fühlt sich Alien ein bisschen weniger wie ein Alien. Für Alien wird Wikipedia schnell zu ihrem wichtigsten Hobby. Das kennen wir auch schon von den anderen, die wir gehört haben. Bei Eintragung ins Nichts und auch bei Schreibvieh Pavel Richter war das ähnlich. Sie alle sitzen fast täglich am Rechner, schreiben Artikel, kommentieren und diskutieren. Sie haben das Gefühl, gemeinsam etwas Großes zu erschaffen. Wikipedia wird in kurzer Zeit unfassbar beliebt. Es entbrennt ein Hype um Wikipedia, den man heute vielleicht mit ChatGPT vergleichen kann. Immer mehr Leute wollen die Seite ausprobieren und auch selber da ein bisschen mitschreiben. Und ein paar erstellen dafür gleich mehrere Konten.
1: Es gibt ja durchaus auch Leute, die einfach 5 Accounts anlegen und dann mit sich selber reden, um eine Diskussion in eine bestimmte Richtung zu lenken. Der erste stellt eine Behauptung auf macht einen Vorschlag und die übrigen 4 pflichten ihm bei. Schon habe ich eine gefühlte Mehrheit.
0: Bei Wikipedia geht es eigentlich nicht darum, was die Mehrheit will. Es geht eigentlich um die Frage, hast du eine gute Quelle für deine Info? Aber man muss auch sagen, bei Wikipedia wird viel diskutiert. Die Community sucht oft den Kompromiss. Und deswegen bringt es halt schon was, wenn da viele Accounts einer Meinung sind, sich gegenseitig in einem Streit unterstützen und so versuchen, Informationen zu manipulieren. Um einen groß angelegten Manipulationsversuch mit Sockenpuppen überhaupt zu entdecken, muss man erstmal wissen, was ist ein echter Account und was ist eine Sockenpuppe? Alien nutzt dafür das sogenannte Check-User-Verfahren. Es bedeutet, dass ein User, zum Beispiel Rosa Liebknecht, mal ordentlich mit technischen Mitteln durchgecheckt wird.
1: Check-User war dann ein Feature, was die Entwickler auf unseren Wunsch gebaut haben. Und wir haben eben dann auch in der deutschen Wikipedia praktisch die Rahmenbedingungen aufgestellt.
0: Alien gehörte zu den ersten Check-User-Berechtigten. Das heißt, Alien hatte Zugriff auf die Server von Wikipedia und konnte in den Datenbanken nachsehen, welche Daten der Benutzer Rosa Liebknecht an die Server der Wikipedia übermittelt hat.
1: Wenn ich mich irgendwo im Internet bewege und eine Abfrage auf einen Server vornehme, dann hinterlasse ich dort Spuren, nämlich meine IP-Adresse.
0: Alien sieht auch, in welcher Zeitzone er oder sie sich gerade befindet und ob er oder sie auf ihrem Rechner zum Beispiel Windows 98 oder Windows XP installiert hat. Die Check-User-Berechtigte hat damit wahnsinnig sensible Daten in der Hand. Etwas, das in einer Community, bei der Anonymität und Datenschutz sehr wichtig sind, extrem umstritten ist.
1: Das war wieder so ein Punkt, wo ich Regeln vorgeschlagen habe, nämlich, dass die gewählt werden, dass es mehrere sind, dass es Leute gibt, die Fälle vortragen und die Check-User nicht von sich aus irgendwie hinterher spüren, weil es ist ein ungemein sensibles Tool.
0: Wir erinnern uns, das hat Eintragung ins Nichts bei Rosa Liebknecht und Mate T. gemacht. Er hat von seiner Wiener Studentenwohnung aus Hinweise gesammelt und Alien überzeugt. Das Check-User-Verfahren ist in der Wikipedia das allerletzte Mittel. Es wird nur dann eingesetzt, wenn alles davor schiefgegangen ist. Wenn eine normale Sperrung eines Benutzers, einer Benutzerin nicht mehr ausreicht, weil die Person ohnehin vermutlich noch ein Dutzend andere Accounts angelegt hat.
1: Die Konsequenz einer Check-User-Anfrage: Die Accounts haben sich als missbräuchlich herausgestellt. Wir müssen jetzt nicht weiter darüber diskutieren, ob die inhaltlich zweifelhaft sind. Es ist ein klarer Versuch, Wikipedia zu manipulieren, der mit Sperrung beantwortet ist. Das heißt, für jemanden, der einen Sockenpuppenzoo unterhält, heißt das, ich muss jetzt neue Sockenpuppen anlegen. Also sprich...
4: Fängt es wieder von vorne an.
1: Es fängt alles wieder von vorne an. Und das auf Jahre hinweg.
0: In den nächsten Jahren fliegen immer mehr Sockenpuppen auf. Mehr als 700 Accounts können schließlich dem Rosa Liebknecht Zoo technisch zugeordnet werden. Wir gehen davon aus, es sind wenige Menschen, die da so tun, als wären sie viele. Sehr viele. Und das ist eine Masche, auf die Rechtsextreme heute noch setzen.
5: Rechtspopulisten haben im Internet virtuelle Trollfabriken aufgebaut. Gezielt organisieren hier wenige Hetzkampagnen gegen Politiker oder Medien und inszenieren sich dabei als Volkesstimme.
0: Diese Truppe nennt sich Reconquista Germanica. Das steht für Rückeroberung Deutschlands. Es ist eine Gruppe von Rechtsextremen, die hunderte Fake-Accounts bei Facebook, Twitter und YouTube betrieben hat. Das Ziel? Sich als große Menschenmenge auszugeben, um heimlich die Bundestagswahl 2017 zu beeinflussen. Und wie sie das gemacht haben, wissen wir aus einem geheimen Discord-Sprachchat, in dem sich die Rechtsextremen abgesprochen haben. Der Chat ist 2018 geleakt worden. Hier ist ein kleiner Auszug davon. Die Stimme haben wir verfremdet.
6: Wenn ihr überlegt, ihr habt jetzt ein YouTube-Video mit 200.000 Aufrufen oder sowas und jetzt kommen da 1.000 Likes oder Dislikes dazu. Das ist jetzt nicht so unbedingt so viel. Das kann man aber relativ leicht multiplizieren, indem jeder von euch sich, ja, wir nennen es mal Brandkonten oder Fake-Accounts erstellt und dann meinetwegen mit 5 Konten dabei geht, dann haben wir schon die 5-fache Anzahl.
0: Das sind also ein paar Rechtsextreme, die sich irgendwo versteckt im Internet verabreden, um mit ihren jeweils 5 oder auch 50 oder noch viel mehr Fake-Accounts den Diskurs zu hacken. Nur, die Methode, die ist auch 2017 nicht neu. Schon rund 9 Jahre davor gibt es diesen sehr ähnlichen Aufruf hier.
7: Handlungsbedarf bei Wikipedia. Ich schlage vor, dass wir uns zusammen gezielt einzelne Artikel nacheinander vornehmen, um so die linke Meinungshoheit bei Wikipedia ein Stück weit zu brechen.
0: Das ist ein Posting, das im Juni 2008 erscheint. Die Wikipedianerinnen kämpfen zu dieser Zeit bereits über ein Jahr gegen den Brand, den der Rosa Liebknecht Zoo bei Wikipedia gelegt hat. 18 Check-User-Anträge wurden mittlerweile zum Zoo eingereicht. Die Wikipedianerinnen halten mit voller Kraft dagegen. Und der Rosa Liebknecht Zoo, oder einer seiner Unterstützer, holt sich offenbar Hilfe.
7: Bei Wikipedia tummeln sich die Linksextremisten. Nur bei Tiazzi rumhängen macht euch, aber nicht die Welt schlauer. Informiert euch, Kameraden. Von nichts kommt nichts. Wikipedia steht in einer Google-Suche regelmäßig auf den ersten 5 Plätzen. Wir könnten mit relativ geringem Aufwand bei einem wirkmächtigen Medium Einfluss gewinnen.
0: Dieser Aufruf erscheint aber nicht bei Wikipedia, sondern bei tiazzi.net. Das ist ein Forum, das damals als größter Treffpunkt deutscher Neonazis im Internet gilt.
8: Die größte germanische Weltnetzgemeinschaft, so nannte sich das rechtsextreme Internetforum selbst. In den 600 Foren wurde unter anderem offen über den angeblichen Holocaust-Betrug des 20. Jahrhunderts diskutiert. Deshalb müssen sich nun drei weitere Männer vor dem Landgericht verantworten, sie alle Betreuer des Forums. Unter Decknamen wie Überzeugungstäter übten sie eine Art Kontrollfunktion aus. Für die Staatsanwaltschaft haben sie sich damit wegen Beteiligung an einer kriminellen Vereinigung und Volksverhetzung strafbar gemacht.
0: Bis heute wurde weit über ein Dutzend Menschen, die bei Tjazi mitgemacht haben, verurteilt. Teilweise zu 5 Jahren Haft. Das Landgericht Rostock hat 2015 festgestellt, Tjazi ist eine kriminelle Vereinigung. 2008 erscheint auf Tjazi jener Aufruf wegen Handlungsbedarf bei Wikipedia. Dieses Posting ist von einem Tjazi-Benutzer namens Liberator, lateinisch für der Befreier. Er schreibt:
9: Ich habe längere Zeit bei Wikipedia mitgemacht, aber mein Account wurde gesperrt.
0: Der Liberator legt bei Tjazi eine Art Feindesliste von Wikipedianerinnen an, die linksextrem seien. Und als erster auf seiner Liste steht Eintragung ins Nichts. Also der Mann, der den Rosa Liebknecht so entdeckt hat. Dieser Liberator beschwert sich auf Tjazi auch, dass bei Wikipedia einige Nutzer vollkommen zu Unrecht gesperrt worden seien, nur weil sie versucht hätten, objektiv über Deutschland und seine Geschichte zu berichten. Auf dieser Liste steht auch der Nutzer Rosa Liebknecht. Wir fragen uns, was ist, wenn Liberator selbst Rosa Liebknecht ist und sich bei Tjazi bloß beschwert, dass er selber bei Wikipedia gesperrt worden ist. Am 27. Juni 2008 schreibt er:
9: Im Moment habe ich mich auf Wikiquote verlagert. Der Artikel über Rechtsextremismus sieht da angenehmer aus.
0: Wikiquote ist die Zitatesammlung der Wikipedia und wir lassen uns natürlich nicht nehmen, uns genau diesen von Liberator gelobten Artikel mal anzuschauen. Und wer hat am selben 27. Juni 2008, an dem Liberator das postet, um 21.58 Uhr diesen Artikel bearbeitet? Eine IP-Adresse, die zum Rosa Liebknecht Zoo gehört. Wir gehen aufgrund einer ganzen Reihe solcher Indizien davon aus, dass der Liberator aus dem Neonazi-Forum Tjazi zum Rosa Liebknecht Zoo gehört. Und auf Tjazi fühlt er sich so sicher, dass er dort seine konkrete Strategie ausbreitet.
9: Wer 2 Monate dabei ist und 200 Edits hat, ist berechtigt, bei der Wahl neuer Admins abzustimmen. Bei einer Wahl stimmen ca. 100 bis 250 Nutzer ab. Erforderlich ist eine Zweidrittelmehrheit. Wenn genügend Leute mitmachen, können wir sogar bald unseren eigenen Admin wählen.
0: Admins, das sind die User, die bei Wikipedia die Lizenz zum Sperren haben. Und wenn man sich jetzt in diesen Zoo mal hineinversetzt, wäre es nicht sehr praktisch, selber einen Admin bei Wikipedia zu haben, der sich diesen Sperren widersetzt und vielleicht andere lästige, linksextreme Nutzerinnen sperrt? Eintragung ins Nichts zum Beispiel. Und irgendwann hätte man alle unliebsamen Wikipedianerinnen aus dem Weg geräumt, bis die deutschsprachige Wikipedia in der Hand der Rechten liegt. Liberator hat verstanden, wie die Wikipedia funktioniert.
9: Letztlich zählt nicht das bessere Argument mit Quellenbeleg, sondern die mehrheitliche Meinung der Nutzer. Allein 10 neue Nutzer, die sich zusammenschließen, könnten deshalb einiges bewegen.
0: Dieser Trick passt gut zu der Strategie, die Rechtsextreme bis heute gern verwenden. In einem Handbuch, das aus dem Umfeld der rechtsextremen Identitären stammt, wird beschrieben, wie man Opfer im Internet trollen, shitposten, ficken und verarschen soll. Gegen Ende dieser Anleitung steht dann da dieser Punkt mit der Überschrift Rudeltaktik.
10: Alles oben Genannte ist effektiver, wenn es nicht nur von einem, sondern von einer Gruppe von Leuten gemacht wird. Wenn du keine Freunde hast, leg dir mehrere Accounts an und betreib sie parallel. Bau dir eine Armee von Sockenpuppen auf. Der Mensch ist ein Herdentier. Er ist eher gewillt, einer Gruppe von Menschen zu folgen, als einem Einzelnen.
0: Die Masse entscheidet, welche Annahmen sich durchsetzen. Und wenn ein paar wenige Leute geschickt so tun, als wären sie die Mehrheit, entscheiden diese manipulativen wenigen, was sich durchsetzt. Wie das aussehen soll, wenn der Rosa Liebknecht so und seine Gleichgesinnten die Wikipedia von rechts übernehmen, das kann man sich auf einer anderen Webseite ansehen. Bei Metapedia. Metapedia. Das ist sowas wie das Wikipedia für Nazis. Die Welt so erklärt, wie die Rechten es gerne hätten.
11: Verschwörungstheorien und ein rechtsextremes Weltbild. Das verbreitet seit mehr als 10 Jahren die Online-Enzyklopädie Metapedia. In der Machart ist die Seite dem populären Wikipedia zum Verwechseln ähnlich.
0: Metapedia-Artikel tragen eindeutige geschichtsrevisionistische und das NS-Regime verharmlosende Züge, schreibt der Verfassungsschutz NRW schon 2008. Ein Jahr, nachdem die Seite in Deutschland überhaupt erst online gegangen ist. Bei Metapedia sieht man die Welt durch eine Nazi-Brille. Der Kilimandscharo in Tansania heißt hier noch Kaiser-Wilhelm-Spitze und sei einmal der höchste Berg und der einzig aktive Vulkan auf reichsdeutschem Territorium gewesen. Im Artikel zu Holocaust kommt der Nationalsozialismus mit keinem Wort vor. Und Adolf Hitler? Der wird bei Metapedia vorgestellt als ein Politiker, Schriftsteller, Soldat und Künstler. Er sei eine der bedeutendsten Persönlichkeiten des 20. Jahrhunderts gewesen. Es heißt, die Faszination für seine Person bleibt bis heute ungebrochen. Hitlers Sterbedatum wird bei Metapedia nicht mit einem Kreuz, sondern mit einer Todesrune dargestellt, also dem Symbol, das SS-Mitgliedern auf ihren Gräbern zustand. Aber am spannendsten finden wir den Autor, der den Artikel zu Adolf Hitler angelegt hat. Liberator Germanie. Für uns klingt Liberator Germanie verdächtig nach Liberator, also nach dem Liberator bei Tjazi, dem Neonazi-Forum, dem Liberator, der dort Mitstreiterinnen gesucht hat.
7: Handlungsbedarf bei Wikipedia.
0: Wir fragen uns, hat der Metapedia-Liberator auch etwas mit dem Sockenpuppenzoo bei Wikipedia zu tun? Wir schauen uns das an und siehe da, auch bei Wikipedia gibt es einen Liberator. Bei Wikipedia interessiert sich der Liberator für die Themen des Rosa-Liebknecht-Zoos. In mehreren Fällen versucht er, Wikipedia-Artikel auf rechts zu drehen. Doch die Änderungen werden zurückgenommen. Rechtsradikale Spins, die bei Wikipedia keinen Erfolg hatten, fügt Liberator etwas später bei Metapedia ein. Unter anderem auch die Änderungen des Users MateT zur Theorie, Hitler habe den Überfall auf Polen nicht geplant. Wir erinnern uns, MateT war unter den ersten 2 Usern, die als Teil des Rosa-Liebknecht-Zockenpuppenzoos enttarnt wurden. Und dessen Änderungen wurden bei Metapedia fast Wort für Wort von Liberator eingefügt, rund 3 Monate später. Wir gehen davon aus, wer auch immer hinter Liberator Germanie bei Metapedia steckt, steckt auch hinter MateT und damit hinter dem Rosa-Liebknecht-Zoo. Und wir checken, dass wir es mit keinem kleinen Fisch zu tun haben. Liberator Germanie hat bei Metapedia den Artikel Metapedia innerer Kreis angelegt. Später wird Liberator als einer von 3 Usern genannt, die die kommissarische Leitung der deutschsprachigen Metapedia derzeit innehaben. Heißt also, wer auch immer hinter dem Rosa-Liebknecht-Zoo steckt, gehörte wahrscheinlich auch zur Führungsriege von Metapedia, dem Wikipedia für Nazis. Es gibt da einen Mann, der wie kein zweiter vom Rosa-Liebknecht-Zoo angegriffen wurde und wie kein zweiter zurückgeschlagen hat. Karl. Mit vollem Namen Karl V. Also wie die römische Zahl 5, also wie Karl der Fünfte. Karl V. ist der Wikipedia-Benutzer, auf dessen Seite der Rosa-Liebknecht-Zoo seinen Aufruf »Kommt zu Metapedia« gepostet hat. Wir wollen uns mit Karl V. verabreden und tatsächlich ist er bereit, uns zu treffen. Aber es ist anders als bei Alien, die uns zu sich nach Hause eingeladen hat. Karl V. will sich in unserem Hotelzimmer treffen.
12: Wir wissen nicht, wie er aussieht, wir wissen nicht, wie er heißt. Wir wissen nur, dass er hierher kommen soll. Wenn er nicht kommt, wir können ihn noch nicht mal anrufen.
0: Nee, Er ruft immer mit unterdrückter Nummer an. Ich habe keine Nummer. Wenn uns einer weiterhelfen kann, dann er. Wahrscheinlich hat sich niemand sonst so umfangreich mit dem Rosa Liebknecht Zoo befasst wie er. Und vor allen Dingen so lange. Sein Hauptwerk in der Wikipedia, so könnte man das wohl nennen, ist eine Dokumentation. Die Dokumentation ist eine Zusammenstellung dessen, was der Rosa Liebknecht Zoo über die Jahre gemacht hat. 2008 hat er damit angefangen und alle paar Jahre ergänzt er weitere Details. Immer dann, wenn er glaubt, was Neues gefunden zu haben.
13: Hallo. Christoph.
0: Hi. Und dann ist er wirklich da.
13: Ich freue mich sehr, dass das klappt. Das ist irgendwie so, chatten wir jetzt schon über ein Jahr eigentlich. Wir sind da in der 103.
0: Karl V. verrät uns, er heißt gar nicht Karl. Und das V in seinem Namen steht auch nicht für Karl den V. Seinen bürgerlichen Namen, also den Namen, den er in der Offline-Welt trägt, will Karl V. uns weiterhin nicht verraten. Und die Offline-Welt soll auch nicht erfahren, dass er bei Wikipedia aktiv ist.
14: Das ist mein kleines Geheimnis, mein einziges.
15: Also du hast, wie viele Bearbeitungen war das? Du hast 40.000 Wikipedia-Bearbeitungen vorgenommen seit über einem Jahrzehnt und noch nicht mal deine Familie und deine FreundInnen wissen davon.
14: Nö.
15: Was erzählst du denen, was du da machst?
14: Ach, gar nichts. Was soll ich da groß erzählen? Die Sachen sind teilweise so schnell gemacht.
15: Das bisschen Arbeit.
14: Ja, das ist nichts. Was denn? Ich sehe erstaunte Gesichter.
16: Naja, also ich kann das jetzt mal so aus eigener Erfahrung. Also wenn ich abends mal noch so ein bisschen twittern möchte, dann kann es schon sein, dass meine Freundin sich irgendwann meldet und fragt, ob ich jetzt noch lange brauche oder hast du sowas nicht, dass du dann... Also
14: doch, ich habe alles da, ich habe kein Problem, aber zwischendurch muss man mein stille Örtchen...
16: Du bearbeitest dann Wikipedia auf dem Klo.
14: Zum Beispiel, ja. Manche machen Sudoku, manche machen Kreuzworträtsel, ich gehe in Wikipedia rein.
0: Wikipedia ist für Karl V. eben auch so etwas wie ein Rätsel. Und vor allem eine Frage lässt ihn dabei nicht los. Wer steckt hinter dem Rosa Liebknecht Zoo?
14: Mein Steckenpferd von der Jugend an ist das Gebiet Rechtsextremismus. Ich habe gemerkt, viele Wikipedianer haben keine Ahnung vom Thema und sind auch hilflos gegenüber bestimmten Argumentationen oder kennen die Quellen nicht. Ich kenne sie. Also da hat versucht, eine Gruppe von Gleichgesinnten, die einen bestimmten Teil der Wikipedia in ihren Sinne umzuformen. Ich habe mir einfach nur bestimmte Artikel mir angeschaut und geguckt, was ist da los. Und habe das bemerkt und bin dann tätig geworden. Das war eigentlich ruckzuck Aktion, Reaktion.
0: Irgendwann stößt Karl V. auf einen Wikipedia-Artikel namens Cogito 2. Cogito ist Latein für Ich denke. Man kennt vielleicht den philosophischen Spruch Cogito ergo sum. Ich denke, also bin ich.
14: Cogito 2 ist sozusagen einer von dieser Truppe, würde ich mal sagen. Was ich jetzt sagen werde, ist nur unter Vorbehalt, weil es gibt keine Beweise dafür, dass die und die tatsächlich da drin waren. Sie haben ja einen Accountnamen, sie können Sockenpuppen machen, wie sie wollen. Cogito 2 ist nur ein Account von mehreren. Mhm. Der hat sich ja selber geoutet.
0: Was Karl V. hier so locker erzählt, ist alles andere als eine kleine Sache. Karl V. behauptet, dass der Account Cogito 2 zum Rosa Liebknecht Zoo gehören soll und dass eben dieser Cogito 2 unabsichtlich seinen Klarnamen verraten habe.
14: Er hat eine E-Mail geschrieben an einen Administrator. Da gibt er auch zu, dass er diese Person ist.
0: Wir haben diese Mail. Und es stimmt. Am Ende der Mail schreibt Cogito 2, es grüßt Cogito. Und dahinter steht in eckigen Klammern Dominik Winter. Okay, in Wirklichkeit steht da ein anderer Name. Aber aus rechtlichen Gründen haben wir den Namen vorsorglich geändert. Dominik Winter. Damit haben wir jetzt erstmals einen Namen, mit dem wir arbeiten können. Das ist eine vielversprechende Spur. Und Karl V. hat noch etwas. Dominik Winter hat offenbar an der Bundeswehr-Uni in München studiert. Und möglicherweise hat er dort bereits Erfahrungen gesammelt, wie man ein Medium übernimmt und auf rechts dreht. Karl V. glaubt, dass der Rosa-Liebknecht-Sockenpuppen-Zoo von der Bundeswehr-Uni aus versucht habe, die Wikipedia zu unterwandern. Bislang war der Zoo für uns eine Blackbox, aber jetzt haben wir zum ersten Mal einen Namen. Mein Kollege Daniel und ich tragen jetzt alles zusammen, was bislang öffentlich über Dominik Winter bekannt ist. Und da gibt es eine Sache, die uns ins Auge fällt.
17: Die Bundeswehr hat wieder mal ein Problem mit rechtsradikalen Aktivitäten. Rechte Aktivisten haben jetzt die Studentenzeitung Campus übernommen und prompt schlagen Artikel in der neuen Ausgabe bereits hohe Bogen.
0: Es ist Sommer 2011 und Dominik Winter studiert schon ein paar Jahre lang Staats- und Sozialwissenschaften in München. Außerdem schreibt er für die Studierendenzeitung Campus. Zur Redaktion gehört auch Leutnant Felix S., Oberleutnant Martin B. ist Chefredakteur. Und der schreibt im Editorial seiner ersten Ausgabe:
10: Wann hat der deutsche Offizier die Möglichkeit, einen wirklich unbequemen Standpunkt frank und frei zu äußern, ohne dabei Laufbahnnachteile zu riskieren? Als General außer Dienst? Vielleicht. Sicher jedoch als studierender Offizier unter dem Schutz der Pressefreiheit. Diesen Umstand werden wir schamlos ausnutzen.
0: Die Pressefreiheit genießt in Deutschland einen ganz besonderen Schutz. 1933 haben die Nazis die Presse auf Linie gebracht, gleichgeschaltet. Es wurde festgelegt, wer in Deutschland journalistisch arbeiten darf und wer nicht. Heute gibt es keine Einschränkungen dafür, wer sich in Deutschland Journalist nennen darf und wer nicht. Auch die drei rechten Aktivisten wissen um den Schutz der Pressefreiheit. Und den wollen sie ausnutzen. Die drei haben davor bereits einen Blog betrieben.
18: Perfide Politisierung der Sexualität. Aus konservativer Perspektive wäre zu fragen, ob die Veranstaltungen der Christopher Street Days ein Signum des zerfallenden Abendlandes darstellen.
0: Zerfällt wirklich das christliche Abendland, weil queere Leute für ihre Rechte auf die Straße gehen? Dieser Artikel stammt von Dominik Winter aus dem Jahr 2010.
18: Doch viel mehr müsste bereits aus überlebenstaktischer Perspektive die praktizierte Homosexualität ethisch hinterfragt werden, da kein homosexuell Lebender einen unmittelbaren Beitrag für die Fortpflanzung der Gesellschaft leistet.
0: Neben solchen Kommentaren ist dieser Blog vor allem ein Safe Space für die neue Rechte. Das Trio veröffentlicht zum Beispiel Interviews mit Götz Kubitschek und Erik Lennert vom Institut für Staatspolitik. Und das wird mittlerweile vom Bundesamt für Verfassungsschutz als gesichert rechtsextrem eingestuft. Rund 1,5 Jahre nach den Interviews auf dem Blog schaltet genau dieses Institut für Staatspolitik im Campusmagazin der Bundeswehr-Uni eine Anzeige.
19: Neben dieser ganzen ideologischen Färbung war eben eine ganzseitige Anzeige des Instituts für Staatspolitik abgedruckt, die auch ein Heftchen gegen die Beteiligung von Frauen im Militär veröffentlicht hatten. Und das ist hier per Anzeige geschaltet.
0: Das erzählt uns Robert Andreasch, der als Journalist unter anderem für den Bayerischen Rundfunk arbeitet. Er berichtet über diese Übernahme des Campus-Magazins. Das schlägt Wellen und sogar die Präsidentin der Bundeswehr-Uni reagiert. Sie schreibt den Studierenden eine Mail.
10: Ich möchte darauf hinweisen, dass nach meiner Auffassung hier eine politische Nähe zum Rechtsextremismus nicht auszuschließen ist und dass diese Affinität zur neuen Rechten, die mit der Schaltung der Anzeige in unsere Universität einzieht, eine politische Richtung auf den Campus bringt, die weder an der Universität noch im Bereich des Bundesministeriums der Verteidigung hingenommen werden kann.
19: Sie hat eine Rundmail gemacht an der Bundeswehr-Uni, in dem sie sagte, das ist außerhalb des Konsenses der Bundeswehr. Das ist ja doch eine Bundeswehr-Veröffentlichung, auch wenn es jetzt in studentischer Verantwortung da entstanden ist. Das sind ja keine zivilen Studis der Bundeswehr-Uni gewesen, sondern das sind alles, ist ein Offiziersjahrgang. Die haben natürlich auch gesetzliche Einschränkungen. Und das war klar, das ist hier außerhalb des Kanons des extrem rechts da.
0: Trotzdem beenden die drei unbehelligt ihr Studium und gehen ihre Wege in der Bundeswehr. Schlagzeilen macht danach nur noch Felix S.
20: Ein mutmaßliches Mitglied des rechtsextremen Netzwerkes, Felix S., ist auch aktiv in der identitären Bewegung. Jahrelang tritt er bei Veranstaltungen und sogar in Werbevideos der Gruppe auf. Immer wieder besetzt.
0: Felix S. ist Teil der rechtsextremen Identitären. Ein Gericht urteilt im April 2023, dass Felix S. damit gegen die freiheitlich-demokratische Grundordnung verstößt, die er als Soldat zu schützen hat.
2: Wie der Bayerische Rundfunk erfuhr, hat das Truppendienstgericht in München den Mann alle Ruhebezüge aberkannt. Der 34-Jährige wurde schuldig gesprochen, während seiner Dienstzeit durch jahrelange Tätigkeit für die rechtsextreme Identitäre Bewegung Bayern gegen das Soldatengesetz verstoßen zu haben.
0: Ein Dienstvergehen, das das Gericht mit der Höchstmaßnahme bei verfassungswidriger Betätigung bestraft.
14: Also da ist schon genügend Material, wo ich sage, also Übereinstimmung, IPs, dann Themenwahl.
0: Karl V., der Wikipedianer, den mein Kollege Daniel und ich im Hotel in München getroffen haben, vermutet, hinter dem Rosa Liebknecht Zoo stecken drei Bundeswehroffiziere, Dominik Winter, Felix S. und Martin B. Aber kann das stimmen?
21: Hier und da merkt man halt, dass manche Sachen nicht ganz passen. Ja. Aber es passt nicht in die Chronologie und deswegen hat er, glaube ich, die Clique damit reingerührt.
0: Als wir selbst zu den drei Bundeswehroffizieren recherchieren, merken wir, die These geht nicht auf. Wir vergleichen die Schilderungen von Karl V. mit den Daten, die wir über den Rosa Liebknecht Zoo gesammelt haben. Der Rosa Liebknecht Zoo war bereits rund 3 Jahre aktiv, bevor Dominik Winter, Felix S. und Martin B. in München studiert haben. Wir haben keine Hinweise dafür, dass die drei sich bereits vor ihrem Studium kennengelernt haben. Und wer sich nicht kennt, kann auch nicht gemeinsam die Wikipedia manipulieren. Aber vielleicht kann es einer alleine tun. Denn bei einem der drei liegt es nämlich sehr nahe, dass er die Wikipedia tatsächlich bearbeitet hat. Dominik Winter. Der Account Kogito2 hat in einer E-Mail an einen anderen Wikipedianer ja mit Klarnamen unterschrieben. Wir haben von Karl V. auch lauter Screenshots bekommen, die er über die Jahre gesammelt hat. Zum Beispiel von den Social-Media-Profilen von Dominik Winter. Auf Facebook hatte der zum Beispiel mal über sich geschrieben:
18: Ich bin als Mensch zuerst Katholik, dann Deutscher und zuletzt auch Offizier.
0: Katholizismus ist für ihn offenbar das Wichtigste. Dann kommt die Nation und dann das Soldatsein.
3: Ein anderer Kommentar, den ich interessant fand, von 2017, da hatte Alice Weidel ein Foto gepostet, beziehungsweise geschrieben, dass neue Fotos fertig seien. Das war ja auch das Jahr, in dem Bundestagswahlkampf war. Und schreibt dann da unten drunter: Yes, she can. Also er scheint sich für die AfD auszusprechen. Er positioniert sich eben auch deutlich gegen die Union. Er steht eigentlich rechts von der Union.
0: Es ist eine politische Einstellung, die inhaltlich sehr gut zu der des Rosa Liebknecht Zoos passen könnte. Und aufgrund der Screenshots von Karl V. wissen wir, dass dieser Dominik Winter schon länger mit der neuen Rechten liebäugelt. Aus seinem StudiVZ-Profil sehen wir, dass Dominik Winter Mitglied in einigen Gruppen ist. Darunter Born in Marburg, Nicht-Linke Marburger, CDU-JU und Institut für Staatspolitik. Also der rechte Think Tank, der später die Anzeige im Campus-Magazin schalten wird. Und dann ist Dominik Winter in noch einer Gruppe. Junge Freiheit. Und für die Junge Freiheit interessiert sich zufälligerweise auch Kogito 2. 161 Mal hat er diesen Wikipedia-Artikel bearbeitet. So oft wie keinen anderen. In diesem Artikel steht immer wieder, auf die eine oder andere Art ein bisschen anders formuliert, dass Politologen der Jungen Freiheit eine Scharnierfunktion zwischen Konservatismus und Rechtsextremismus zuschreiben. Diese Information hat der Account Liberator gelöscht. Das haben wir in der letzten Episode gehört, als es um Metapedia ging, das Wikipedia der Nazis. Aber auch Kogito 2 interessiert sich sehr für diese Formulierung, für die Scharnierfunktion. Er macht aus Rechtsextremismusforscher schreiben der Jungen Freiheit eine Scharnierfunktion zu, manche Rechtsextremismusforscher. Wo die Junge Freiheit steht, das fragen wir den Historiker und Rechtsextremismusforscher Helmut Kellersohn, der sich intensiv mit der Jungen Freiheit auseinandersetzt.
22: Die Junge Freiheit ist Bestandteil der extremen Rechten, wenn man diesen Begriff schon gebraucht. Ja. Also die Junge Freiheit ist sozusagen das Organ, das dem Mainstream am nächsten steht. Und das ist immer die Idee gewesen, immer die Generallinie der Jungen Freiheit gewesen.
0: Die Zeitung soll sowas wie eine Art Einstiegsdroge sein in rechtsradikales Gedankengut. Eine Scharnierfunktion eben.
10: Bei Wikipedia müssen die Konservativen stärker aktiv werden. Mit einfachen Mitteln lassen sich jeder einseitigen Information oder gar Propaganda Argumente entgegensetzen. Im Vergleich zu anderen Medien setzt sich bei Wikipedia das bessere Argument durch. Redakteure oder Zensoren gibt es nicht. Die dominante linke Repression hat keine Möglichkeiten, Diskussionsbeiträge zu unterdrücken.
0: Dieser Text erscheint am 22. Juli 2005. Und wer macht am 22. Juli 2005 um 14.33 Uhr seine erste Bearbeitung bei Wikipedia? Richtig, Cogito 2. Cogito 2, der in den nächsten Monaten 161 Mal den Wikipedia-Artikel der Jungen Freiheit bearbeiten wird. Cogito 2, der sich bei Wikipedia selbst mutmaßlich als die Person geoutet hat, die wir Dominik Winter nennen. Der Dominik Winter, der sich laut seinem StudiVZ-Profil für die junge Freiheit interessiert. Dominik Winter könnte an diesem Tag unter dem Namen Cogito 2 aktiv geworden sein. Der Account knöpft sich direkt die Neue Linke vor, beziehungsweise einen Wikipedia-Artikel mit dem Titel Neue Linke. Auf der Diskussionsseite zu diesem Artikel schreibt er:
18: Vielleicht ist es hilfreich, hier einmal die Ideologie Marcuses deutlich zu machen, auf die sich die Neue Linke stützt.
0: Und dann kopiert mutmaßlich Dominik Winter, damals 18 Jahre alt, dort einen ellenlangen Aufsatz rein, den er anscheinend selbst geschrieben hat. Eine Kritik der repressiven Toleranz von Marcuse. Herbert Marcuse, das war ein Philosoph, der, jetzt mal einfach formuliert, dafür plädiert hat, intolerant gegenüber Rechten zu sein. Aber Cogito 2 findet das falsch.
18: Der Konservativismus und die demokratische Rechte müssen konstatieren, in der gesamten bundesrepublikanischen Publizistik gemeinsam mit neofaschistischen und neonationalsozialistischen Kräften als Gefahr für die Demokratie verurteilt zu werden.
0: Das ist eine sehr eloquente Formulierung für: Die Lügenpresse wirft die Konservativen mit den Nazis in einen Topf.
3: Welcher Oberstufenschüler hat sowas in seiner Schublade liegen, bereit zur Veröffentlichung, als kurzen Beitrag in der Auseinandersetzung mit der 68er-Ideologie? Das ist ja nicht normal.
0: Naja, ein ganz normaler Oberstufenschüler ist Dominik Winter ja auch nicht. An seiner Schule gibt es ein Projekt, das es hochbegabten Schülerinnen ermöglicht, bereits vor dem Abi Kurse auf der Uni zu belegen. Wir haben ein Foto gefunden, auf dem Dominik Winter zu sehen ist. Die Bildunterschrift: Die neun Hochbegabten, die schon während ihrer Schulzeit an der Philipps-Universität Marburg studieren. Auch das passt. Wir vermuten, dass Cogito 2 eine IP-Adresse der Uni Marburg nutzt.

0: Und ich zelebriere auch nichts, sondern werde alles daran setzen, dass seines Lebens nicht mehr froh wird. Hier ist ein umfassender Exorzismus nötig.
1: Ein anderer Wikipedianer gibt Cogito 2 einen Rat. Atme tief durch und beruhige dich. Aber daran denkt Cogito 2 nicht.
0: Tu was gegen das Ding, das hier wie ein Virus alles zerstört und zerquetscht werden muss wie ein Grottenolm. Was für dieses Tier noch eine Beleidigung wäre.
1: Ein Grottenolm ist ein dauernd in Larvenform in Höhlengewässern lebender europäischer Schwanzlurch, laut Wikipedia. Für Cogito 2 endet die Sache erwartbar. 4 Monate lang randaliert er in der Wikipedia, mobbt andere Userinnen und dann stuft ihn ein Admin als Vandalen-Account ein und sperrt ihn.
2: Ich glaube, es ist die Grablage 125. Hinter der Kirche, die ausschaut wie die Basilika von Ravenna.
1: Das ist nochmal der Journalist Robert Andreasch. Wir treffen ihn im November 2022 am Eingang des Münchner Nordfriedhofs. Es ist später Nachmittag und ziemlich kalt. Wir vermuten, dass Dominik Winter hinter dem Account Cogito 2 steckt. Robert Andreasch weiß, dass wir dazu recherchieren. Und er will uns etwas zeigen.
2: Ein großer Quader aus einem dunklen Stein mit einer goldenen Aufschrift.
1: 2011 hat er hier auf dem Friedhof ein heimliches Treffen beobachtet.
2: Das gibt's für den Nachnamen, wie immer. Das ist ja auch so eine Marotte der neuen Rechten, dass man sich mit Nachnamen nennt, die Männer, die einfach nur Spengler heißen.
1: Wir fragen ihn, wie er 2011 überhaupt hier gelandet ist.
2: Ich wusste einfach von diesem Treffen, was hier stattfinden sollte. Dies dürfte so am späten Vormittag gewesen sein. Aber also, sie haben nicht das öffentlich angekündigt, dass sie sich hier versammeln. Das ist der Block. Ja.
1: Er zeigt uns einen großen schwarzen Quader. Es ist ein Grabstein.
2: Die haben sich quasi, ich glaube, an einer Kirche oder am Eingang getroffen. Ich habe einmal ein Foto gemacht, wie sie mit dem Glanz hier langkommen. Und ich habe, als sie sich dann hier versammelt haben, bin ich nochmal hier an die links oder rechts vom Baum an die Ecke getreten und habe nochmal fotografiert. Das sind 10 Meter bis zu den Versammelten, 8 Meter bis zum Grab.
1: Das Treffen, das Robert Andreasch da 2011 heimlich dokumentiert, ist eine Kranzniederlegung am Grab von Oswald Spengler. Spengler war ein deutscher Philosoph, Antisemit und Antidemokrat. Er gilt als ein geistiger Wegbereiter des Nationalsozialismus. In seinem Werk »Der Untergang des Abendlandes« behauptete Spengler, dass die westliche Zivilisation unaufhaltsam dem Verfall ausgeliefert sei. Und er erzeugte so eine Untergangsstimmung, in der die radikalen Pläne der Nazis auf mehr Akzeptanz stießen. Robert Andreasch hat von dieser Kranzniederlegung Fotos gemacht, damit auch andere sehen, wer sich hier getroffen hat. Am Grab von Oswald Spengler stehen 2011 zum Beispiel Max Otte, der Jahre später bei der Wahl zum Bundespräsidenten als Kandidat der AfD antreten wird. Und neben ihm stehen einige Leute, die auch der Rosa Liebknecht so gut kennt. Etwa Hans-Ulrich Kopp, ein ehemaliger Redakteur der Jungen Freiheit. Eine Sockenpuppe des Rosa Liebknecht Zoos hat seinen Wikipedia-Artikel angelegt. Die Festrede am Grab hält Karl-Heinz Weißmann, dessen Wikipedia-Artikel Cogito 2 bearbeitet hat. Und zwar 18 Mal.

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1: Bei dem Treffen waren auch und Martin da.
2: Die Person, deren Namen wir hier aus rechtlichen Gründen gepiept haben, nennen wir in diesem Podcast Dominik Winter. Dieser Dominik Winter, also mutmaßlich Cogito 2, pilgert in seiner Freizeit zum Grab eines geistigen Wegbereiters der Nationalsozialisten. Einen Tag vor dessen 75. Todestag, dem 8. Mai.

0: Robert Andreas, der hat seine Fotos und schaut, dass er wegkommt.
1: Weil dann haben sie mich gesehen. Die haben mich schon erkannt und ich habe es nicht abgewartet, angegriffen zu werden. Mein Hobby ist Laufsport. Ich bin, glaube ich, nur zügig weggegangen, aber wenn sie mir nachgegangen wären, hätte ich Gas gegeben.
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1: Um 19 Uhr mit Ronald Lessig. Die Hoffnungen auf eine schnelle Wiedereröffnung der Straße von Hormus scheinen sich zunächst zu zerschlagen. Teheran fordert von Washington erhebliche Vorleistungen, bevor es die für den internationalen Öl- und Gashandel wichtige Meerenge freigibt. Aus der NDR-Nachrichtenredaktion Ulrike Ufer.
2: Beobachter bezweifeln, dass die US-Regierung dem Forderungskatalog nachkommt. Unter anderem soll Washington der Islamischen Republik nicht mehr drohen und den Krieg gegen das Land und seine Verbündeten in der Region dauerhaft beenden. Teheran verlangt zudem, dass Schäden durch die bisherigen Angriffe vollständig finanziell ausgeglichen werden. Eine Vereinbarung zwischen dem Iran und dem Oman zur Straße von Hormus scheint dagegen greifbar. Allerdings auch nur, wenn die USA weitere Bedingungen erfüllen.
1: Bundesverkehrsminister Bilger will den Druck auf die Bahnspitze erhöhen. Erfüllt der Konzern Ziele wie die Pünktlichkeitsquote nicht, müsse sich das auf die Gehälter von Bahnmanagern auswirken, sagte der CDU-Politiker der Bild am Sonntag. Die Idee hatte auch schon sein Vorgänger Schnieder. Der Bund bereitet derzeit eine neue Finanzierungsvereinbarung mit dem Staatsunternehmen vor, in der genau geregelt wird, wie viele Milliarden für die Schieneninfrastruktur fließen. Diese Gelder sollen künftig an Vorgaben geknüpft werden. Der Waldbrand am Gardasee ist unter Kontrolle. Italienische Medien berichteten übereinstimmend, dass am Westufer kein Feuer mehr zu sehen ist. Die Brandursache ist noch unklar. Aus Rom, Lisa Weiß.
3: Die etwa 250 Menschen, die ihre Häuser wegen des Waldbrands verlassen mussten, dürfen wieder in ihre Unterkünfte zurück. Unter ihnen waren viele Touristen, auch Deutsche. Die Gefahr ist aber noch nicht ganz gebannt. Bei solchen Waldbränden können kleine Brandherde so gut wie unsichtbar unter den Wurzeln und Piniennadeln weiter bestehen und dann bei Wind leicht wieder auflodern. Deshalb haben Feuerwehr und Zivilschutz mithilfe von Flugzeugen und Hubschraubern weiterhin Wasser, unter anderem aus dem Gardasee, über den betroffenen Wäldern abgelassen.
1: Hannover 96 ist mit einer Niederlage in die neue Saison der zweiten Fußball-Bundesliga gestartet. Bei Aufsteiger Energie Cottbus verlor Hannover mit 1:3. Aus der NDR-Sportredaktion Marcel Stober.
4: In Cottbus verlief wenig nach Plan. Erst versagte der Schiedsrichterfunk, dann legte ein Stromausfall das Stadion lahm. Nach viel Verzögerung verlor Hannover trotz zum Teil drückender Überlegenheit dank des eigenen Chancenwuchers mit 1:3. St. Pauli und Fürth trennten sich unentschieden. In einem unterhaltsamen Spiel brachte Mathiesen St. Pauli zu Beginn der zweiten Halbzeit in Führung. Kräuter Fürth aber kam schnell zum 1:1 Ausgleich, einem verdienten Endergebnis für beide. Dem ersten FC Nürnberg gelang mit dem 3:0 gegen Dresden ein Traumstart in die neue Saison.
1: Das waren die Nachrichten. Das Wetter in Norddeutschland. In der Nacht bewölkt oder klar bei 18 bis 14 Grad. Morgen ein Wechsel aus Sonne und Wolken, 20 bis 30 Grad. Die Zeit 19.03 Uhr.
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8: Jacqueline!
9: Herr Wirth.
8: Ich habe Angst.
9: Wo waren Sie?
10: Sie können mir nichts beweisen.
11: Ist das Ihre Hose?
12: Nein, doch.
13: Das ist nicht wahr.
14: Hallo?
10: Ich habe nichts gemacht.
8: Jemand rief mich an.
10: Ich sage ja, ich hab's getan.
15: Ich bin in Behandlung.
8: Nein.
16: Was sagen Sie?
13: Ich kann es nicht.
14: Herbert.
8: Marion?
15: Aber Heinz ist tot.
17: Sie sind nicht Otto Schlünzel.
18: Nein, ich habe Tante Hedwig nicht erschossen.
8: Das ist alles.
19: Hallo?
8: Hallo.
17: Sie heißen?
18: Otto Schlünzel.
8: Ich habe damit nichts zu tun.
19: Hallo?
17: Wer spricht denn da?
19: Gisela.
6: Kein Mucks. Am Mikrofon begrüßt Sie Bastian Pastewka. Schön, dass Sie dabei sind. Herzlich willkommen zum Krimi-Podcast mit Hörspiel-Highlights aus den Funkhäusern. Jeden Donnerstag frisch in ARD Sounds. Und ich erzähle Ihnen drumherum was zur Entstehung und den Beteiligten der Radio Oldies. Unser heutiger stammt aus einer der besten Krimireihen, die je produziert wurden. Ein herrliches Fundstück mit einem verheißungsvollen, ja fast reißerischen Titel.
20: Vom Norddeutschen Rundfunk hören Sie in unserer Sendereihe Die Jagd nach dem Täter.
6: Die Folge Der Salzstreuer. Rums. Wahnsinn. Der Salzstreuer. Das klingt aufregend. Was hatten wir nicht schon für Titel von Die Jagd nach dem Täter? Mord in Badalona, Hotel zur ewigen Ruhe oder Die Villa am Teufelssee. Diesmal also der Salzstreuer. Nun denn.
9: Darf ich mal das Salz haben?
11: Ja, bitte hier.
6: Keine Sorge, der Salzstreuer kommt noch in Fahrt. Es ist ein kleiner, vertrackter Krimi zum Miträtseln, eine knappe halbe Stunde lang. So lief das immer bei Die Jagd nach dem Täter in allen 126 Folgen. Jeder Hörspielfall war kurz und bündig und in sich abgeschlossen. 1957 lief Folge 1 und die Reihe wurde schnell zum Radioereignis.
12: Kennen Sie vielleicht den Täter?
15: Ja.
12: Was?
6: Ja, der Täter war schnell gefasst. Die frühen Episoden basierten noch auf echten Fällen aus den Polizeiakten. Unser Salzstreuer ist Folge Nummer 89. Ja, und in dieser Phase wurden auch mal frei erfundene Geschichten eingebaut. Die Hamburger Funkreihe war zur Dachmarke aller NDR-Krimis bis 1964 geworden.
12: Interessant.
6: Und wir hoffen mal, dass dem Salzstreuer kein wahrer Fall zugrunde liegt. Große Namen führten die Besetzungslisten der Krimi-Folgen an. Immer wieder hörte man wiederkehrende Darstellerinnen und Darsteller. Hans Pätsch, Manfred Steffen, Ida, Ehre, Inge Meisel, Herbert Steinmetz, Hans Lothar und viele, viele mehr. Der Regisseur S.O. Wagner, der die allermeisten Folgen inszenierte, bestellte sozusagen das Beste am Norden ins NDR-Studio.
12: Hausmann ist mein Name, Kriminalkommissar.
6: Das hier etwa ist Robert Mein als Kriminalkommissar Hausmann, der Ermittler unserer Salzstreuergeschichte. 19 Mal durfte Mein bei Die Jagd nach dem Täter mitspielen, auch er Folge für Folge andere Rollen. Dazu kommen gleich Verena Wied, Franz Schafheit-Lien und Herbert A.E. Böhme. Auch sie waren sicher nicht zum ersten Mal dabei.
12: Wann wird bei Ihnen gefrühstückt?
6: Jetzt sofort. Es geht los. Die Jagd nach dem Täter. Diesmal spielt die Geschichte in einem Landhotel in der Schweiz. Der Salzstreuer von Irmgard Wolfheim in der Regie von S.O. Wagner. Eine Aufnahme von 1961. Viel Vergnügen.
16: Guten Morgen.
19: Guten Morgen. Guten Morgen.
11: Du, Eva, sieh mal. Der Tisch von Frau Rottmann ist frei. Wollen wir nicht den Kellner fragen, ob wir uns da ans Fenster setzen können?
16: Ja, natürlich. Da haben wir vom Fenster Sonne.
11: Ja, ich hole nur eben mal die Morgenzeitung. Augenblick, bin gleich wieder da.
16: Ja, gut.
21: Guten Morgen, gnädige Frau.
16: Guten Morgen. Sagen Sie bitte, Herr Ober, ist der Tisch von Frau von Rottmann hier frei?
21: Ja, Frau von Rottmann frühstückt heute auf ihrem Zimmer.
16: Ach, können mein Mann und ich uns hierher setzen?
21: Selbstverständlich. Ich bringe gleich ein zweites Gedeck. Und was wünschen Sie zum Frühstück?
16: Na, wie immer. Für meinen Mann Kaffee, für mich Tee. Und wie immer zwei Eier.
21: Bitte sehr.
11: So, hat also geklappt mit dem Tisch.
16: Ja.
11: Ausgezeichnet.
16: Frau von Rottmann frühstückt oben. Ach, was für eine zauberhafte Aussicht man von hier aus hat. Fast den ganzen See kann man überblicken.
11: Ja, wunderbar. Was meinst du? Wollen wir nachher ein bisschen rudern?
16: Ja, das wäre hübsch.
21: Erlauben Sie bitte?
11: Ja, bitteschön.
21: Bitte sehr. Der Tee muss noch einen Augenblick ziehen, gnädige Frau.
16: Ja, danke. Ich gieße mir dann schon selber ein.
21: Ich wünsche den Herrschaften guten Appetit.
11: Danke, Herr Ober.
16: Danke.
11: Soll ich den Teebeutel schon rausnehmen?
16: Ja, bitte. Ich trinke den Tee ja nicht so stark. Darf ich mal das Salz haben?
11: Ja, bitte, hier. Hoffentlich bekommen wir nachher noch ein Boot. Ist ja schon ziemlich spät.
16: Du könntest vorgehen. Ich habe oben noch etwas zu räumen.
11: Eva? Was ist denn? Ist dir nicht gut?
16: Ich weiß nicht.
11: Ein Arzt. Herr Ober, bitte sofort ein Arzt. Ist hier einer im Haus?
21: Leider nicht, aber Dr. Klaasner wohnt nur zwei Häuser entfernt. Ich werde sehen, ob er da ist. Aber sollten wir Ihre Gattin nicht nebenan auf das Sofa legen?
11: Ja, vielen Dank. Ich hole schnell etwas Kölnisch Wasser vom Zimmer. Wenn Sie bitte nach dem Arzt rufen wollen.
22: Klaasner ist mein Name, Herr Huber.
23: Guten Tag, Herr Doktor. Ich weiß gar nicht, was das mit meiner Frau ist. Plötzlich ist sie ohnmächtig geworden.
22: Ihre Frau ist tot.
23: Herr Doktor, das ist doch nicht möglich.
22: Es tut mir leid, Herr Huber. War Ihre Frau krank?
23: Das kann man eigentlich nicht sagen. Ab und zu klagte sie über Herzbeschwerden. Aber wir dachten, es wäre mehr nervöser Natur.
22: Ihre Frau sieht auch nicht aus, als sei sie am Herzanfall erlegen.
23: Sondern?
22: Und das kann ich im Augenblick nicht entscheiden. Sie ist nicht blass, sondern hat im Gegenteil ein sehr gerötetes Gesicht. Hat sie vorher über Schmerzen geklagt?
23: Nein. Es ging ja auch alles so schnell. Wir hatten gerade mit dem Frühstück angefangen. Auf einmal stöhnte sie und dann fiel sie mit dem Kopf auf die Tischplatte. Vielleicht war es doch das Herz.
22: Ich halte es für ausgeschlossen.
2: Guten Morgen, Doktor. Man sagte mir eben, Frau Huber ist ohnmächtig.
22: Herr Direktor, Frau Huber ist tot.
2: Entsetzlich. Könnte man sie nicht auf ihr Zimmer bringen?
22: Ich möchte bitten, Herr Direktor, die Tote hier liegen zu lassen. Ich muss leider die Polizei in Kenntnis setzen, da mir die Todesursache unklar erscheint.
2: Das ist mir sehr unangenehm, Herr Doktor. Mitten in der Saison.
22: Tut mir leid. Ich werde alles Notwendige so schnell wie möglich veranlassen. Ich muss Sie auch bitten, auf dem Frühstückstisch nebenan alles liegen und stehen zu lassen, wie es ist.
2: Jawohl, Herr Doktor, selbstverständlich.

0: Nun, Büchner, was hat die Untersuchung ergeben?
1: Eindeutiges Ergebnis. Frau Huber wurde vergiftet, Kommissar. Mit Cyankali, wie üblich.
0: Dachte ich mir. Waren Sie schon im Labor?
1: Ja. Das Cyankali befand sich im Salzstreuer. Es waren auch noch Spuren auf dem Ei zu entdecken, von dem Frau Huber gegessen hat. Übrigens dann auch auf dem Eierlöffel und dem Teller, der für Herrn Huber bestimmt war.
0: Interessant. Das Cyankali ist also unter das Salz gemischt worden. Auf dem Ei, von dem Frau Huber gegessen hat, befanden sich noch Spuren. Sie hat demnach den Streuer benutzt. Herr Huber hatte sich aus dem Streuer etwas Salz auf den Teller getan. Auch darunter das Cyankali. Gleichfalls auf seinem Eierlöffel. Aber der Tod seiner Frau ist ihm zuvor gekommen. Er hatte von dem Ei noch nicht gegessen.
1: Der Mann hat Glück gehabt. Sagen Sie mal, wenn er nun gleichzeitig mit seiner Frau angefangen hätte zu essen.
0: Dann wäre er wahrscheinlich auch tot. Na, ich gehe jetzt mal eben selbst noch beim Labor vorbei, fahre dann sofort ins Hotel.

0: Danke, Direktor.
1: Guten Tag, Herr Kommissar. Ich hoffe, Sie bringen mir gute Nachricht.
0: Leider nicht. Frau Huber wurde mit Ciancali vergiftet.
1: Entsetzlich. Aber wie ist das möglich?
0: Tja, das haben wir herauszufinden. Herr Direktor, bevor ich mit Herrn Huber und anderen Gästen spreche, möchte ich mich mit dem Kellner unterhalten, der Hubers heute Morgen bedient hat. Wird das jetzt möglich sein?
1: Selbstverständlich. Augenblick, bitte.
0: Bitte sehr.
1: Fräulein Neumann.
2: Herr Direktor?
1: Merker möchte bitte sofort zu mir ins Büro kommen.
2: Herr Merker. Ja, Herr Direktor.
1: Danke, Fräulein Neumann.
2: Herr Merker?
0: Sagen Sie bitte, Herr Direktor, haben Ihre Kellner bestimmte Tische?
1: Ja, natürlich.
0: Und sitzen auch die Gäste an bestimmten Tischen?
1: Jawohl. Herein!
3: Herr Direktor, Sie haben mich rufen lassen.
1: Ja, Herr Merker. Herr Kommissar Hausmann hat einige Fragen an Sie. Bitte nehmen Sie doch Platz.
3: Ja, danke.
0: Herr Merker, Sie haben dem Ehepaar Huber das Frühstück serviert.
3: Jawohl.
0: Sagen Sie doch bitte genau, wie das vor sich gegangen ist.
3: Es war wie immer. Ich habe das Tablett gebracht, habe Herrn Huber den Kaffee eingeschenkt und bin dann wieder gegangen. Frau Huber trank immer Tee. Der musste noch etwas ziehen.
0: Und wie lange hat es dann etwa gedauert, bis Frau Huber zusammenbrach?
3: Das kam sehr schnell. Sie saßen sicher noch keine 5 Minuten beim Frühstück.
0: Und was geschah dann?
3: Herr Huber rief sofort nach einem Arzt und ich telefonierte mit Herrn Dr. Klasner, der dann sehr schnell kam, aber nur noch den Tod feststellen konnte.
0: Sagen Sie bitte, was für einen Eindruck machte das Ehepaar Huber, als es zum Frühstück kam?
3: Sie waren wie immer.
0: Waren Sie freundlich miteinander?
3: Ja, durchaus.
0: Aha. Herr Merker, wann wurde der Frühstückstisch gedeckt, an dem Hubers gesessen haben?
3: Um 7:15.
0: Haben Sie den Tisch gedeckt?
3: Ja. Jeder Kellner deckt morgens so zwischen 7 und 7:30 die Tische, für die er zuständig ist.
0: Und wie geht dies Tischdecken vor sich?
3: Jeder von uns lässt sich in der Wäschekammer so viel Tischtücher herausgeben, wie er Tische hat.
0: Jeden Morgen frisch?
1: Ja, natürlich, Herr Kommissar.
0: Schön, schön. Sie legen also die frischen Tücher auf. Und dann?
3: Dann stelle ich erst einmal auf jeden Tisch einen Salzstreuer und einen Pfefferstreuer und dann...
0: Halt, halt, halt, nicht so schnell. Woher nehmen Sie diese Streuer?
3: In der Ecke des Speiseraums steht eine Anrichte. Darauf stellen wir abends beim Abräumen alle Streuer ab und wir legen die Serviettentaschen unserer Gäste ebenfalls dorthin.
0: So. Stellen Sie die Streuer immer neben die bestimmten Serviettentaschen?
3: Nein, die Streuer werden alle zusammengestellt. Das ist ja einerlei, welcher auf welchen Tisch kommt.
0: Also man weiß nie, auf welchen Tisch der eine oder der andere Salzstreuer gerät?
3: Nein, natürlich nicht.
0: Ja, aber fehlen nicht manchmal Streuer?
3: Ach, wissen Sie, es gibt unter den Gästen merkwürdige Sammelleidenschaften. Manche sammeln Bierdeckel, andere stecken eben auch mal einen Teelöffel ein oder einen Salzstreuer.
0: Und kommt das oft vor?
3: Nein, das kann man nicht sagen.
0: So, aber eigentlich müssten Sie dann doch schon abends beim Abräumen merken, wenn ein Streuer fehlt.
3: Sicher, aber das fällt doch allen auf.
0: Können Sie sich erinnern, wann auf Ihren Tischen zuletzt so ein Streuer gefehlt hat?
3: Vor 3 Tagen. Ja, am Sonntag war es, da fehlte wieder mal einer.
0: So, vor 3 Tagen. Vor 3 Tagen also fehlte ein Streuer. Aber Sie wissen nicht, von welchem Tisch.
3: Nein, alle Kollegen behaupten, auf Ihren Tischen hätte am Abend vorher kein Streuer gefehlt. Dann muss er also von der Anrichte genommen worden sein.
0: Ja, hören Sie, kann denn in diesen Speiseraum jeder hinein?
1: Ja, wenn er will, schon. Der Raum wird nie abgeschlossen.
0: Und er könnte auch unbemerkt dort hinein?
1: Ja, wenn in der Halle niemand sitzt, sieht ihn ja niemand dort hineingehen.
0: Schön. Sie haben also heute Morgen, wie jeden anderen Tag auch, dort an dem Fenstertisch für Hubers gedeckt?
3: Ja, das heißt eigentlich nein.
0: Wieso?
3: Das ist eigentlich der Tisch von Frau von Rottmann. Aber sie wünschte heute Morgen auf ihrem Zimmer zu frühstücken. Und weil Huber seinen ziemlich ungünstigen Tisch haben, wünschten sie sich den Tisch von Frau von Rottmann.
0: Die Herrschaften haben also drum gebeten?
3: Frau Huber hat mich gefragt.
0: Das heißt, eigentlich sollte also Frau von Rottmann an diesem Tisch frühstücken?
3: Ja.
0: Aha. Sagen Sie bitte, Herr Merker, Sie haben also heute um 7:15 Ihre Tische gedeckt. Waren Sie dabei allein im Raum?
3: Nein, ein Kollege war noch dabei. Die anderen kamen dann etwas später.
0: Sie waren also der Erste?
3: Mit Louis zusammen, ja.
0: Danke. Wer ist eigentlich Frau von Rottmann, Herr Direktor?
1: Eine Dame in reiferen Jahren, die schon fast 4 Wochen bei uns ist.
0: So, allein?
1: Seit 3 Tagen erst ist ihr Gatte hier, aber er wohnt drüben in der Dependance.
0: Haben Sie Frau von Rottmann das Frühstück nach oben gebracht?
3: Nein, damit habe ich nichts zu tun. Das geht direkt von der Küche aus. Das Zimmermädchen besorgt das.
0: So, der Tisch unten blieb also für Frau von Rottmann gedeckt.
3: Ja, ich habe dann für Hubers nur noch ein 2. Gedeck dazugelegt.
0: Sehr schön. Und Herr von Rottmann? Frühstückte er denn nie mit seiner Frau?
3: Nein, er ließ sich das Frühstück grundsätzlich drüben auf seinem Zimmer servieren.
0: So, haha. Also erstmal vielen Dank. Können Sie mir nun noch einmal die unteren Räume zeigen lassen, Herr Direktor?
1: Bitte sehr. Herr Merker wird mit uns gehen.
0: Danke. Vielen Dank.
3: Hier links durch die Halle kommt man ins Speisezimmer. Sehen Sie hier, der etwas unglückliche Ecktisch gehörte eigentlich Hubers. Und doch, dieser schöne Tisch am Fenster gehört Frau von Rottmann.
0: Ja, ja. Sagen Sie, diese Tür hier zum Garten, ist die immer geöffnet?
3: Nein, nachts wird sie natürlich zugeschlossen.
0: Und wann wird sie geöffnet?
3: Gleich morgens um 7, wenn wir decken. Denn manche Gäste machen schon vor dem Frühstück einen Morgenspaziergang und kommen dann gleich hier herein.
0: Wann wird bei Ihnen gefrühstückt?
3: Von 8 bis 10. Aber manche Gäste kommen auch erst kurz nach 10. So genau nehmen wir es nicht.
0: Naja, schön. Vielen Dank. Sagen Sie mal, Herr Direktor, wo liegt Ihre Dépendance?
1: Hier im Garten, dort hinter den Büschen.
0: Gut, danke. Aber führen Sie mich jetzt bitte erstmal zu Herrn Hubers Zimmer.
1: Bitte schön.
0: Guten Tag, Herr Huber. Mein Name ist Hausmann.
4: Guten Tag, Herr Kommissar. Ich bin von Ihrem Kommen schon unterrichtet. Der Direktor hat mich angerufen.
0: War der Arzt schon bei Ihnen?
4: Ja, vor 2 Stunden. Er hat mir gesagt, dass meine Frau vergiftet wurde. Ich kann es noch gar nicht begreifen.
0: Sie waren glücklich verheiratet?
4: Ja, sehr. Seit 5 Jahren.
0: Haben Sie Kinder?
4: Nein, leider nicht. Womit hat eigentlich meine Frau das Gift zu sich genommen? Haben Sie das schon festgestellt?
0: Ja. Das Gift war unter das Salz im Salzstreuer gemischt.
4: Im Salzstreuer? Ja, aber hatte ich denn nicht davon auch schon etwas genommen?
0: Nein, zum Glück nicht. Auf Ihrem Teller war Salz. Auch auf dem Eierlöffel. Aber Sie hatten ja von dem Ei noch nichts gegessen.
4: Ich kann mich an alles gar nicht mehr genau erinnern. Es ging ja so schnell. Ich konnte gar nicht begreifen, dass meine Frau tot ist. Ich hielt es für einen Schwächeanfall. Deshalb rief ich sofort nach einem Arzt.
0: Und was taten Sie, bis der Arzt kam?
4: Ich war ganz durcheinander. Ich habe erst mal ein Taschentuch mit Kölnisch Wasser befeuchtet und meiner Frau an die Schläfe gehalten.
0: So. Hatten Sie das Kölnisch Wasser denn bei sich?
4: Nein, das habe ich schnell geholt. Es stand im Badezimmer, auf der Glasplatte. Ich glaube, das Zimmermädchen hat sich richtig erschrocken, wie ich so schnell reinkam und gleich wieder runterlief.
0: Ja, ja, ja, ja. Das Mädchen machte gerade ihr Zimmer.
4: Ja, sie war gerade im Bad. Und als dann der Arzt kam, da sagte er, meine Frau sei tot. Das ist nicht zu fassen. Unbegreiflich.
0: Noch eins. Hatten Sie auch an früheren Tagen schon an dem Tisch von Frau Rottmann gesessen?
4: Nein, Frau von Rottmann ist ja schon viel länger hier und hat sonst immer fast selbst dort gegessen.
0: War der Tisch sonst nie frei?
4: Das weiß ich nicht. Ich glaube manchmal doch. Wir waren aber nie auf den Gedanken gekommen, uns dorthin zu setzen.
0: Mhm. Nur ausgerechnet heute.
4: Ja, die Sonne schien so schön und man hatte so eine herrliche Aussicht von dort. Wer konnte das aber auch ahnen? Entsetzlich. Wenn ich bloß von ihr fort könnte.
0: Ich muss Sie bitten, sich zu gedulden. Sie hören dann wieder von mir. Auf Wiedersehen, Herr Huber.
4: Auf Wiedersehen, Herr Kommissar.
5: Wie gesagt, Herr Kommissar, es ist mir außerordentlich unangenehm, dass dieses Verbrechen ausgerechnet an meinem Tisch geschehen musste. Und ich habe wirklich keine Erklärung dafür.
0: Sagen Sie bitte, kam es öfter vor, dass Sie auf Ihrem Zimmer gefrühstückt haben?
5: Selten, aber hin und wieder frühstücke ich lieber im Bett.
0: So wie heute?
5: Ja.
0: Hat es einen bestimmten Grund, dass Sie heute lieber im Bett frühstücken wollten?
5: Ich hatte mich geärgert.
0: So, darf ich fragen, worüber?
5: Über meinen Mann.
0: Ach so, so, so. Darf ich den Grund wissen?
5: Muss das sein, Herr Kommissar?
0: Ja, ich möchte sehr darum bitten.
5: Nun gut. Seit 3 Tagen ist mein Mann hier. Aber nicht etwa, um mich zu besuchen, sondern um mich zur Scheidung zu bewegen.
0: Ach so. Und da haben Sie also eingewilligt?
5: Nein, eben nicht. Gestern Abend haben wir bis nach 12 Uhr darüber geredet. Ich habe ihm gesagt, ich würde mich niemals scheiden lassen und er sollte mich ein für alle Mal damit in Ruhe lassen. Und ich dachte, er hätte es nun endlich begriffen. Stattdessen ruft er mich heute früh um 7 Uhr an und fragt mich, ob ich es mir nicht vielleicht doch noch überlegt hätte.
0: Und von wo rief er an?
5: Von hier unten, aus der Halle.
0: Aha.
5: Und er wollte unbedingt zu mir heraufkommen und wieder mit mir reden. Morgens um 7. Das war mir wirklich zu viel. Ich habe ihm gesagt, er solle mich in Ruhe lassen. Und scheiden lassen würde ich mich nie. Dann habe ich einfach den Hörer aufgelegt.
0: Haben Sie Ihrem Mann gesagt, dass Sie auf Ihrem Zimmer frühstücken wollten?
5: Nein, kein Wort. Unser Verhältnis ist durch seine Schuld leider so, dass es ihn nichts mehr angeht, was ich tue.
0: Mhm. Wissen Sie wohl, wie spät es genau war, als Ihr Gatte Sie angerufen hat, gnädige Frau?
5: Nein, nicht genau. Ich weiß nur, dass es noch vor 8 war, als ich den Hörer aufgelegt habe. Ich habe dann noch versucht, wieder einzuschlafen, aber das gelang mir nicht. Und da habe ich mir eben gegen 9:30 Uhr das Frühstück heraufschicken lassen.
0: Tja. Wo wohnt Ihr Gatte?
5: Drüben in der Dépendance, Zimmer 3. Ich weiß aber nicht, ob er nicht schon abgereist ist.
0: Ich danke Ihnen sehr. Ich werde trotzdem mal drüben mein Glück versuchen.
5: Sie wollen zu ihm gehen?
0: Ja.
5: Ach bitte, sagen Sie nach Möglichkeit nicht, wovon wir gesprochen haben.
0: Gut, gnädige Frau. Vielen Dank.

0: guten Tag. Entschuldigen Sie, Sie sind das Zimmermädchen?
1: Ja, das bin ich.
0: Dann möchte ich Sie bitte mal einen Augenblick sprechen.
1: Ja, gern. Bitte?
0: Heute Morgen, als im Speiseraum das Unglück mit Frau Huber geschah, da waren Sie gerade dabei, das Zimmer von Hubers in Ordnung zu bringen.
1: Nein, das Zimmer hatte ich schon fertig. Ich machte das Bad.
0: Hubers haben eigenes Bad?
1: Bei uns haben alle Zimmer eigene Bäder.
0: So. Und als Sie da im Bad beschäftigt waren, kam Herr Huber herein. Hat er Ihnen irgendwas gesagt?
1: Nein, er war nur sehr aufgeregt.
0: Dann erzählen Sie doch bitte mal ganz genau, wie das gewesen ist, ja? Haben Sie ihn ins Zimmer kommen hören?
1: Nein, ich hatte ihn nicht hereinkommen hören, weil ich gerade das Waschbecken sauber machte und das Wasser lief. Ich hatte mich sehr erschreckt, dass er so schnell ins Bad gestürzt kam.
0: Und er hat nichts gesagt?
1: Nein, er hat mich nur etwas unsanft zur Seite gedrängt und hat schnell seine Hände gewaschen. Dann hat er eine Flasche von der Glasplatte genommen und ist wieder hinausgestürzt. Ich dachte, er wäre verrückt geworden, so komisch hat er sich benommen. Na ja, es ist ja auch kein Wunder, wenn man auf diese Weise seine Frau verliert.
0: Und das war alles?
1: Ja, weiter nichts. Er kam hereingestürzt und war schon wieder draußen.
0: Danke.

0: Guten Tag.
1: Guten Tag.
0: Hausmann ist mein Name, Kriminalkommissar. Sie sind Herr von Rottmann?
1: Ja. Was verschafft mir die Ehre?
0: Es tut mir leid, dass ich Sie stören muss. Ich sehe, Sie sind beim Packen.
1: Ja, in anderthalb Stunden geht mein Zug.
0: Ich fürchte, Herr von Rottmann, dieser Zug muss ohne Sie abfahren.
1: Was wollen Sie damit sagen?
0: Ich nehme an, es wird auch bis zu Ihnen gedrungen sein, dass hier im Haus eine Dame vergiftet wurde.
1: So? Was habe ich damit zu tun? Ich kenne ja die Dame gar nicht.
0: Das habe ich auch nicht behauptet.
1: Na also, was geht mich die Sache denn an?
0: Frau Huber hat an dem Tisch gefrühstückt, an dem sonst ihre Frau zu sitzen pflegt.
1: Na, und?
0: Sie starb an Zyankali, das unter das Salz des Salzstreuers gemischt war.
1: Warum erzählen Sie mir das, Herr Kommissar?
0: Herr von Rottmann, es sieht so aus, als hätte Ihre Frau damit vergiftet werden sollen.
1: So. Sie glauben also im Ernst, ich hätte meine Frau vergiften wollen und hätte eine falsche getroffen?
0: Ich glaube gar nichts, Herr von Rottmann. Ich versuche nur, diesen Fall zu klären.
1: Und was meinen Sie, woher sollte ich das Zyankali wohl nehmen?
0: So weit sind wir noch nicht, Herr von Rottmann. Für Menschen, die von diesem Gift etwas haben wollten, hat sich leider auch noch immer eine Möglichkeit ergeben, es zu bekommen. Gibt so viele chemische Institute und Industriebetriebe, die mit Giften arbeiten.
1: Aha. Ich verstehe. Meine taktvolle Frau hat also erzählt, dass ich mit einer Laborantin befreundet bin.
0: Davon hat Ihre Frau mir nicht ein Wort gesagt. Aber ich bin dankbar, dass ich es nun weiß. Herr von Rottmann, wann sind Sie hier nach Lüthry gekommen?
1: Vergangenen Sonnabend, mittags um 12.
0: Vergangenen Sonnabend, so. Und heute wollten Sie schon wieder abreisen?
1: Ja.
0: Darf ich fragen, was Sie bewogen hat, hierher zu kommen?
1: Ich hatte etwas mit meiner Frau zu besprechen.
0: Ohne Zweifel etwas sehr Wichtiges.
1: Eine Privatangelegenheit, die meiner Meinung nach keinen anderen Menschen etwas angeht.
0: Aha. Wann haben Sie Ihre Frau zuletzt gesprochen?
1: Gestern Abend.
0: So. Ich dachte, heute Morgen.
1: Da habe ich nur mit ihr telefoniert. Sie wünschte nicht, mit mir zu sprechen.
0: Wann war das?
1: Irgendwann nach 7.
0: So früh?
1: Ich hatte die ganze Nacht nicht geschlafen und wollte meine Frau unbedingt sprechen.
0: Aber sie wollte nicht?
1: Nein.
0: Aha. Sagen Sie, was haben Sie getan, als das Telefongespräch beendet war?
1: Da bin ich hierher gegangen.
0: Hierher, so. Auf welchem Weg?
1: Durch das Speisezimmer. Das ist der kürzeste Weg.
0: Und durch die Flügeltür, die in den Garten führt?
1: Ja.
0: Ja. Dann sind Sie also an dem Tisch vorbeigegangen, an dem Ihre Frau immer zu sitzen pflegt.
1: Möglich. Darauf habe ich nicht geachtet.
0: War irgendjemand im Raum, als Sie dorthin durchgegangen sind?
1: Das weiß ich nicht. Ich habe nicht darauf geachtet, weil ich mit mir selbst viel zu beschäftigt war.
0: War der Tisch schon gedeckt?
1: Ich weiß es nicht. Ich hatte anderes im Kopf.
0: Wie spät war es denn genau?
1: Ich weiß es nicht. Ich glaube, ich war um kurz vor 7:30 wieder hier.
0: So, kurz vor 7:30. Na, ich danke. Muss Sie aber leider dringend bitten, noch hier im Hotel zu bleiben. Sie hören heute noch von mir.
1: Ich finde es geradezu unglaublich, dass ich all meine Sachen durchwühlen lassen muss. Und wenn ich frage, was das soll, bekomme ich noch nicht einmal eine höfliche Antwort.
0: Herr von Rottmann, es tut mir leid, dass ich Ihnen diese Unannehmlichkeiten nicht ersparen kann.
1: Ach.
0: Aber immerhin, es liegt ein nicht leichtwiegender Fall vor.
1: Ja, ich weiß, ich weiß. Ich soll den Versuch unternommen haben, meine Frau zu vergiften. Geradezu lächerlich ist das.
0: So lächerlich kann ich das nun nicht finden.
1: Wahrscheinlich können Sie mir sogar noch sagen, warum ich diesen Versuch unternommen habe.
0: Ja, immerhin ist es ja wohl so, dass Sie dringend eine Scheidung wünschen. Ihre Frau aber unter keinen Umständen darin einwilligen will.
1: Ach, und Sie glauben wirklich, deshalb würde ich Sie umbringen? Sie hat mir mein Leben, weiß Gott, schwer genug gemacht. Da möchte ich nicht auch noch den Rest meines Lebens im Zuchthaus zubringen.
0: Ja, das ist ja möglich. Aber fest steht, dass heute Morgen auf dem Frühstückstisch Ihrer Frau ein Salzstreuer mit Zyankali gestanden hat. Der Kellner aber hat beim Tischdecken ein Streuer mit Salz draufgestellt.
1: So, kann er Ihnen das beweisen?
0: In der Zeit zwischen 7 und 10 Uhr ist dieser Streuer vertauscht worden. Wahrscheinlich aber in der Zeit von 7:15 bis 8 Uhr. Denn um 8 kamen bereits die ersten Gäste zum Frühstück.
1: Und warum soll ausgerechnet ich diesen Tausch vorgenommen haben?
0: Immerhin sind Sie der Einzige, von dem wir wissen, dass er im Frühstücksraum war, ohne dass irgendjemand anders ihn gesehen hat.
1: Aber ich bin doch nur hindurchgegangen.
0: Das ist leider nicht zu beweisen.
2: Sie haben mich rufen lassen, Herr Kommissar. Sind Sie mit den Ermittlungen weitergekommen?
0: Ich wollte Sie gern noch einmal sprechen.
2: Ja, bitte.
0: Herr Huber, Ihre Frau hinterlässt ein ganz beträchtliches Vermögen, nicht wahr?
2: Ja. Warum fragen Sie?
0: Sie haben außerdem, wie wir feststellen konnten, auf den Namen Ihrer Frau eine ungewöhnlich hohe Lebensversicherung abgeschlossen.
2: Als Banksicherheit. Für meine Geschäftskredite, ja?
0: Ihre Frau hat ein Testament gemacht. In diesem Testament werden Sie nur mit einer kleinen Rente bedacht. Haupterbin ist die Mutter Ihrer Frau.
2: Davon weiß ich nichts.
0: Ach, wie kommt denn dieses Testament in Ihre Aktentasche? Büchner?
3: Ja, Kommissar?
0: Reichen Sie mir doch bitte mal die Tasche her.
3: Bitte.
0: Danke. Waren Sie nicht vielleicht daran interessiert, dieses Testament verschwinden zu lassen? Jedenfalls geht aus diesen Briefen hier, die Sie Ihrer Frau hierher ins Hotel schrieben, eindeutig hervor, dass Sie sie geradezu beschworen haben, das Testament zu widerrufen, jedenfalls es nicht aus der Hand zu geben, bevor Sie beide noch einmal darüber gesprochen hätten. Dann kamen Sie selber hierher, um Ihre Frau abzuholen. Ist das so?
2: Meine Frau und ich haben uns versöhnt. Sie hat mir nach unserer Aussprache meine Briefe und das Testament ausgehändigt. Wir wollten die leidige Sache aus der Welt schaffen.
0: Ja, Sie wollten das ganz bestimmt. Herr Huber, wussten Sie eigentlich gleich, dass Ihre Frau tot war?
2: Natürlich nicht. Deshalb bin ich doch sofort draufgestürzt und habe kölnisches Wasser geholt.
0: Hat Ihre Frau keins bei sich, meine in der Handtasche?
2: Daran habe ich nicht gedacht. Ich sah nur die Flasche im Badezimmer vor mir stehen und bin raufgestürzt.
0: Aha. Wollen Sie das bitte mal genauer erzählen? Sie kam ins Badezimmer und da war das Mädchen.
2: Ja, sie machte sich am Waschbecken zu schaffen. Ich habe nur die Flasche genommen und bin wieder nach unten gelaufen.
0: Ja. Aber bevor Sie die Flasche genommen haben, haben Sie doch erst noch Ihre Hände gewaschen, nicht?
2: Nein. Wieso? Wie kommen Sie darauf?
0: Das Mädchen hat es gesagt.
2: Das ist doch Unsinn. Die Zeit hätte ich mir doch gar nicht genommen.
0: Würde ich auch meinen. Aber das Mädchen behauptet es.
2: Fragen Sie das Mädchen doch selber noch mal.
0: Ach, soll ich?
2: Bitte, von mir aus.
0: Sie wartet hier nebenan. Büchner?
3: Ja, Kommissar?
0: Rufen Sie doch bitte Fräulein Elfriede herein.
3: Ja. Fräulein Elfriede, bitte.
2: Die Hände gewaschen. Was soll denn sein?
0: Fräulein Elfriede, haben Sie mir nicht gesagt, bevor Herr Huber die Flasche genommen hat, hat er noch seine Hände gewaschen?
4: Ja, das hat er auch.
2: Aber das stimmt doch nicht. Haben Sie nicht selbst das Wasser abgedreht, als ich kam?
4: Aber ich habe doch genau gesehen, wie Sie sich die Hände getrocknet haben. Wie Sie sie abgewischt haben in dem Handtuch. Da habe ich noch gedacht, wie schade, dass er das frische Handtuch nimmt. Ich habe es dann auch gleich in die Wäsche gegeben und ausgetauscht, obwohl das Handtuch nur einmal benutzt worden war.
0: Danke, Frau Elfriede, es genügt. Sie können jetzt gehen. Eine Frage, Herr Huber. Welches Jackett hatten Sie heute Morgen an, als das Unglück geschah?
2: Dieses hier. Ich habe noch nicht eine Sekunde daran denken können, meinen Anzug zu wechseln.
0: Danke. Darf ich Sie bitten, dieses Jackett einmal auszuziehen?
2: Ich verstehe Sie nicht.
0: Also bitte, ja?
2: Gut, wenn Sie darauf bestehen. Hier, bitte. Hoffentlich passt es Ihnen.
0: Das ist durchaus möglich. Gestatten Sie nun, dass ich aus Ihrer Jacketttasche etwas herausnehme und hier auf den Tisch lege. Büchner?
3: Ja, Kommissar?
0: Würden Sie das schwarze Papier mal auf dem Tisch ausbreiten? Danke. So. Nun werden wir das Futter der Tasche nach außen kehren und ausstauben. So. Sehen Sie mal, Herr Huber, was so für ein Staub in einer Tasche ist, was? Aber, Herr Huber, können Sie mir erklären, wie diese Salzkörner in Ihre Tasche kamen?
2: Salzkörner?
0: Jawohl, Salzkörner. Ich werde es Ihnen sagen. In dieser Tasche trugen Sie zuerst den Streuer mit Ziankali und dann den ausgewechselten Streuer von Ihrem Frühstückstisch.
2: Das ist ja ein schöner Unsinn.
0: Na, Herr Huber, natürlich haben Sie alles sorgfältig vorbereitet, um das Corpus Delicti, den Salzstreuer selbst, unbemerkt verschwinden zu lassen. An die paar Körner Salz haben Sie nicht gedacht. Übrigens, wir fanden das Handtuch in der Waschküche unter der Wäsche. Auch daran sind Spuren von Ziankali. Und das Handtuch und dieses Jackett werden neben Ihrer Aktentasche bei der Verhandlung auf dem Richtertisch vor Ihnen liegen. Herr Huber, Sie sind verhaftet.
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6: die 89. Folge Der Salzstreuer von Irmgard Wolfheim. Es sprachen Kriminalkommissar Hausmann Robert Mein, sein Assistent Büchner Willi Witte, Ralf Huber Franz Schafheit-Lien, Eva Huber, Verena Wied. Frau von Rottmann, Maria Martinsen. Herr von Rottmann, Herbert A. E. Böhme. Hoteldirektor Glaser, Reinhold Nietzschmann. Kellner Merker, Erich Uhland. Arzt Dr. Klasner, Rudolf Fenner. Elfriede, das Zimmermädchen, Marina Ried. Und Frau Neumann, die Angestellte, Renate Schubert. Die Regie hatte S.O. Wagner und diese Die Jagd nach dem Täterfolge lief erstmals am 10. September 1961 im NDR.
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6: Und nun lauschen wir noch einmal zurück.
2: Ich weiß gar nicht, was das mit meiner Frau ist. Plötzlich ist sie ohnmächtig geworden.
6: Das war der Herr Huber im Salzstreuer-Hörspiel.
2: Herr Doktor, das ist doch nicht möglich.
1: Es tut mir leid, Herr Huber.
6: Und damit der Schauspieler Franz Schaaf-Heidlin.
2: Ich habe erst mal ein Taschentuch mit Kölnisch Wasser befeuchtet und meiner Frau an die Schläfe gehalten.
1: So.
6: Er war Dauergast bei Die Jagd nach dem Täter. 17 Mal durfte er mitwirken.
8: Ich bin Kriminalrat Berger.
9: Ich bin der Hausverwalter Stutzke.
8: Ja, führen Sie uns hinauf. Und dann rufen Sie bitte die Hausbewohner zusammen.
6: In dieser Folge hier war Franz Schaaf-Heidlin mal der Ermittler.
10: Ich bin Kriminalrat Berger, das sind meine Mitarbeiter.
6: Und die finden eine tote Frau in einem Mietshaus.
8: Wurde sie mit dem Küchenhandtuch erdrosselt?
1: Es sieht so aus.
10: Gut.
6: Ja, schön. Ein herrlicher Dialog. Aber der Kriminalrat meint mit gut nicht gut, dass sie tot ist, sondern gut, danke für die Information. Aber ich gebe zu, ich habe auch gestutzt beim ersten Hören. Überhaupt war Schaaf-Heidlin, wenn er bei Die Jagd nach dem Täter den Kommissar spielte, manchmal ein wenig nordisch trocken.
10: Wissen Sie noch, wo Sie am 13. Februar dieses Jahres waren, Herr Schankwitz?
11: Am 13. Februar?
10: Ja. Wo waren Sie am 13. Februar?
6: Ja, hier schläft er fast ein, oder?
12: Herr Schwarz, bleiben Sie bei der Wahrheit. In Ihrem Interesse. Sonst wäre ich unangenehm.
6: Ja, man musste hier nicht befürchten, dass Schaaf-Heidlin die Rolle überspannt. Aber schon in der nächsten Jagd nach dem Täterfolge spielte er wieder einen Verdächtigen.
2: Sie haben mich rufen lassen, Herr Kommissar? Sind Sie mit den Ermittlungen weitergekommen?
6: Franz Schaaf-Heidlin war Hörspiel-Dauergast. Schon in den 1920er Jahren soll er bei frühen Live-Hörspielübertragungen mitgewirkt haben. Er wurde 1895 in Charlottenburg geboren. Nach dem Krieg hörte man ihn immer wieder in Radioproduktionen des Nordwestdeutschen Rundfunks, des NWDR.
13: Angeklagter, warum haben Sie das getan?
14: Weil ich im Nachtasyl schlafen muss.
13: Aber warum haben Sie den Detektiv niedergeschlagen, Angeklagter? Konnte doch nichts dafür.
14: Ach.
6: Das hier ist eine der ältesten erhaltenen Funkaufnahmen des Franz Schaaf-Heidlin von 1953. Hier ist er ein Richter.
13: Angeklagter, Sie sind nicht vorbestraft. Ich billige Ihnen auch mildernde Umstände zu. Aber Sie haben einen Menschen schwer verletzt. Ich verurteile Sie zu 6 Monaten Gefängnis. Wenn die paar Monate um sind, werden Sie sich dann brav halten?
14: Sicher. Ich schaff das schon.
6: Zusammen mit Wolfgang Wahl spielte er in diesem Radiodrama aus Hamburg. Schaaf-Heidlin war nicht nur nahezu ununterbrochen im Radio zu hören, auch im Kino war er immer wieder zu sehen. Allein 1950 drehte er 8 Filme mit Titeln wie Melodie des Schicksals, Schatten der Nacht oder Des Lebens Überfluss. Alles Melodramen.
15: Tja, der Totenschein ist in Ordnung.
16: Und die Versicherungssumme muss ausbezahlt werden. Glauben Sie da wirklich noch an Unfall, Sir John?
15: Wenn Sie nur den geringsten Beweis hatten, Larry. Aber Sie haben keinen. Das Einzige, was Sie haben, ist Ihr Verdacht.
6: Und so landete Franz Schaaf-Heidlin schließlich in schwarz-weißen Kinokriminalfilmen. Das hier ist ein Klassiker von 1961. Die Toten Augen von London. Ein Highlight aus der berüchtigten Edgar-Wallace-Serie mit Joachim Fuchsberger.
16: Ich will mich an diesem Strick aufhängen, wenn das Ganze nicht nach Verbrechen stinkt.
15: Lieber nicht, Larry, wir brauchen Sie noch.
6: Das ist Franz Schaaf-Heidlin als Sir John, Chef von Scotland Yard. Er war mit seiner hochgewachsenen Figur, dem Schnurrbart und dem Bürstenhaarschnitt ideal für den Rollentypus Mann in Führungspositionen. Auch in der damals spektakulären Serie Raumpatrouille, die fantastischen Abenteuer des Raumschiffs Orion, war er dabei. Da spielte er einen Sir Arthur, Oberbefehlshaber der Raumstreitkräfte. Sie wissen Bescheid, Raumschiff Orion war diese Science-Fiction-Fernsehreihe von 1966. Nochmal 3 Jahre später verkörperte Schaaf-Heidlin schon wieder einen Vorgesetzten der Polizei, und zwar in dieser großartigen ZDF-Serie.
17: Ich sehe, die Herren haben die Zeitung ja auch schon.
18: Ja, wir haben sie gerade bekommen.
17: Ja, was ist denn da eigentlich los? Aus der Zeitung erfahre ich, dass ein Geständnis vorliegt.
18: Herr Kriminalrat,
17: ich will nur wissen, lügt die Zeitung?
6: 1969. Erik Ode und Franz Schafheit liehen in Der Kommissar. Die 8. Folge mit dem schönen Titel Der Tod fährt erste Klasse. Erik Ode war in allen 97 einstündigen Episoden die Titelfigur. Schafheit Lien tauchte nur in dieser Folge als sein Chef, als ein namenloser Herr Kriminalrat auf.
17: Die Umstände sprechen doch ganz eindeutig für ihn als Täter. Streit und Mord liegt doch alles klar auf der Hand, Herr Keller. Und dazu gesteht der Bursche auch noch.
19: Herr Kriminalrat, ich wiederhole, er lügt.
17: Ja, warum sollte er denn?
19: Er bestraft seinen Vater.
17: Wieso?
19: Hass, Herr Kriminalrat.
6: Ende der 60er und in den 70ern hörte und sah man Franz Schafheit Lien nur noch selten. Ein paar Auftritte in Das Kriminalmuseum, Polizeiinspektion 1, Der Alte und in zwei Kinofilmen aus der Immenhof-Pferdeserie. Aber ich kann mir vorstellen, dass Sie seine Stimme noch präsent im Ohr haben, wenn Sie unsere letzten Keinmucks-Ausgaben gehört haben. Oder?
20: Jetzt wollen wir mal hören, was Mr. Temple zu sagen hat.
6: Genau. Er war hier zuletzt in unserem Paul-Temple-Mehrteiler dabei.
20: Temple? Glauben Sie, dass es noch eine Möglichkeit gibt? Glauben Sie wirklich, es besteht die Chance, dass Richard lebt?
6: Paul Temple und der Fall Jonathan, Sie erinnern sich.
20: Aber Temple, wenn Richard lebt, wer ist dann der Tote?
6: In dieser Straßenfeger-Serie von 1954 war er ein windiger Geschäftsmann.
21: Robert Ferguson, Franz Schafheit Lien.
6: Ja, jetzt wissen Sie Bescheid. Doch wir kehren noch einmal zurück zu unserem Krimi Der Salzstreuer.
4: Darf ich mal das Salz haben?
22: Ja, bitte, hier.
4: Danke.
6: Das ist noch einmal der Anfang des Stücks. Hier ist Frau Huber.
4: Für meinen Mann Kaffee, für mich Tee. Und wie immer zwei Eier.
19: Bitte sehr.
6: Sie hatte nur einen kurzen Auftritt. Das ist die Schauspielerin Verena Wied. Auch sie war ein Dauergast in Die Jagd nach dem Täter. Hier etwa.
22: Wann sind Sie gestern nach Hause gekommen?
23: Kurz vor Mitternacht, Sir. Jetzt habe ich ein bisschen gebummelt, Sir. Geschäfte ansehen. Und am Abend, da habe ich im Polo nach einer Musicbox getanzt. Das ist alles.
6: Das ist Verena Wied in einer anderen Folge.
22: Aber getrunken haben Sie auch nicht, ja?
23: Ja, natürlich. Kann doch nicht einfach so dasitzen, ohne was zu verzehren. Aber betrunken war ich nicht.
6: Eine völlig andere Figur als die Frau Huber. Diese tollen Verwandlungen konnte Verena Wied.
23: Das ist noch lange kein Grund, dass Charles zu mir sagt, ich sehe Gespenster.
22: Natürlich nicht. Dann haben Sie also nur einen Schatten gesehen.
23: Ja, einen Schatten, nur so Umrisse.
6: Ja, und haben Sie gemerkt, dass neben Verena Wied hier schon wieder Franz Schafheit Lien der Kommissar war? Ja, das haben Sie gemerkt, oder? Verena Wied sprach ihre Rollen so unterschiedlich, dass man sie in einem anderen Die Jagd nach dem Täter-Hörspiel schon wieder kaum erkannte.
24: James, wer ist Fay?
25: Was weißt du von Fay?
24: Ich weiß, dass das eine Frau ist, die dich immer anruft, die will, dass du noch einmal mit ihr irgendwo zusammenkommst und die dich recht gut zu kennen scheint.
6: Hier ist sie eine gebeutelte Ehefrau. Und nun raten Sie mal, wer den Ehegatten spielt.
25: Du verstehst das alles einfach nicht richtig.
24: Ja, ja, ich verstehe das alles einfach nicht richtig.
25: Die Dinge liegen jedenfalls nicht so, wie du denkst.
24: Ach, wirklich nicht?
25: Nein.
6: Natürlich ist es wieder Franz Schafheit Lien hier neben Verena Wied. Und das ist eine ganz besondere Die Jagd nach dem Täter-Folge. Die Vorlage stammte von Agatha Christie. Die Stimme aus dem Grab hieß sie, übersetzt aus dem Englischen natürlich. Und vielleicht erinnern Sie sich, dass wir mit diesem Stück unsere laufende Keinmucks-Staffel eröffnet haben. Wenn auch nicht mit dieser Version aus Hamburg, sondern der in etwa zeitgleich entstandenen alternativen Fassung aus Stuttgart.
24: Und deine frühere Frau, die schon seit über einem Jahr tot ist, ruft dich nun also an. Wie interessant.
6: Ja, und ich finde es fabelhaft, wie Verena Wied hier spielt. Für mich ist sie eine der besten Radioschauspielerinnen ihrer Generation. Wenn es doch damals größere und abwechslungsreichere Rollen für sie und ihre Kolleginnen gegeben hätte.
23: Ich will alles sagen. Ich habe sie umgebracht.
6: Und in einer anderen Folge von Die Jagd nach dem Täter spielte sie sogar mal die Täterin.
23: Ich habe sie gehasst. So furchtbar gehasst.
6: Und schon wieder zeigt sie hier ihre Wandlungsfähigkeit.
22: Haben Sie gewusst, dass Ihr Mann früher ein Verhältnis mit Frau Berko hatte?
23: Mein Mann hat es mir nicht erzählt. Auch Frau Berko nicht direkt. Sie machte Andeutungen. Da machte sie meinem Mann schöne Augen. Eine Frau merkt doch so etwas sofort.
6: Und haben Sie auf den Ermittler zu Beginn geachtet? Natürlich ist das schon wieder Franz Schafheit Lien, eindeutig.
22: Und wie kam es dann zur Tat, Frau Schwarz?
23: Ich kann es nicht sagen.
6: Ja, das haben Sie bemerkt, da bin ich sicher. Ganze 5-mal waren Wied und Schafheitlin zusammen in die Jagd nach dem Täter besetzt worden. Aber Verena Wied nahm auch ohne ihn an vielen Hörspielaufnahmen teil. Ende der 60er Jahre verlagerte sich ihr Schwerpunkt vom NDR zu Radio Bremen. Hier in Kein Mucks hörten wir sie auch schon in vielen Krimis, etwa neben Herbert Steinmetz in Flucht nach vorn und neben Hans Pätsch in Herr Leonides. Beide Stücke stehen übrigens hier noch immer im Podcast. Dringende Empfehlung, falls Sie sie noch nicht gehört haben sollten, auch und eben wegen Verena Wied.
0: Nein, das darf doch nicht sein.
3: Finger weg vom Telefon.
0: Das kann doch unmöglich.
6: Ja, und das hier ist sie neben Friedrich Schütter in einem der besten Krimis, den wir je im Podcast hatten. Nachricht aus Caracas, auch von Radio Bremen, auch noch im Podcast. Heiße Empfehlung. Friedrich Schütter und Verena Wied kannten sich. Er hatte 1951 in Hamburg das Junge Theater gegründet, das spätere Ernst-Deutsch-Theater. Und sie spielte dort unter seiner Leitung ab Ende der 50er Jahre in vielen Aufführungen. Beide sprachen zu dieser Zeit auch in Krimis des NDR mit, etwa in »Gestatten, mein Name ist Cox«. Und beide waren gefragte Synchronschauspieler. Verena Wied sprach viele, viele Jahre später lange eine sehr beliebte Sitcom-Rolle.
3: Ratet mal, was ich gefunden habe!
6: Das ist sie tatsächlich. Sie synchronisierte die Schauspielerin Betty White in ihrer Rolle als Rose, die Farmerstochter unter den Golden Girls.
5: Ich habe das Gefühl, Sie sind eine wilde Hummel.
7: Worauf Sie sich verlassen können. Ich esse zum Beispiel rohen Plätzchenteig. Und gelegentlich laufe ich durch die Sprinkleranlage und trage keine Bademütze. Und zu Weihnachten putze ich manchmal mehr als einen Eierlikör weg.
6: Golden Girls war eine langlebige US-Fernsehserie. 1990 kam sie auch nach Deutschland. Verena Wied sprach die Rose in allen 180 Episoden und auch in der kurzlebigen Ablegerserie Golden Palace. Doch wir kehren noch einmal zurück zu unserem Krimi Der Salzstreuer.
1: Sie glauben also im Ernst, ich hätte meine Frau vergiften wollen? Und was meinen Sie, woher sollte ich das Giancarlo wohl nehmen?
8: So weit sind wir noch nicht, Herr von Rottmann.
6: Diesen Herrn von Rottmann spielte ebenfalls ein Dauergast der Die Jagd nach dem Täter-Serie.
1: Ich hatte etwas mit meiner Frau zu besprechen.
8: Ohne Zweifel etwas sehr Wichtiges.
1: Eine Privatangelegenheit, die meiner Meinung nach keinen anderen Menschen etwas angeht.
8: Aha.
6: Das ist der einzigartige Herbert A. E. Böhme. Stolze 32 Mal war er in den NDR-Krimis dabei. So oder so ähnlich grantelte er sich durch alle seine Rollen.
9: Wer sind Sie überhaupt? Ich hab sie ja noch nie gesehen.
6: Mal als Schurke, dann wieder als Polizist.
9: Ich habe Luigi Lucca verhaftet.
26: Wer ist das?
9: Den verhafte ich immer.
6: Sie wissen es vielleicht schon, aber ich sage es hier gerne noch einmal. Ich finde diesen Herbert A. E. Böhme in seinen Radiorollen absolut fantastisch.
1: Ein Kommissar von der Kriminalpolizei war bei mir.
8: Sie haben doch nichts gesagt.
1: Och, wo denken Sie denn hin? Aber ich frage Sie, wie kommt die Polizei auf mich?
8: Ja, das ist sonderbar.
1: Ich kann doch kein Interesse daran haben, in diese Sache verwickelt zu werden.
8: Ja.
6: Solche Töne konnte Herbert A. E. Böhme aber auch, denn manchmal war er der ängstliche Verdächtige.
27: Sie behaupten also, mit dieser Mordaffäre nichts zu tun zu haben?
1: Na, nichts. Ich schwöre es Ihnen.
27: Also schön, Herr Gustav, dann darf ich Sie wohl bitten, sich noch etwas bei uns aufzuhalten, bis wir die Sache geklärt haben.
1: Ja, wollen Sie damit sagen, dass Sie mich für den Mörder halten?
27: Ich will gar nichts sagen.
6: Und ihm gegenüber noch ein Dauergast der alten NDR-Funkkrimis, der ewige Herbert Steinmetz. Den muss ich hier einfach immer wieder einbauen. Aber zurück zu Herbert A. E. Böhme.
28: Guten Morgen, Kolonel. Was verschafft mir die Ehre?
9: Auf Ihre Begrüßung pfeife ich. Gestern Abend ist schon wieder einer von meinen Männern kurz vorm Lager zusammengeschlagen worden.
28: Tut mir außerordentlich leid, aber...
9: Tut mir leid. Das ist der 20. jetzt. In 3 Monaten, Inspektor.
6: Der durfte schon im nächsten Die Jagd nach dem Täterkrimi wieder herrlich lospoltern.
9: Aber nichts geschieht. Sie sollen den Kerl endlich schnappen, sonst nichts.
6: Was ein Auftritt.
9: Keine Ausflüchte, bitte. Wo war denn Ihre Polizei gestern, hä? Wo Ihre Streifen und Doppelposten?
6: Ich bin sicher, die holzvertäfelten Wände der alten NDR-Funkateliers wackelten bei dieser Aufnahme.
9: Machen Sie, was Sie wollen, Inspektor. Nur bringen Sie mir endlich den Kerl.
6: Zum Vergleich, so klang Böhme bei uns im Salzstreuer-Krimi.

0: 1920er Jahren in Sendespielen der Nordischen Rundfunk AG aufgetreten sein, also in der Frühzeit des Drahtfunks. Ich habe hier eine der ältesten erhaltenen Funkaufnahmen mit ihm von 1953. Da ist er ein wortkarger Gefängniswärter.
1: Burger. Hm? Mitkommen.
2: Wohin?
1: Besuch.
2: Besuch für mich ausgeschlossen.
1: Doch.
2: Ich kenne keinen Menschen.
1: Na, also wollen Sie oder nicht?
2: Meinetwegen.
0: Der Hörfunk wurde nach dem Krieg Herbert A. E. Böhmes wichtigstes Betätigungsfeld. Ab 1949 wurde er in vielen Produktionen des Nordwestdeutschen Rundfunks eingesetzt. Eine seiner ersten muss Paul Temple und die Affäre Gregory gewesen sein. Die erste Francis Durbridge-Radio-Fortsetzungsserie in 10 Folgen. Doch sie ist nicht erhalten. Nur die Besetzungsliste ist noch da. Böhme traf hier offenbar auf René Deltgen und NWDR-Radiostars wie Herbert Steinmetz, Walter Giller, Katharina Brauren oder Franz Schafheitlin. Ja, genau der. Man kann sich also nur vorstellen, wie schön diese Serie gewesen wäre. Doch es gibt ja glücklicherweise nicht nur Hörspiele mit Herbert A. E. Böhme.
3: Drei Elbe, hier Lühr. Gesucht wird Erich Kalwitz, Matrose auf der Krügerland. Ja, ich habe verstanden, der Mann ist bewaffnet. Ende. Dicke Sache, Hansen. Geldraub im City-Warenhaus.
4: Wo liegt die Krügerland?
3: Schuppen 28. Geben Sie einen Zahn mehr, der Kerl darf uns nicht durch die Lappen gehen.
0: Das hier ist ein Ausschnitt aus der größten Fernsehrolle des Herbert A. E. Böhme. Ab 1963 spielte er in der NDR-Serie Hafenpolizei den Polizeimeister Lühr. Die Hafenpolizei wirkt heute ganz besonders kurios, auch wegen ihres Vorspanns.
5: Eine erfahrene Polizei wacht über die Sicherheit der Stadt und ihrer Menschen. Moderne Technik steht in ihren Diensten. In Zusammenarbeit mit der Hamburger Polizei entstand die Sendereihe Hafenpolizei.
6: Kriminalpolizei!
0: Ja, diese gesprochene Einleitung hat es gegeben. 39 Folgen in 3 Staffeln entstanden zwischen 1963 und 66 für den Vorabend im Ersten. Und sie zeigten die Hafenstadt in schönster Pracht, in Schwarz-Weiß. Böhme war als Polizeimeister Lühr im Grunde immer auf See. Und Horst Michael Neuze war als Polizist Wolter mit an Bord.
7: Ziemlich ruhige Nacht heute.
8: Das kann sich schnell ändern.
7: Ich bin nicht scharf drauf.
0: In dieser Folge der Hafenpolizei schippert man in tiefschwarzer Nacht durch Hamburgs Speicherstadt, als plötzlich ein geisterhaftes Licht auftaucht.
9: Da, Lichtschein unter Wasser, etwa 100 Meter voraus.
7: Jetzt ist es verschwunden.
8: Vielleicht war es bloß ein Lichtreflex.
9: Nein, es war Licht unter Wasser.
8: Fahren Sie mal auf die Stelle zu.
0: Und nun schleicht das Boot, gesteuert von Polizeimeister Lühr, also Herbert A. E. Böhme, im Dunkeln auf das Licht zu. Doch Horst Michael Neuze bleibt skeptisch.
9: Da ist es wieder.
8: Jetzt sehe ich es auch. Unter Wasser.
7: Ich habe nichts gesehen. Aber wenn Sie es beide behaupten, muss ich mich ja wohl der Mehrheit fügen.
8: Scheinwerfer.
0: Die akustischen Effekte, hier dieses Zirpen, das machte der Hafenpolizei-Score-Komponist Heinz Funk. Der hatte damals mit neuartigen elektronischen Instrumenten experimentiert. Und daher konnte das Publikum das geisterhafte Licht, wenn schon nicht genau sehen, dann eben hören.
8: Wenden Sie und gehen Sie runter auf Schleichfahrt. Man braucht uns nicht zu hören.
0: Und so trifft das Boot schließlich auf einen alten Mann am Ufer.
7: Hey, was machen Sie denn da? Gehört Ihnen das Licht?
10: Das Licht? Ja, ja, ja.
8: Wozu soll das gut sein, ha?
10: Zum Fischen, Herr Inspektor.
8: Eine komische Zeit haben Sie sich da ausgesucht zum Fischen.
0: Halt wieder so ein Spinner.
8: Haben Sie denn einen Anglerschein?
10: Ja, bloß Fische habe ich noch keine.
0: Natürlich schwindelt der alte Mann und die Beamten kommen schließlich einer Schmuggelbande auf die Spur. Es waren kleine harmlose Geschichten wie diese, die in der Hafenpolizei gezeigt wurden und in den darauffolgenden Serien Polizeifunk ruft und Hamburg Transit. Herbert A. E. Böhme war in den frühen Folgen immer dabei. Man konnte aber auch Verena Wied entdecken oder die aus Die Jagd nach dem Täter bekannten NDR-Stars wie etwa Herbert Steinmetz, Manfred Steffen, Hans Pätsch und Helga Feddersen. Die Nord-Connection dieser Jahre funktionierte bestens. Zum Schluss muss ich Ihnen noch den Vorspann der zweiten großen Hamburg-Serie vorspielen. Der ist noch schöner. Achtung!
11: Großstadt. Menschen, Technik, Gefahr. In Zusammenarbeit mit der Hamburger Polizei entstand die Serie Polizeifunk ruft. Sie sehen heute der Staatsbesuch.
0: Das ist doch das Beste, was Sie je gehört haben. Großstadt, Menschen, Technik, Gefahr.

0: war. 52 Folgen lang piepste der Polizeifunk im Ersten zwischen 1966 und 70. Unsere Hörspielserie Die Jagd nach dem Täter war da schon längst Geschichte. Sie lief ab 1957, 8 Jahre lang, also bis 1964. Sie brachte es auf 126 Folgen. Und einige davon werden wir sicher bald wieder im Podcast haben.
1: Meine Damen und Herren, versäumen Sie nicht, das nächste Mal Ihr Radio anzustellen.
0: Das war Kein Mucks, Ihr Krimi- und Zeitreise-Podcast mit Fundstücken aus den Funkhäusern.
2: Das war ein tolles Potpourri, so ein richtiges Radiokaleidoskop.
0: Die Jagd nach dem Täter stellte uns der NDR zur Verfügung. Und sollten Sie nun noch einen Hörspielklassiker aus diesem Sender hören wollen, dann empfehle ich Ihnen Der Mann mit den Kupferfingern. Ein feines Lord Peter Wimsey-Abenteuer nach Dorothy Sayers. 1988 aufgenommen. Christoph Banzer, Verena von Beer und Lutz Mackenzie sind zu hören. 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
0: Mein Name ist Bastian Pastewka. Danke fürs Zuhören. Tschüss.
6: Also, Wiedersehen.
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1: Um 20 Uhr mit Alexander Thierhorst. Die Elbe ist am Pegel Magdeburg-Strombrücke nur noch 41 cm tief. Das sind 4 cm weniger als der bisherige niedrigste bekannte Wasserstand aus dem Sommer 2019. Laut Informationsportal Elvis der Wasserstraßen- und Schifffahrtsverwaltung soll der Pegel heute Abend weiter fallen. Erwartet wird ein Rückgang auf 40 cm. Zunächst sollte ergiebiger Regen weiter ausbleiben, wird für Dienstag ein Wasserstand von nur noch 35 cm in Magdeburg vorhergesagt. Israels Ministerpräsident Benjamin Netanyahu hat dem 15-Punkte-Plan von US-Präsident Donald Trump für den Gazastreifen eine Absage erteilt. Netanyahu sagte, einige Ideen aus dem Plan der US-Regierung seien annehmbar, andere nicht. Solange er Ministerpräsident sei, werde es keinen Palästinenserstaat im Gazastreifen oder im Westjordanland geben. Einen Rückzug aus Gaza werde er nur nach vollständiger Entwaffnung der radikal-islamischen Hamas anordnen. US-Präsident Trump hatte im vergangenen Monat schon einen Durchbruch bei seinem Plan zur Beendigung des Krieges verkündet. Syrien und Russland haben sich über die Zukunft der beiden verbliebenen russischen Militärstützpunkte im Land geeinigt. Das meldete die amtliche syrische Nachrichtenagentur Sana. Demnach sollen der Flughafen Tartus und der Hafen von Chmeymim in gemeinsame Ausbildungs- und Rehabilitationszentren umgewandelt werden. Die zivilen Teile beider Einrichtungen übernehme der syrische Staat. Der Vereinbarung gingen 1,5 Jahre Verhandlungen voraus. 9 Monate nach einem Lawinenunglück in Nepal sind die Leichen eines deutschen Bergsteigers und 4 weiterer Vermisster geborgen worden. Das teilte der Leiter des Expeditionsunternehmens Dreamers Destination der Nachrichtenagentur AFP mit. Die Bergsteiger waren im November vergangenen Jahres am 5630 Meter hohen Yalung Ri von einer Lawine erfasst worden. Die Leichen lagen unter einer dicken Schneeschicht und wurden erst jetzt entdeckt, nachdem der Schnee geschmolzen war. Die Bergung hatte sich wegen schlechten Wetters verzögert. Die Niederländerin Demi Vollering hat die Tour de France Femme gewonnen. Nach 2023 ist es schon ihr 2. Erfolg bei der Frankreich-Rundfahrt. Die deutsche Antonia Niedermayer gewann das weiße Trikot als beste Nachwuchsfahrerin und wurde gesamt 4. Das waren die Nachrichten. Das Wetter. Die Temperaturen. Heute Nacht 20 bis 14 Grad, dabei viele Wolken, gebietsweise einzelne Schauer oder Gewitter. Morgen im Norden dichter bewölkt, etwas Regen, später auch Sonne und trocken. Die Höchstwerte in der Nordhälfte 20 bis 29 Grad, sonst 30 bis
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2: Als Sie waren Stars im Superteil zu dem, was es ist, zu einem wundervollen Abend und gleich dafür The Night of Jazz and Fans. Viel Spaß!
3: Und damit jetzt das ganz offizielle herzlich willkommen zu Stars im Lulpertheim 2026. Herzlich willkommen, schön, dass Sie alle da sind, schön, dass ihr alle hier seid und dem Wetter getrotzt habt. Herzlich willkommen. Keinen einzigen Satz habe ich heute so oft gehört hinter den Kulissen, wie das geht vorbei, das zieht weiter. Es hat fast gestimmt. Ich finde es unglaublich, dass Sie alle durchgehalten haben. Ich habe die tollsten Ausrüstungen gesehen, mit denen Sie sich gewappnet haben für 3 Stunden Live-Konzerte hier bei uns bei Stars im Luitpoldhain. Sie werden so wunderschöne Musik hören. Ein paar von Ihnen waren schon um 3 Uhr Nachmittag hier und haben sich den Soundcheck angeguckt und angehört. Die wissen schon, was auf sie zukommt. Für alle anderen darf ich jetzt an dieser Stelle natürlich verraten, wen Wolfgang Haffner hier eingeladen hat, damit Sie einen wundervollen Sonntagabend hier in Nürnberg im Leutpoldhain verbringen können. Und zwar freuen wir uns auf die Solistinnen Mezzo Forte aus Island. Dann werden wir einen virtuosen Gitarristen bei uns zu Gast haben, und zwar ist es Thorsten Gutz. Die schwedische Sängerin wird sie alle verzaubern, und zwar Viktoria Tolstoi. Und vielleicht haben Sie es schon wahrgenommen und irgendwo vernommen, und ich nehme an, Sie freuen sich genauso wie wir alle auf Leif Aldin. Und Sie sehen schon, was hinter mir passiert. Und wenn Sie dazu klatschen, fühlt es sich für die Band, glaube ich, noch viel toller an. Hier ist die German All-Star Big Band.

Und die All-Star Big Band wird geleitet. Bitte ein großer und warmer und frenetischer Applaus für Joachim Keller.

Und der Name ist heute Abend, glaube ich, jetzt schon viermal gefallen und er wird noch häufiger fallen. Und ohne ihn würde das Ganze hier einfach nicht stattfinden können. Er ist ein Weltklasse-Schlagzeuger, ein ausgesprochen sympathischer Mensch. Das ist auch wichtig in diesem Geschäft. Und er ist der künstlerische Leiter von Stars im Luitpoldhain. Und auch wenn er nicht so aussieht, seit 50 Jahren, seit einem halben Jahrhundert steht dieser Mann auf der Bühne. Und jetzt ist es mir eine riesengroße Ehre, ihn zu begrüßen. Er freut sich so sehr, wieder hier auf der Bühne zu stehen. Das ist der Applaus, den er verdient hat. Hier ist Wolfgang Hafner. Applaus.

Wow, Nürnberg! Wunderschönen guten Abend! Es ist so schön, euch alle hier zu sehen. Vielen Dank, dass ihr trotz des Regens ausgeharrt habt. Ich kann euch versprechen, wir werden einen wunderschönen Abend zusammen hier verbringen. 6. Ausgabe von Stars im Lötparteien. Bin hoch erfreut, wieder mit der German All-Star Big Band unter der Leitung von Jörg-Achim Keller hier auf der Bühne zu stehen. Christina Wolf hat es anfangs schon erwähnt, 50-jähriges Bühnenjubiläum. Da habe ich mir ein paar ganz besondere, für mich besondere Gäste eingeladen. Und ich möchte gleich zu Anfang jetzt einen wunderbaren Musiker, Gitarristen, Sänger, Mensch vorstellen. Und er spricht auch sehr gut Fränkisch. Er ist nämlich in Erlangen aufgewachsen. Und ich hoffe, wir begrüßen ihn jetzt so herzlich wie möglich. Flippt mal bitte komplett aus für Thorsten Gold!

Wie geht's euch da draußen? Habt ihr Lust, ein bisschen zu singen? Sind wir schon in Stimmung? Ich freue mich wahnsinnig, hier zu sein. Und ich möchte euch einfach mal mit ein bisschen Interaktion begrüßen. Hey, yeah, yeah. Lembeck, das war schon ganz nett, aber unserer wunderbaren Band hier, dem Wolfgang Hafner und der riesen Big Band zu Ehren, könnt ihr das noch ein bisschen lauter, oder? Let's try it again. One!

Oh, Freunde, Freunde. Nürnberg, wie geht's euch da draußen? Oh. Also hier wird man schon wirklich, also was für eine große Ehre. Hier wird man so herzlich begrüßt, so viele Menschen in meiner Heimat Franken. Ich bin zwar ein Erlanger, aber ich habe auch in Nürnberg gelebt. 10 Jahre habe ich hier gelebt, oder waren es überhaupt so viele? Ja, ich bin euch sehr verbunden und ich freue mich wahnsinnig. Eine große Ehre für mich, hier eingeladen zu werden von unserem wunderbaren Impresario-Host und vor allem einem der besten Musiker, den ich weltweit kenne, Wolfgang Haffner. Und es ging gleich fetzig los. Wolfgang sagt, du musst einfach volle Kanne loslegen, Thorsten. Ich so, okay, versuche ich. Hab mal angefangen mit meinem Song Love Comes to Town, vor 12 Jahren aufgenommen. Weitergemacht mit On Broadway, dem Klassiker natürlich, Leiberstoller, ein Broadway-Klassiker, aber natürlich bekannt geworden durch George Benson. Wolfgang sagt, den musst du machen. Okay, den werden sie lieben. Im Louis-Poltheim bei eurem wunderbaren Event. Und jetzt machen wir noch eine Nummer, bevor ich auch schon wieder für die vielen tollen Künstler die Bühne räumen darf. Eine Nummer von meinem neuen Album. Was ich übrigens, falls es euch interessiert, es gibt vorne eine Infobox, da werde ich ein paar signieren und verkaufen. Falls ihr in der Pause Lust habt, bin ich gern da, falls ihr das gefällt, was ich mache. Das ist eine Nummer, die habe ich geschrieben, geht um ein Thema. Manchmal verrennt man sich im Leben auch ein bisschen und kommt in so Sackgassen und es ist schwer wieder rauszukommen, egal mit was für ein Problem man hat, ob mit Liebe, ob mit irgendeiner Abhängigkeit. Und eine positive Message in diesem Song von mir, Get Yourself Together, es kann noch weitergehen, ihr schafft das. Viel Spaß mit Get Yourself Together. Danke.

0: Vielen Dank, Nürnberg. Vielen Dank, Wolfgang Hafner und die German All-Star Big Band.
1: Auf die Gott.
2: Wow. Es ist wunderschön, die Möglichkeit zu haben, in der ganzen Welt Konzerte für tolles Publikum zu spielen, aber in der Heimat vor euch allen dem schönsten, entspanntesten und besten Publikum, was wir heute Abend kriegen konnten. Und hier verstehe ich auch den Dialekt, da fühle ich mich zu Hause. Wir kommen gleich zu unserer nächsten Solistin. Eine der größten Stimmen der Jazzwelt international aus Schweden, hat schon oft in Nürnberg gespielt und freut sich wahnsinnig, dass er jetzt da ist. Es ist nun folgendermaßen, sie spricht kein Deutsch, spricht gut Englisch und Schwedisch, aber kein Deutsch. Das heißt, egal was ich jetzt sage, sie versteht es nicht. Machen wir Folgendes. Sobald ich ihren Namen sage, flippt ihr alle sowas von aus, dass dieser Frau gleich Hören und Sehen vergeht, okay? Sie wiegt sich jetzt in Sicherheit. Ich denke, ich sage jetzt ihren Namen, dann klatschen wir ein paar. Weit gefehlt. Hier kommt Victoria Tolstoy!
3: Ich spreche Deutsch. Ja, ein bisschen. Thank you, thank you, thank you. It's wonderful to be here. We can start. Yeah, we need a drummer. Sit down, we have to go.

Romeo Tolstoi. Sie kommt später natürlich nochmal zurück. Jetzt ist es mir eine ganz besondere Freude, diese wunderbare Big Band namentlich vorzustellen. An den Trompeten Tom Walsh, Frank Wellert, Toddy Maas und Ruud Breuls. An den Posaunen Uli Plettendorf, Günter Bollmann, Robert Hedemann und Jürgen Neudert aus Nürnberg. An den Saxophonen Heinz-Dieter Sauerborn, Olli Leicht, Paul Heller, Andi Meile und Edgar Herzog. Die Rhythm-Section mit Thomas Stieger und Klaus Fischer an den Bässen, Bruno Müller an der Gitarre, Simon Ausländer an den Keyboards und Alfonso Garrido Percussion. Die German All-Star Big Band unter der grandiosen Leitung von Jörg Achim Keller. Wir kommen zu einem Song von einem meiner letzten Studioalben. Das Stück heißt Tres Hermanos. Und damit wollen wir danach in eine kurze Pause gehen. Pause zu eurer und unserer Erholung. Und wir haben noch viel, viel, viel schöne Musik. Also erholt euch gleich gut, aber erstmal Tres Hermanos.

Heute machen wir Darren Altmaier, Big Band, Jan Koller und Victoria Teusser und Thorsten Dunz. Bitte nochmal Applaus für alle Musiker und Musikerinnen.

0: Und auch wenn Sie spielwütig wirken, eine ganz kleine Pause machen wir jetzt doch. In 20 Minuten wird hier auf der Bühne wieder Musik gespielt. Nutzen Sie die Zeit, holen Sie sich gerne was zu essen oder zu trinken. Wie gesagt, die Toiletten entweder hier oder hier und in 20 Minuten gleich wieder hier mit Live-Musik. Bis gleich.
1: Wolfgang Haffner im ARD Radio Festival, einer der erfolgreichsten deutschen Jazz-Schlagzeuger und der künstlerische Leiter der Stars im Luitpoldhain, die wir vom Bayerischen Rundfunk BR Franken live übertragen, im Radio auf BR Classic und im Video-Livestream unter br.de/franken, damit Sie zu Hause aus nächster Nähe mit dabei sind, wenn Wolfgang Haffner heute Abend mit seiner German All-Star Big Band den Groove vorgibt und sein 50-jähriges Bühnenjubiläum zelebriert. Mit hochkarätigen Gästen, die er sich eingeladen hat, darunter die vielseitige schwedische Jazzsängerin Victoria Tolstoy, die wir eben in der ersten Konzerthälfte bereits erlebt haben, ebenso wie den Soul-Sänger Thorsten Goods, der auch an der Gitarre zu hören war. Und wen Wolfgang Haffner gleich nach der Pause auf die Bühne holt, darüber gibt er gleich selbst Auskunft im Interview hier im ARD Radio Festival. Und vorher gibt's für Sie die Big Band der Bamberger Symphoniker. Zusammen mit Sabine Meyer an der Klarinette spielt sie unter der Leitung von Ingo Metzmacher eine Nummer, die der deutsche Jazzmusiker Chris Walden arrangiert hat, nach der berühmten Caprice Nummer 24 von Teufelsgeiger Niccolò Paganini.

0: Technisch gehören die 24 Capricen von Niccolò Paganini mit zum Schwierigsten, was je für die Geige komponiert wurde. Und besonders die Nummer 24 hat etliche Komponisten zu eigenen Stücken inspiriert. Auch den Jazzmusiker Chris Walden, der daraus eine Big Band-Nummer gezaubert hat, mit der wir gerade Sabine Meyer an der Klarinette und die Big Band der Bamberger Symphoniker unter der Leitung von Ingo Metzmacher im ARD Radio Festival gehört haben. BR Klassik Franken überträgt live für Sie vom Nürnberger Jazz Open Air. Stars im Luitpoldhain heißt es und ist neben den beiden Klassik Open Airs das dritte umsonst und im Freien Mega-Event im weitläufigen Nürnberger Luitpoldhain, wo es vorhin gegen 19 Uhr ziemlich ungemütlich wurde wegen eines plötzlichen Gewitters samt Regenschauer. Aber das hat zum Glück nicht lange gedauert und die Leute im Publikum hat es auch nicht weiter eingeschüchtert. Jetzt darf ich an Christina Wolf übergeben, die heute als Moderatorin auf der Bühne durch den Abend führt und die gerade auf dem roten Sofa von BR Klassik Platz genommen hat. Neben ihr der künstlerische Leiter der Stars im Luitpoldhain, Jazz-Schlagzeuger Wolfgang Hafner.
1: Es ist so ein unglaublich schöner Abend. Wolfgang Hafner ist überhaupt nicht verschwitzt, wie kann das sein? Wie lange hast du jetzt auf dieser Bühne gespielt und Vollgas gegeben und du wirkst entspannt? Wie kann es sein, Wolfgang?
2: Das Geheimnis ist, ich habe einen Ventilator.
1: Hast du da einen eingebaut da unten oder was?
2: Wir haben so ein richtig fettes Teil dahingestellt, weil ansonsten würde ich jetzt wahrscheinlich tropfen.
1: Und ganz kurz, wie aufgeregt warst du um ungefähr 19.04 Uhr, glaube ich, als es angefangen hat zu donnern und der Regen kam?
2: Gar nicht. Und zwar deswegen, weil man kann es eh nicht ändern.
1: Und du hättest durchgezogen?
2: Ja, und was soll man machen?
1: 50 Jahre stehst du jetzt auf der Bühne. Wie ist es möglich? Wie hält man das durch? Was waren die schönsten Jahre und kommt das Beste noch?
2: Das Beste kommt sowieso noch. Also heute Abend ist schon so ein Höhepunkt natürlich. Und es gibt viele schöne Sachen, die jetzt in Zukunft noch anstehen. Ja. Demnächst wieder eine Asien-Tour im Oktober. Und wie man das durchsteht, ist ganz einfach eigentlich. Ich liebe, was ich tue. Ich stehe jeden Tag auf und darf Schlagzeug spielen. Was ich als kleiner Bub geträumt habe, lebe ich jeden Tag und das ist ein Geschenk.
1: Lernst du noch was dazu oder bist du eigentlich seit 25 Jahren perfekt?
2: Nie perfekt, um Gottes Willen. Jeden Tag lerne ich neue Sachen und ich merke, was ich nicht kann und das übe ich dann. Und das ist ein lebenslanger Prozess, glaube ich. Und ich bin so dankbar, das machen zu dürfen.
1: Und wenn man jetzt so ein Jubiläum feiert, hier bei dir in der Heimat, überlegt man sich wahrscheinlich sehr genau, mit wem man das feiern möchte. Wen holt man zu sich auf die Bühne? Wir haben jetzt schon Thorsten gesehen, wir haben Viktoria schon gesehen. Ja. Warum diese beiden zum Beispiel?
2: Mit Viktoria bin ich schon seit Ende der 90er Jahre um die Welt gezogen, mit verschiedensten Bands. Und Thorsten Kutz war mal in einer Workshop-Band beim Erlanger Jazzkurs, den ich geleitet habe, war er in meiner Band als 15-Jähriger. Und seitdem kenne ich den schon, also seit 30 Jahren. Und habe den so verfolgt und er macht eine ganz tolle Karriere. Und dann dachte ich, er, Franke, könnte ich mal hier präsentieren. Und es geht wunderbar auf, ich finde es total schön.
1: Wie ist denn die erste Hälfte jetzt für dich? Wie ist es gelaufen?
2: Ja, ich bin verschwitzt.
1: Jetzt doch.
2: Ne, ein bisschen schon, kann ich schon sagen. Es ist unheimlich stimmungsvoll. Ich meine, schau dir diesen Himmel da an. Ja. Es ist traumhaft. Und die Menschen haben diesem Regen getrotzt und sind da und es kommen ständig neue.
1: Und ich wollte gerade sagen, wenn jemand jetzt erst kommt, hat er natürlich wirklich viel verpasst. Aber gleichzeitig gibt es noch jede Menge zu erleben.
2: Es kommt noch jede Menge. Und zusammen friedlich auf so einem Feld zu sitzen, das ist sowieso zu jeder Zeit toll, aber gerade jetzt in diesen verrückten Zeiten umso schöner, friedlich eine Party zusammen feiern und wunderschön.
1: Was wünschst du dir, mit was die Menschen nach Hause gehen, die heute hier sind, aber natürlich auch alle, die zugucken? Sollen die juckende Beine haben, weil sie unbedingt noch die ganze Nacht tanzen wollen? Sollen die einen Ohrwurm haben oder sollen die morgen anfangen, Schlagzeug zu lernen?
2: Weder noch. Ich hoffe, dass jeder mit einem erfüllten Herzen nach Hause geht.
1: Jetzt müsst du dich ein bisschen ausruhen, oder?
2: Ich ziehe mich mal kurz um und dann geht's weiter. Dann haue ich mal so richtig rauf.
1: Dann sind wir gespannt, wenn Wolfgang Hafner mal so richtig einen draufhaut.
2: Du hast jetzt wahrscheinlich gespielt.
1: Genau, jetzt langsam, oder?
2: Ich schwitze quasi nicht, hast du gesagt.
1: Er riecht auch nicht, kann ich wirklich aus nächster Nähe bezeugen. Wolfgang, jetzt hab eine schöne, wahrscheinlich noch 9 Minuten Pause oder so. Und ich hoffe einfach, ich sehe Thorsten da schon stehen. Ich quatsch einfach ein bisschen mit denen über dich, hinter deinem Rücken.
2: Sehr gut.
1: Viel Spaß, bis gleich.
2: Bis gleich. Tschüss. Tschüss.
1: Und Sie sehen es gerade noch nicht, aber ich kann ihn schon sehen. Und in dieser Sekunde kommt er ins Bild hinein. Thorsten Kutz, hallo. Wie geht's?
3: Viel Schweiß auf der Bühne. Heiß und fettig, aber sehr, sehr schön.
1: Was war dein schönster Moment?
3: Eigentlich alle drei Songs. Also der schönste Moment. Vielleicht der letzte Song, weil er von mir geschrieben ist. Ich habe ihn mit 21 Jahren damals geschrieben und wieder ausgekramt letztes Jahr und aufs neue Album gemacht. Ja.
1: Jetzt habe ich gerade von Wolfgang erfahren, dass er dich kennt, seit du 15 bist, als er dich in einem Workshop hatte. Was war er damals für ein Typ?
3: Ein Vorbild. Immer schon. Für mich der größte Musiker aus Franken, wenn nicht sogar aus Deutschland und Europa, am Schlagzeug. Und der hat uns damals als junge Musiker wunderbar gecoacht, muss man sagen. Ich war in der Band von ihm und wir haben, damals hatte er eine Band namens Zappelbude. Wir reden jetzt von 1997, 98, sensationelle Band. Er hat auch damals schon tolle Soloalben gemacht. Ja. Und ja, war definitiv ein Vorbild, ja.
1: Okay, wenn du dich entscheiden müsstest, George Benson, Les Paul, Wolfgang Haffner, mit wem würdest du für immer Musik machen wollen?
3: Das ist ganz einfach, mit Wolfgang.
1: Ach.
3: Weil die anderen beiden, also Les Paul ist verstorben und George Benson ist im Ruhestand, der kann nicht mehr spielen so. Insofern sehr gerne mit Wolfgang, ja.
1: Wenn jetzt jemand zuguckt und bewundert hat, wie du singst und wie du Gitarre spielst und sich vornimmt, ich möchte eigentlich das auch lernen und kann vielleicht nicht in den Workshop bei Wolfgang Haffner gehen, wie fängt man an, wenn man heute Abend seine Liebe für den Jazz entdeckt?
3: Naja, ich meine, es ist heutzutage vielleicht anders als in meiner Jugend oder in Wolfgangs Jugend. Man hat natürlich durch YouTube einen unendlichen Zugang zu allem. Und es kann natürlich auch ein bisschen überwältigend sein, wo fange ich an. Mhm. Aber da kann man ja auch dann einfach mir oder Wolfgang auf Instagram schreiben. Aber dann bin ich immer gerne für junge Leute da und gebe auch Tipps. Und dann fängt man da schon an. Einfach, man muss, also meine Erfahrung ist, man muss einfach viel hören. Mhm. Wenn man die Musik hört, ähnlich wie in der Sprache. Weißt du, wenn du Sprache lernst, klar, die Theorie in der Musik ist wichtig, die Grammatik in der Sprache ist wichtig, aber wenn du in das Land ziehst, wo die Sprache gesprochen wird und die sprichst, lernst du es schneller. Und dann deswegen, wenn du viel Musik hörst und natürlich auch viel mit jungen und jungen Kollegen, jungen MusikerInnen spielst. Ja.
1: Jetzt hat Wolfgang auf der Bühne immer wieder betont, wie nah du natürlich der Region bist, Erlangen, Nürnberg und so weiter, und hat auch behauptet, dass du Fränkisch kannst.
3: Freilich, warte ich einmal. Also ich bin mit 2 Jahren nach Erlangen gekommen und war, bis ich halt dann erwachsen war, also bis ich 20 war, war ich in Erlangen. Und ich mache jetzt selber immer noch ein bisschen Kultur in Erlangen. Ich mache selber ein kleines Festival, was wir veranstalten und wo ich künstlerischer Leiter bin. Und bin oft bei meinen Eltern und habe viele Freunde da. Also ich wohne zwar offiziell seit 20 Jahren in Berlin.
1: Ja.
3: Ich kann auch Berlinern, aber ich sehe mich schon als Franke. Also wenn man da nicht geboren ist, in Berlin ist man kein Berliner.
1: Stars im Luitpoldhain ist beglückt, dass du bei uns bist, dass du bei uns warst. Und jetzt hast du hoffentlich einfach einen schönen Abend erstmal, kannst dich entspannen. Und da steht schon Viktoria Tolstoi. Ein halber Satz zu ihr, weil ihr kennt euch natürlich auch gut.
3: Ja. Achso, Viktoria kenne ich auch schon seit über 20 Jahren durch das Label. Wir waren alle auf einem gemeinsamen Label, Viktoria, Wolfgang und ich. Und wir haben schon viele Songs zusammen aufgenommen. Die könnt ihr euch auf Spotify anhören und natürlich auch ihre anderen. Viel Spaß
1: und
3: mit Viktoria.
1: Jetzt bitten wir sie zu uns auf die Bühne. Danke dir, Thorsten. Viktoria, please join me. Nice to meet you.
4: Hi, nice to meet you.
1: That was a wonderful concert. Did you enjoy your
4: concert
1: here?
4: I loved it. And the weather, and the people, and everything, the musicians.
1: Okay, we need to talk about your German skills, because Wolfgang said so many lovely things about you and just said that you wouldn't understand. I think you do understand German a bit.
4: No, I don't, but I know my lines. I understood the part when he said, "Das entspricht German." I understood that, and then I said, okay, what do I know, what do I know? And then I just, I smashed the words that I know, so.
1: For me as an outstander, it feels like you're a big family here, because you've known Wolfgang for such a long time, and you recorded with Thorsten. So is that just like a family thing for you today?
4: Yes, it is. It's like coming home when I go to Germany. I mean, I've been doing this in Germany since 2004. So I have a big audience here and a lot of fellow musicians that I really, really love.
1: I need to ask you something, because I read and I heard you talk about that you basically taught yourself how to sing.
4: Yeah.
1: It's not possible. Just tell us now, it's not
4: just
1: possible.
4: It is. If you sing every day and if you listen to a lot of music and copy the music and listen and copy and listen and copy, I've been singing since I was 3 years old. So for me, it's like breathe or eat or walk.
1: And it's starting to rain again. So what are your plans for tonight? Are you going to dance? Are you going to...
4: Yeah, just hang around here and enjoying the rest of the concert. But then I'm going back to Sweden tomorrow, so Yeah, but
1: so it's been lovely to have you here with us,
4: Victoria,
1: and we just have a wonderful fan behind us. So enjoy the evening and just stay dry,
4: yeah,
1: I guess.
4: We'll try.
1: Thank you so much, okay. Victoria.
4: Thank you so much.
1: Thank you.
4: Bye.
1: Und Sie sind natürlich, nehme ich mal an, im Trockenen. Wir hier im Luitpoldhain gucken mal wieder ein bisschen mit bangen Augen in den Himmel. Es fängt wieder an zu regnen und ich werde jetzt wieder meinen anderen Job machen, und zwar auf der Bühne, und gebe zurück ins Studio zu dir, Susanne.
0: Christina Wolf im Gespräch mit Jazzsängerin Victoria Tolstoy, die auch gleich in der zweiten Hälfte bei den Stars im Luitpoldhain mit dabei sein wird, die wir heute Abend hier im ARD Radio Festival übertragen. 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Bevor das Konzert losging, da stand der Abend ganz kurz auf der Kippe, weil sich über uns ein Gewitter entladen hat, aber inzwischen blitzt und donnert hier nichts mehr, bis auf den Groove auf der Bühne des Luitpoldhains, wo es gleich weitergeht, mit Jazzdrummer Wolfgang Hafner. Gebürtig stammt er aus Franken und hatte hier im Nürnberger Luitpoldhain schon oft Jazzgrößen wie Bill Evans zu Gast oder auch Max Mutzke und Thomas Quasthoff, ebenso wie Nightmares on Wax, Klaus Doldinger und Nils Landgren, die hier mit ihm aufgetreten sind. Bevor der zweite Programmblock beginnt, leisten uns noch einmal die Big Band der Bamberger Symphoniker zusammen mit Sabine und Wolfgang Mayer an den Klarinettengesellschaft. Wieder mit einem Arrangement von Chris Walden, der keine Angst vor Raubtieren hat und sich an den wilden Tiger Rack der Original Dixieland Jazz Band herangetraut hat.

Die Ursprünge des Jazz reichen zwar bis ins 19. Jahrhundert zurück, aber der Ursprung des Jazz auf Schallplatte lässt sich genau auf die ersten Aufnahmen zurückführen, die 1917 von einer bemerkenswerten Gruppe weißer Musiker aus New Orleans gemacht wurden, die sich The Original Dixieland Jazz Band nannten. Unter der Leitung des Kornettisten Nick LaRocca haben sie mit ihrem Debüt Livery Stable Blues für Aufsehen gesorgt, und als sie dann noch mit dem Tiger Rack einen draufsetzten, war der Dixieland Jazz nicht mehr aufzuhalten. Das war der Tiger Rack, gespielt von der Big Band der Bamberger Symphoniker gemeinsam mit Sabine und Wolfgang Meyer an den Klarinetten. Die Leitung hatte Ingo Metzmacher, und diese Formation, die hören wir gleich nochmal hier im ARD Radio Festival auf BR Classic mit einem Stück des Jazzpianisten Mel Powell, seine Clarinate, arrangiert von Chris Walden, mit Wolfgang Meyer allein an der Klarinette.

0: Wolfgang Mayer an der Klarinette und die Big Band der Bamberger Symphoniker unter Ingo Metzmacher mit einer Clarinate von Mel Powell, arrangiert von Chris Walden. Ob Swing, Soul, Pop oder Funk, alles was einheizt und groovt, das präsentiert uns heute Abend im ARD Radio Festival der Jazz-Drummer Wolfgang Hafner mit Musikerfreundinnen und Freunden bei den Stars im Luitpoldhain, mit denen er sein 50-jähriges Bühnenjubiläum feiert. Mit dabei die Jazz-Funk-Fusion-Band Mezzo Forte aus Island, mit der wir jetzt in die zweite Konzerthälfte im ARD-Radio-Festival starten. Und damit gebe ich ab an die Moderatorin des Abends. Hier ist Christina Wolf auf der Bühne des Nürnberger Luitpoldhains.
1: Stars im Luitpoldhain 2026. Wie geht's euch? Wie geht es Ihnen? Wolfgang, du bist auf so unfassbar vielen Bühnen gestanden. Ist das von der Stimmung her, das, wie du dir vorgestellt hast, 50. Bühnenjubiläum, so gut sollen die drauf sein?
2: Wir haben ja vor knapp einem Jahr in Hamburg angefangen, in der Elfi, war das erste große Jubiläumskonzert. Hat sich dann über verschiedene Städte in Deutschland, nahen Ausland gezogen.
1: Was? Lauter, Wolfgang.
3: Hallo?
2: Also, wir haben vor knapp einem Jahr in der Elfi in Hamburg angefangen mit den Jubiläumskonzerten. Es war dann klar, dass Luitpoldhain stattfindet und der Abschluss findet tatsächlich in Asien statt, nämlich in Tokio und in Shanghai Ende Oktober. Aber die müssen sich anstrengen, um das hier zu toppen. Kommst du mit?
1: Ich komme sofort nach Tokio mit. Hättest du dir träumen lassen, dass du das ein halbes Jahrhundert lang und wahrscheinlich noch ein bisschen länger machst?
2: Ich habe es mir gewünscht.
1: Ja. Und ja.
2: Ja.
1: Und wie hast du dir die Menschen, wir haben jetzt schon Thorsten Goods gehört, wir haben Viktoria Tolstoi gehört, wir haben die wundervolle All-Star Big Bands und natürlich Jörg, der kritisch guckt, aber dabei ist und Freude hat. Wie hast du dir diese Menschen ausgesucht? Und gleich werden wir ja noch mehr Solisten kennenlernen. Wie kuratiert man seinen 50. Geburtstag?
2: Ich habe einfach überlegt, wen ich gerne zu meiner Feier einladen möchte und deswegen sind die alle hier. Ich habe zu jedem und jeder eine Verbindung. Mit Viktoria habe ich viele, viele Konzerte im In- und Ausland gespielt. Thorsten Goods kenne ich seit Mitte der 90er Jahre. Mit Mezzo Forte bin ich eng verbunden. Ich bin denen hinterhergereist als Fan.
1: Wirklich?
2: Ja, ja. Und ich war also bei 10 Konzerte hintereinander, immer in der ersten Reihe. Und irgendwann sagten die mal, du komm mal her, wer bist du eigentlich? Du stehst jeden Abend hier. Deswegen ist es für mich ganz besonders, dass Sie heute Abend auch da sind. Und Leith Aldin stand schon sehr lange auf der Liste. Für Luitpoldhain, es hat nie geklappt, aber heute Abend.
1: Wenn man hört, dass eine Jazzband super funky ist und aus Island kommt, kann man sich kurz mal am Kopf kratzen und sagen, hätte ich mit all meinen Klischees über Island nicht gedacht. Was hast du beim ersten Mezzo Forte-Konzert gefühlt, dass du dir dann gedacht hast, ja, ich bin Fan, fahr hinterher und lad sie ein?
2: Ich habe sie zum ersten Mal tatsächlich im Bayerischen Rundfunk gehört. Grüße an dieser Stelle und vielen Dank an das gesamte Team von BR. Ich bin in meinem Auto gefahren. Ich hatte gerade den Führerschein gemacht und dann lief in einer Jazz-Sendung Garden Party. Und ja, ich bin ohne Scheiß fast in den Straßengraben, habe gesagt, so was unfassbar Schönes. Ja. Und dann waren sie kurzzeitig später in Nürnberg. Ich war in der ersten Reihe und der Rest ist History, wie man sagt.
1: Und weil auch Mezzo Forte, glaube ich, gar nicht so gut Fränkisch verstehen, sollten wir sie jetzt auf Englisch, glaube ich, auf die Bühne bitten.
2: Am besten.
1: Und ich finde, dass es deine Ehre ist. Du hast sie eingeladen. Du lädst sie jetzt im besten Isländisch bitte auf die Bühne.
2: Mit größter Freude. Eyþór Gunnarsson, Keyboards. Johan Asmundsson, Bass. Frissi Karlsson. Zusammen sind sie Mezzo Forte!

Geht's euch gut? Es macht einen unfassbaren Spaß, für euch spielen zu dürfen. Es geht gleich weiter. Oh, ich bin aus der Puste. Hui! Und ich möchte erstmal noch ganz kurz unsere Helfer vorstellen, unsere technische Crew und auch die Caterer, alle hinter der Bühne und natürlich auch dem Projektbüro Kultur der Stadt Nürnberg danken, die dieses ganze Festival hier auf die Beine stellen. Einen riesen Applaus für die ganzen Techniker und alle Bediensteten hier. Und falls ihr Lust habt, noch einen Pin zu kaufen, würde es uns ermöglichen, auch in Zukunft solche grandiosen Abende zu ermöglichen. Die wären nicht möglich ohne euch natürlich. Deswegen einen Riesenapplaus für euch. Und jetzt ist es mir eine ganz besondere Freude, für mich einen der ganz großen Sänger unseres Landes zu präsentieren. Wie ich vorhin schon sagte, er stand lange auf meiner Wunschliste. Grandioser Songschreiber, grandioser Sänger und ein Wahnsinnstyp. Nürnberg, seid ihr bereit? Hier kommt Lace Aldi!

Wir wollen einen raushauen für alle, die hungrig nach dem Leben sind. Ich würde sagen, auf uns heute Abend, ihr trifft das mal mindestens zu. Heißt, ich habe noch lange nicht genug.

Vielen, vielen Dank. Und wenn ich gerade beim Danke sagen bin, möchte ich mich einfach an dieser Stelle ganz kurz umdrehen, den Mann in dem quasi in dem XXXXL-Sakko. Ein großes Dankeschön für diese wunderbare Einladung zu diesem sehr, sehr besonderen Abend absenden. Das sind ganz besonders positive Schwingungen, die hier oben also aus meiner Sicht passieren. Und das betrifft eigentlich diesen kompletten Alarm hier oben und den ganzen Klangkörper. Ich finde, das könnt ihr auch noch mal

glaube, das Spezielle an Big Band-Arrangements in Songs, die dafür eigentlich gar nie gedacht waren. Wir sind eingestiegen mit dem Song Dein Lied. Zu Dein Lied wurde wahnsinnig viel geheiratet. Das ist quasi aus der Kategorie Schmusi-Dusi. Und ich weiß zum Glück, dass einige der begonnenen Ehegelübde immer noch halten. Jetzt zwischen über 20 Jahren, das finde ich nicht das Schlechteste. Und es lag trotzdem nicht am Big Band Arrangement. Und manchmal macht aber dieses Big Band Arrangement aus Songs, die einem sowieso was bedeuten, was ganz, ganz Spezielles. Die Nummer, die wir jetzt spielen, ist dieses Jahr 25, um genau zu sein, 26 Jahre alt. Und für jeden, der Lust hat, eine gute Chance und Gelegenheit, sich an spezielle Menschen oder spezielle schöne Momente im Leben zu erinnern. Und wenn ihr ein kleines bisschen Lust habt, würde ich mich total freuen, wenn ihr nachher eine kleine Runde mitsingt, weil der Text ist denkbar einfacher, heißt Bilder von dir.

Ihr Lieben, das wäre von meiner Seite aus ein Angebot. Ihr müsst es nicht annehmen, aber es wäre toll, wenn ihr es tut. Immerhin hat das Kulturbüro heute Abend auch dafür gesorgt, dass es nicht zu trocken wird, sondern dass wir mit einem leichten Outdoor-Misting und leicht angefeuchteter Haut durch den Abend gehen können. Und dabei benetzt man wunderbar die Stimmbänder. Das ist hervorragend zum Singen. Das schöne Singen kann man auch im Sitzen. Das ist toll für die Beckenbodenmuskulatur. Das ist für Frauen und Männer genau das Gleiche. Das ist einfach sehr, sehr gut. Ich würde gerne mit euch eine Runde singen. Und wenn ihr schon dabei seid und singt ein bisschen mit, hört einfach nicht auf und lasst euch ein bisschen von der Musik tragen. Das wäre toll. Okay. Are you ready? Whoa!

Roy Harding. Leif Aldin. Vielen Dank für heute Abend, Nürnberg. Ihr wart unfassbar. Vielen Dank.

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0: von Simon Ausländer und Thomas Stieger. Und jetzt bitte ich nochmal alle auf die Bühne. Die German All-Star Big Band unter der Leitung von Jörg-Achim Keller, Victoria Tolstoy, Leith Aldin, Thorsten Gutz und Mezzo Forte. Ich danke euch von Herzen. Es war ein unfassbar schöner Abend. Bleibt gesund. Bis zum nächsten Mal. Macht's gut. Herzlichen Dank. Euer Wolfgang Hafner.
1: Stehen bleiben hier. Oder die noch nicht stehen, gerne aufstehen. Wir freuen uns sehr drüber.

0: Mit ganz viel Applaus geht unser Open-Air-Jazz-Abend zu Ende im Nürnberger Luitpoldheim, aus dem der Bayerische Rundfunk BR Franken heute live die längst über die Stadtgrenzen Nürnbergs hinaus bekannten Stars im Luitpoldheim im ARD-Radio-Festival übertragen hat. Im Hörfunk auf BR Classic und im Video-Livestream unter br.de/franken. Im Mittelpunkt des Abends stand Wolfgang Hafner, einer der erfolgreichsten deutschen Jazz-Schlagzeuger und der musikalische Leiter von Stars in Luitpoldheim. Gemeinsam mit der German All-Star Big Band unter der Leitung von Jörg-Achim Keller gab er den Groove vor und hat sein 50-jähriges Bühnenjubiläum gefeiert. An seiner Seite die Jazzsängerin Viktoria Tolstoi, der Jazzgitarrist, Sänger und Komponist Thorsten Gutz, die Funk-Fusion-Band Mezzo Forte und der Pop- und Soul-Sänger Leith Aldin. Der Tonmeister unserer Live-Übertragung war Gerhard Grell, Toningenieur Bastian Schick, Tontechnik Luca Grau, Christoph Merz und Tatjana Schewtschenko, Redaktion Christina Thiele. Ich bin Susanne Kruse und wünsche Ihnen noch einen beschwingten Sonntagabend, durch den Sie nun der Mitteldeutsche Rundfunk begleitet. Und da übernimmt jetzt Ulla Reichelt im Studio von MDR Klassik.
1: Ja, wir bedanken uns für den tollen, ganz kurzweiligen Abend mit so unterschiedlichen, großartigen Facetten. Dank den Künstlern und danke den Kollegen und dem Team des Bayerischen Rundfunks. Wir haben noch ein bisschen Zeit und haben Zeit für Musik von George Gershwin, gesungen von Jutta Tschurda und gespielt von der Thilo Wolf Big Band.

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Wunderbare Melodien von George Gershwin in Aufnahmen mit Jutta Tschoda und der Thilo Wolf Big Band zum Ausklang dieses Tages. Nach den 23 Uhr Nachrichten geht es hier im ARD Radio Festival da weiter mit einem Besuch in der Hörbar. Dort erwartet Sie mein Kollege Martin Kersten. Schönen Abend noch.

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1: Um 23 Uhr mit Ronald Lessig. Linkenchef Pantisano schließt eine Unterstützung für einen CDU-Ministerpräsidenten in Sachsen-Anhalt nicht aus. Pantisano sagte im ZDF, die Linke habe in den vergangenen Jahren gezeigt, dass sie Verantwortung für dieses Land übernehme. Aus der Nachrichtenredaktion Simone Kienzle.
2: Das gelte vor allem, wenn es darum gehe, eine AfD-Regierung zu verhindern, so Pantisano. Sachsen-Anhalt wählt am 6. September den Landtag neu. Umfragen zufolge könnte der CDU-Spitzenkandidat und Ministerpräsident Schulze nur mit den Stimmen der Linkspartei wiedergewählt werden. Die CDU schließt eine Zusammenarbeit mit der Linken bisher genauso aus wie mit der AfD. In aktuellen Umfragen liegt die AfD in Sachsen-Anhalt mit deutlichem Vorsprung vor der CDU. Die Linke kommt auf Platz 3.
1: Bundesverkehrsminister Bilger will den Druck auf die Bahnspitze erhöhen. Erfüllt der Konzern Ziele wie die Pünktlichkeitsquoten nicht, müsse sich das auf die Gehälter von Bahnmanagern auswirken, sagte der CDU-Politiker der Bild am Sonntag. Die Idee hatte auch schon sein Vorgänger Schnieder. Der Bund bereitet derzeit eine neue Finanzierungsvereinbarung mit dem Staatsunternehmen vor, in der genau geregelt wird, wie viele Milliarden für die Schieneninfrastruktur fließen. In Köln haben sich heute mehrere tausend Menschen zu einer Solidaritätsdemonstration für die queere Gemeinschaft versammelt. Verschiedene Initiativen und Vereine hatten nach dem islamistischen Anschlag am Rande des Berliner Christopher Street Days dazu aufgerufen. Nach Angaben des Vereins Cologne Pride kamen etwa 10.000 Menschen und damit deutlich mehr als angemeldet. Der Polizei zufolge waren 6.000 Menschen angemeldet. Nach Einschätzung der Beamten wurde diese Zahl nicht erreicht. Israel hat den Fahrplan des Gaza-Friedensrates zurückgewiesen. Ministerpräsident Netanyahu sagte in einer Kabinettssitzung, die Armee werde nicht aus dem Gazastreifen abziehen, bis die Hamas komplett entwaffnet sei. Aus der Nachrichtenredaktion Laura Jahnke.
3: Netanyahu ist der Ansicht, dass die Hamas nach wie vor in der Lage ist, neue Angriffe zu starten. Deshalb werde die Armee weiter Bedrohungen abwehren, so der Ministerpräsident. Er bekräftigte auch nochmal seine Ablehnung eines unabhängigen palästinensischen Staates. Der Fahrplan des Friedensrats sieht vor, dass die Hamas ihre Waffen unter internationaler Aufsicht abgibt und Israel anschließend abrückt. Die Waffen sollen aber unter palästinensischer Kontrolle bleiben. Das kritisiert Israel. Die Hamas dagegen macht die Abgabe ihrer Waffen vom Rückzug Israels aus dem Gazastreifen abhängig und von der Gründung eines palästinensischen Staates.
1: Das waren die Nachrichten. Das Wetter in Deutschland. In der Nacht bewölkt, im Süden und Osten Schauer bei 22 bis 12 Grad. Morgen heiter und sonnig, von der Nordsee bis nach Vorpommern Regen bei 20 bis 36 Grad. Die Zeit 23.03 Uhr.
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4: Herzlich willkommen an der Hörbar im ARD Radiofestival in der letzten Stunde des Tages. Schön, dass Sie dabei sind. Hinterm Tresen grüßt Sie Martin Kersten aus dem Funkhaus in Frankfurt am Main. Unsere musikalische Reise, die beginnt diesmal im Nordosten von Brasilien, in Salvador de Bahia. Dort, wo die afrikanischen Wurzeln der brasilianischen Kultur eine ganze Stadt zum Pulsieren bringen.
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1: Ansteckende Rhythmen und unwiderstehliche Energie, das macht die Musik der Menschen aus in Bahia im Nordosten von Brasilien. Araish, so hieß diese Nummer von Mateus Fonseca. Araish, so singt er, die Wurzel der Kultur, die dich gemacht hat. Und da hat er dann gleich das halbe afro-brasilianische Kulturerbe mit aufgezählt, vor allem eben die afrikanischen Wurzeln, die die brasilianische Identität heute zu einem guten Teil ausmachen. Und dazu gehört ganz klar, nicht nur in Bahia, aber vor allem dort, die Agé-Musik. Ein Mix aus brasilianischem Pop, Samba, Reggae, Forró und karibischen Rhythmen. Hauptsache, es steckt viel positive Energie drin, denn das bedeutet Agé, sagt man übrigens auch als Gruß, also Agé. Willkommen nochmal zu Hörbar. Unter dem Motto Musik grenzenlos lassen wir hier traditionell den Sonntagabend im ARD Radio Festival ausklingen. Two whole summers, half a life. Zwei ganze Sommer, ein halbes Leben, so hat die Berliner Sängerin Lisa Bassange ihr aktuelles Album genannt und auch einen der beiden Titel, die sie selbst dafür geschrieben hat. Ich habe daraus für heute aber einen Coversong ausgesucht, denn das ist auch eine ganz besondere Stärke von Lisa Bassange und ihrem Klavierpartner Jakob Karlsson. Die beiden haben es irgendwie raus, bekannten Songs, gerne auch mal Popsongs, einen ganz eigenen Charakter, eine ganz persönliche Stimme zu geben, die das Original nochmal in einem anderen Licht leuchten lässt. Hier ist Frozen von Madonna in der Version von Lisa Bassange und ihrem Trio.

Jazzsängerin Judith Owen aus Wales haben wir da zum Schluss gehört mit dem Titel Have a Good Life. Eine Eigenkomposition, die sie hier auf ihrem neuen Album Suit Yourself mit ihrer Band The Gentleman Callers eingespielt hat. Davor gab's neue Musik von Massa Dembele, der zwischen Burkina Faso, Ghana und Deutschland eine eigene musikalische Identität entwickelt hat und Tradition und Gegenwart in den Songs auf seinem neuen Album Falato zusammenführt. Singer-Songwriter José González hat uns aus Göteborg erreicht mit einem Song aus seinem aktuellen Werk Against the Dying of the Light. Und auch von Ibrahim Maalouf gab es aktuelle Musik, in diesem Fall zwischen Jazz und arabischen Klängen. Gulham hieß dieses Stück, das er mit seinem Projektorchester Trumpets of Michel-Ange eingespielt hat. Und damit auf in den zweiten Teil der Hörbar mit Musik grenzenlos im ARD Radio Festival. Pippo Pollina steht da ganz am Anfang mit Hasta Siempre, einem Titel aus seinem Album über Krieg und Frieden, Fra Guerra e Pace.

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2: Should I Smile? Ein berührendes Duett zwischen Dominique Fils-Aimé und Joey Omisil. Die beiden eint, dass sie kanadische Staatsbürger sind und dabei haitianische Abstammung, also gewissermaßen auf ein ganz ähnliches kulturelles Erbe in der Familie zurückgreifen können. Smiles heißt das aktuelle Album von Joey Omisil, auf dem dieses Duett zu finden ist. Jacob Collier hatte uns davor mit Schmetterlingen in den Himmel steigen lassen bei seinem zärtlichen Liebeslied Heaven Butterflies. Und von der Gruppe Acoustic Caravan gab's eine typisch französische Musette im wiegenden Dreiertakt. Musik von Veronika Varga und der Amsterdam Klasmer Band hat die zweite halbe Stunde Musik grenzenlos komplettiert, hier an der Hörbar von HR2 Kultur. Die öffnet im ARD Radio Festival heute in genau einer Woche wieder um die gleiche Zeit. Vielleicht sind Sie ja auch wieder dabei. Ich freue mich drauf. Mein Name ist Martin Kersten. Kommen Sie gut durch die Nacht.

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1: Um 24 Uhr mit Jerzy May. Berlin. Als Konsequenz aus dem Drohnenanschlagsversuch am Flughafen Leipzig-Halle will Innenminister Dobrindt offenbar die Abwehrkapazitäten ausbauen. So soll die Zahl der Mitarbeiter im gemeinsamen Drohnenabwehrzentrum von Bund und Ländern verdoppelt werden auf 300. Das berichtet die Bild unter Berufung auf Regierungskreise. Außerdem soll das Netz der operativen Stützpunkte von 4 auf 8 Standorte erhöht werden. Das Bundesinnenministerium hat diese Informationen noch nicht bestätigt. Berlin. Arbeitgeber und Gewerkschaften bleiben beim Thema Arbeitszeitgesetz auf Konfrontationskurs. Arbeitgeberpräsident Dulger fordert, die Höchstarbeitszeit nicht mehr auf den Tag, sondern auf die Woche zu beziehen. Dulger verweist auf entsprechende Möglichkeiten der EU-Arbeitszeitrichtlinie, die bis zu 48 Stunden pro Woche zulässt. Der Deutsche Gewerkschaftsbund kritisiert das als Rückfall ins 19. Jahrhundert. Zum Thema Arbeitszeit soll die zuständige Ministerin Baas von der SPD im Herbst einen Gesetzesentwurf vorlegen. Köln. In mehreren Bundesländern sind trotz Sonntagsfahrverbot zahlreiche Lkw auf den Straßen unterwegs gewesen. In Nordrhein-Westfalen kam es laut Beobachtungen des Westdeutschen Rundfunks aber nicht zu mehr Staus als sonst. Dort und in Rheinland-Pfalz, dem Saarland und Niedersachsen war das Fahrverbot gelockert worden, weil die Frachtschifffahrt auf mehreren Flüssen wegen der niedrigen Pegelstände derzeit nur stark eingeschränkt funktioniert. Charkiw. In der ostukrainischen Großstadt soll nach einem russischen Angriff mindestens ein Mensch getötet worden sein. Weitere 37 Bewohner eines mehrstöckigen Gebäudes seien verletzt worden, teilte der Bürgermeister der Stadt mit. Außerdem kam nach Angaben des ukrainischen Innenministeriums in der Region Saporischschja ein Feuerwehrmann durch russischen Beschuss ums Leben. Er hatte in den Trümmern eines Gebäudes nach Opfern gesucht, als es einen weiteren Angriff gab. Zum Sport. Der erste FC Nürnberg ist mit einem deutlichen Sieg in die neue Saison in der zweiten Fußball-Bundesliga gestartet. Die Nürnberger gewannen zu Hause mit 3:0 gegen Dynamo Dresden. Die Spielvereinigung Greuther Fürth holte einen Punkt auf St. Pauli. Die Partie endete 1:1 und Energie Cottbus setzte sich mit 3:1 gegen Hannover 96 durch. Das Wetter in Deutschland. In der Nacht von der Mitte bis in den Nordosten einzelne Schauer und um die 10 Grad. Im Süden Gewitter, dort und im Westen tropisch warm. Am Tag im Norden und Osten örtlich Regen und bis 20 Grad, sonst mehr Sonne als Wolken. Später sind Gewitter möglich. In der Südhälfte bis 36 Grad. Es ist 0:03.
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3: Durch diese Nacht auf Montag begleitet Sie Tobias Führenbach. Ganz herzlich willkommen. Schön, dass Sie eingeschaltet haben. Wir starten mit einem großen Opener, der Auftakt zum Freischütz der romantischen Oper von Karl Maria von Weber, die Staatskapelle Dresden unter Carlos Kleiber mit der Ouvertüre.

Und Vorhang auf für die große romantische Oper Der Freischütz von Karl Maria von Weber. Das war die Ouvertüre mit der Staatskapelle Dresden, dort am Pult Carlos Kleiber. Stellen Sie sich vor, Sie kommen aus der Nähe von Gotha und machen sich auf eine Italienreise, kommen aber nur bis nach, Achtung, Weimar. Ja, so erging es Ernst Wilhelm Wolff im 18. Jahrhundert, der nach 55 Kilometern seine geplante Italienreise abbrach, da er in Weimar von Herzogin Anna Amalia als Klavierlehrer engagiert wurde. Der Komponist blieb dieser Stadt dann bis zu seinem Lebensende treu, die Stadt seinen Künstlern bekanntermaßen auch. Wir hören hier das Franz Liszt Kammerorchester Weimar unter der Leitung von Nicolas Pasquet. Das ist die Sinfonie F-Dur von Ernst Wilhelm Wolff.

Nicolas Pasquet und das Franz Liszt Kammerorchester Weimar mit der Sinfonie F-Dur von Ernst Wilhelm Wolff hier im heutigen ARD-Nachtkonzert. Das Ganze wird Ihnen präsentiert von BR Classic. Und da haben wir jetzt Kammermusik von Robert Schumann für Sie ausgewählt. Sein Streichquartett A-Moll wollen wir hören mit dem Gewandhausquartett. Das sind Frank-Michael Erben Violine, Konrad Suske Violine, Volker Metz Viola und Jürn Jakob Timm Violoncello.

Frank Michael Erben, Konrad Suske, Volker Metz und Jon Jakob Timm bilden das Gewandhausquartett und präsentierten hier eben das Streichquartett A-Moll von Robert Schumann. Die Lerchen zählen mit ihren braunen Federkleidern jetzt nicht unbedingt unter den Vögeln zu den absoluten Hinguckern. Außergewöhnlich aber sind ihre gefleckten Eier und die Tatsache, dass sie überwiegend am Boden leben. Der Aufstieg gen Himmel ist für sie also meistens etwas weiter als bei anderen Vögeln und vielleicht gerade deshalb ja so interessant für den Komponisten Ray Vaughan Williams. Die aufsteigende Lerche aus dem Jahr 1914 ist eine Romanze für Violine und Orchester und die hören wir uns jetzt an mit Anne Akiko Meyers und dem MDR Sinfonieorchester unter der Leitung von Christian Järvi.

The Lark is Canding, die Romanze für Violine und Orchester von Ray Vaughan Williams. Solistin hier Ann-Akiko Meyers. Sie konzertierte zusammen mit dem MDR-Sinfonieorchester unter der Leitung von Christian Järvi. Johann Sebastian Bach hat das Klavierkonzert als Gattung quasi ins Leben gerufen. Sein Sohn Karl Philipp Emanuel hat dieses Genre dann mit insgesamt 53 Kompositionen zur Meisterschaft gebracht. Das Leipziger Kammerorchester und der Pianist Michael Rische haben sich das Konzert E-Dur von Karl Philipp Emanuel Bach vorgenommen. Die Leitung hat hier Morten Schult-Jensen.

Michael Rische und das Leipziger Kammerorchester, dirigiert von Morten Schuld-Jensen, mit dem Konzert E-Dur von Carl Philipp Emanuel Bach, eigentlich geschrieben für Cembalo, Streicher und Basso Continuo. Wir hörten hier die Fassung für Klavier und Streicher. Das ist das ARD-Nachtkonzert. Schön, dass Sie mit dabei sind. Wir hören jetzt Musik von Franz Liszt, und zwar seine sinfonische Dichtung Le Prélude, also die Vorspiele. Das Ganze für Orchester gesetzt. Das ist hier das MDR-Sinfonieorchester, am Pult John Merkel.

Les Préludes, die sinfonische Dichtung für Orchester von Franz Liszt. John Merkel dirigierte das MDR-Sinfonieorchester. Soweit diese Stunde hier im ARD-Nachtkonzert. Mit Musik von Camille Saint-Saëns geht es auf die Nachrichten zu.

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1: Um 2 Uhr mit Katja Kindermann. Linken-Chef Pantisano schließt die Unterstützung seiner Partei für CDU-Ministerpräsident Schulze bei der Wahl in Sachsen-Anhalt nicht aus. Die Linke habe in den vergangenen Jahren wiederholt Verantwortung gezeigt, sagte er im ZDF. Die CDU lehnt eine Zusammenarbeit mit der Linken bisher ab. Pantisano sagte, es gehe darum zu verhindern, dass eine rechtsextreme Partei an die Macht kommt.
2: Es ist mein Land, es ist das Land meiner Eltern, es ist das Land von Millionen von Menschen, die es mit aufgebaut haben und die jeden Tag arbeiten gehen. Und ich wehre mich dagegen, dass ein irgendein dahergelaufener Politiker einer rechtsextremen Partei uns dieses Land wegnimmt und meint, uns rauswerfen zu müssen. Und da will ich an die Verantwortung der CDU appellieren, die sie hat, zu verhindern, dass solche Politiker an die Macht in diesem Land kommen.
1: Der linken Vorsitzende Pantisano im ZDF. Der Präsident des Kieler Instituts für Weltwirtschaft, Schularik, hat Verteidigungsminister Pistorius falsche Prioritäten bei der Modernisierung der Bundeswehr vorgeworfen. Der Süddeutschen Zeitung sagte der Ökonom, ein Großteil des Geldes fließe weiterhin in Panzer, Fregatten und andere herkömmliche Waffensysteme. Stattdessen müsse stärker in Zukunftstechnologien investiert werden, wie in künstliche Intelligenz, Robotik, Drohnen und Satellitentechnik. Andernfalls drohe ein Großteil der 700 Milliarden Euro zu verpuffen, die bis 2030 für die Bundeswehr vorgesehen seien. Bundesverkehrsminister Bilger will den Druck auf die Bahnspitze erhöhen. Erfüllt der Konzern Ziele wie die Pünktlichkeitsquoten nicht, müsse sich das auf die Gehälter von Bahnmanagern auswirken, sagte der CDU-Politiker der Bild am Sonntag. Die Idee hatte auch schon sein Vorgänger Schnieder. Der Bund bereitet derzeit eine neue Finanzierungsvereinbarung mit dem Staatsunternehmen vor. In Birmingham kämpfen Europas beste Leichtathletinnen und Leichtathleten um die EM-Titel. Auch das deutsche Team hofft auf mehrere Medaillen. Irina Gneb aus der Sportredaktion.
3: Allen voran Yemesi Mabry, die Kugelstoß-Olympiasiegerin, ist die heißeste Kandidatin auf das erste deutsche Edelmetall. Mabry ist eine von nur 2 Europäerinnen, die dieses Jahr schon über 20 Meter gestoßen haben. Und sie selbst ist guter Dinge, dass sie vorne mitspielen kann. Außerdem wird Europas schnellste Frau gesucht, natürlich mit Gina Lückenkämper. Die Europameisterin von München über die 100 Meter ist nach einem Zeckenbiss allerdings zuletzt nicht in Topform gewesen. Auch 2 deutsche Medaillenhoffnungen sind zu sehen. Für Hindernisläuferin Gesa Krause und Hammerwerfer Merlin Hummel geht es um die Qualifikation fürs Finale.
1: Das waren die Nachrichten. Das Wetter in Deutschland: bewölkt, im Süden und Osten vereinzelt Schauer und Gewitter. Tiefstwerte 22 bis 12 Grad. Tagsüber heiter und sonnig, von der Nordsee bis nach Mecklenburg-Vorpommern Regen und Gewitter möglich. Höchstwerte 20 Grad auf Langeoog.